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1: Ich bin Thomas Brockt. Schützenfest zum WM-Auftakt für die deutsche Fußballnationalmannschaft. Die DFB-Auswahl hat in Houston ihr erstes Gruppenspiel gegen Außenseiter Curaçao mit 7:1 gewonnen.
2: Das deutsche Team erwischte einen Traumstart mit einem frühen Tor von Metscher. Dann verlor die DFB-Auswahl kurz den Faden. Komenencia überwand Torwartrückkehrer Neuer zum 1:1 für Curaçao. Danach aber Einbahnstraße für Deutschland. Schlotterbeck und Havertz per Elfmeter stellten noch vor der Pause auf 3:1. Im zweiten Durchgang schraubten Musiala, Brown, Undav und nochmal Havertz das Ergebnis in die Höhe, 7:1. Ein toller WM-Auftakt für die deutsche Mannschaft, das macht Lust auf mehr. Moritz Einzel, Sportredaktion.
1: In einer weiteren Partie trennten sich die Niederlande und Japan 2:2 unentschieden. Wochenlang wurde verhandelt, jetzt haben die USA und der Iran eine vorläufige Übereinkunft für einen Ausweg aus dem Iran-Krieg gefunden. Das bestätigten neben dem Vermittler Pakistan auch die Regierungen der USA und des Irans. Die für den weltweiten Öl- und Gashandel wichtige Straße von Hormuz soll laut US-Präsident Trump nach der Unterzeichnung des Abkommens am Freitag geöffnet werden. Trotzdem fielen die Ölpreise schon kurz nach Bekanntwerden der Einigung deutlich. Weitere Einzelheiten zu den Inhalten der Übereinkunft sind noch nicht bekannt. Ökostromtarife werden beim Wechsel des Stromanbieters immer beliebter. Im laufenden Jahr entfielen 81% aller abgeschlossenen Stromverträge auf Tarife mit 100% erneuerbaren Energien, der höchste bislang gemessene Wert. Das geht aus einer Auswertung des Vergleichsportals Verivox hervor.
3: Vor 5 Jahren lag der Anteil der Wechselkunden, die sich für Ökostrom entschieden, noch bei rund 68%. Seitdem ist die Nachfrage kontinuierlich gestiegen. Laut Verivox spielen dabei nicht nur Umwelt- und Klimaschutzaspekte eine Rolle. Häufig seien Ökostromtarife inzwischen auch die günstigste Option für Verbraucher. Ein 3-Personen-Haushalt mit einem Jahresverbrauch von 4000 Kilowattstunden kann durch den Wechsel in einen günstigen Ökostromtarif laut Verivox rund 400 Euro pro Jahr sparen. David Riemer, Redaktion.
1: Nach einem Flugzeugabsturz im US-Bundesstaat Missouri wird befürchtet, dass alle 12 Insassen gestorben sind. Laut Polizei ereignete sich der tödliche Absturz in der Nähe eines Flugplatzes im Raum der Kleinstadt Butler, südlich von Kansas City. Die Luftfahrtbehörde teilte mit, dass es sich wohl um ein Flugzeug handelte, das Fallschirmspringer transportiert. Die Absturzursache ist noch unklar.
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1: Ich bin Thomas Brockt. Wochenlang wurde verhandelt, nun haben die USA und der Iran nach Angaben des Vermittlers Pakistan und der US-Regierung eine vorläufige Übereinkunft für einen Ausweg aus dem Iran-Krieg gefunden. Nach intensiven Gesprächen sei ein Abkommen erzielt, schrieb Pakistans Ministerpräsident Sharif auf der Plattform X. Kurz darauf bestätigte auch US-Präsident Trump den Abschluss eines Abkommens.
2: Der Deal ist erst perfekt, wenn er unterschrieben ist. Und das soll Ende der Woche in der Schweiz passieren, angeblich persönlich und offiziell. Geburtstagsgeschenk für Trump, die Straße von Hormuz wird frei befahrbar. Beide Länder heben ihre Seeblockaden auf. Ob der Iran Gebühren erheben wird, ist unklar. Weitere Verhandlungen über alle technischen Details sind nun geplant. Das iranische Atomprogramm, die Uranvorräte und der Stopp einer Unterstützung von Terrormilizen wie Hisbollah oder Hamas. Aus den USA, Tina Eck.
1: Die deutsche Fußballnationalmannschaft ist mit einem deutlichen Sieg in die WM gestartet. Das Team von Bundestrainer Nagelsmann gewann in Houston gegen den WM-Neuling Curaçao mit 7:1. Am Samstag geht es nun im nächsten Gruppenspiel gegen die Elfenbeinküste. Die Afrikaner besiegten Ecuador mit 1:0. In einer weiteren Partie trennten sich die Niederlande und Japan 2:2 unentschieden. Die Schweizer haben einen Vorstoß von Rechtskonservativen zur Begrenzung der Migration klar abgelehnt. Bei einer Volksabstimmung sprachen sich rund 55% dagegen aus, einen Bevölkerungsdeckel einzuführen.
3: Am Ende ist das Ergebnis doch recht deutlich. Die Schweizer wollen die Migration nicht mit einem künstlichen Bevölkerungsdeckel begrenzen. Was aber klar ist, das Thema bleibt. Viele Menschen sind, wie in Deutschland und anderen Ländern, besorgt über die Zahl der Ausländer im Land. Der Wirtschaftsverband sagt, man müsse das Inlandspotenzial besser ausschöpfen, heißt durch Aus- und Weiterbildung, damit weniger Fachkräfte aus dem Ausland rekrutiert werden müssen. Aus Genf, Christiane Ulrich.
1: Ein zunächst friedlicher Protest gegen den bevorstehenden G7-Gipfel in Frankreich ist in Genf zunehmend eskaliert. Am Nachmittag und Abend schmissen Vermummte zahlreiche Scheiben ein. Die Polizei setzte mehrfach Tränengas ein. Das Treffen der G7-Staats- und Regierungschefs beginnt heute in Evian auf der französischen Uferseite des Genfer Sees. Genf liegt rund 50 Kilometer entfernt, aber Frankreich wollte keine Proteste dulden. Deshalb meldeten die Organisatoren die Demo in Genf an.
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0: Ja, an wem liegt es, dass man Sonnenbrand kriegt? It's always the sun. Stranglers, hier ist RPR 1. Einen schönen Montagmorgen gleich. Wir feiern unser 7:1 mit Alex Warren und Fever Dream. Und ein 80er darf auch nicht fehlen. Das ist ein Song unseres Lebens. Irene Cara, Flashdance, What a Feeling. Es ist zumindest Frühsport-Feeling. Ob ihr mitmacht oder so wie wir nicht,
1: das bleibt euch vollkommen
0: fest. Ja, wir judgen nicht.
1: Nee.
0: Also Biene Solin, wie wird das Wetter denn?
1: Ja, wir starten echt angenehmer wieder in die Woche. Wir haben so einen Mix aus Sonne und Wolken bei bis zu 23 Grad, also echt in Ordnung. Aktuell in Mainz 11, in Rodalb in der Südwestpfalz 8 und in Sinzig im Kreis Ahrweiler 9 Grad.
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3: Ich bin Thomas Brockt. Wochenlang wurde verhandelt. Nun haben die USA und der Iran nach Angaben des Vermittlers Pakistan und der US-Regierung eine vorläufige Übereinkunft für einen Ausweg aus dem Iran-Krieg gefunden. Nach intensiven Gesprächen sei ein Abkommen erzielt, schrieb Pakistans Ministerpräsident Sharif auf der Plattform X. Kurz darauf bestätigte auch US-Präsident Trump den Abschluss eines Abkommens.
4: Der Deal ist erst perfekt, wenn er unterschrieben ist. Und das soll Ende der Woche in der Schweiz passieren, angeblich persönlich und offiziell. Geburtstagsgeschenk für Trump, die Straße von Hormuz wird frei befahrbar. Beide Länder heben ihre Seeblockaden auf. Ob der Iran Gebühren erheben wird, ist unklar. Weitere Verhandlungen über alle technischen Details sind nun geplant. Das iranische Atomprogramm, die Uranvorräte und der Stopp einer Unterstützung von Terrormilizen wie Hisbollah oder Hamas. Aus den USA, Tina Eck.
3: Die deutsche Fußballnationalmannschaft ist mit einem deutlichen Sieg in die WM gestartet. Das Team von Bundestrainer Nagelsmann gewann in Houston gegen den WM-Neuling Curaçao mit 7:1. Am Samstag geht es nun im nächsten Gruppenspiel gegen die Elfenbeinküste. Die Afrikaner besiegten Ecuador mit 1:0. In einer weiteren Partie trennten sich die Niederlande und Japan 2:2 unentschieden. Die Schweizer haben einen Vorstoß von Rechtskonservativen zur Begrenzung der Migration klar abgelehnt. Bei einer Volksabstimmung sprachen sich rund 55% dagegen aus, einen Bevölkerungsdeckel einzuführen.
5: Am Ende ist das Ergebnis doch recht deutlich. Die Schweizer wollen die Migration nicht mit einem künstlichen Bevölkerungsdeckel begrenzen. Was aber klar ist, das Thema bleibt. Viele Menschen sind, wie in Deutschland und anderen Ländern, besorgt über die Zahl der Ausländer im Land. Der Wirtschaftsverband sagt, man müsse das Inlandspotenzial besser ausschöpfen, heißt durch Aus- und Weiterbildung, damit weniger Fachkräfte aus dem Ausland rekrutiert werden müssen. Aus Genf, Christiane Ulrich.
3: Ein zunächst friedlicher Protest gegen den bevorstehenden G7-Gipfel in Frankreich ist in Genf zunehmend eskaliert. Am Nachmittag und Abend schmissen Vermummte zahlreiche Scheiben ein. Die Polizei setzte mehrfach Tränengas ein. Das Treffen der G7-Staats- und Regierungschefs beginnt heute in Evian auf der französischen Uferseite des Genfer Sees. Genf liegt rund 50 Kilometer entfernt, aber Frankreich wollte keine Proteste dulden. Deshalb meldeten die Organisatoren die Demo in Genf an.
0: Damit war es 5:02. Der Blick auf die Straßen schön leer. Autokorsos momentan alle wieder zu Hause. Wir haben nur eine Meldung von der A671 Mainz-Wiesbaden. Zwischen Gustavsburg und Hochheim Süd wegen einer Baustelle in beiden Richtungen gesperrt. Hier ist aber eine Umleitung für euch eingerichtet, wenn ihr da lang müsst. Ansonsten, wenn ihr was gesehen habt, gerne kostenlos melden über die 0800 8 und dreimal die 62. Eine gute und sichere Fahrt euch.
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0: Guten Morgen.
1: Hallo.
0: Montag, 15. Juni, 26, 7:1.
1: Wow.
0: Das heißt, heute früh Outfit, Trikot, Deutschland-Shirt.
1: Ja, muss.
0: Deutschland-Unterhose.
1: Ja, alles.
0: Alles, was ihr finden
1: Schminke,
0: könnt, anziehen.
1: Ja?
0: Sehr gut. Kann man auch mal auf der Arbeit mit auftauchen. Jetzt zu Clock Clock und Adore You.

0: Im Trikot geht's heute zur Arbeit. Deutschland, Curaçao 7:1 gewonnen. Und wir gucken uns gleich mal die Schlagzeilen an. Auch, was so das Ausland über uns Deutsche schreibt. Meine Schlagzeile, aber definitiv Lieblingsschlagzeile jetzt schon, die der Zeit. Wie die lautet, alles gleich um 20 Minuten nach 5. Wir wollen heute früh ganz kurz einmal einordnen, Bilder einordnen, die uns wahrscheinlich im Laufe dieses Montags begegnen werden. Ihr hört RPR1, wir sind Laura Novak und Azubine Solin.
1: Morgen.
0: Und Donald Trump, gestern, beziehungsweise ja heute noch, 80 geworden. So, und ihr denkt jetzt vielleicht, dass das ein Scherz ist, aber uns werden im Laufe des Tages Bilder begegnen vom Weißen Haus, wo MMA-Kämpfer gegeneinander angetreten sind.
1: Wie? So einfach kämpfen die?
0: Ja, also Donald Trump, riesen MMA-Fan, und deswegen hat er sich zu seinem 80. Geburtstag einen MMA-Kampf vorm Weißen Haus gewünscht.
1: Wow.
0: Also es ist keine KI, wenn ihr diese Bilder heute seht, das ist wirklich so passiert heute Nacht.

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1: 17 Minuten nach 5, einen schönen Montagmorgen. Wir sind Laura Novak und Shiri Azubine Solin.
2: Hello!
1: Und wir werden heute früh wach mit unserem 7:1 und wollen uns direkt ein paar Schlagzeilen angucken, oder? Lieblingsschlagzeile definitiv von mir aus der Zeit: Was gibt es Schöneres als Tore zu schießen? Dem können wir alle nur zustimmen. Dann Houston, wir haben kein Problem, schreibt die Bild, und wir wollen auch mal gucken, was so über uns geschrieben wird. Bei den Briten zum Beispiel, der Guardian titelt: Das skrupellose Deutschland zeigt keine Gnade. So, Paola aus Idar-Oberstein, du hast auch geguckt heute Nacht.
3: 7:1 für Deutschland. Wie mega ist das denn? Wir sind uns ja alle total am Freuen. Wir haben es geschafft. Auf geht's in die nächste Runde. Und natürlich wünsche ich unserem Team, dass wir gewinnen.
1: Witzig, dass ich gesagt habe, heute Nacht, weil für alle von uns, die ja jetzt schon wach sind, war das ja quasi 19 Uhr, ist ja nachts.
2: Ja, das stimmt, oder? Ja.
1: Also, wie habt ihr geguckt und wie stolz seid ihr heute und wie weit kommen wir denn jetzt? Ich meine, 7:1, das ist eine Ansage. Jetzt eure WhatsApp-Sprachnachricht schicken oder auch anrufen. Wir freuen uns hier über jeden, der auch anruft. Nummer ist die 0800 8, dreimal die 62. Wie euphoriert seid ihr? Wie habt ihr das Spiel gesehen? Und vor allem, wie weit kommen wir jetzt? WhatsApp-Sprachnachricht schicken oder anrufen. Kostenlos natürlich. 0800 die 8 und dreimal die 62.

0: Und damit einen schönen Montagmorgen. James Bay, Hold Back the River. Hier ist RPR1 um 5:30 mit dem Blick aufs Wetter von Shiri Solin.
1: Oh, ja. Ja, jetzt. Hallo. echt ein schöner Start in die Woche. So ein bisschen Wolken mit dabei natürlich, aber auch wieder die Sonne war bis zu 23 Grad heute. Aktuell Manderscheid im Kreis Bernkastel-Wittlich 7, in Schifferstadt in der Pfalz 11 und in Kirn an der Nahe 8 Grad.
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3: Schönen guten Morgen, ich bin Tanja Ludwig und das sind die Themen um 5:30. Die deutsche Nationalmannschaft ist mit einem klaren Sieg in die Fußball-WM gestartet. Die DFB-Elf schlug WM-Neuling Curaçao mit 7:1. Torschützen für Deutschland waren Metscher, Schlotterbeck, Musiala, Brown, Undav und zweimal Havertz. Das zweite Gruppenspiel bestreitet die deutsche Elf am kommenden Samstag. Gegner in Toronto ist dann die Elfenbeinküste. Die USA und der Iran haben ein Abkommen über ein Ende des Kriegs erzielt. Das haben US-Präsident Trump und Pakistans Ministerpräsident Sharif bestätigt. Demnach ist für Freitag eine feierliche Unterzeichnung in der Schweiz geplant. Dann soll auch die Straße von Hormuz geöffnet werden. In Worms wird am Vormittag der bislang größte Batteriespeicherpark in Rheinland-Pfalz offiziell in Betrieb genommen. Die Anlage kann bis zu 2000 Haushalte 12 Stunden lang mit Strom versorgen. Hintergrund: Mit Wind und Sonne erzeugter Strom wird oft im Überschuss produziert. So kann diese Energie gespeichert und später wieder ins Netz eingespeist werden, wenn sie gebraucht wird. 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
0: Der Blick auf die Straßen, der geht ganz schnell. Es ist nämlich zum Glück noch nichts los, aber denkt an die Blitzer, gerade wenn man so euphorisiert ist, dann vergisst man es doch mal schnell und dann gibt es einen roten Blitz. A61 Koblenz Richtung Köln vorm Kreuz Meckenheim, A65 Landau Richtung Ludwigshafen vor Darmstadt Schauernheim bei Tempo 130 und B40 Mainz-Pariser Tor Richtung Alzey. Und wenn ihr noch was gesehen habt, dann gerne kostenlos anrufen 0800 die 8, dreimal die 62. Ansonsten euch allen unterwegs eine gute und sichere Fahrt in diesen Siegermontag.
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1: Morgen.

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1: Ich bin Uwe Burkhardt von der katholischen Kirche. Guten Morgen. Findet ihr auch, Fußball ist wie das richtige Leben? Mal gerecht, aber auch oft ungerecht. Manches könnt ihr euch erarbeiten, für anderes braucht ihr Glück. Und manches bleibt einfach nicht zu erklären. Wie im richtigen Leben eben. Auch, dass euch Fußball verbindet mit anderen und zugleich trennt von anderen. Denn Fußballfans begeistern sich für dasselbe, Fußball, und drücken zugleich unterschiedlichen Vereinen die Daumen oder Nationalteams. Das trennt sie voneinander. So ist es auch mit vielem anderen. Alle Menschen haben eine Hautfarbe, das verbindet sie. Aber die jeweilige konkrete Hautfarbe unterscheidet sie. Alle Menschen haben einen Körper, aber der jeweilige konkrete Körper ist ganz individuell und verschieden von den anderen Körpern. Viele Menschen gehören einer Religion an, aber welche Religion konkret? Das unterscheidet Muslime von Hindus, von Christen, von Juden, von Buddhisten und von allen anderen Religionen. Die Bibel definiert nicht zufällig gleich am Anfang sehr deutlich das, was alle Menschen verbindet. Sie sind Gottes Ikonen, Gottes Ebenbilder. Jeder Mensch auf eigene, konkrete, individuelle, persönliche Weise. Frauen, Männer, junge, alte, kranke, gesunde. Ihr könnt die Reihe unendlich fortsetzen. Wäre das nicht eine gute Idee? Viel mehr und vor allem zu betonen, was Menschen verbindet, auch wenn sie dabei sehr unterschiedlich sind und verschieden bleiben?
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0: Das ist der Soundtrack an diesem Montagmorgen. Und nach dem 7:1 gegen Curaçao haben wir in Rheinland-Pfalz eine Forderung an Trainer Julian Nagelsmann und unser Rocker vom Hocker als Mainz 05-Fan. Spricht sie aus.
1: Eine kenn dich, Weine.
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1: 54, 74 wird dann 2026 werden wir Weltmeister sein. Ja, Logo, wir haben schon wieder Brasilien mit 7:1 geschlagen. Achso, das war gar nicht Brasilien. Stimmt ja gar nicht. Nee, war hier nicht Brasilien, war Curaçao. Egal, wer 7:1 gewinnt, wird Weltmeister. Vor allem in Amerika. Beim 1:1 habe ich kurz gedacht, okay, wir werden wieder rausfliegen wie bei den letzten zwei WMs. Da wurde mir so ein bisschen schummrig. Aber dann sah man den Jubel der Curaçaonesen. Scheiße, nennt man die eigentlich? Egal. Auf jeden Fall hatten die 90 Minuten richtig Spaß, egal was auf dem Platz passiert. Ist aber auch kein Wunder, ich war ja schon auf Curaçao und die haben allen Grund zu feiern. Tolle Insel, tolles Wetter, tolles Meer, tolle Menschen und dann noch 3, 4, 5 Silber Blue Curaçao im Kopf und zack, ist das Leben schön, ja. Aber ich meine, klar, wenn du im ersten WM-Spiel Silber Bude bekommst, musst du dich an was anderem hochziehen. Ich bin nur froh, dass der Schiri pünktlich abgepfiffen hat. Ich dachte, der lässt so lang spielen, bis Leroy Sané endlich trifft, ja, weil das hätte ich ziehen können. Aber das war ja teilweise richtig guter Fußball von uns, versteht ihr? Also so richtiger Fußball, nicht so wie früher das Gestumpene, so richtig guter Fußball, ja. Klar kann man diese Veranstaltung aus diversen Gründen boykottieren, aber dann verpasst man halt auch so Spiele. Ich hatte vorher so gar keine WM-Stimmung, aber jetzt geht schon so ein bisschen los, ja. Jetzt komme ich rein, ja, jetzt komme ich rein und ich hoffe, wir bleiben noch lange dabei. Aber, Herr Nagelsmann, beim nächsten Spiel will ich als Mainzer auch den Nadim Amiri sehen, weil sonst weine kenn dich, weine.
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0: Let her go. Ihr werdet hier gleich aber sowas von vom Stuhl fliegen.
1: Hier ist RPR1 und das ist Luna mit Mambo Leo. Gibt's gleich nur für euch. Und ein Hit von heute auch mit dabei, Taylor Swift, The Fate of Ophelia. Wir feiern das 7:1 gegen Curaçao.
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1: Das Wetter für Rheinland-Pfalz an diesem Montagmorgen hat von der Seitenlinie Azubine Solid.
9: Ich würde ja jetzt gerne pfeifen, aber ich kann nicht pfeifen. Kannst aber für mich? 1, 2. Ja, ey, wir riechen heute schon etwas den Sommer. Wir haben so einen Mix aus Sonne und Wolken, bis zu 23 Grad. Ab morgen wird es dann schon deutlich wärmer. Aktuell in Ludwigshafen am Rhein 11, in Speicher in der Eifel 9 und in Bad Breisig im Kreis Ahrweiler auch 9 Grad.
10: Frag mich nochmal, ob ich pfeifen kann.
9: Kannst du mal für mich pfeifen? Perfekt.
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11: Das sind die Themen um 6 Uhr. Nationalelf heizt mit Torflut WM-Stimmung an. Und Deutschlanddeckel soll mehr Lust auf Wein aus Rheinland-Pfalz machen.
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11: Ich bin Tanja Ludwig, guten Morgen. Die deutsche Fußballnationalmannschaft hat einen WM-Auftakt nach Maß gefeiert. Im ersten Gruppenspiel bezwang die Nagelsmann-Auswahl WM-Neuling Curaçao mit 7:1. In Houston brachte Metscher Deutschland schon in der 6. Minute in Führung. Eine Viertelstunde später glich Curaçao überraschend aus. Anschließend wurde das deutsche Team seiner Favoritenrolle aber gerecht. Die weiteren 6 Tore schossen Undav, Schlotterbeck, Musiala, Brown und zweimal Havertz. Bundestrainer Nagelsmann lobte bei Magenta TV, das Miteinander der Elf sei außergewöhnlich und auch individuell habe er wenig zu kritisieren.
12: Jeder Einzelspieler kann es immer wieder gut rausdrehen, auch aus Situationen, und dann musst du erstmal 7 Tore schießen. Wir waren schon gut auf dem Gaspedal, bin schon über weite Strecken sehr zufrieden.
11: Zur Belohnung darf die Mannschaft jetzt 2 Tage durchschnaufen mit Freizeit und Familienbesuch. Nächster Gegner ist dann Samstag die Elfenbeinküste. Die hat in der Nacht Ecuador mit 1:0 geschlagen. Davor spielten die Niederlande und Japan 2:2 und eben gerade besiegte Schweden das Team aus Tunesien mit 5:1. Durchbruch bei den Verhandlungen über ein Ende des Iran-Kriegs. Die USA und die Iran haben sich auf ein Rahmenabkommen verständigt, das am Freitag in der Schweiz feierlich unterzeichnet werden soll. Das kündigten US-Präsident Trump und Pakistans Ministerpräsident Sharif an. Dann soll auch die Straße von Hormuz wieder geöffnet werden. Der Preis für Rohöl gab aber schon in der Nacht nach. UN-Generalsekretär Guterres sprach von einem entscheidenden Schritt auf dem Weg zu einer friedlichen Dauerlösung des Konflikts. Aus Washington, RPR1-Reporterin Tina Eck.
10: Wichtige Punkte waren in letzter Minute gelöst worden, darunter die sofortige Aufhebung der US-Seeblockade und ein Ende aller Kriegshandlungen auch im Libanon. In weiteren Gesprächen sollen weitere technische Details geklärt werden. Umsetzung und Kontrolle der Einhaltung werden dann kompliziert, denn die USA und der Iran verhandeln nach wie vor nicht direkt.
11: Die Unionsfraktion will mit einem Deutschlanddeckel die Lust auf einheimischen Wein ankurbeln. Wie in Österreich sollte auf dem Verschluss die Deutschlandfahne zu sehen sein. Damit werde deutscher Wein sichtbarer, sagte der weinbaupolitische Sprecher Auernhammer der Rheinischen Post. Auch der CDU-Abgeordnete der Weinbauregion Koblenz-Oster spricht von einem sehr interessanten Ansatz. Es sei wirklich überlegenswert, ein Wiedererkennungsmerkmal für den Wein zu schaffen.
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13: Nach einem Feuer in Leimbach im Kreis Ahrweiler ist die Brandursache weiter ungeklärt. Am Samstag war dort zunächst ein Carport in Flammen aufgegangen. Das Feuer griff auf ein angrenzendes Mehrfamilienhaus über und beschädigte noch ein weiteres Nachbargebäude. Der Schaden liegt im sechsstelligen Bereich. Verletzt wurde zum Glück niemand. Mike Fuhrmann, Leimbach.
14: Mit Besuch aus Berlin startet am Vormittag die diesjährige Landesdrogenkonferenz in Mainz. Der Sucht- und Drogenbeauftragte der Bundesregierung schaut vorbei, Hendrik Streeck, bekannt als Experte während der Corona-Pandemie. Auf der Konferenz treffen sich Fachleute aus Suchthilfe, Therapie und Prävention. Diesmal geht's vor allem um den Zusammenhang von Gewalterfahrung und Abhängigkeit. Olaf Holzbach aus Mainz.
11: Und die gute Nachricht kommt aus der Vorderpfalz. In Speyer wird heute der neu gestaltete Feuerbachpark eröffnet. Die Stadt hat die Grünanlage saniert und moderner gemacht mit neuen Wegen, Sitzplätzen, Spielangeboten, Bäumen und insektenfreundlichen Pflanzen. Das waren die APR 1 Nachrichten um 6 Uhr. Mehr Themen aus der Region gibt es wieder um halb.
1: Ja, Abpfiff, Tanja. So. Autokorsos, alle wieder zu Hause. Aber wir können ja einen neuen starten heute auf dem Weg zur Arbeit, oder? Wir gucken erstmal, dass wir nicht geblitzt werden in unserem Deutschland-Trikot. A61 Koblenz Richtung Köln vorm Kreuz Meckenheim werden teure Fotos gemacht. A61 Koblenz Richtung Ludwigshafen zwischen dem Kreuz Frankenthal und dem Kreuz Ludwigshafen auf dem Parkplatz auf dem Hirschen bei Tempo 130 und in Trier in der Paulinenstraße. Auch dort fahrt mir nicht rein und ansonsten sind die Straßen frei. Das heißt, wenn ihr einen Stau, einen Blitzer, einen Unfall gesehen habt, dann gerne kostenlos anrufen oder eine WhatsApp-Sprachnachricht schicken über die 0800 8 und dreimal die 62. Eine gute und sichere Fahrt euch in die neue Woche.
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1: Morgen. Hallo. Und kriegen wir jetzt auch noch geiles WM-Wetter. Bis zu 39 Grad diese Woche bei uns in Rheinland-Pfalz. Das liest man gerade überall. Was ist dran? Das klären wir mit unserem RPR1-Wetterexperten Dominik Jung in der nächsten halben Stunde um 20 nach 6. Jetzt Kamerad.

0: wir feiern das 7:1 mit Luna.
1: Die deutsche Nationalmannschaft startet furios in die Fußball-Weltmeisterschaft 2026. Der 1:1 Ausgleichstreffer wurde schnell verdaut und am Ende feiert man einen überzeugenden 7:1 Sieg gegen Curaçao.
0: Ja, heute doch noch schnell ab zu Teddy hier Deutschlandfahren fürs Auto kaufen. Ne?
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0: Ich kenne euch doch. 6:12 haben wir es. Einen schönen Montagmorgen. Wir sind Laura Novak und Schiedsrichterin Azubine Solin.
3: Hallo!
0: Und so klang es im zweiten und wir sind zack direkt in WM-Stimmung, oder?
3: Ja.
0: Wo habt ihr geguckt? Wie weit kommen wir jetzt? Was sind eure Predictions? Jetzt anrufen 0800 die 8, dreimal die 62 und da kam eine Sprachnachricht von Dennis aus Trier rein.
4: Ich habe das Spiel hier zu Hause geschaut mit meiner Frau und meinem kleinen Sohn. Mhm. Ich bin sehr, sehr über das 7:1 gefreut. Mega. Endlich mal wieder ein Auftaktsieg zum Start in die WM. Die letzten beiden Auftaktspiele haben wir ja bei einer WM verloren und sind danach leider ausgeschieden. Ich würde mir natürlich schon am Ende der WM, den WM-Titel wünschen für unsere Jungs, aber doch sehr, sehr schwer.
0: Ach komm schon, wer glaubt denn jetzt dran? Gibt's da jemanden, der sagt, also jetzt hält uns hier aber nichts mehr auf. Jetzt WhatsApp-Sprachnachricht schicken oder anrufen. Wie weit kommen wir? Wie habt ihr gestern gefeiert? 0800, die 8, dreimal die 62. Und dazu gibt's noch meine Lieblingsschlagzeile aus Österreich heute früh. Ö24 schreibt nämlich, Schützenfest 7:1, deutsche Ballermänner zerlegen Curaçao.

0: Grad. Sorry, das waren die Tore, die wir geschossen haben. Ich meinte natürlich 39 Grad. Hier ist RPR1. Einen schönen Montagmorgen um jetzt 19 Minuten nach 6. Guten Morgen, Rheinland-Pfalz. Und diese Zahl, die schwebt seit letzter Woche über uns. Kriegen wir diese Woche wirklich 39 Grad bei uns in Rheinland-Pfalz? RPR1 Wetterexperte Dominik Jung.
1: Also zumindest ab Mittwoch wird es deutlich wärmer, zum Teil bis 30 Grad. Donnerstag, Freitag in Rheinland-Pfalz so ja, 33, 34 Grad an Rhein, Nahe und Mosel. Und am heißesten wird es wohl am Samstag und am Sonntag sein mit knapp über 35 Grad an den Flüssen in Rheinland-Pfalz. Ob es dann am Ende 36, 37 Grad sind oder 38, 39 Grad, das ist noch nicht so ganz sicher. Müssen wir noch abwarten. So oder so, es wird ganz schön heiß werden.
0: Also, letzte Woche war für uns die Hitze nicht so mögen und diese Woche ist für alle von euch die Sommer wollen.
2: Ja, yeah.
0: Und zur WM gehört doch auch WM-Wetter.

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6: 6.30 Uhr, aber es 6:30. Hier ist RTL 1 mit dem Wettereinwurf von Balkin Zulin.
7: Hallo. Ja, wir haben es gerade gehört. Es wird noch richtig heiß die Woche. Also endlich wieder Shorts anziehen. Heute ist es dafür noch gechillt. Mal sonnig, mal bewölkt. Bei bis zu 23 Grad. Aktuell in Worms in Rheinhessen 10, in Birkenfeld 8 und in Mielen im Rhein-Lahn-Kreis 9 Grad.
6: Übrigens, ich habe mal geguckt, ne, weil natürlich auch, ich bin auch ein Erfolgsfan und habe direkt gestern Abend nach dem Deutschland Trikot gegoogelt.
7: Aha.
6: Und diese Crop-Tops,
7: ja,
6: gibt ja jetzt für Mädels Crop-Tops das erste
7: nice.
6: Mal. Trikots, ja, ausverkauft.
7: Nee,
6: ja, die blauen Away-Trikots, alle ausverkauft.
7: Was mit Vinted? Müssen wir Vinted gucken?
6: Auch gibt's nicht. Nein. Keiner reingestellt, ausverkauft.
7: Oh Mann.
6: Ja,
8: zu spät, Leute.
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10: Guten Morgen, ich bin Tanja Ludwig und das sind die Themen um 6:30. Die deutsche Fußballnationalmannschaft ist mit einem klaren Sieg in die WM gestartet. Die DFB-Elf schlug WM-Neuling Curaçao mit 7:1. Torschützen waren Metscher, Schlotterbeck, Musiala, Brown, Undav und zweimal Havertz. Das zweite Gruppenspiel bestreitet die deutsche Elf am kommenden Samstag gegen die Elfenbeinküste. Die USA und der Iran haben ein Abkommen über ein Ende des Kriegs erzielt. Das haben US-Präsident Trump und Pakistans Ministerpräsident Sharif bestätigt. Demnach ist für Freitag eine feierliche Unterzeichnung in der Schweiz geplant. Dann soll auch die Straße von Hormuz geöffnet werden. Der Preis für Rohöl ist aber schon in der Nacht gefallen. Ein Gericht in Oslo verkündet heute das Urteil gegen den Sohn von Kronprinzessin Mette Marit. Marius Borg-Heuby war wegen über 40 Vergehen angeklagt. Ihm werden unter anderem 4 Vergewaltigungen vorgeworfen. Der 29-Jährige muss mit mehreren Jahren Haft rechnen.
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11: Mit Mike Fuhrmann, schönen guten Morgen. Nach einem Feuer in Leimbach im Kreis Ahrweiler ist die Brandursache weiter ungeklärt. Die Kripo ermittelt. Am Samstag war zunächst ein Carport in Flammen aufgegangen. Das Feuer griff auf ein angrenzendes Mehrfamilienhaus über und beschädigte noch ein weiteres Nachbargebäude. Der Schaden liegt im 6-stelligen Bereich. Verletzt wurde zum Glück niemand. Tödlicher Motorradunfall in Bruttig-Fankel. Dabei ist gestern im Kreis Cochumzell ein 55 Jahre alter Biker ums Leben gekommen. Laut Polizei war der Mann zu schnell unterwegs, als er in einer Kurve von der Straße abkam und stürzte. Er rutschte anschließend über die Straße und verlor dabei seinen Sturzhelm. Der 55-Jährige erlag noch am Unfallort seinen schweren Verletzungen. Der Auftakt ist geglückt. Bei der Fußball-Weltmeisterschaft hat Deutschland im ersten Spiel den ersten Sieg geholt. Beim Public Viewing am Deutschen Eck in Koblenz war die Stimmung nach dem 7:1 entsprechend gut.
12: Aber bei Deutschlandspielen macht es schon immer sehr viel Spaß, mit Freunden unterwegs zu sein und ein bisschen was zu trinken.
13: Man kann mit Freunden da sein, mit Leuten, die man nicht kennt. Das ist dieses Zusammengehörigkeitsgefühl, wofür die WM ja auch irgendwo steht.
14: Wenn die Leute um dich rumjubeln, dann wirst du einfach auch viel mehr mitgenommen und es macht viel mehr Spaß.
15: Ich glaube, wenn man mit den richtigen Leuten Fußball schaut, ist es überall lustig.
6: Der Blick auf die Straßen um 6.33 Uhr, die Autokorsos alle wieder zu Hause. Aber denkt an die Blitzer, wenn ihr ein schönes Foto wollt mit eurem Trikot an, dann zu schnell fahren. Nein, Spaß.
7: Laura.
6: A6, ja, Kaiserslautern Richtung Saarbrücken.
7: Geht jetzt nicht.
6: Da wird geblitzt bei Rammstein-Miesenbach, der Anhänger. Und auf der B10 Pirmasens Richtung Landauhöhe Siebelding bei Tempo 70. Ansonsten keine Staus, keine Gefahrenmeldungen. Wenn ihr was gesehen habt, irgendwo gerade drin steht oder sich was entwickelt, dann gerne anrufen oder eine WhatsApp-Sprachnachricht schicken an die kostenlose 0800 8 und dreimal die 62. Ansonsten euch allen unterwegs eine gute und sichere Fahrt in diese neue Woche.
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6: Welche Wortwitze bietet der Name Jonathan Tah? Ihr werdet sie gleich alle hören in unserer Lieblingsbäckerei, Bäcker Ecke Zuckerschnecke. Sorry, müsst ihr durch. Nach The Cars Drive, und das ist Robin Schulz und Fastboy. Million Good Reasons.

0: Ihr seid so süß, Michael, gerade WhatsApp-Sprachnachricht geschickt.
1: Guten Morgen, Laura und Solin. Ihr habt doch eben von irgendwelchen Trikots gesprochen, wenn das die bauchfreie dunkelblaue sind.
0: Ja.
1: Die habe ich am Samstag noch beim Snipes in der Rheingalerie gesehen. Also da sind noch welche zu haben.
0: Ja, wir müssen los.
2: Let's go.
0: Also Lin und ich, absolute Erfolgsfans. Jetzt ja, erstmal abwarten. Wir sind da richtig deutsch. Erstmal abwarten, wie die abliefern. Und mit dem 7:1, da sagen wir, gut, dann geben wir jetzt auch 80 ja. Euro aus, oder? So, wir sind dann weg.
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2: Das Einzige, was gequackt sind die Bällchen. Was?
0: Morgen. Hallo.
2: Ich bin Jasmine Schirin. Hier, mein nicer Button. Ich lerne noch.
0: Ja.
2: Was wird das denken, Kitty?
0: Ich hätte gerne ein Latte Macchiato und ein 7:1 Fleischkäse. Nein, ein Fleischkäsebrötchen, bitte.
2: Mach ich
0: ja, na dann, ta-ta-ta-ta, hier mein Geld. Verstehen Sie? Also wegen Ta. Also hier Fußball-WM, 7:1, wir haben gewonnen gegen Curaçao.
2: Ja. Ta-was-Girl? Ja. Taschentuch. Tampon, Tanga.
0: Nein, Jonathan, also...
2: Ach so, Junge, sag doch gleich.
0: Nein.
2: Wegen Jonathan.
0: Nee, wegen Jonathan, Ta, aber egal.
2: So, dann auch für den Becher.
0: Laura.
2: Dann hier dein Latte.
0: Danke.
2: Ich küsse dein Herz und packe jetzt gerne auf TikTok.
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0: Über 35 Grad diese Woche. Und wisst ihr, wo es da schön kühl ist? Im Wald.
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2: Es ist 6.47 Uhr. Wir sind Laura Novak und Azubine Salin. 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
2: Die hatte keine Zeit und deswegen musst du es machen.
3: 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Ist dein Ernst?
2: 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Hör mir erstmal zu.
3: Nee,
2: es gibt
3: will ich nicht.
2: Einen ganz lieben Survival-Coach. Das ist der Robert, okay? Ich meine, Waldtyp. Ey, weißt du, wie stark und sexy die auch sind?
3: Nee.
2: Pass auf, Wald in Lindenberg, das ist in der Pfalz, das ist im Kreis Bad Dürkheim. Und der Robert, der wird dir beibringen, wie man Feuer macht. Der wird dir beibringen, wie man Wildtiere verscheucht, wenn du 1:1 so einem Wildschwein in die Augen guckst, ja? Was machst du dann zum Beispiel, hä?
3: Weg
2: was machst denn? Du dann? Nee, das schreist du weg und das lernst du alles.
3: Ihr nee, seht also, will ich nicht.
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3: Kann ich noch Nein sagen?
2: Nein.

0: just a little bit. Gleich für euch. Aus den USA, Kelly Clarkson und Since You've Been Gone, was zum Mitsingen und ein Hit von heute, Miles Smith, Stargazing. 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Um jetzt 7:02.
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0: Das Wetter von der Seitenlinie hat Azubine Solin.
2: Ja, am Abend ja hatten wir einen Baba-WM-Auftakt für Deutschland. Heute haben wir einen Baba-Sommer-Auftakt. Das wird die nächsten Tage immer so langsam, immer heißer und immer sommerlicher. Heute ist es noch entspannt, bisschen Wolken und bisschen Sonne, aber bis zu 23 Grad. Aktuell in Koblenz 10, in Zentscheid in der Eifel 8 und in Rockenhausen im Donnersbergkreis 9 Grad.
0: Ja, wisst ihr, wie Azubine Solin gestern klang?
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4: Das sind die Themen um 7 Uhr. WM-Auftakt nach Maß für die deutsche Nationalmannschaft. Und größter Batteriespeicher in Rheinland-Pfalz geht in Worms in Betrieb.
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4: Ich bin Tanja Ludwig, guten Morgen. Mit einem Torfestival ist die deutsche Fußballnationalmannschaft in die WM gestartet. Im ersten Gruppenspiel ließ die Auswahl von Bundestrainer Nagelsmann WM-Neuling Curaçao keine Chance und siegte am Ende 7:1. In Houston brachten Matcher Deutschland schon in der 6. Minute in Führung. Nach dem zwischenzeitlichen Ausgleich für Curaçao wurde das deutsche Team seiner Favoritenrolle aber gerecht. Die weiteren 6 Tore schossen Undav, Schlotterbeck, Musiala, Brown und zweimal Havertz. Bundestrainer Nagelsmann betonte:
5: So 5-6 Minuten hat der Gegner sehr viel Selbstvertrauen gekriegt. Auf einmal, wir waren ein bisschen zu statisch, haben uns aber dann super gefangen und haben insgesamt, finde ich, viele Tore gemacht. Und am Ende, ja, du musst auch erstmal 7 Tore schießen.
4: Doppeltorschütze Havertz wurde zum Spieler des Spiels gekürt. Er sagt im ersten:
6: Generell ist das ein Top-Ergebnis für uns. Ein gutes Spiel, ein guter Start in der WM. Und daraus sollten wir natürlich auch einfach viel Energie und Kraft haben.
4: Jetzt darf die Mannschaft zur Belohnung erstmal 2 Tage durchschnaufen. Am Samstag heißt der nächste Gegner dann Elfenbeinküste. Die hat in der Nacht Ecuador mit 1:0 geschlagen. Außerdem spielten Niederlande Japan 2:2 und Schweden Tunesien 5:1. Bundeskanzler Merz hat die Einigung zwischen den USA und dem Iran begrüßt. Nun gelte es, das Vereinbarte zügig umzusetzen. Merz forderte, die Straße von Hormuz müsse jetzt dauerhaft und uneingeschränkt für die freie Schifffahrt geöffnet werden. Zudem müssten weitere Verhandlungen sicherstellen, dass der Iran sein Nuklearprogramm nachprüfbar beende. Zuvor hatten US-Präsident Trump und Pakistans Ministerpräsident Sharif bestätigt, dass ein Rahmenabkommen über ein Ende des Kriegs erzielt wurde, das am Freitag feierlich unterzeichnet werden soll. Dann soll auch die Straße von Hormuz wieder öffnen. Der Preis für Rohöl gab aber schon in der Nacht deutlich nach. Soziale Medien und Influencer haben inzwischen einen erheblichen Einfluss auf das Online-Shopping-Verhalten von Kindern und Jugendlichen. So werden 47% der 10- bis 17-Jährigen durch Werbung auf Plattformen auf Produkte aufmerksam, 40% durch Empfehlungen von Influencern, so eine aktuelle Studie. Am beliebtesten sind dabei Amazon, aber auch Temu und Shein schafften es unter die Top 5. Die jungen Leute kaufen vor allem Lifestyle- und Trendprodukte wie Kleidung, Elektronik und Kosmetik.
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7: Ein schwerer Unfall in Mainz hat gestern einen größeren Einsatz von Rettungskräften ausgelöst. Mindestens 4 Fahrzeuge waren in der Nähe des Mombacher Schwimmbads zusammengeprallt. Die Polizei spricht von 6, die Feuerwehr von 10 Verletzten. Eine Person war unter einem auf die Seite gekippten Transporter eingeklemmt. Ersthelfer zogen sie heraus, noch bevor die Retter ankamen. Maike Fuhrmann, Mainz.
8: Es wird ernst im Bundeswettbewerb Unser Dorf hat Zukunft. Von heute an ist die Bewertungskommission in Rheinland-Pfalz unterwegs. Den Anfang macht die 200-Einwohner-Gemeinde Ziegenhain im Westerwald. Die Jury schaut sich an, wie in den Dörfern gemeinsame Ideen umgesetzt werden. Am Donnerstag ist Ediger Eller an der Mosel, am Samstag Bornheim in der Südpfalz dran. Olaf Holzbach aus Ziegenhain.
4: Und die gute Nachricht kommt aus Rheinhessen. In Worms wird heute der größte Batteriespeicherpark in ganz Rheinland-Pfalz eingeweiht. Er könnte etwa 2000 Haushalte für bis zu 12 Stunden mit Strom versorgen. Der neue Speicher soll helfen, Strom aus Wind und Sonne besser nutzbar zu machen und das Stromnetz spürbar zu entlasten. Das waren die RPR1-Nachrichten um 7 Uhr. Mehr Themen aus der Region gibt es wieder um halb.
0: Der Blick auf die Straßen und Stefan Ausbruch, Mühlbach, Miesau. Du hast nicht nur einen Blitzer für uns.
9: In Landstuhl stehen aktuell 3 Blitzer. Da steht einmal in der 100er-Zone Richtung Kaiserslautern, gegenüber in der 130er-Zone und unter auf der Autobahn Richtung von Kusel herkommen steht auch noch einer in der 100er.
0: Ich danke dir. Außerdem wird noch geblitzt heute früh Bad Kreuznach, Gustav-Farius-Straße, Rotalpen-Apostelmühe, Höhe der Tankstelle dort und in Frankenthal in der Siemensstraße. Die Staus- und Gefahrenmeldungen. Vorsicht auf der A6 Richtung Kaiserslautern zwischen Rammstein-Miesenbach und Lautern-Einsiedlerhof. Hier ist ein Bus liegen geblieben. Es sind Menschen auf der Fahrbahn. Rechte Spur ist deshalb gesperrt. Und A643 Mainz Richtung Wiesbaden. Da brauchen wir ein bisschen Geduld zwischen Dreieck Mainz und Schierstanner Kreuz. Es stockt auf 4 Kilometern oder ums positiv zu formulieren, ein kleiner Autokorso auf 4 Kilometern. Hier seid ihr in 10 Minuten durch. Und wenn ihr noch was gesehen habt, gerne kostenlos anrufen. 0800 die 8, dreimal die 62 oder eine WhatsApp-Sprachnachricht schicken. Eine gute Fahrt in die neue Woche.
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10: Ja. Wir haben kein Problem.
0: Richtig, 7:1. Und jemand, der das live im Stadion gesehen hat, ist RPR1-Hörer Nico aus Deidesheim. Wie war's? Gibt's auch in den USA Bratwurst und Bier? Und was ihn krass überrascht hat, das gleich um 10:07.

0: SRP1, The Sweetest Taboo. 10 Minuten nach 7 haben wir es jetzt.
1: 88. Minute, 7:1. Jetzt wird es bitter für Curaçao.
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0: Jawohl, hier sind eure Schiedsrichter-Girls, Laura Novak und Azubine Solin. Und zack, sind wir in WM-Stimmung, oder? Und live dieses 7:1 im Stadion erleben konnte RPA 1-Hörer Nico aus Deidesheim. Nico, wie war das?
3: Ja, das Lustige war in der Tat, im Block hinter uns waren brasilianische Fans. Also es gibt ja gar nicht so diese Fantrennung in den amerikanischen Staaten. Mhm. Und ich hatte bei dem 6:1 noch nach hinten geguckt und habe gesagt, Leute, Curaçao macht gerade besser als ihr in Brasilien. Da haben sie nur gelacht und abgewunken, aber ja, natürlich, die haben sich dann am Ende auch gefreut. Das ist ein riesiges Fest. Es waren jede Menge Fans aus der Karibik da, sag ich mal. Ihr habt es wahrscheinlich auch im Fernsehen gehört, bei dem Tor Curaçao. Das ganze Stadion ist ausgeflippt. Da haben wir auch erstmal dumm aus der Wäsche geguckt, aber dann haben wir es doch wieder hinbekommen. Aber hier in Amerika, die finden uns klasse, die Deutschen, gerade auch hier in Texas. Also das ist wie eine enge Freundschaft über Jahrzehnte. Und die Stadien dort, der absolute Hammer.
0: Und du hast gesagt, also Bier wird bei euch auch getrunken. Was gibt's sonst noch so im Stadion? Gibt es da auch noch, wie wir es kennen, eben Bratwurst? Oder was bieten euch die Amis?
3: Ja, also von dem Bier, das ist ganz, ganz verrückt. Und zwar gibt es dort normale Stände, an denen man was kaufen kann. Aber ja, also es gibt normale Stände, aber es gibt auch Kühlschränke, bei denen man sich bedienen kann. Das heißt, man ist in einer Line, man gibt seine Kreditkarte hin, die wird abgescannt. Dann gehst du in einen Kühlschrank, kannst dir Getränke nehmen. Natürlich nur 2 alkoholische pro Person. Dann gibt es so einen Steward, der macht dir die Getränke auf, du sagst, wo bezahle ich denn jetzt hier? Und dann sagt er, mit den Kameras alles schon durch. Und zack, es war abgebucht. Also total verrückt. Bei uns in Deutschland wird es gar nicht gehen, weil das sind ja Wurfgeschosse in dem Sinne. Aber dort ist es ganz normal. Und was wir hatten, waren Buffalo Chicken. Also Bratwurst habe ich jetzt nicht gesehen, aber ich war auch nicht beim Essen. Und es gab Rosmarin, Fritten, Buffalo Chicken und hat überragend geschmeckt. Also war einfach der Hammer. Aber wir waren auch so mit dem Spiel beschäftigt, mit dem Stadion. Wir hatten gar keinen Hunger. Also auch um uns herum, da wird Popcorn gegessen, alles super toll, so wie die Amis halt auch sind. Mhm. Und da gibt es auch immer so viele Amerikaner, die Verbindungen zu Deutschland haben, das glaubt man wirklich nicht.
0: Also ja, klar, ich meine, ja, Rammstein.
3: Mannheim, Heidelberg, Ludwigshafen, die wissen das. Ja, daher richtig super cool. Stimmung, super Start in die Weltmeisterschaft.
0: Oh, danke, also liebe Grüße in die USA nach Houston. RP1-Hörer Nico aus Deidesheim, live mit dabei gewesen im Stadion. Und wir wollen uns heute früh mal so ein paar Schlagzeilen angucken, oder? Was schreibt denn das Ausland über uns Deutsche? Und meine Lieblingsschlagzeile, definitiv die aus Österreich. Und die lese ich euch vor, gleich um 20 Minuten nach 7.

0: Johannes aus Reichshof, nicht so der Schland-Fan.
1: Ich muss ganz ehrlich sagen, ich werde die WM nicht gucken und ich hoffe, ganz ehrlich, ich hoffe, dass Deutschland ganz, ganz früh rausfliegt.
2: Hart, das ist hart.
0: Johannes, was ist denn da los?
2: Hammer.
0: Aber gute Nachricht, Reichshof ist in NRW. Ist keiner von uns, Leute, hier.
2: Oh Mann, Johannes, was ist passiert? Wer hat dich verletzt?
0: Ja. 19 Minuten nach 7 haben wir es. Guten Morgen, Rheinland-Pfalz. Hier ist RPR1. Wir gucken uns so ein paar Schlagzeilen an zum 7:1 Deutschland gegen Curaçao. Houston, wir haben kein Problem, schreibt die Bild. Das Spiel ja in Houston gewesen. Der britische Guardian, das skrupellose Deutschland zeigt keine Gnade. Und absolute Lieblingsschlagzeile von mir, Ö24 aus Österreich. Schützenfest 7:1. Deutsche Ballermänner zerlegen Curaçao. So. Dann noch hier die Zeit. Was gibt es Schöneres als Tore zu schießen? Und da schließen wir uns doch an mit Maria aus Trier.
3: Wir werden Weltmeister, natürlich werden wir Weltmeister.
0: Jawohl. Hallo!

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6: Ja, so klingt übrigens unsere Azubine Solin, wenn sie mal statt Aperol Bier trinkt.
7: Also ich sollte bei Aperol bleiben.
6: Hier ist RPA1 um 7:30 mit dem Blick aufs Wetter.
7: Ja, das Wetter chillt heute noch ein bisschen. So ein Mix aus Sonne und Wolken war bis zu 23 Grad. Und die nächsten Tage, die werden richtig heiß hier in Rheinland-Pfalz. Aktuell in Kaiserslautern 10, in Asbach im Kreis Neuwied auch 10 und in Ockenheim in Rheinhessen 12 Grad.
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9: Guten Morgen, ich bin Tanja Ludwig und das sind die Themen um 7:30. Mit einem Kantersieg im ersten Gruppenspiel hat die deutsche Nationalmannschaft die WM-Stimmung angeheizt. Die Nagelsmann-Auswahl ließ WM-Neuling Curaçao beim 7:1 keine Chance. Heute und morgen darf die DFB-Elf durchschnaufen. Am Samstag steht das zweite Gruppenspiel gegen die Elfenbeinküste an, die in der Nacht 1:0 gegen Ecuador gewann. Nach der Einigung zwischen den USA und dem Iran auf ein Rahmenabkommen für ein Ende des Kriegs sind die Preise für Rohöl in der Nacht deutlich gefallen. Der Preis für die Referenzsorte Brent lag um 4% niedriger als am Freitag. Das Abkommen soll am Freitag feierlich unterzeichnet werden. Dann soll auch die Straße von Hormuz wieder öffnen. Beim Außenministertreffen in Luxemburg beginnt die EU heute die Beitrittsverhandlungen mit der Ukraine und Moldau. Der Schritt gilt als wichtiges Zeichen an beide Länder, dass sich die Reformanstrengungen lohnen. Zuletzt hatte Ungarn die Beitrittsverhandlungen blockiert.
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10: Mit Mike Fuhrmann, schönen guten Morgen. Nach einem Feuer in Leimbach im Kreis Ahrweiler ist die Brandursache weiter ungeklärt. Die Kripo ermittelt. Am Samstag war zunächst ein Carport in Flammen aufgegangen. Das Feuer griff auf ein angrenzendes Mehrfamilienhaus über und beschädigte noch ein weiteres Nachbargebäude. Der Schaden liegt im sechsstelligen Bereich. Verletzt wurde zum Glück niemand. Tödlicher Motorradunfall in Bruttich-Fankel. Dabei ist gestern im Kreis Cochum-Zell ein 55 Jahre alter Biker ums Leben gekommen. Laut Polizei war der Mann zu schnell unterwegs, als er in einer Kurve von der Straße abkam und stürzte. Er rutschte anschließend über die Straße und verlor dabei seinen Sturzhelm. Der 55-Jährige erlag noch am Unfallort seinen schweren Verletzungen. Der Auftakt ist geglückt. Bei der Fußball-Weltmeisterschaft hat Deutschland im ersten Spiel den ersten Sieg geholt. Beim Public Viewing am Deutschen Eck in Koblenz war die Stimmung nach dem 7:1 entsprechend gut.
11: Aber bei Deutschlandspielen macht schon immer sehr viel Spaß, mit Freunden unterwegs zu sein und ein bisschen was zu trinken.
12: Man kann mit Freunden da sein, mit Leuten, die man nicht kennt. Das ist dieses Zusammengehörigkeitsgefühl, wofür die WM ja auch irgendwo steht.
13: Wenn die Leute um dich rumjubeln, dann wirst du einfach auch viel mehr mitgenommen und es macht viel mehr Spaß.
14: Ich glaube, wenn man mit den richtigen Leuten Fußball schaut, ist es überall lustig.
6: Immer um halb die RPR 1 Regionalnachrichten. 7.32 Uhr haben wir es. Der Blick auf die Straßen denkt an die Blitzer B53, Traben-Trarbach, Moselweinstraße. Da würdet ihr schöne, hoffentlich im Deutschland-Trikot, schöne Bilder, aber sehr teure bekommen. Deswegen fahren wir da nicht rein. Außerdem Bad Kreuznach, Gustav-Farius-Straße und B40 Mainz-Pariser Tor Richtung Alzey. Die Staus- und Gefahrenmeldungen. A6 Metzerbrücken Richtung Lautern zwischen Rammstein-Miesenbach und Lautern-Einsiedlerhof. Bitte weiterhin Vorsicht, da ist ein Bus liegen geblieben auf der rechten Spur, die ist jetzt gesperrt. Es sind außerdem Menschen auf der Fahrbahn. Und es dauert ein bisschen länger auf der A643 Mainz Richtung Wiesbaden. Kennen wir ja zwischen Dreieck Mainz und Übergang zur Schierstanner Straße. Momentan 4 Kilometer Stau, hier braucht man eine Viertelstunde länger. Und wenn ihr noch was gesehen habt, Blitzer, Stau, Unfall, gerne kostenlos eine WhatsApp-Sprachnachricht schicken an die 0800 8 und 3x die 62. Eine gute und sichere Fahrt euch allen.
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6: So.
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6: Morgen. 7.34 Uhr haben wir es jetzt. Ja, 7:1. Deutschland gewonnen gegen Curaçao.
7: Geil.
6: Aber ist euch aufgefallen, dass Bundestrainer Julian Nagelsmann sich dreimal während des Spiels umgezogen hat?
7: Ja.
6: Da gibt es wilde Theorien. Und die haben wir alle für euch zusammengetragen. Gibt es in der nächsten halben Stunde. Außerdem, wir haben eine Forderung aus Rheinland-Pfalz an Nagelsmann. Die gibt es schon um 20 vor 8.

1985. Unser Bobbele gewinnt mit 17 das Tennisturnier in Wimbledon. Und im Radio läuft dieser Song deines Lebens. Huey Lewis and the News. The

0: 7:41 ist ja per 1 am Montagmorgen nach dem 7:1. Hallöchen. Und als Rheinland-Pfälzer, vor allem als Mainzer, haben wir natürlich eine Forderung heute an Bundestrainer Julian Nagelsmann. Die kommt von ihm hier.
1: Eine kenn dich, Weine.
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3: 54, 74, 14, 2026 werden wir Weltmeister sein. Ja, Logo, wir haben schon wieder Brasilien mit 7:1 geschlagen. Achso, das war gar nicht Brasilien. Stimmt ja gar nicht. Nee, war hier nicht Brasilien, war Curaçao. Egal, wer 7:1 gewinnt, wird Weltmeister. Vor allem in Amerika. Beim 1:1 habe ich kurz gedacht, okay, wir werden wieder rausfliegen, wie bei den letzten zwei WMs. Da wurde mir so ein bisschen schummrig. Aber dann sah man den Jubel der Curaçaonesen. Scheiße, nennt man die eigentlich? Egal. Auf jeden Fall hatten die 90 Minuten richtig Spaß, egal was auf dem Platz passiert. Ist aber auch kein Wunder. Ich war ja schon auf Curaçao und die haben allen Grund zu feiern. Tolle Insel, tolles Wetter, tolles Meer, tolle Menschen. Und dann noch 3, 4, 5 Sippe Blue Curaçao im Kopf und zack, ist das Leben schön, ja. Aber ich meine, klar, wenn du dem ersten WM-Spiel Sippe Bude bekommst, musst du dich an was anderem hochziehen. Ich bin nur froh, dass der Schiri pünktlich abgepfiffen hat. Ich dachte, der lässt so lang spielen, bis Leroy Sané endlich trifft, ja, weil das hätte ich ziehen können. Aber das war ja teilweise richtig guter Fußball von uns, versteht ihr? Also so richtiger Fußball, nicht so wie früher das Gestumpe, so richtig guter Fußball, ja. Klar kann man diese Veranstaltung aus diversen Gründen boykottieren, aber dann verpasst man halt auch so Spiele. Ich hatte vorher so gar keine WM-Stimmung, aber jetzt geht's schon so ein bisschen los, ja. Jetzt komme ich rein und ich hoffe, wir bleiben noch lange dabei. Aber, Herr Nagelsmann, beim nächsten Spiel will ich als Mensa auch den Nadim Amiri sehen, weil sonst Weine kenn dich. Weine.
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0: noch Deutschland-Schminke im Gesicht hat, die ist jetzt zerlaufen. Sienna Spyro, Die on this Hill, so eine schöne Nummer. Und gleich Rhythmo von den Black Eyed Peas und J Balvin. Hier ist RPR 1 um 10 Minuten vor 8.
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0: Ja, wir brauchen keinen Jürgen Klopp, wir brauchen keinen Johannes B. Kerner, der, by the way, übrigens alt geworden ist. Mhm. Oder? Ist mir so aufgefallen.
3: Ich kenne den gar nicht.
0: No front. Wir haben nämlich Sebastian aus Faschweiler.
4: Ja, es war das erhofft euphorisierende Spiel zum Auftakt ins Turnier. Ja, und natürlich gegen einen nicht ganz ernstzunehmenden Gegner, würde ich sagen. Fand auch, dass es keine herausragende Leistung unsererseits war. Aber ich habe Dinge gesehen, die mich positiv stimmen für den Verlauf des Turniers.
3: Und wie weit kommen wir jetzt?
4: Ich glaube, wir können Weltmeister werden, nach dem, was ich gesehen habe.
3: Sebastian!
0: Ja, das ist die Energie, die wir brauchen.
4: Ja, also ich war sehr positiv angetan von der Leistung. War nicht alles perfekt, aber das ist ja dafür ein Turnier da, dass man sich noch ein bisschen steigern kann. Also ich bin jetzt total positiv.
0: Ja, so und übrigens, wer es gesehen hat, hat sich vielleicht gewundert. Bei dem 7:1, Julian Nagelsmann, unser Bundestrainer, hat sich während des Spiels nämlich 3-mal umgezogen.
3: Ja.
0: Und da gibt es wilde Theorien bei TikTok.
3: Ja, also entweder war es zu heiß im Stadion oder er hatte zu viel Angst, ne? Also Angstschweiß. Oder man sagt ja auch, dass er modebewusst sei.
0: Ja, hat ja auch permanent Make-up, Augenbrauen.
3: Ja, aber ich finde, also dafür, was er ja dann angezogen hat, war es jetzt nicht modebewusst. Weißt du, am Anfang war es noch schön, hatte so ein Strickhemd gestreift. Danach war es ein schwarzes T-Shirt und ein Adidas-Shirt. Also sorry, Leute, nee. Aber meine Lieblingstheorie.
0: Oh, komm her.
3: Er hat zu viel Buffalo Wings gegessen und hat er gekleckert.
0: Mit der Soße?
3: Ja.

0: Klasse. Hallo.
1: Wir feiern unser 7:1 heute früh natürlich bei RP1 mit J-Lo und Let's Get Loud gleich. Und wir haben Klock mit dabei, Out of the Dark. Ein Hit von heute, das ist der beste Musikmix für Rheinland-Pfalz.
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1: Der Blick aufs Wetter an diesem Montagmorgen von unserer Seitenlinie.
0: Ja.
1: Schiedsrichterin Azubine.
0: Hallo. Ja, die nächsten Tage werden hier richtig krass mit dem Sommer. Bis dahin ist es noch etwas gechillt. Heute so ein bisschen bewölkt, aber auch sonnig bei bis zu 23 Grad. Aktuell in Wissen im Kreis Altenkirchen 11, in Schweich an der Mosel auch 11 und in Ingelheim am Rhein 13 Grad.
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5: Das sind die Themen um 8 Uhr. Verschnaufpause für Nationalkicker nach zweithöchstem WM-Sieg. Und Deutschlanddeckel soll Lust auf Wein aus Rheinland-Pfalz machen.
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5: Ich bin Tanja Ludwig, guten Morgen. Nach ihrem Traumstart in die Weltmeisterschaft in Houston ist die deutsche Fußballnationalmannschaft wieder im DFB-Quartier in Winston-Salem angekommen. Bundestrainer Nagelsmann kündigte an, dass die Spieler nach dem 7:1 gegen Curaçao nun erst mal 2 Tage durchschnaufen dürfen. Mit viel Freizeit und Familienbesuch. Es war der zweithöchste Sieg für eine DFB-Elf bei einer WM überhaupt. Am Samstag steht dann das zweite Gruppenspiel gegen die Elfenbeinküste an, das in der Nacht 1:0 gegen Ecuador gewann. 5 Tage später heißt der Gegner dann Ecuador. Ex-Nationalspieler und Weltmeister von 2014 Mats Hummels hat sich bei Magenta TV schon festgelegt.
6: Erstes Resümee, Deutschland wird die Gruppe gewinnen. Und mein zweites Resümee, die nächsten beiden Spiele werden ganz anderes Kaliber als Curaçao. Beide Mannschaften absolut Qualität, defensiv und offensiv. Und die Spiele werden deutlich spannender, interessanter und enger natürlich.
5: Fans in Rheinland-Pfalz feierten das Torfestival mit Autokorsos und Public Viewing. Allein am Deutschen Eck in Koblenz waren nach Veranstalterangaben bis zu 4.000 Menschen. Bundeskanzler Merz hat die Einigung zwischen den USA und dem Iran begrüßt. Nun gelte es, das Vereinbarte zügig umzusetzen, so der Kanzler. Auch die Börsen reagierten positiv auf das Abkommen, das am Freitag in der Schweiz feierlich unterzeichnet werden soll. RPA1-Reporterin Fiona Reinhardt.
7: Parallel ist der Preis für die weltweite Ölreferenzsorte um knapp 4% gefallen. Hintergrund ist, dass das Rahmenabkommen zwischen den USA und dem Iran unter anderem eine vollständige Öffnung der Straße von Hormuz vorsieht. Allerdings erst ab Freitag. Unterzeichnet ist der Deal nämlich noch nicht. Bundeskanzler Friedrich Merz ist trotzdem optimistisch, dass die Weltwirtschaft sich jetzt erholen könnte. Experten bremsen diesen Optimismus aber. Die Einigung sei nur ein erster wichtiger Zwischenschritt.
5: Die Unionsfraktion will mit einem Deutschlanddeckel die Lust auf einheimischen Wein ankurbeln. Nach dem Vorbild Österreich sollte auf dem Verschluss von deutschen Weinen die Deutschlandfahne zu sehen sein. Damit werde deutscher Wein sichtbarer, sagte der weinbaupolitische Sprecher Auernhammer der Rheinischen Post. Auch der CDU-Abgeordnete der Weinbauregion Koblenz-Oster spricht von einem sehr interessanten Ansatz. Es sei wirklich überlegenswert, ein Wiedererkennungsmerkmal zu schaffen.
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8: Ein tödlicher Unfall im Kreis Birkenfeld wirft Fragen auf. Nach Angaben der Polizei ist auf der Landstraße zwischen Baumholder und Breitsesterhof ein junger Mann ums Leben gekommen, vermutlich in der Nacht zu gestern. Der genaue Zeitpunkt sei aber noch unklar. Der Fahrer war offenbar mit dem Auto einen Hang hinuntergestürzt und gegen einen Baum gekracht. Um die Unfallursache zu klären, hat die Staatsanwaltschaft ein Gutachten angeordnet. Martin Sauter, Baumholder.
3: Die Hofsänger im goldenen Mainz, seit 100 Jahren die Nummer 1. Das war das Fasnachtsmotto der letzten Kampagne hier in Mainz. Heute wird ein neues gewählt. Neben Kommunalpolitikern und Fasnachtsgrößen sitzen auch Medienvertreter mit am Tisch. In der kommenden Session soll sich das Motto laut MCV ums Jubiläum der Schwellköp drehen. Marcel Hemmer, Mainz.
5: Und die gute Nachricht kommt aus der Südpfalz. Schülerinnen und Schüler des Goethe-Gymnasiums Germersheim werden heute in Berlin ausgezeichnet. Sie haben einen Film über Vorurteile nach der Wiedervereinigung gedreht und damit beim bundesweiten Wettbewerb Umbruchszeiten gewonnen. Das waren die AP1 Nachrichten um 8 Uhr. Mehr Themen aus der Region gibt es wieder um halb.
1: Der Blick auf die Straßen, die Autokorsos inzwischen wieder zu Hause, aber wir können ja neu starten.
0: Laura,
1: auf dem Weg zur Arbeit.
0: Ganz
1: Nein?
0: Ruhig,
1: okay.
0: Ganz ruhig.
1: Es wird geblitzt, B53, Tram-Trabach in der Moselweinstraße, in Bad Kreuznach, Gustav-Farius-Straße, Frankenthal-Siemens-Straße, A6 Saarbrücken Richtung Kaiserslautern, Höhe Landstuhl bei Tempo 100 und Gegenrichtung bei Tempo 130 und bei Tempo 80. Den hat Stefan gesehen und gemeldet. Und dann gucken wir noch auf eine Gefahrenmeldung. A1 Köln-Koblenz Richtung Trier, gerade reingekommen zwischen Salmtal und Rastplatz Hetzerath. Da hat's gekracht, das ist noch nicht abgesichert worden. Und wenn ihr noch was gesehen habt, gerne anrufen, kostenlos oder eine WhatsApp-Sprachnachricht schicken an die 0800 8 und dreimal die 62. Damit haben wir's jetzt, 8:04.
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2002. 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

0: Tschüss. Kitching. Nico aus Deidesheim war tatsächlich gestern vor Ort, hat das 7:1 live in Houston im Stadion in den USA gesehen. Und ihm ist was aufgefallen, als er in einem Supermarkt war. Das ist komisch, das ist nicht zu erklären und das erzählt er uns gleich um 20 Minuten nach 8. So, 7 Grad, nein, sorry, das waren ja die Tore, die wir geschossen haben. Ich meine natürlich 39 Grad. Diese Zahl schwebt seit letzter Woche so ein bisschen über uns. Kriegen wir diese Woche wirklich 39 Grad in Rheinland-Pfalz? RPR1 Wetterexperte Dominik Jung.
1: Also zumindest ab Mittwoch wird es deutlich wärmer, zum Teil bis 30 Grad. Donnerstag, Freitag in Rheinland-Pfalz so 33, 34 Grad an Rhein, Nahe und Mosel. Und am heißesten wird es wohl am Samstag und am Sonntag sein mit knapp über 35 Grad an den Flüssen in Rheinland-Pfalz. Ob es dann am Ende 36, 37 Grad sind oder 38, 39 Grad, das ist noch nicht so ganz sicher. Müssen wir noch abwarten. So oder so, es wird ganz schön heiß werden.
0: Guck mal, letzte Woche war für alle von uns, die Hitze nicht so mögen, und diese Woche für alle, die den Sommer vermisst
2: ja,
0: haben.
2: Ja, endlich!
0: Und dieser Song ist für alle, die ein Cabrio haben oder gerne eine hätten oder sich so fühlen wollen, als hätten sie eins. Nicky Yu mit Sunroof.

0: sind wir in WM-Stimmung.
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2: 17 Minuten nach 8 haben wir es. Einen schönen Montagmorgen. Wir sind Laura Novak und Azubine Sulli.
3: Hello, hello.
2: Und live im Stadion gestern war RPA 1-Hörer Nico aus Deidesheim. Und sind wir in WM-Stimmung.
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2: 17 Minuten nach 8 haben wir es. Einen schönen Montagmorgen. Wir sind Laura Novak und Azubine Sulli.
3: Hello, hello.

0: natürlich eine Pfalz Wein gibt, aber in Amerika, in den Stadien, da kriegst du halt die großen Bierbomben. Aber es war super geil, super tolle Stimmung. Wirklich stressig war es im Vorfeld, weil es war so extrem heiß. Temperaturen, die jenseits der 35 Grad waren. Es hat auch davor noch geregnet, das heißt, es wurde richtig schwül. Und dann kommst du ins Stadion, das ist wie ein begehbarer Kühlschrank. Es ist der absolute Wahnsinn. Also.
1: Und sag mal, so Stimmung im Stadion, das muss ja also von der Größe her sensationell sein. Das ist ja, glaube ich, größer als alles, was wir hier haben, oder?
0: Also es waren heute 72.000 im Stadion, aber der Stadionschnitt ist einfach überragend. Also es ist extrem steil, man sieht von überall alles. Du hast dort Screens in einer Größe und in einer Schärfe, das ist der absolute Wahnsinn. Also ich habe schon vom Football erlebt, aber es ist sowas Einzigartiges, dann ein Fußballspiel zu sehen. Und man muss ja wirklich sich auch vor Augen halten, unsere deutschen Spieler sind ja auch Football-Fans. Mhm. Für die ist es ja das absolute Wahnsinn oder richtig geil, in so einem Stadion auch mal zu spielen. Und das hat man auch gemerkt, weil nach einer gewissen Zeit sind sie auch richtig gut reingekommen. Die waren dann auch richtig im Spiel und sind auch mit den Fans mitgegangen. Also wirklich klasse und die Stadien dort, der absolute Hammer.
1: Aber wenn du jetzt als Deutscher in den amerikanischen Supermarkt gehst mit einem Deutschland-Trikot, freuen die sich dann?
0: Also ich wurde erstmal eher vom Deutschen angesprochen.
1: Okay.
0: Also ich hatte in der Tat auch ein Deutschland-Trikot mal an, weil hier auch viele Deutsche rumgewuselt sind. Aber es ist einfach so, so ein großes Land, so ein großer Markt, die haben auch gar nicht alle auf dem Schirm, dass hier ein World Cup gerade stattfindet.
1: Krass.
0: Und in Houston war es jetzt auch das erste Spiel, das muss erstmal reinkommen, das muss sich einspielen. Mhm. Du hast natürlich in den Walmart, in den ganzen Läden hast du auch Artikel, sage ich mal, in den US-Soccer-Farben, also auch von Hollister, American Eagle, die haben alle eine Special FIFA World Cup Version, die auch verkauft wird. Interessanterweise auch ein Italien-Bereich, also es gab auch Italien-Fan-Stuff.
1: Das ist
0: merkwürdig.
1: Ja.
0: Dass sie gar nicht dabei sind. Genau. Wir haben es vielleicht noch nicht gemerkt. Aber ich glaube, das wird sich jetzt einspielen über die Tage.
1: Das glaube ich auch, oder? RPR1-Hörer Nico aus Deidesheim, live in den USA, mit dabei gewesen. Und übrigens, nächstes Deutschlandspiel, können wir jetzt schon mal dran denken, das ist kommenden Samstag, 22 Uhr geht's gegen die Elfenbeinküste. Und ich würde vorschlagen, da hauen wir so ein lockeres 12:0 raus.
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12: Einen schönen Montagmorgen, 8.29 Uhr haben wir es. Den Blick aufs Wetter hat Azubine Solin.
13: Ja, heute können wir noch chillen. Es ist sonnig, bei bis zu 23 Grad. Die nächsten Tage, die werden dann nur richtig heiß bei uns. Aktuell in Trier 12, in Lamprecht in der Pfalz 11 und in Neuwied 13 Grad.
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15: Guten Morgen, ich bin Tanja Ludwig und das sind die Themen um 8:30. Mit einem Kantersieg im ersten Gruppenspiel hat die deutsche Fußballnationalmannschaft die WM-Stimmung angeheizt. Die Nagelsmann-Auswahl ließ WM-Neuling Curaçao beim 7:1 keine Chance. Heute und morgen darf die DFB-Elf durchschnaufen. Am Samstag steht das zweite Gruppenspiel gegen die Elfenbeinküste an, die in der Nacht 1:0 gegen Ecuador gewann. Nach der Einigung zwischen den USA und dem Iran auf ein Rahmenabkommen für ein Ende des Krieges sind die Preise für Rohöl in der Nacht deutlich gefallen. Die Referenzsorte Brent lag um 4% niedriger als am Freitag. Das Abkommen soll Ende der Woche feierlich unterzeichnet werden. Dann soll auch die Straße von Hormuz wieder öffnen. Das Rahmenabkommen dürfte auch im Mittelpunkt des G7-Gipfels stehen, der heute im französischen Evian beginnt. Am Nachmittag ist zudem ein bilaterales Treffen zwischen US-Präsident Trump und seinem französischen Kollegen Macron geplant. Mit Spannung wird erwartet, wie am Genfer See die Stimmung zwischen Trump und den Partnern ist.
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16: Mit Mike Fuhrmann, schönen guten Morgen. Nach einem Feuer in Leimbach im Kreis Ahrweiler ist die Brandursache weiter ungeklärt. Die Kripo ermittelt. Am Samstag war zunächst ein Carport in Flammen aufgegangen. Das Feuer griff auf ein angrenzendes Mehrfamilienhaus über und beschädigte noch ein weiteres Nachbargebäude. Der Schaden liegt im sechsstelligen Bereich. Verletzt wurde zum Glück niemand. Tödlicher Motorradunfall in Brotig-Fankel. Dabei ist gestern im Kreis Cochem-Zell ein 55 Jahre alter Biker ums Leben gekommen. Laut Polizei war der Mann zu schnell unterwegs, als er in einer Kurve von der Straße abkam und stürzte. Er rutschte anschließend über die Straße und verlor dabei seinen Sturzhelm. Der 55-Jährige erlag noch am Unfallort seinen schweren Verletzungen. Der Auftakt ist geglückt. Bei der Fußball-Weltmeisterschaft hat Deutschland im ersten Spiel den ersten Sieg geholt. Beim Public Viewing am Deutschen Eck in Koblenz war die Stimmung nach dem 7:1 entsprechend gut.
17: Aber bei Deutschlandspielen macht es schon immer sehr viel Spaß, mit Freunden unterwegs zu sein und ein bisschen was zu trinken.
18: Man kann mit Freunden da sein, mit Leuten, die man nicht kennt. Das ist dieses Zusammengehörigkeitsgefühl, wofür die WM ja auch irgendwo steht.
19: Wenn die Leute um dich rumjubeln, dann wirst du einfach auch viel mehr mitgenommen und es macht viel mehr Spaß.
20: Ich glaube, wenn man mit den richtigen Leuten Fußball schaut, ist es überall lustig.
12: immer um 12:30 die RPR1 Regionalnachrichten. Der Blick auf die Straßen, es wird geblitzt. Auf der B53 Traben-Trarbach in der Moselweinstraße, Kaiserslautern Alex-Müller-Straße, Wolfsheim im Kreis Mainz-Bingen in der Mainzer Straße. Und dann haben wir noch den Blitzer-Anhänger auf der A61 Koblenz Richtung Ludwigshafen zwischen Rheinböllen und Stromberg in der Baustelle bei Tempo 80. Der Blick auf die Straßen. A1 Köln-Koblenz Richtung Trier zwischen Salmtal und Rastplatz Hetzerath. Hier wird gerade immer noch ein Unfall aufgenommen. A6 Metzerbrücken Richtung Lautern zwischen Rammstein-Miesenbach und Kaiserslautern-Einsiedlerhof. Bitte Vorsicht, da steht immer noch der defekte Bus. Es sind Menschen auf der Fahrbahn. Rechte Spur ist nach wie vor gesperrt. Und nochmal A6 Metzerbrücken Richtung Lautern zwischen Kreuzlandstuhl West und Abzweig nach Rammstein. Da ist ein Fahrzeug liegen geblieben. Deswegen staut sich's momentan auf 4 Kilometern. Der Blick noch auf die A643 Mainz Richtung Wiesbaden zwischen Dreieck-Mainz und Schierstanner Straße. Gerade 3 Kilometer Stau. Hier braucht er 10 Minuten länger. Und wenn ihr noch was gesehen habt, gerne WhatsApp-Sprachnachricht schicken. Natürlich kostenlos an die 0800 8 und dreimal die 62. Eine gute und sichere Fahrt euch allen in die neue Woche.
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12: Morgen. Und die hat doch sensationell begonnen, oder? Erstmal schön das Deutschland-Trikot heute zur Arbeit. Mhm. Welche Wortwitze bietet denn der Name Jonathan Tarr? Ihr hört sie gleich alle in unserer Lieblingsbäckerei, Bäckerecke, Zuckerschnecke. Sorry, müsst ihr durch. Es kommt von unserer Lieblings-Azubine Shirin um 20 vor 9.

0: Nee, schön. 48, 20 von 9, hier ist RPR1 und dass ihr immer direkt da seid, das ist so geil. Felix aus Mielen im Rhein-Lahn-Kreis hat uns eine WhatsApp geschickt. Azubine Solin, es geht um jegliche Wortwitze um den Namen Jonathan Tah. Mhm. Was schlägt er vor?
1: Jedes Team braucht ein Talisman.
0: Mhm, gut.
1: Auf an die Tabellenspitze.
0: Stark.
1: Oder klassisch der Tapetenwechsel.
0: So. Ja. Noch mehr Anregungen gibt's hier.
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1: Das Einzige, was ihr fragt, sind die Bällchen. Was?
0: Morgen. Hallo.
1: Ich bin Azubine Shirin. Hier mein nicer Button. Ich lerne noch. Ja. Was willst du denken, Kitty?
0: Ich hätte gerne ein Latte Macchiato und ein 7:1 ein Fleischkäsebrötchen, bitte. Ja, na dann, ta-ta-ta-ta, hier mein Geld. Verstehen Sie? Also wegen Ta. Also hier, Fußball-WM, 7:1, wir haben gewonnen gegen Curaçao.
1: Ja. Ta-was-Girl, ja. Taschentuch. Tampon, Tanga.
0: Nein, Jonathan, also...
1: Ach so, Junge, sag doch gleich. Nein. Wegen Jonathan.
0: Nee, wegen Jonathan, aber egal.
1: So, dann auch für den Becher.
0: Laura.
1: Dann hier dein Latte.
0: Danke.
1: Ich küsse dein Herz und pack jetzt auch gerne auf TikTok.
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0: Spieler, Trainer, Experten, ja, wir haben den Ball im Studio.
1: Der Verrückte ist da.
2: Okay. Guten Morgen, ja, ein dickes, rundes Ding ist heute hier, Freunde. Und das ist auch, also ich bin total, also die ganze Zeit dachte ich so, keine WM-Stimmung irgendwie. Ja. Ist alles sind irgendwie so im Alltag gefangen. Aber spätestens seit gestern, ich bin voll dabei. Oder? 7:1 gegen Curaçao. Ich meine, gut, das Curaçao. Ist jetzt keine...
0: Curaçao habe ich jetzt noch nicht gehört. Ja. Oder willst du die aufessen?
2: Curaçao, was weiß ich. Ja, auf jeden Fall sauschlecht gespielt haben die.
0: Ja,
2: von
0: Curaçao schlecht.
2: Ne? Und wir waren, also hat denn irgendjemand hier in Rheinland-Pfalz tatsächlich 7:1 getippt? Ich habe 2:1 getippt, ja, war ich schon mutig. Aber wer von euch hat 7:1? Ich möchte bitte wissen, warum und wieso. Wer da draußen? 0800 die 8, dreimal die 62. Bitte Bescheid geben über WhatsApp oder anrufen. 7:1, hey, wow. Jetzt bin ich dabei. Ich

0: Das ist das richtige Gefühl. Freude bei RPA1 mit den Pointer Sisters. Und ein Song aus unserem Leben von den Eurythmics habe ich gleich am Start. Und die beiden sind ein ganz süßes Pärchen mit einem wunderbaren Song. Leonie mit Callum Scott. Locker flockig, ein Hit von heute. Bekommt ihr gleich nach 9 der beste Musikmix für Rheinland-Pfalz.
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0: Das RPA1 Rheinland-Pfalz-Wetter startet noch ruhig. Die Hitzewelle rollt erst Mittwoch an. Wir haben viele Wolken, aber auch Sonne. Das wechselt sich eher so ab bei maximal 23 Grad heute. In Mainz in der Landeshauptstadt 16 Grad aktuell. Oberhambach im Kreis Birkenfeldmelde 13 und Gau-Algesheim im Kreis Mainz-Bingen 15 Grad. Der RPA1 Wettertrend. Morgen dann wird's freundlicher und wärmer. Und da kriegen wir so 22 bis 26 Grad und ein bisschen Wind.
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5: Das sind die Themen um 9 Uhr. Nationalkicker feiern Turnierauftakt nach Maß und befeuern WM-Stimmung. Und Bewertungskommission für Bundeswettbewerb in Rheinland-Pfalz unterwegs.
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5: Ich bin Tanja Ludwig, guten Morgen. Nach dem Torfestival beim WM-Auftakt hat Bundestrainer Nagelsmann besonders die Offensivkraft seiner Auswahl hervorgehoben. Er schwärmte nach dem 7:1 gegen WM-Neuling Curaçao. Es seien Tore aus Standards, Ballbesitz und Umschaltaktionen entstanden. Zudem müsse man 7 Tore erstmal schießen. Es war der zweithöchste WM-Sieg einer DFB-Elf überhaupt. Ab RPA1-Reporter Thomas Bremser.
6: 7:1, die deutschen Fans erinnern sich gerne an dieses Ergebnis und an das WM-Halbfinale 2014 gegen Brasilien. Danach wurde Deutschland Weltmeister. Der hohe Sieg gegen den WM-Neuling Curaçao ist natürlich kein wirklicher Maßstab, denn am Ende war der krasse Außenseiter völlig überfordert. Aber für das Selbstvertrauen kann das Ergebnis schon wichtig sein.
5: Fans in Rheinland-Pfalz feierten das Torfestival mit Autokorsos und Public Viewing. Allein am Deutschen Eck in Koblenz waren nach Veranstalterangaben bis zu 4.000 Menschen. Die Einigung zwischen den USA und dem Iran lässt auf wirtschaftliche Entspannung hoffen. Nach der Unterzeichnung, die für Freitag geplant ist, soll auch die Straße von Hormuz wieder öffnen. Zunächst müsse die Handelsstraße noch von Minen befreit werden, teilt US-Präsident Trump auf seiner Plattform Truth Social mit. Die Märkte reagierten aber bereits. Der Preis für Rohöl ging in der Nacht um 4% zurück und die Leitindizes der Börsen in Nahost gingen deutlich nach oben, in Südkorea um fast 6%. Marius, der Sohn von Norwegens Kronprinzessin Mette Marit, ist von einem Gericht in Oslo zu 4 Jahren Haft verurteilt worden. Zusätzlich muss er laut Medienberichten Schadensersatz an 4 Frauen zahlen, darunter 2 Ex-Freundinnen. Für 2 von 4 Vergewaltigungsvorwürfen gab es einen Freispruch. Der 29-Jährige verfolgte das Urteil aus gesundheitlichen Gründen nicht im Gerichtssaal mit, sondern über eine Videoschalte aus dem Gefängnis. Er hatte mehrere der insgesamt 40 Anklagepunkte gestanden, darunter Fälle von Körperverletzung und Vandalismus sowie Verstöße gegen ein Kontaktverbot und Drogentransport.
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7: Es wird ernst im Bundeswettbewerb Unser Dorf hat Zukunft. Von heute an ist die Bewertungskommission in Rheinland-Pfalz unterwegs. Den Anfang macht die 200-Einwohner-Gemeinde Ziegenhain im Westerwald. Die Jury schaut sich an, wie in den Dörfern gemeinsame Ideen umgesetzt werden. Am Donnerstag ist Ediger Eller an der Mosel, am Samstag Bornheim in der Südpfalz dran. Olaf Holzbach aus Ziegenhain.
8: Nach einem Feuer in Leimbach im Kreis Ahrweiler ist die Brandursache weiter ungeklärt. Am Samstag war dort zunächst ein Carport in Flammen aufgegangen. Das Feuer griff auf ein angrenzendes Mehrfamilienhaus über und beschädigte noch ein weiteres Nachbargebäude. Der Schaden liegt im sechsstelligen Bereich. Verletzt wurde zum Glück niemand. Mike Fuhrmann, Leimbach.
5: Und die gute Nachricht kommt aus Rheinhessen. Eltern in Mainz können ab heute wieder die beliebte Ferienkarte für ihre Kids erwerben. In diesem Jahr gibt es 475 Angebote, unter anderem aus den Bereichen Sport und Kultur. Außerdem können Kinder und Jugendliche mit der Karte kostenlos ins Freibad und Bus und Bahn fahren. Das waren die RP1 Nachrichten um 9 Uhr. Mehr Themen aus der Region gibt es wieder um halb.
0: Der aktuellste Blitzer, das erzählst du uns, oder? Jörg aus Salmtal.
9: Und zwar auf der A1 in Fahrt Richtung Trier. Kurz vor dem Parkplatz Hetzerath bei der Brücke ist eine Abstandsmessung.
0: Danke dir. Wir haben aktuell 3 Kilometer stockenden Verkehr auf der A5 Darmstadt Richtung Karlsruhe zwischen Kreuz Heidelberg und Kreuz Waldorf. Die A6 Mannheim-Heilbronn zwischen Mannheim-Schwetzingen und Schwetzingen-Hockenheim. Da senkt sich die Fahrbahn ab, deshalb ist die linke Spur gesperrt. Auf der A6 Saarbrücken Richtung Kaiserslautern zwischen Ramstein-Miesenbach und Kaiserslautern-Einsiedlerhofen kaputter Bus. Da sind noch Personen auf der Fahrbahn, die rechte Spur ist dicht. 2 Kilometer Stau erwarten euch auf der A6 Heilbronn-Kaiserslautern. Dann zwischen Viernheimer Dreieck und Ludwigshafen-Nord. Rechne mit 10 Minuten längerer Fahrzeit. Eine Viertelstunde länger braucht er auf der A6 Saarbrücken Richtung Kaiserslautern zwischen Kreuz Landstuhl-West und Rammstein. 3 Kilometer Stau. Ebenfalls auf der A60 Rüsselsheim-Mainz zwischen Mainz-Spitzdreieck und Mainz-Weisenau. Hier kann es dann eine Viertelstunde länger dauern. Eine ungesicherte Unfallstelle ist der Grund. Und zum Schluss habe ich noch die A67. Das ist Richtung Mannheim zwischen Darmstädter Kreuz und Rastplatz Segersburger Wald. 2 Kilometer Stau. Da, wo es geht, euch allen eine gute und sichere Fahrt.
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0: War das ein Ding gestern? Deutschland gegen Curaçao. 7:1. Also egal, ob ihr in Mainz auf dem Amt arbeitet oder in Montabaur in der Werkstatt. Ich spiel euch Ding von Seed, weil das war ja auch ein dickes Ding. Gleich. Vorher gibt's hier Dermot Kennedy mit Funeral.

0: Guten Morgen, hier seid ihr richtig bei RPR1. Ich bin Kunze und es ist schon wieder 8:45 und gleich um 9:30 habe ich wieder alle Infos, was bei euch vor der Haustür gerade los ist. Dirk aus Sessenhausen, das Deutschlandspiel gestern gegen Curaçao, dein oder Curaçao oder Curaçao, wie sie alle sagen, dein Kommentar dazu.
1: Das mit dem 7-1 war doch ein mega Anfang. Was jetzt meines Erachtens wichtig ist, ist die kontinuierliche Weiterentwicklung. Also 8-1, 9-1. Wie viele Spiele sind nochmal bis zum Finale?
0: Ja, es wären noch so 7 Spiele. Also auf jeden Fall war das ein Riesending, ein dickes Ding. 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Und den machen wir natürlich mit Seed.

eure Ohren sieht mit Ding. Und jetzt habe ich die Frau hier bei RP1, die immer die richtigen Worte findet. Pink mit All I Know So Far. Ich bin Kunze.

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13: Mit Mike Fuhrmann, schönen guten Morgen. Nach einem Feuer in Leimbach im Kreis Ahrweiler ist die Brandursache weiter ungeklärt. Die Kripo ermittelt. Am Samstag war zunächst ein Carport in Flammen aufgegangen. Das Feuer griff auf ein angrenzendes Mehrfamilienhaus über und beschädigte noch ein weiteres Nachbargebäude. Der Schaden liegt im sechsstelligen Bereich. Verletzt wurde zum Glück niemand. Tödlicher Motorradunfall in Bruttich-Fankel. Dabei ist gestern im Kreis Cochum-Zell ein 55 Jahre alter Biker ums Leben gekommen. Laut Polizei war der Mann zu schnell unterwegs, als er in einer Kurve von der Straße abkam und stürzte. Er rutschte anschließend über die Straße und verlor dabei seinen Sturzhelm. Der 55-Jährige erlag noch am Unfallort seinen schweren Verletzungen. Der Auftakt ist geglückt. Bei der Fußball-Weltmeisterschaft hat Deutschland im ersten Spiel den ersten Sieg geholt. Beim Public Viewing am deutschen Eck in Koblenz war die Stimmung nach dem 7:1 entsprechend gut.
14: Aber bei Deutschlandspielen macht es schon immer sehr viel Spaß, mit Freunden unterwegs zu sein und ein bisschen was zu trinken.
15: Man kann mit Freunden da sein, mit Leuten, die man nicht kennt. Das ist dieses Zusammengehörigkeitsgefühl, wofür die WM ja auch irgendwo steht.
16: Wenn die Leute um dich rumjubeln, dann wirst du einfach auch viel mehr mitgenommen und es macht viel mehr Spaß.
17: Ich glaube, wenn man mit den richtigen Leuten Fußball schaut, ist es überall lustig.
12: 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Im Westerwaldkreis in Neuhäusel in der Hauptstraße steht ein aktueller Blitzer. Auf der A6 Saarbrücken Kaiserslautern zwischen Rammstein-Miesenbach und Kaiserslautern-Einsiedlerhof, da ist ein kaputter Bus. Personen auf der Fahrbahn, die rechte Spur ist dicht. A60 Rüsselsheim-Mainz zwischen Ginsheim-Gustavsburg und Mainz-Weisenau 2 Kilometer Stau. Eine Viertelstunde länger braucht er auf der A61 Köln-Koblenz zwischen Rheinbach und Dreieckbad Neuenahr-Ahrweiler 4 Kilometer Stau. Auf der A67 in Richtung Mannheim zwischen Darmstädter Kreuz und Rastplatz Segersburger Wald 2 Kilometer. 3 Kilometer sind es auf der A643 Mainz-Wiesbaden zwischen Mainz-Gonsenheim und Schiersteiner Kreuz. Und wenn ihr noch was gesehen habt, erreicht ihr mich unter der 0800 die 8, dreimal die 62. Könnt auch eine WhatsApp-Sprachnachricht schicken. Gute Fahrt. 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

1984. Jeder, absolut jeder, hat einen Bravo-Starschnitt von Michael Jackson im Kinderzimmer hängen. Und das liegt auch an diesem Song deines Lebens. 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

0: Fühlt euch umarmt mit Lady Gaga und Bruno Mars bei RPA1. Gleich der Mann, der sagt, Kurzhaarfrisur ist viel praktischer, nämlich Ed Sheeran. Aber vorher widmen wir uns einem absoluten Motorsporttalent aus Adenau, nämlich Florian Raue. Er ist erst 15 Jahre alt und macht Kartslalom, Autoslalom, ist jetzt beim Rallye Sprint Cup und der hat natürlich eine Sache, um die ihn alle beneiden, dass er überhaupt schon Auto fahren darf. Wie geht denn das?
1: Es gab 2 Lehrgänge, da konnte ich dann beweisen, dass ich Auto fahren kann.
0: Aber das geht dann quasi nur auf Privatgelände, ne? Weil es eben nicht öffentlich ist.
1: Also das sind Feldwege, die abgesperrt werden und dann kann ich da fahren.
0: Gut, aber wahrscheinlich deine Schwester hat dich ja angesteckt. Ne? Die ist ja 3 Jahre älter, die ist schon 18. Die ist für den MSC Adenau im ADAC Mittelrhein da am Start. Hat die dich damit quasi infiziert?
1: Nee, ich eher die.
0: Ah!
1: Ich habe angefangen damit und dann kam die auch noch dazu.
0: Ja, und dann fährst du da komplett durch die Hügel?
1: Ja, genau, mit Hügeln und allem. Also da ist wirklich alles dabei. Mit Hindernissen wie Strohballen und so Baken und sowas.
0: Jetzt für alle, die vielleicht auch so ein bisschen Rallye interessiert sind und die so jung sind wie du, was würdest du denen raten, wenn die auf sowas auch Bock haben?
1: Einfach anfangen. Also beim ADAC auf die Website gucken und schauen, wann der nächste Lehrgang ist und sich dann dafür anmelden.
0: Ja, willst du denn den Rennsport auch komplett irgendwie mal später einsteigen?
1: Ja, also mein Traum wäre schon, irgendwann Porsche Cup oder sowas zu fahren.
0: Okay, also liebe Sponsoren, ihr habt es gehört, ne? Weil der Spaß wird teuer. Also der Florian, ne, freut sich auf die Angebote, damit die Karriere dann auch über die nächsten Jahrzehnte gesichert ist. Dann viel Spaß weiterhin.
1: Dankeschön.

Seid ihr schon bereit für den Strand, für das Schwimmbad, für den Badesee? Wir stimmen euch drauf ein, auf die heiße Woche. Das geht erst so ab Mittwoch los, aber wir können uns ja schon mal in Stimmung bringen hier mit Beachball. Ihr kennt es alle.

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3: Ich habe für euch gleich einen Song für alle Tanzschulverweigerer. Ich habe ja bis zum Silberkurs getanzt. Ein Song aus unserem Leben von Genesis und dieser Hit von heute. Miles Smith, ganz freundlich, so wie ihr es auch seid bei der Arbeit. Der beste Musikmix für Rheinland-Pfalz, gleich nach 10.
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3: Das RPA1 Rheinland-Pfalz-Wetter ist noch recht ruhig mit Sonne und Wolken im Wechsel. Erst Mitte der Woche kommt die Hitzewelle. Maximal heute so 23 Grad. Wir haben aktuell in Pirmasens in der Südwestpfalz 15 gemessen. 18 Grad sind es im Kreis Mainz-Bingen in Bodenheim und Boppard im Rhein-Hunsrück-Kreis 17 Grad. Der RPA1 Wettertrend morgen schon zunehmend wärmer. Da wird es so, ja, würde schon sagen, so bis 26 Grad warm. Aber es geht auch ein kleines Windchen.
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6: Das sind die Themen um 10 Uhr. Iran-Abkommen macht Hoffnung auf sinkende Spritpreise. Und größter Energiespeicherpark in Rheinland-Pfalz geht in Worms in Betrieb.
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6: Ich bin Vio Kostanet. Schönen guten Tag. Nach der Einigung zwischen den USA und dem Iran auf ein Rahmenabkommen für ein Ende des Kriegs sind die Preise für Rohöl in der Nacht deutlich gefallen. Der Preis für die Referenzsorte Brent lag um 4% niedriger als vor dem Wochenende. Das Abkommen soll am kommenden Freitag feierlich unterzeichnet werden. Dann soll auch die Straße von Hormuz wieder öffnen. Christian Küchen, Chef des Mineralölverbands Fuels und Energie, hat bei NTV gesagt, er gehe davon aus, dass die positiven Signale auch an der Zapfsäule ankommen, aber
7: auf der anderen Seite müssen wir schon sagen, da sind sehr viele Raffinerien, Ölförderanlagen beschädigt worden. Wir sind gar nicht schnell wieder im Business as usual, im Vorkriegsszenario. Das heißt, das wird schon Monate mindestens dauern, bis hier wieder die normale Produktion erreicht ist, vielleicht sogar in Richtung Jahre, denn es sind erhebliche Beschädigungen da. Das wird aber natürlich nicht diese Auswirkungen haben, als wenn die komplette Straße geschlossen wäre.
6: Nach dem 7:1 Kantersieg der deutschen Fußballnationalmannschaft gegen Curaçao dürfen die Spieler nun 2 Tage durchschnaufen. Bundestrainer Julian Nagelsmann hat angekündigt, es werde nach dem gelungenen WM-Auftakt viel Freizeit und auch Familienbesuch geben. Es war der zweithöchste WM-Sieg einer deutschen Elf überhaupt. Am Samstag steht dann das zweite Gruppenspiel gegen die Elfenbeinküste an, die in der Nacht 1:0 gegen Ecuador gewonnen hat. Marius, der älteste Sohn der norwegischen Kronprinzessin Mette Marit, ist von einem Gericht in Oslo zu 4 Jahren Haft verurteilt worden. Zusätzlich muss er laut Medienberichten Schadenersatz an 4 Frauen zahlen, darunter 2 Ex-Freundinnen. Für 2 von 4 Vergewaltigungsvorwürfen gab es einen Freispruch. Aus gesundheitlichen Gründen hat der 29-Jährige das Urteil nicht im Gerichtssaal mitverfolgt. Er hatte mehrere der insgesamt 40 Anklagepunkte gestanden, darunter Fälle von Körperverletzung und Vandalismus.
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8: Mit Besuch aus Berlin startet am Vormittag die diesjährige Landesdrogenkonferenz in Mainz. Der Sucht- und Drogenbeauftragte der Bundesregierung schaut vorbei. Hendrik Streeck, bekannt als Experte während der Corona-Pandemie. Auf der Konferenz treffen sich Fachleute aus Suchthilfe, Therapie und Prävention. Diesmal geht es vor allem um den Zusammenhang von Gewalterfahrung und Abhängigkeit. Olaf Holzbach aus Mainz.
6: Und die gute Nachricht kommt aus Rheinhessen. In Worms wird in diesem Minuten der der bislang größte Energiespeicherpark in ganz Rheinland-Pfalz eröffnet. Daran nimmt auch Wirtschafts- und Energieminister Ebling teil. Die Anlage unterstützt die Integration erneuerbarer Energien, trägt zur Stabilisierung der Stromnetze bei und leistet einen Beitrag für eine sichere Energieversorgung. Der Park könnte etwa 2000 Haushalte für bis zu 12 Stunden mit Strom versorgen. Das waren die RPR1-Nachrichten um 10 Uhr. Mehr Themen aus der Region gibt es wieder um 12:30.
3: Der aktuellste Blitzer ist auf der A3 Köln-Frankfurt zwischen Bad Camberg und Idstein. Auf der A1 Köln-Koblenz zwischen Erftstadt und Kreuz-Bliesheim stockt es auf 3 Kilometer. Auf der A3 Frankfurt-Köln zwischen Kelsterbach und Mönchhof-Dreieck, da sind es 2 Kilometer. Die A61 Köln-Koblenz zwischen Miel und Dreieck Bad Neuner-Ahrweiler, ein 5 Kilometer Stau. Und A67 Darmstadt-Mannheim zwischen Darmstädter Kreuz und Rastplatz Jägersburger Wald, 2 Kilometer Stau. Die B42 Rüdesheim, das ist Richtung Wiesbaden, zwischen Geisenheimer Straße und Ortsausgang ist eine Baustelle. In beiden Richtungen ist die Strecke gesperrt. Die Umleitung, die gilt bis übermorgen noch. Da, wo es geht, euch allen eine gute und sichere Fahrt.
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3: Ja, servus, Deutschland gewinnt 7:0 und schon kommt diese Woche der Sommer zurück. Gleich habe ich für euch die neue Single von Jennifer Lopez zusammen mit David Guetta und das hier ist Miles.

0: So klingt er also, der neue Song von Jennifer Lopez. Und wer hat da seine Finger drin? Natürlich Erfolgsproduzent David Guetta. Und mit Erfolg können wir Deutschen ja umgehen, Freunde. Hier ist RPR 1 mit Kunze. Patrick aus Bad Kreuznach, du hast die 7:1 vorhergesagt gegen Curaçao.
1: Naja, ich meine, Curaçao ist jetzt gerade der stärkste Gegner. Ja. Und ich habe gedacht, okay, was die gegen Brasilien machen können, das können die ja gegen, ich sag mal, Curaçao sowieso machen. Ja. Und
0: ja, aber geil. Also wirklich, das ist ein toller Start und jetzt kann es nur nach vorne gehen.
1: Danke dir. Ciao, ciao.
0: Und hier die Hymne für alle, die nie einen Tanzkurs besucht haben und sonst Probleme haben mit dem Rhythmus. Genesis mit the one and only Phil Collins, I Can Dance.

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23: Mit Mike Fuhrmann, guten Morgen. Die Leistungen der Bundeswehreinsatzkräfte sichtbar machen und den Dialog mit der Gesellschaft fördern. Darum ging es gestern beim Veteranentag der Bundeswehr auf dem Jesuitenplatz in Koblenz. Es war die landesweit größte Veranstaltung dieser Art. Bernhard Drescher, der Ehrenvorsitzende des Bundesdeutscher Einsatzveteranen.
24: Ja, Koblenz ist natürlich prädestiniert für den Veteranentag. Koblenz ist einer der größten Standorte der Bundeswehr gewesen. Es gibt hier heute noch das Zentrum Innere Führung, es gibt das Bein, es gibt die Sanität, es gibt eine große Anzahl von Reservistenkameradschaften hier im Umfeld von Koblenz. Koblenz ist eine militärische Heimat.
23: Vor dem Koblenzer Landgericht muss sich ab heute ein 44-Jähriger wegen versuchten Mordes und besonders schwerer Brandstiftung verantworten. Der Mann soll in Nürburg in der Nähe einer Hauswand ein Auto angezündet haben. Dabei habe er in Kauf genommen, dass das Feuer auf das Haus übergreifen und die Bewohner töten könnte. Die Bewohner hatten das Haus damals unverletzt verlassen. Auto- und Lastwagenfahrer müssen sich zu Beginn der neuen Woche auf Verkehrsbehinderungen rund um Cochem einstellen. Wegen Asphaltarbeiten wird die Moselbrücke in Cochem ab 18 Uhr komplett gesperrt. Erst am Mittwochmorgen soll wieder alles normal laufen.
22: 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Der aktuellste Blitzer, der befindet sich auf der A3 Köln-Frankfurt zwischen Bad Camberg und Itzstein. Staus und Behinderungen auf der A1 Köln-Koblenz zwischen Dreieck Erftal und Kreuz Bliesheim 4 Kilometer stockend. Auf der A61 Köln-Koblenz zwischen Miel und Dreieck Bad Neuenahr-Ahrweiler ist die linke Spur gesperrt. Dort wird gerade Grünpflege betrieben, wie man das so sagt. Und wahrscheinlich dauert es noch bis um halb drei, bis die Strecke da wieder freigegeben wird, zumindest diese eine Spur. 5 Kilometer Stau aktuell. In der Gegenrichtung zwischen Kreuz Meckenheim und Raststätte Peppenhofen Ost dasselbe Spiel. Auch da bis halb drei ist die eine Spur da zu und da sind es 2 Kilometer Stau. Ansonsten freie Fahrt. Wenn ihr noch was gesehen habt, ruft gerne an. Die Nummer ist die 0800 die 8 3 mal die 62. Auch per WhatsApp-Sprache.

0: Ich stimme euch gerne auf die Hitze-Sommerwoche ein. Gleich das Original von Mango Jerry, In the Summertime. Hier ist RPR 1 mit Kunze. Und die einen, die hoffen ja schon ein bisschen so auf dieses Sommermärchen 2.0. Die anderen haben nicht so Bock auf diese WM, ja, dieses ganze Public-Viewing-Kram. Wollen die nicht, ja, macht nichts. Es gibt ja jede Menge noch andere Veranstaltungen in Rheinland-Pfalz. Zum Beispiel das Charity Kids Festival. Andreas Trieschmann, erzähl mal, was ihr da geplant habt.
1: Wir veranstalten anlässlich unseres 10-jährigen Jubiläums vom 19. bis zum 21.06. ein riesengroßes 3-Tages-Festival auf dem Gelände des Sportvereins Gainsheim. Freitags gibt es jede Menge Comedy, ganz viele regionale Comedians sind mit dabei, Boris Silja, Kettle Fire Dach, The Pelzer Tür und abends spielen dann die dicken Kinder. Der Samstag ist vollgepackt mit jeder Menge Bandpower, von Straight Up über Weinstraße 99 kommen die Pfälzer Frühgrumbeere und abends gibt es dann so richtig Party mit dem Wäufischkönig und der anonyme Gitarriste. Sonntags steht ganz im Zeichen der Familie haben wir einen Familientag geplant mit einem Marvel, DC und Star Wars Treffen. Es gibt Kinderschminken, Glitzer-Tattoos, Hüpfburgen werden aufgebaut. Also alles rund um die Familie für Groß und Klein. 46 Marvel und DC Stars in verschiedenen Charakteren haben uns bereits zugesagt. Wir freuen uns auf jeden Einzelnen, der kommt. Nähere Infos bekommt ihr auf unserer Facebook- oder Instagram-Seite unter Charity Kids Festival. Haut rein, kauft euch Tickets und freut euch auf ein wahnsinnig interessantes, lustiges und Bandpower gefülltes Wochenende.
0: Das klingt super. Oh.

0: Spürt ihr auch schon die Lust und die Vorfreude auf diese Hitzewoche? Ab Mittwoch geht's richtig los. Frank aus Soren, ne?
1: Ja, ich finde das schon geil. Ich als Bäcker kann die Hitze sowieso gut haben. Also mal in Ruhe im Garten sitzen oder schwimmen gehen. Ein bisschen relaxen. Ist ja besser wie die Kälte hier im Rundstuhl.
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1: Tom Walker lässt das Licht an und wir freuen uns mit der deutschen Nationalelf, dass wir mega gut in diesem Rennen, in dieser WM sind. Ja, I'm Still Standing, ein Song aus unserem Leben von Elton John. Für alle, die heute noch ein bisschen wackelig auf den Beinen sind, nach dem WM-Spiel. Und Holly Humberstone. So eine schöne Melodie. Ein Hit von heute ist das. Der beste Musikmix für Rheinland-Pfalz. Gleich nach 11.
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1: Das RP1 Rheinland-Pfalz-Wetter ist noch recht ruhig mit Sonne und Wolken im Wechsel. Erst Mitte der Woche kommt die Hitzewelle. Maximal heute so 23 Grad. Wir haben aktuell in Pirmasens in der Südwestpfalz 15 gemessen. 18 Grad sind es im Kreis Mainz-Bingen in Bodenheim und Boppard im Rhein-Hunsrück-Kreis 17 Grad. Der RP1 Wettertrend morgen schon zunehmend wärmer. Da wird es so, ja, würde schon sagen, so bis 26 Grad warm. Aber es geht auch ein kleines Windchen.
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3: Das sind die Themen um 11 Uhr. Außenminister Wadefuhl sieht beim Iran-Abkommen Chance für gesamte Region. Und neuer Deutschlanddeckel für Weinflaschen soll heimische Weine sichtbarer machen.
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3: Ich bin Vio Kostanic. Schönen guten Tag. Bundesaußenminister Johann Wadefuhl sieht in dem Rahmenabkommen zwischen den USA und dem Iran eine Chance für die gesamte Region, warnt aber vor voreiliger Euphorie. Gewissheit über die Substanz der Einigung werde man erst am Freitag haben, so Wadefuhl.
4: Es muss klar sein, dass die Straße von Hormuz für die Schifffahrt wieder frei befahrbar ist. Und zwar ohne jede Einschränkung und auch ohne jede Möglichkeit, Zölle oder Ähnliches an Abgaben zu erheben. Und natürlich muss das Verhandlungsziel in den nächsten 60 Tagen sein, dass wirklich gewährleistet ist, dass von dem Iran keine weitere Gefahr ausgeht und insbesondere keine nukleare Bewaffnung in der Zukunft zu befürchten ist. Ich denke, das sind die wesentlichen Ziele und die müssen auch erreicht werden.
3: Nach der Einigung zwischen den USA und dem Iran auf ein Rahmenabkommen für ein Ende des Kriegs sind die Preise für Rohöl in der Nacht deutlich gefallen. Der Preis für die Referenzsorte Brent lag um 4% niedriger als vor dem Wochenende. Die britische Regierung plant ein Social-Media-Verbot für Kinder und Jugendliche unter 16 Jahren, wie Premierminister Keir Starmer heute angekündigt hat. Soziale Medien machen Kinder unglücklich, sagt Starmer. Damit folgt das Land dem Vorbild Australiens. Auch in Deutschland und anderen europäischen Ländern wird über ähnliche Regeln diskutiert. Kurz nach seiner Verurteilung zu 4 Jahren Haft hat Marius, der Sohn der norwegischen Kronprinzessin Mette-Marit, erneut die Freilassung aus der Untersuchungshaft beantragt, wie norwegische Medien berichten. Erst kürzlich hat er mit dem Verweis auf den schlechten Gesundheitszustand seiner Mutter einen solchen Antrag gestellt, ohne Erfolg. Mette-Marit leidet an einer schweren Lungenkrankheit. Ihr geht es seit Monaten immer schlechter.
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5: Mit Besuch aus Berlin startet am Vormittag die diesjährige Landesdrogenkonferenz in Mainz. Der Sucht- und Drogenbeauftragte der Bundesregierung schaut vorbei. Hendrik Streeck, bekannt als Experte während der Corona-Pandemie. Auf der Konferenz treffen sich Fachleute aus Suchthilfe, Therapie und Prävention. Diesmal geht es vor allem um den Zusammenhang von Gewalterfahrung und Abhängigkeit. Olaf Holzbach aus Mainz.
3: Und die gute Nachricht kommt aus Rheinhessen. In Worms wird in diesen Minuten der bislang größte Energiespeicherpark in ganz Rheinland-Pfalz eröffnet. Darin nimmt auch Wirtschafts- und Energieminister Ebling teil. Die Anlage unterstützt die Integration erneuerbarer Energien, trägt zur Stabilisierung der Stromnetze bei und leistet einen Beitrag für eine sichere Energieversorgung. Der Park könnte etwa 2000 Haushalte für bis zu 12 Stunden mit Strom versorgen. Das waren die RPR1 Nachrichten um 10 Uhr. Mehr Themen aus der Region gibt es wieder um 12:30.
1: Der aktuellste Blitzer steht in Herborn bei Ida Oberstein, bergabwärts Richtung Herrstein, da auf dem Wanderparkplatz. Und dann hätte ich anzubieten, einmal Stau auf der A1 Köln-Koblenz zwischen Raststätte Fille West und Kreuz Bliesheim. Es stockt da immerhin nur auf 4 Kilometer. Auf der A61 Koblenz-Köln zwischen Dreieckbad Neuenahr-Ahrweiler und Raststätte Peppenhofen-Ost 4 Kilometer Stau. 10 Minuten längere Fahrzeit. Und dann die, hat sich aufgelöst. Das heißt, ja, wunderbar, ja, freie Fahrt.
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1: Ja, egal, ob ihr gerade in Koblenz im Büro erst ankommt, in Wittlich die erste Baustelle anfahrt, vielleicht in Worms Pakete ausliefert, ne? Auf der Arbeit das Thema natürlich, das Deutschlandspiel wird immer noch drüber gesprochen. Und ich habe gleich für euch ein bisschen Sommerfeeling mit Paul Kalkbrenner, vorher Halli Humberstone mit To Love Somebody.

Hat so ein bisschen was hier von Gotye und Kimbra, ne? So ein bisschen hin. Das ist aber die neue Single von Teddy Swims und die läuft so durch bei der Arbeit. Finde ich super. Hier ist RPA 1.

0: 7:1 gegen Curaçao. Das ist sensationell. Und wieso die WM-Orakel, wie die getippt haben, ja, das hört ihr auch gleich bei uns ab 12 mit Jens Baumgart bei den Top-Themen am Mittag. Aber dass wir da tatsächlich noch in WM-Stimmung gekommen sind, wie war denn das bei dir, Dirk, hier bei deinem Biergarten vom Deutschen Ecken Koblenz? Am Anfang war das ja nicht gerade euphorisch.
1: Nee, leicht verhalten. Aber das ging auf einmal ganz schnell. Die Stimmung war auf einmal der Hammer. Gestern waren wir ausverkauft. Also wir hatten gestern 5000 Leute auf dem Gelände. Und die Stimmung war der Hammer. Also hier war Gejubel, hier war richtig was los. Und alles stressfrei. Also war wirklich, wir hatten keinen Stress hier, gar nichts. Also war echt eine tolle Veranstaltung.
0: Was war das meistgetrunkene Getränk?
1: Bier natürlich.

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4: Jetzt ist es 11:30. Wie immer um 11:30 bekommt ihr hier alle Infos aus eurer Region.
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6: Mit Mike Fuhrmann, guten Morgen. Die Leistungen der Bundeswehreinsatzkräfte sichtbar machen und den Dialog mit der Gesellschaft fördern. Darum ging es gestern beim Veteranentag der Bundeswehr auf dem Jesuitenplatz in Koblenz. Es war die landesweit größte Veranstaltung dieser Art. Bernhard Drescher, der Ehrenvorsitzende des Bundesdeutscher Einsatzveteranen.
7: Ja, Koblenz ist natürlich prädestiniert für den Veteranentag. Koblenz ist einer der größten Standorte der Bundeswehr gewesen. Es gibt hier heute noch das Zentrum Innere Führung, es gibt das Bein, es gibt die Sanität, es gibt eine große Anzahl von Reservistenkameradschaften hier im Umfeld von Koblenz. Koblenz ist eine militärische Heimat.
6: Vor dem Koblenzer Landgericht muss sich ab heute ein 44-Jähriger wegen versuchten Mordes und besonders schwerer Brandstiftung verantworten. Der Mann soll in Nürburg in der Nähe einer Hauswand ein Auto angezündet haben. Dabei habe er in Kauf genommen, dass das Feuer auf das Haus übergreifen und die Bewohner töten könnte. Die Bewohner hatten das Haus damals unverletzt verlassen. Auto- und Lastwagenfahrer müssen sich zu Beginn der neuen Woche auf Verkehrsbehinderungen rund um Cochem einstellen. Wegen Asphaltarbeiten wird die Moselbrücke in Cochem ab 18 Uhr komplett gesperrt. Erst am Mittwochmorgen soll wieder alles normal laufen.
4: Wir schauen auf die Straßen zum aktuellsten Blitzer und der ist in Herborn bei Ida Oberstein bergabwärts auf dem Wanderparkplatz Richtung Herstein. Wir haben im Moment eigentlich ganz ruhig. Es ist wenig los auf den Straßen. Wenn ihr was gesehen habt, meldet euch unter der 0800 die 8 3x die 62 auch per WhatsApp Sprachnachricht. Gute Fahrt.
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0: 1995. Dieses Betriebssystem.
1: Und ja, es gibt Ämter, die arbeiten immer noch damit.
0: Erscheint genauso wie dieser Song deines Lebens. No Doubt, Don't Speak, RPR 1.

0: Rentner sollen von der Steuer befreit werden. Das fordert gleich unser Handwerker Peters. Natürlich habe ich danach auch noch so ein bisschen Sommer-Reggae-Sound. Ja, von Magic. Der beste Musikmix für Rheinland-Pfalz hier bei RP1.
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3: Yay, Mahlzeit. Ich bin der Handwerker Peters, ihr könnt mich AP nennen. So, was haben wir denn? Ah, ich sehe es schon. An der Hängebrücke ist ein Drahtseilporöse. Ja, das kriegen wir hin. Oh, liebe Hörerinnen und Hörer, ich wünsche mir oft Nerven wie Drahtseile. Aber wenn man für genervt sein Kohle bekommen wird, ich hätte letzte Woche in Rente gehen können. Ach so, heute wird einer bei uns in der Firma in Rente verabschiedet, der Andreas. 61er Jahrgang. Dem schenken wir eine Tasse, da steht drauf, ich bin Rentner, ich habe keine Zeit. Ja, der Andreas soll das genießen, ey. Ich würde als Kanzler die Rentner direkt von der Steuerpflicht befreien. Die haben doch fast nur Nachteile. Hier, diese Gesundheitsministerin jetzt. Menschen ab 65 müssen nicht mehr an der Prostata operiert werden. Rentner haben doch Zeit zum Pipi machen gehen. Mein Vater ist der beste Rentner. Der in der Stadt hat so ein Start-up-IT-Laden aufgemacht. Zwei junge Schnösel standen im Laden. Die Regale waren noch alle leer. Die Eröffnung erst in ein paar Wochen. Mein Vater guckt rein. Was verkauft ihr hier? Und die beide so richtig arrogant. Alter, nix für dich. Wir verkaufen Arschgeigen. Und mein Vater, das scheint ja gut zu laufen, wenn nur noch zwei da sind. Yay! So, fertig. Normal sollte das halten.
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2: Gleich für euch ein Song aus unserem Leben von Adam Lambert. Fängt ganz ruhig an und dann kommt die harte Gitarre. Ja, das ist dann so, wie ihr auf dem Weg zum Essen seid. Und dieser wunderbare Song hier. Ganz smooth. Olivia Dean. The Man I Need. Der beste Musikmix für Rheinland-Pfalz. Gleich nach 12.
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2: Ein freundlicher Wochenstart ist das beim rpr1 Rheinland-Pfalz-Wetter. Bis zu 25 Grad heute. Wir haben aktuell in Lautersheim im Donnersbergkreis 17 Grad gemessen. Im Westerwald in Westerburg sind 16 und Sulzbach im Kreis Birkenfeld meldet 18 Grad. Der rpr1 Wettertrend. Morgen dann so teils stark bewölkt und Regen. Nachmittag sogar Gewitter möglich. Höchstwerte zwischen 22 und 29 Grad.
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5: Das sind die Themen um 12 Uhr. Hoffnung auf sinkende Spritpreise nach USA-Iran-Abkommen und neue Notfallversorgung bei den Diakoniekliniken in Bad Kreuznach.
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5: Ich bin Vio Kostanitz. Schönen guten Tag. Der Iran-Krieg hat die Hoffnung auf einen leichten Wirtschaftsaufschwung in diesem Jahr erst einmal ausgebremst. Das Abkommen zwischen den USA und dem Iran könnte nun aber für Entspannung sorgen und die Aussicht auf sinkende Öl- und Spritpreise verbessern. Bis das an den Tankstellen spürbar wird, dürfte wohl noch etwas dauern, selbst wenn die Straße von Hormuz wieder frei befahrbar ist. Details dazu von Fiona Reinhardt.
6: Eine schnelle Entspannung bei der Inflation und auf den Ölmärkten ist nicht in Sicht, sagt Bundesbank Präsident Joachim Nagel. Zustimmung bekommt er aus der Mineralölbranche. Bis sich die Spritpreise wieder normalisieren, könne es Monate dauern. Zwar soll die Straße von Hormuz laut der Einigung zwischen USA und Iran bald wieder freigegeben werden, dann müsse sie aber erstmal auf Minen untersucht werden. Außerdem sei die Infrastruktur in der Region stark beschädigt worden. Und besonders entscheidend, das Abkommen muss ja erstmal noch unterzeichnet werden. Das soll am Freitag passieren.
5: Bundesbildungsministerin Karin Prien stellt heute den aktuellen nationalen Bildungsbericht vor. Der zeigt auf, welchen Einfluss die soziale Herkunft auf die Bildungschancen in Deutschland hat. Es geht um langfristige Entwicklungen und Mängel bei der Bildung. In der letzten Erhebung hatten die Fachleute eine unzureichende Finanzierung und den Fachkräftemangel angekreidet und auch schon eine hohe soziale Ungleichheit im deutschen Bildungssystem. Soziale Medien und Influencer haben inzwischen einen erheblichen Einfluss auf das Online-Shopping-Verhalten von Kindern und Jugendlichen. Das zeigt eine Analyse der DAK. So werden 47% der 10- bis 17-Jährigen durch Werbung auf Plattformen auf Produkte aufmerksam, 40% durch Empfehlungen von Influencern. Am beliebtesten sei dabei Amazon, aber auch die chinesischen Plattformen wie Temu oder Shein haben es unter die Top 5 geschafft. Junge Menschen kaufen vor allem Lifestyle- und Trendprodukte wie Kleidung, Elektronik und Kosmetik.
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7: Mit Besuch aus Berlin startet am Vormittag die diesjährige Landesdrogenkonferenz in Mainz. Der Sucht- und Drogenbeauftragte der Bundesregierung schaut vorbei. Hendrik Streeck, bekannt als Experte während der Corona-Pandemie. Auf der Konferenz treffen sich Fachleute aus Suchthilfe, Therapie und Prävention. Diesmal geht es vor allem um den Zusammenhang von Gewalterfahrung und Abhängigkeit. Olaf Holzbach aus Mainz.
5: Und die gute Nachricht kommt aus Rheinland-Pfalz. In Hessen. Hessen. In Worms wird in diesen Minuten der bislang größte Energiespeicherpark in ganz Rheinland-Pfalz eröffnet. Daran nimmt auch Wirtschafts- und Energieminister Ebling teil. Die Anlage unterstützt die Integration erneuerbarer Energien, trägt zur Stabilisierung der Stromnetze bei und leistet einen Beitrag für eine sichere Energieversorgung. Der Park könnte etwa 2000 Haushalte für bis zu 12 Stunden mit Strom versorgen. Das waren die RPR1-Nachrichten um 10 Uhr. Mehr Themen aus der Region gibt es wieder um 9:30.
2: Der aktuellste Blitzer, der steht in Nickenich im Kreis Main-Koblenz in der Lavastraße und in Rockenhausen im Donnersbergkreis am oberen Parkplatz. Auch da wird geblitzt. Staus und Behinderungen auf der A5 Heidelberg-Karlsruhe zwischen Heidelberg-Schwetzinger und Kreuz-Waldorf 2 Kilometer stockend. A61, das ist in Fahrtrichtung Köln zwischen Wehr und Niederzissen 3 Kilometer Stau. A61 Koblenz-Köln zwischen Kreuz-Meckenheim und Miel, da ist die linke Spur gesperrt und das heißt aktuell da 7 Kilometer Stau. Wenn ihr noch was gesehen habt, meldet euch gern unter der 0800 die 8 dreimal die 62, auch per WhatsApp Sprachnachricht. Gute Fahrt.
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2: Und da begrüße ich Jens Baumgart.
1: Hallihallo, wir haben ja eben schon drüber geredet, wer so alles richtig getippt hat. 7:1. Und jetzt wollen wir mal schauen, welche Tierorakel denn einen Volltreffer gelandet haben und uns vielleicht schon verraten können, wie das nächste Spiel ausgeht. Gleich unser Thema um 10:10.

0: Welches Tierorakel ist bei dieser Weltmeisterschaft das Beste, das Zuverlässigste? Hallo, ist da jemand unter den Elefanten, Kraken, Schnecken, der wirklich 7:1 vorausgesagt hat?
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0: Jawohl, nachdem wir jetzt alle Fakten zum Spiel heute Vormittag mal durchgegangen sind, wollen wir die sportliche und sachliche Ebene mal kurz verlassen und uns den wirklich wichtigen Fragen widmen. RPA 1-Reporter Ronny Thorau ist bei mir mit der Tierorakel-Bilanz. Ronny, wie haben sich denn die Tiere geschlagen?
2: Also generell ziemlich gut. Die meisten Orakeltiere haben sich ja vorher für Deutschland entschieden, indem sie zum Beispiel einen Futtertrog mit Deutschlandfahne zuerst angesteuert haben. Aber gut, das war ja jetzt natürlich auch eine leichte Aufwärmübung. Die Tiere mussten ja nur die sportlichen Vorberichte so ein bisschen gucken oder die Buchmacherquoten sich anschauen oder die KI befragen. Dann wussten sie natürlich, dass Deutschland für dieses erste Spiel als klarer Favorit galt.
0: Ja, oder vielleicht haben auch die Tierbesitzer so ein bisschen nachgeholfen und entsprechende Leckereien in den deutschen Topf gegeben. Aber Ronny, hat denn irgendjemand wirklich 7:1 getippt?
2: Naja, einige Orakeltiere haben zumindest angedeutet, dass sie einen deutlichen Deutschland-Sieg erwarten. Eine Hündin zum Beispiel lief ganz schnell zum deutschen Futter. Ein Elefant schnappte sich sehr schnell den deutschen Ball und ein Kamel würdigte das Curaçao-Futter kaum eines Blickes. Und eine Ziege in Niedersachsen, die schleuderte sogar den Curaçao-Futternapf weg. Ja, und manche Orakeltiere haben auch so einen Riecher gehabt, dass Deutschland Probleme kriegen könnte. Ein Ameisenbär in Münster und ein Landschaf in Berlin tippten unentschieden. Wenn sich Deutschland nach dem 1:1 nicht berappelt hätte, dann wären die zwei jetzt die Orakel-Stars.
0: Aber es kam anders zum Glück aus deutscher Sicht. Dankeschön, Ronny. So viel zu den WM-Orakeln. In 6 Minuten reden wir über den Spritpreis an den rheinland-pfälzischen Tankstellen, der nämlich auf Talfahrt

0: Mittag. Bei RPA1, hier sind die Top-Themen am Mittag. Christian aus Idar-Oberstein hat für den Liter Diesel eben um kurz vor 12 allerdings noch 1,66 Euro gezahlt. Beim Globus in Weierbach hat er uns per WhatsApp geschrieben an die 0800 83 mal die 62. Ja, dürfen wir verraten, es ist ja schon nach 12, ist keine Werbung, weil der Preis ja schon nicht mehr stimmt. Also, rekordverdächtig niedrige Preise beim Sprit, auch an anderen Orten, an anderen Tankstellen in Rheinland-Pfalz, weil im Iran-Krieg eine Einigung bevorsteht. RPA1-Reporter Yannis Tirakis aus unserer Nachrichtenredaktion ist bei mir. Yannis, wir dürfen natürlich nicht vergessen, dass da noch 17 Cent Tankrabatt fehlen, ne?
1: Das stimmt. Ohne diesen Rabatt wären wir dann schon wieder bei 1,83. Aber immerhin, so niedrig war der Preis schon ewig nicht mehr. Und das, obwohl die Straße von Hormuz noch gar nicht geöffnet ist. Das soll ja erst Ende der Woche der Fall sein. Es ist sozusagen die Vorfreude, die den Ölpreis abstürzen lässt.
2: Zunächst mal ist das ein sehr gutes Signal. Es wird aber mit Sicherheit eine gewisse Zeit dauern. Erstmal muss das natürlich ratifiziert umgesetzt werden. Die Straße muss wahrscheinlich auch von Minen geräumt werden. Und dann brauchen natürlich auch die vielen Schiffe, die da liegen, erstmal eine Zeit, bis sie die Weltmärkte erreichen.
1: Sagt Christian Küchen. Er ist der Chef des Mineralölverbands Fuels und Energie bei den

0: tatsächlich noch spüren. Immerhin, die Zeit der Höchstpreise von 2,10 Euro oder 2,20 Euro, die dürften jetzt vorbei sein.
1: Ja, die Preise an den Tankstellen sind auf Talfahrt. Das waren Infos aus der Nachrichtenredaktion von rpa1-Reporter Yannis Tirakis.

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17: Hallo am Montag, jetzt ist es 12:30. Ich bin Kunze und habe für euch jetzt alles Wichtige aus eurer Region.
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19: Mit Thomas Stüber, guten Tag. Es wird heiß in dieser Woche und das heißt auch Vorsicht in der prallen Sonne. Die SGD Süd weist dabei auf die Risiken von UV-Strahlung am Arbeitsplatz hin. Besonders betroffen sind Menschen, die viel draußen arbeiten. Arbeitgeber müssen sie vor zu viel Sonne schützen, etwa mit Schattenplätzen, Überdachungen oder angepassten Arbeitszeiten. Am stärksten ist die UV-Strahlung meist zwischen 11 und 15 Uhr. In Worms ist am Vormittag der bisher größte Batteriespeicherpark in Rheinland-Pfalz eröffnet worden. Er speichert Strom für später. RPR1-Reporter Martin Sauter.
20: Die Anlage nimmt überschüssige Energie aus Wind und Sonne auf und speist sie wieder ins Netz ein, wenn der Strom gebraucht wird. Nach Angaben des Wirtschaftsministeriums kann der Speicher rechnerisch bis zu 2000 Haushalte 12 Stunden lang versorgen. Das Projekt soll die Energiewende im Land voranbringen, erneuerbaren Strom besser nutzbar machen und das Netz stabiler halten.
19: Vor dem Koblenzer Landgericht muss sich seit heute ein 44-Jähriger wegen versuchten Mordes und besonders schwerer Brandstiftung verantworten. Der Mann soll in Nürburg in der Nähe einer Hauswand ein Auto angezündet haben. Dabei habe er in Kauf genommen, dass das Feuer auf das Haus übergreifen und die Bewohner töten könnte. Die Bewohner konnten das Haus damals zum Glück unverletzt verlassen.
12: 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Ein aktueller Blitzer steht in Ahrweiler in der Schützenstraße in beiden Richtungen. Und in Rockenhausen im Donnersbergkreis wird geblitzt am oberen Parkplatz stadteinwärts. Staus und Gefahrenmeldungen. A60 Bingen Richtung Rüsselsheim zwischen Mainz-Finden und Kreuz-Mainz-Süd. 2 Kilometer Stau, da braucht ihr 10 Minuten länger. Die A61, da ist viel los. Köln Richtung Koblenz zwischen Miele und Dreieckbad 9a. Grünpflege, deshalb hier Probleme. 9 Kilometer Stau plus 30 Minuten und in der Gegenrichtung zwischen Kreuz Meckenheim und Miel auch hier Probleme. Auch hier wird ja der Fahrstreifen in der Mitte gepflegt und deshalb 8 Kilometer Stau, dauert 20 Minuten länger. Die A62 noch, Landstuhl Richtung Pirmasens zwischen Landstuhl Atzel und Bann. Da ist die Autobahn im Moment in dieser Richtung, also in Richtung Pirmasens, gesperrt nach einem Unfall am Tunneleingang. Wer sich auskennt, bitte das Gebiet umfahren. Und wenn ihr noch was gesehen habt, Stau, Blitzer, Unfall, ihr könnt uns anrufen oder uns eine WhatsApp schicken. Direkt ins Studio 0800 8 3 mal die 62. Da wo es geht, eine gute Fahrt.

0: Was ein toller Hit aus den 80ern. Status Quo mit In the Army Now. 20 vor 1 am Montag. Hier ist APA1, hier sind die Top-Themen am Mittag mit Jens Baumgart. 7 Tore im ersten Spiel, ganz ehrlich, die deutsche Mannschaft hat am Abend alles dafür getan, dass es endlich losgeht mit dem WM-Fieber hierzulande, oder? Schön wäre es ja, wenn es klappt. Bisschen gute Stimmung, glaube ich, können wir alle gut gebrauchen. Und vielleicht käme ja auch die Getränkeindustrie so ein bisschen aus dem Tal der Tränen. Eine Idee dazu aus dem Bundestag, Deutschlandfahnen auf die Weinflaschendeckel drauf machen. APA1-Reporter Olaf Holzbach, könnte das der angeschlagenen Branche in Rheinland-Pfalz ein bisschen helfen?
1: Naja, ein Versuch wäre es wohl wert, aber die ganz großen WM-Hoffnungen machen sich weder Bierbrauer noch Weinmacher. Vor allem Wein erreicht junge Menschen nicht mehr so wie früher.
2: Die sagen ja, Wein ist so auch für Partys jetzt ein bisschen ungeeignet, weil man braucht Gläser, man braucht eine Flasche, manchmal noch einen Korkenzieher. Dann ist es auch vom Geschmack her für den einen oder anderen vielleicht schwierig und dieses trocken, halbtrocken, lieblich und die Rebsorten und die vielen. Da fühlen sich dann vielleicht auch einige überfordert.
1: Ernst Büscher, Deutsches Weininstitut, eine neue Studie bestätigt, was er und andere Experten schon länger sagen. Noch nicht mal jede fünfte junge Frau trinkt mindestens einmal in der Woche Alkohol. Bei den Jungs noch jeder dritte, deutlich weniger als noch vor 10 Jahren.
0: Und da hilft dann auch der Deutschlanddeckel nix?
1: Also die Fachleute sagen, es braucht nicht die eine, sondern eine Reihe von Ideen. Nochmal Ernst Büscher.
2: Vielleicht kleine Flaschen, vielleicht in Dosen, vielleicht auch auf Mischgetränke gehen. Alkoholfrei ist ein großes Thema. Es gibt mittlerweile schon Partys. Sober Sensation heißt eine Veranstaltungsorganisation, da die jungen Menschen abzuholen, wo sie stehen. Das ist jetzt die Aufgabe, die auch die Weinwirtschaft die nächsten Jahre hat.
1: Womit wir wieder beim Fußball werden, nicht jedes Spiel kannst du nüchtern gucken.
0: Das stimmt, aber gestern ging's doch, oder? Wichtig für Rheinland-Pfalz, der Weinkonsum verändert sich nicht nur zu WM-Zeiten. Fürs junge Publikum müssen sich die Winzer auf jeden Fall was überlegen.
3: Das ist neu bei RPR 1. 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

0: Schönen Montag, 11:11.
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0: Wir kennen das wahrscheinlich alle. Wir haben einen Termin in der Stadt. Das Parkhaus ist ein bisschen zu weit weg und wir suchen mal auf gut Glück einen Parkplatz und haben Pech. So ging es auch regelmäßig 5 jungen Leuten aus Frankenthal und die haben jetzt eine eigene App entwickelt, um dieses Problem zu lösen. Park 5 heißt die App und RPR 1 Reporterin Lea Wegerle hat mit einem der Entwickler gesprochen.
2: Noch ein kleines Stück zurück und Parkplatz ist da, wunderbar. Ja, er hat gerade so geklappt mit dem Parkplatz hier in Frankenthal. Das war gar nicht so einfach. Tim Keller sitzt bei mir jetzt im Auto, einer der Mitentwickler von Park 5. Ist genau durch so eine Situation eure Idee zu dieser App entstanden?
3: Ich glaube tatsächlich genau dadurch. Wir haben es genau so das bei uns erlebt und haben dann gemeint, dafür muss es eine einfachere Lösung geben, dass man nicht minutenlang im Kreis fährt. Und so ist unsere App entstanden.
2: Und was macht diese App genau? Wie funktioniert's?
3: Genau, also das ganze System funktioniert durch die Community. Nutzer melden ihre Parkplätze, wenn sie jetzt wo losfahren. Jemand anderes sieht es dann auf seiner App und kann sich dorthin umleiten lassen.
2: Und Park 5, wie ist der Name entstanden?
3: Der Hauptgrund ist das High Five Parking, was dahinter steckt. Also man tauscht praktisch Parkplätze, man gibt sich High Five und hat somit dann den Parkplatz von jemand anderem, der ihn gerade für einen zur Verfügung gestellt hat.
2: Die Situation kenne ich auch, wenn man dann in der Straße unterwegs ist und sagt so, fahren Sie da gerade raus? Und dann sagt die Person, ja, mache ich. Und das ist quasi eure App?
3: Das ist quasi unsere App, dass man das halt nicht mehr mündlich machen muss und nicht durch Zufall, sondern wirklich gezielt. Man tauscht den Parkplatz und kann dann stressfrei parken.
2: Und das geht ab dem 1. Juli im App Store und die App ist natürlich kostenlos.
0: Die App Park 5 aus Frankenthal soll bei der freien Parkplatzsuche helfen durch das High-Five-Prinzip. Dankeschön, Lea.

0: Gleich für euch ein Song aus unserem Leben mit dem Mann mit der Reibeisenstimme. Joe Cocker und Taylor Swift. Die hätte ich mal gern beide live zusammen auf der Bühne gesehen. Opalite, ein Hit von heute. Der beste Musikmix für Rheinland-Pfalz. Gleich für euch nach 13 Uhr.
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0: Ein freundlicher Wochenstart ist das beim RPR1 Rheinland-Pfalz-Wetter. Bis zu 25 Grad heute. Wir haben aktuell in Lautersheim im Donnersbergkreis 17 Grad gemessen. Im Westerwald in Westerburg sind 16 und Sulzbach im Kreis Birkenfeld meldet 18 Grad. Der RPR1 Wettertrend. Morgen dann so teils stark bewölkt und Regen. Nachmittag sogar Gewitter möglich. Höchstwerte zwischen 22 und 29 Grad.
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3: Das sind die Themen um 13 Uhr. Hoffnung auf sinkende Spritpreise nach USA-Iran-Abkommen. Und Daimler Truck in Wörth stellt 100 neue Leute ein, um sein Militärgeschäft zu bündeln.
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3: Ich bin Vio Kostanitz. Schönen guten Tag. Der Iran-Krieg hat die Hoffnung auf einen leichten Wirtschaftsaufschwung in diesem Jahr erst einmal ausgebremst. Das Abkommen zwischen den USA und dem Iran könnte nun aber für Entspannung sorgen und die Aussicht auf sinkende Öl- und Spritpreise verbessern. Bis das an den Tankstellen spürbar wird, dürfte wohl noch etwas dauern, selbst wenn die Straße von Hormuz wieder frei befahrbar ist. Details dazu von Fiona Reinhardt.
4: Eine schnelle Entspannung bei der Inflation und auf den Ölmärkten ist nicht in Sicht, sagt Bundesbankpräsident Joachim Nagel. Zustimmung bekommt er aus der Mineralölbranche. Bis sich die Spritpreise wieder normalisieren, könne es Monate dauern. Zwar soll die Straße von Hormuz laut der Einigung zwischen USA und Iran bald wieder freigegeben werden, dann müsse sie aber erstmal auf Minen untersucht werden. Außerdem sei die Infrastruktur in der Region stark beschädigt worden. Und besonders entscheidend, das Abkommen muss ja erstmal noch unterzeichnet werden. Das soll am Freitag passieren.
3: Bundesbildungsministerin Karin Prien stellt heute den aktuellen nationalen Bildungsbericht vor. Der zeigt auf, welchen Einfluss die soziale Herkunft auf die Bildungschancen in Deutschland hat. Es geht um langfristige Entwicklungen und Mängel bei der Bildung. In der letzten Erhebung hatten die Fachleute eine unzureichende Finanzierung und den Fachkräftemangel angekreidet und auch schon eine hohe soziale Ungleichheit im deutschen Bildungssystem. Urlaub auf Balkonien ist besser als sein Ruf. Für fast die Hälfte aller Menschen in Deutschland ist Urlaub zu Hause mit etwas Planung eine gute Alternative. Das haben 47% in einer YouGov-Umfrage gesagt. Für 25% macht der Urlaub zu Hause nur bei gutem Wetter Spaß. Für viele gehört zur Erholung in den eigenen vier Wänden auch, mal neue Restaurants auszuprobieren oder zu lesen.
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5: Daimler Truck schaltet in Wörth am Rhein jetzt spürbar einen Gang hoch. Und dieses Mal geht's nicht nur um klassische Lkw für die Straßen. Der Konzern, der bündelt nämlich sein Militärgeschäft unter der neuen Marke Daimler Truck Defense und will damit bis 2028 auf 1 Milliarde Euro Umsatz kommen. Am Standort Wörth soll das Team dafür um mehr als 100 neue Leute wachsen. Thomas Stüber, Wörth am Rhein.
3: Und die gute Nachricht kommt aus Rheinhessen. Eltern in Mainz können ab heute wieder die beliebte Ferienkarte für ihre Kinder kaufen. In diesem Jahr gibt's 475 Angebote unter anderem aus den Bereichen Sport und Kultur. Außerdem können Kinder und Jugendliche mit der Karte kostenlos ins Freibad und Bus und Bahn fahren. Die Ferienkarte kostet 28 Euro. Weitere Infos gibt's auf der Website Jugend in Mainz. Das waren die RPR1 Nachrichten um 13 Uhr. Mehr Themen aus der Region gibt es wieder um 12:30.
0: Der aktuellste Blitzer steht in Ahrweiler. In der Schützenstraße in beiden Richtungen wird da geblitzt. Außerdem im Kreis Altenkirchen in Fürten an der Bushaltestelle, da stehen sie auch. Auf der A61 Köln-Koblenz zwischen Miel und Reichbad Neuner-Ahrweiler, da laufen Mäharbeiten. Die linke Spur ist dicht, deshalb 8 Kilometer Stau. Ihr braucht eine halbe Stunde länger. A61 Koblenz-Köln, die Gegenrichtung zwischen Kreuz Meckenheim und Kreuz Bliesheim. Auch da die Mäharbeiten, 3 Kilometer stockend. Die A62 Landstuhl Pirmasens, die ist zwischen Landstuhl Atzel und Bann gesperrt. Da wird ein Unfall am Tunneleingang aufgenommen. Ihr werdet hier frühzeitig abgeleitet. Dann, wenn ihr noch was gesehen habt, könnt ihr jederzeit anrufen. Die Nummer ist die 0800, die 8, dreimal die 62. Auch per WhatsApp-Sprachnachricht. Gute Fahrt.
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0: Mahlzeit, Nico aus Deidesheim. Der hat sich das Deutschlandspiel gestern in Houston angeschaut, hat das live miterlebt und wie sich das in so einem klimatisierten Stadion anfühlt, gleich nach Harry Styles und der wunderbaren Taylor Swift.

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0: Egal, ob ihr heute Morgen beim Bäcker in Bitburg wart oder jetzt an der Tankstelle in Traiskaden, es ist nur ein Thema, das 7:1 unserer deutschen Nationalelf gegen Curaçao. Austragungsort der WM sind ja USA. Das Spiel gestern war in Houston und im Vorfeld war viel diskutiert über diese kuriose Anstoßzeit, 12 Uhr mittags. Aber heute in Guten Morgen Rheinland-Pfalz bei RPA1 haben wir mit Nico aus Deidesheim gesprochen. Du warst vor Ort und du hast mal erzählt, wie das so war.
1: Das war wirklich eine verrückte Sache. Also ein Fußballspiel um 12 Uhr, Anschlusszeit vor Ort. Das heißt, man musste schon um 9 Uhr mit dem Bier trinken anfangen. Aber wir Deutschen kriegen sowas ja auch gut hin, auch wenn es natürlich in der Pfalz Wein gibt. Aber in Amerika, in den Stadien, da kriegst du halt die großen Bierbomben.
2: Und sag mal, So Stimmung im Stadion, das muss ja also von der Größe her sensationell sein. Das ist ja, glaube ich, größer als alles, was wir hier haben, oder?
1: Der Stadionschnitt ist einfach überragend. Also es ist extrem steil, man sieht von überall alles. Du hast dort Screens in einer Größe und in einer Schärfe, das ist der absolute Wahnsinn. Und man muss ja wirklich sich auch vor Augen halten, unsere deutschen Spieler sind ja auch Football-Fans. Mhm. Für die ist es ja das absolute Wahnsinn oder richtig geil, in so einem Stadion auch mal zu spielen. Und das hat man auch gemerkt, weil nach einer gewissen Zeit sind sie auch richtig gut reingekommen. Die waren dann auch richtig im Spiel und sind auch mit den Fans mitgegangen. Also wirklich klasse und die Stadion dort, der absolute Hammer.
0: Ja, und ich glaube, die Euphorie, die ist jetzt spätestens seit gestern ordentlich rübergeschwappt. 7:1, wer hätte das gedacht? Ja, und viele, die irgendwann gedacht haben, ich trinke mal einen Whisky, sind von ihm inspiriert worden. Joe Cocker mit Unchained My Heart spielen wir gleich. Erstmal Purple Disco Machine.

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15: Halb zwei ist es jetzt und immer um halb kriegt ihr hier alle Infos, was bei euch in der Region los ist.
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17: Mit Sabine Koppers, hallo. Es wird ernst im Bundeswettbewerb Unser Dorf hat Zukunft. Ab heute Nachmittag ist die Bewertungskommission in Rheinland-Pfalz unterwegs. Zuerst im 200-Einwohner-Ort Ziegenhain im Westerwald. Die Jury schaut sich an, wie in den Dörfern zusammen Ideen umgesetzt werden. Vor dem Koblenzer Landgericht geht es heute um versuchten Mord und besonders schwere Brandstiftung. Angeklagt ist ein 44-Jähriger, RPR1-Reporter Martin Sauter.
18: Der Vorwurf, der Mann soll in Nürburg in der Nähe einer Hauswand ein Auto angezündet haben. Dabei habe er in Kauf genommen, dass das Feuer auf das Haus übergreifen und die Bewohner töten könnte. Der Mann lebte früher selbst als Mieter in dem Haus. Als Motiv vermutet die Staatsanwaltschaft einen Groll gegen seine früheren Vermieter und Arbeitgeber. Die Bewohner konnten das Haus damals noch rechtzeitig unverletzt verlassen.
17: Bonner Studierende haben mit einem autonomen Rennwagen bei der Roboracer Competition in Wien gewonnen. Das studentische KI- und Robotikprojekt der Uni Bonn setzte sich im Zeitfahrwettbewerb deutlich gegen 35 internationale Teams durch. Bei der Roboracer Competition müssen autonome Modellrennfahrzeuge eine physische Strecke eigenhändig bewältigen, auf Hindernisse und Streckenverläufe reagieren und ihre Entscheidungen in Echtzeit treffen. Für die KI-Forschung ist das ein besonders anspruchsvolles Testfeld.
15: 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Der aktuellste Blitzer, der steht in Ahrweiler in der Schützenstraße. Da wird tatsächlich in beiden Richtungen geblitzt. Also entsprechend die Geschwindigkeit anpassen. Schauen wir auf die Straßen zu den Staus und Behinderungen. Wir haben die A61 Köln-Koblenz zwischen Miel und Dreieck Bad Neuenahr-Ahrweiler. Immer noch die Mäharbeiten, da ist die linke Spur dicht. Dadurch 9 Kilometer Stau, das dauert wohl noch eine Stunde. Ihr braucht hier auf jeden Fall 25 Minuten länger. In der Gegenrichtung zwischen Rheinbach und Miel auch da dasselbe Spiel. Hier sind es aber aktuell nur 2 Kilometer Stau. Die A62 Landstuhl Pirmasens, die ist zwischen Landstuhl Atzel und Bann in beiden Richtungen gesperrt. Da wird gerade ein Unfall aufgenommen am Tunneleingang. Sollte euch noch was aufgefallen sein, bitte gerne hier anrufen oder schickt eine WhatsApp-Sprachnachricht. Die Nummer ist die 0800, die 8, dreimal die 62. Gute Fahrt.
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0: Wie wär's mal mit einem Ausflug nach Südfrankreich? Welcome to Saint-Tropez. Spielen wir gleich mit DJ Antoine, um uns ein entsprechendes Fußball-WM-Feeling zu geben nach diesem sensationellen Sieg. Hier ist RPR 1 mit Kunze. Trotzdem muss ich unseren Wetterexperten mal fragen. Also Dominik Jung, wir wollten ja schon die Badehose auspacken, an den See fahren. Also wahrscheinlich doch besser Saint-Tropez als hier bei uns. Es wird jetzt wohl doch nichts mit dem mega tollen, schönen Wetter.
1: Naja, ich sag's mal so, von den Temperaturen her kann man morgen auch schon mal den Sprung ins Kühlen nass wagen. Die Werte steigen zum Teil Richtung Sommerwetter. Also wir haben da schon Höchsttemperaturen von über 25 Grad. Aber vor allem im Norden von Rheinland-Pfalz sind morgen noch einzelne Schauer und auch kurze Gewitter unterwegs. Die können auch mal in den Süden übergreifen. Und so richtig trocken, sonnig und warm wird's dann am Mittwoch. Also ist Mittwoch, da ist dann wirklich der gute Badewettertag. Ab da kann man's dann wirklich wagen.
0: Na gut, gedulden wir uns halt noch einen Tag.

Stellt euch vor, ihr seid mit dem Strohhut, mit euren Flipflops unterwegs, habt vielleicht ein kühles Getränk in der Hand, schlürft am Röhrchen und vergesst natürlich nicht dabei, euch mit dem Sonnenspray einzusprühen und dabei dieser Saint-Tropez-Sound von DJ Antoine. Welcome.

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2: Oh, was habe ich für einen schönen Song für euch gleich. Da denkt ihr doch an die Zeit, wo Stehblues angesagt war. REO Speedwagon. Ein Song aus unserem Leben und dazu One Republic. Aktueller Song Need Your Love spielen wir gleich am besten Musikmix für Rheinland-Pfalz nach 14 Uhr.
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2: Das RPA 1 Rheinland-Pfalz-Wetter ist heute noch recht schön mit Sonne und Wolken im Wechsel bei bis zu 25 Grad. Wir haben in Darmstadt-Schauernheim aktuell 23 gemessen, Fehlritzhausen im Westerwald meldet 16 und Kieren im Kreisbad Kreuznach 21 Grad. Der RPA 1 Wettertrend bringt uns morgen dann aber ordentlich Regen, sogar richtige Gewitter können runterkommen mit starken Böen bei 22 bis 29 Grad.
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5: Das sind die Themen um 14 Uhr. Bildungssystem in Deutschland steht weiter vor Herausforderungen. Und neue Notfallversorgung bei Diakoniekliniken in Bad Kreuznach.
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5: Ich bin Vio Kostanit. Schönen guten Tag. Wie läuft's mit der Bildung in Deutschland? Darauf schaut alle zwei Jahre der Bericht Bildung in Deutschland. In der neuen Ausgabe, die heute in Berlin vorgestellt wurde, zeigt sich jetzt ein neuer Trend. Der Geburtenrückgang macht sich deutlich bemerkbar, Ronny Thorau berichtet.
6: Durch den Geburtenknick sinkt die Zahl der zu betreuenden Kinder. Noch bedeutet das aber keine spürbare Entlastung des Systems. Denn in den Kitas gibt es noch viele Personallücken und in Grundschulen erfordert der neue Rechtsanspruch auf eine ganztägige Betreuung, viele Ressourcen. Inhaltlich bestätigt der aktuelle Bildungsbericht erneut zwei Trends. Die Kompetenzen in Lesen, in Mathe und Naturwissenschaften werden insgesamt schwächer und für den Bildungserfolg eines Kindes ist in Deutschland oft entscheidend, in was für einem Elternhaus es aufwächst.
5: Nach der Einigung auf ein Abkommen zur Beendigung des Iran-Kriegs bereitet US-Präsident Donald Trump beim G7-Gipfel mit seinen Verbündeten die Umsetzung der Vereinbarung vor. Die vier europäischen Mitgliedstaaten der Gruppe demokratischer Wirtschaftsmächte bekräftigten noch in der Nacht ihre Bereitschaft, sich an einer rein defensiv ausgerichteten, unabhängigen Militärmission zur Sicherung der Straße von Hormuz zu beteiligen. Mit dem Abkommen öffnet sich eine Gelegenheit, die Region und die Weltwirtschaft wieder zu stabilisieren, heißt es in einer gemeinsamen Erklärung von Bundeskanzler Friedrich Merz, Frankreichs Präsident Emmanuel Macron, Großbritanniens Premier Keir Starmer und der italienischen Ministerpräsidentin Giorgia Meloni. Gute Nachrichten für Flugreisende in der EU. Wer mit mehreren Stunden Verspätung am Ziel ankommt, soll auch künftig Anspruch auf Entschädigung haben. Ab 3 Stunden gibt es Geld, gestaffelt nach Entfernungen, wenn die Fluggesellschaft Schuld hat. Nach jahrelangen Verhandlungen haben sich die EU-Staaten und das Europaparlament auf neue Regeln geeinigt. Ursprünglich wollten die EU-Abgeordneten, dass Passagiere immer ein Recht auf Mitnahme eines kleinen Koffers haben, zusätzlich zu einem persönlichen Gegenstand. Aber Preise sollen im Netz immer einschließlich Handgepäck angezeigt werden.
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7: Die Diakoniekliniken in Bad Kreuznach haben ihre Notfallversorgung neu strukturiert. Ab sofort konzentriert sich die zentrale Anlaufstelle in der Ringstraße auf Unfallfolgen, also Brüche, Schnittwunden, Sportverletzungen und so weiter. In der Mühlenstraße werden Patienten mit internistischen Symptomen wie Bauchschmerzen, Infektionen oder Luftnot behandelt. Dadurch soll sich die Versorgung weiter verbessern, heißt es. Marcel Hemmer, Bad Kreuznach. Kreuznach.
5: Und die gute Nachricht kommt vom Mittelrhein. Große Ehre für zwei Lebensretter in Koblenz. Die Besatzungsmitglieder der MS Asbach, Lukas Kusiminski und Felix Düster, sind für ihren mutigen Einsatz ausgezeichnet worden. Die beiden hatten Ende April eine im Rhein treibende Person entdeckt. Ohne zu zögern ließen sie ein Beiboot zu Wasser und retteten den Mann vor dem Ertrinken. Bei der Ehrung im Koblenzer Polizeipräsidium wurden beide für ihr schnelles Handeln und echte Zivilcourage gelobt. Das waren die RPR 1 Nachrichten um 14 Uhr. Mehr Themen aus der Region gibt es wieder um halb.
2: Der aktuellste Blitzer steht im Kreis Altenkirchen in Fürten an der Bushaltestelle. Auf der A1 Köln-Koblenz zwischen Erftstadt und Kreuz-Bliesheim stockt es auf 2 Kilometer. A61 Köln-Koblenz, immer noch die Mäharbeiten da zwischen Miel und dem Dreieck Bad Neuenahr-Ahrweiler. Deshalb aktuell schon 10 Kilometer Stau, weil die linke Spur dicht ist. Es braucht hier eine halbe Stunde länger. Auf der A62 Landstuhl-Pirmasens zwischen Landstuhl-Atzel und Bann, da ist die Fahrbahn gesperrt, weil es einen Unfall direkt am Tunneleingang gab. Auf der A66 Wiesbaden-Frankfurt, auch da sind Mäharbeiten zwischen der Salzbachtalbrücke und Wiesbaden-Erbenheim. Die linke Spur ist dicht, dadurch 2 Kilometer Stau. Da wo es geht, euch allen eine gute und vor allen Dingen auch sichere Fahrt.
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2: Schöne Grüße nach Ida Oberstein oder nach Andernach. So wie ihr gleich das Gaspedal durchtretet, wenn ihr unterwegs seid, so klingt bei uns auch heute ausnahmsweise mal Whitney Houston. Viel schneller als sonst. Aber jetzt erstmal hier David Guetta.

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So klingt die neue Single von OneRepublic, Need Your Love. Ja, was wir brauchen, ist jetzt ein bisschen mehr Gas, weil wir sind ja alle schon total hier überreizt, weil wir uns gedanklich schon mal überlegen, mein Gott, wird Deutschland vielleicht doch die Chance haben, irgendwie ins Finale zu kommen nach diesem sensationellen Spiel gestern. Ja, man weiß es nicht, auf jeden Fall brauchen wir mehr Beat hier bei RP1. Ihr kennt ja den Song da. Ist ganz nett von Whitney Houston, aber zum Glück gibt's so zwei Jungs aus Holland, aus den Niederlanden, Mr. Belt und Wiesel, und die drehen da einfach mal ein bisschen am Geschwindigkeitsregler und haben diesen Song neu produziert. Ist zwar schon ein paar Jahre her, aber geht immer noch gut rein.

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8: Mit Sabine Koppers, hallo. Es wird ernst im Bundeswettbewerb Unser Dorfer Zukunft. Ab heute Nachmittag ist die Bewertungskommission in Rheinland-Pfalz unterwegs. Zuerst im 200-Einwohner-Ort Ziegenhain im Westerwald. Die Jury schaut sich an, wie in den Dörfern zusammen Ideen umgesetzt werden. Vor dem Koblenzer Landgericht geht es heute um versuchten Mord und besonders schwere Brandstiftung. Angeklagt ist ein 44-Jähriger, RPR1-Reporter Martin Sauter.
9: Der Vorwurf, der Mann soll in Nürburg in der Nähe einer Hauswand ein Auto angezündet haben. Dabei habe er in Kauf genommen, dass das Feuer auf das Haus übergreifen und die Bewohner töten könnte. Der Mann lebte früher selbst als Mieter in dem Haus. Als Motiv vermutet die Staatsanwaltschaft einen Groll gegen seine früheren Vermieter und Arbeitgeber. Die Bewohner konnten das Haus damals noch rechtzeitig unverletzt verlassen.
8: Bonner Studierende haben mit einem autonomen Rennwagen bei der RoboRacer Competition in Wien gewonnen. Das studentische KI- und Robotikprojekt der Uni Bonn setzte sich im Zeitfahrwettbewerb deutlich gegen 35 internationale Teams durch. Bei der RoboRacer Competition müssen autonome Modellrennfahrzeuge eine physische Strecke eigenhändig bewältigen, auf Hindernisse und Streckenverläufe reagieren und ihre Entscheidungen in Echtzeit treffen. Für die KI-Forschung ist das ein besonders anspruchsvolles Testfeld.
6: 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Aktueller Blitzer steht im Kreis Altenkirchen in Fürten an der Bushaltestelle. Staus und Behinderungen auf der A1 Köln-Koblenz zwischen Erftstadt und Kreuz-Bliesheim 3 Kilometer stockend. Dann die Gegenrichtung zwischen Kreuz-Bliesheim und Dreieck-Erftal 2 Kilometer Stau. A61 Köln-Koblenz zwischen Wiel und Dreieck-Bad Neuenahr-Ahrweiler immer noch die Mäharbeiten. Die linke Spur ist dicht, dadurch 10 Kilometer Stau, rechnet hier mit einer Dreiviertelstunde längerer Fahrzeit. A62 Landstuhl Richtung Pirmasens zwischen Landstuhl Atzel und Bann eine Sperrung. Da ist am Tunneleingang ein Unfall passiert. Ihr werdet da vorher abgeleitet. Die A61 Koblenz-Köln zwischen Wehr und Dreieck sind sich 7 Kilometer stockend. Und A67 Darmstadt-Mönchhof-Dreieck zwischen Groß-Gerau und Rüsselsheimer Dreieck 2 Kilometer Stau. Da wo es geht, euch allen eine gute und sichere Fahrt.
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0: Arsenic.
1: Texas Hold'em. Anstatt Skat spielen, dann geht doch lieber einen schönen Spaziergang im Wald machen. Das tut der Seele gut nach der Arbeit.
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1: Ja, aber nicht alle fühlen sich im Wald wohl, ne? Meine Kids, ja, die gehen das zwar mal gern mit mir, aber naja, die sehen diesen Erholungsort nicht so wie ich. Auch Azubine Solinos, guten Morgen Rheinland-Pfalz. Wie gut, ja, dass Laura Nowak was Besonderes sich für die Solin hat einfallen lassen.
3: Ich glaube, die jüngere Generation, ja, ich glaube, ihr müsst den Wald einfach nur mal richtig kennenlernen.
4: Nee, das ist nix.
3: Aber pass auf, wir haben deshalb die fitteste, die naturverbundenste, die stärkste Azubine in Rheinland-Pfalz zum Survival-Training angemeldet.
4: Nein!
3: Die hatte keine Zeit und deswegen musst du es machen.
4: Das ist euer Ernst? Das ist dein Ernst?
3: Pass auf, es gibt einen ganz lieben Survival-Coach. Hör mir erstmal zu.
4: Nee,
3: es gibt
4: will
3: wirklich
4: ich nicht.
3: Einen ganz lieben Survival-Coach. Das ist der Robert, okay? Ich meine, Waldtyp. Ey, weißt du, wie stark und sexy die auch sind?
4: Nee.
3: Pass auf, Wald in Lindenberg, das ist in der Pfalz, das ist im Kreis Bad Dürkheim. Und der Robert, der wird dir beibringen, wie man Feuer macht.
4: Kann ich noch Nein sagen?
3: Nein.
1: Ja, ob Solin da wieder heil rauskommt aus dem Wald, hört ihr dann morgen früh in Guten Morgen Rheinland-Pfalz. 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
2: 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Hola.

0: Zeit für den sechsten Kaffee. Heute an diesem Montag. Dazu mal eine Runde Bryan Adams. Ein Song aus unserem Leben ist das. Und Kamrat spricht davon, sich einfach mal selbst gern zu haben. Mit Hug Yourself. Ein Hit von heute. 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
0: Das RPA1 Rheinland-Pfalz-Wetter ist heute noch recht schön mit Sonne und Wolken im Wechsel bei bis zu 25 Grad. Wir haben in Darmstadt-Schauernheim aktuell 23 gemessen, Fehlritzhausen im Westerwald meldet 16 und Kirn im Greifswald Kreuznach 21 Grad. Der RPA1-Wettertrend bringt uns morgen dann aber ordentlich Regen, sogar richtige Gewitter können runterkommen mit starken Böen bei 22 bis 29 Grad.
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4: Das sind die Themen um 15 Uhr. Bildungschancen hängen nach wie vor stark mit sozialer Herkunft zusammen. Und neues Mainzer Fastnachtsmotto steht.
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4: Ich bin Vio Kostanitz. Schönen guten Tag. Das Bildungssystem in Deutschland ist weiterhin von Problemen wie Fachkräftemangel und abnehmenden Schülerleistungen geprägt. Zugleich stellt starke Ungleichheit nach wie vor eine große Herausforderung dar, wie der aktuelle Bericht Bildung in Deutschland 2026 zeigt, der heute vorgestellt wurde. Bildungschancen hängen demnach weiter stark mit der sozialen Herkunft zusammen. Zudem verfehlen immer mehr Schüler Mindeststandards und immer mehr verlassen die Schule ohne Abschluss. Die Autoren des Berichts kritisieren außerdem, dass immer mehr Lehrkräfte ohne anerkannte Lehramtsprüfung an Schulen unterrichten würden. Die Lage im Nahen Osten hat sich zuletzt etwas entspannt. Die Ölpreise sind gesunken. An den Zapfsäulen kommt davon bisher aber noch zu wenig an, sagt der ADAC und fordert deshalb, dass die Spritpreise jetzt schnell nachziehen. Mehr dazu von Thomas Thonfeld.
5: Konkrete Zahlen nennt der ADAC zwar nicht, aber in angemessenem Umfang müssten die gesunkenen Ölpreise jetzt auch an die Autofahrer weitergegeben werden. Und das zügig, so die klare Forderung des Autoclubs. Der Preis für Superbenzin hat sich in den vergangenen Tagen im Schnitt kaum geändert. Diesel ist immerhin ein bisschen günstiger geworden. Aber im Moment werden die Spritpreise noch durch den Tankrabatt gedrückt.
4: In Mette-Marit hinter Gitter. Laut Medienberichten will der 29-jährige Berufung gegen das Urteil einlegen. Heute hatte ihn ein Gericht in Oslo für insgesamt 34 Straftaten zu 4 Jahren Haft verurteilt. Laut seinem Anwalt will er die Verurteilung wegen 2 Vergewaltigungen nach norwegischem Recht sowie wegen des Missbrauchs in seiner Beziehung zu einer Ex-Freundin nicht akzeptieren.
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6: Die Schwellkörb in der Fasenacht gehören zu Mainz, wie es singt und lacht. So laut das neue Fasnachtsmotto in der Landeshauptstadt. Mehr als 400 Vorschläge waren zuvor eingegangen. Heute hat dann eine Jury aus Fasnachtern, Politikern, Wirtschafts- und Medienvertretern abgestimmt. Die Gruppe war sich schnell einig. Jetzt können die Planungen für die Kampagne 2027 starten. Marcel Hemmer, Mainz.
4: Und die gute Nachricht kommt aus der Westpfalz. In Kaiserslautern ist eine der größten Baustellen der Stadt Geschichte. Nach 6 Jahren ist die Kreuzung an der Fruchthalle jetzt wieder komplett frei. Die Arbeiten hier waren Teil der neuen Stadtmitte. Auf einer Fläche so groß wie 5 Fußballfelder soll die Kaiserslauterer Innenstadt rund um die Fruchthalle schöner gestaltet werden. Das waren die RPR1 Nachrichten um 15 Uhr. Mehr Themen aus der Region gibt es wieder um 20:30.
7: Und wir gucken gemeinsam auf die Straßen. Erstmal ein Blitzer, da haben wir einen in Ahrweiler in der Schützenstraße. Und zwar in beiden Richtungen wird da geblitzt. Und außerdem in Nickenich im Kreis Mayen-Koblenz in der Eifel hier in der Lavastraße. Jetzt die aktuellen Staus- und Gefahrenmeldungen. Und da auf die A1 Köln Richtung Koblenz zwischen Dreieck Erftal und Kreuz Bliesheim. 4 Kilometer stockend, 10 Minuten plus. Eine Viertelstunde länger dauert es auf der A1 Koblenz Richtung Köln, also Gegenrichtung zwischen Kreuz Bliesheim und Dreieck Erftal. Da sind es 2 Kilometer Stau. A61 Köln Richtung Koblenz zwischen Miel und Dreieck Bad Abfahrt Neuner Ahrweiler 10 Kilometer Stau, da braucht ihr aktuell 20 Minuten mehr. Nochmal A61 Koblenz Richtung Köln jetzt zwischen Weilerswist und Kreuz Bliesheim 2 Kilometer Stau. Rüber auf die A62 Landstuhl Richtung Pirmasens zwischen Landstuhl Atzel und Bann ist die Richtungsfahrbahn gesperrt. Und zwar läuft hier nämlich eine Unfallaufnahme am Tunneleingang. Ihr werdet von der Autobahn abgeleitet. A63 Kaiserslautern Richtung Mainz zwischen Kirchheim-Bolanden und Freimersheim eine Unfallaufnahme. Dann die A66 Wiesbaden Richtung Frankfurt zwischen Salzbachtalbrücke und Wiesbaden-Nordenstadt 2 Kilometer Stau, 10 Minuten mehr. Und noch ein Hinweis aus dem Rheingau-Taunus-Kreis zwischen Ramschied und Dickschied. Hier hat es einen Unfall gegeben, beide Fahrtrichtungen sind gesperrt. Und das war's soweit. Es sei denn, ihr habt noch was anderes gesehen, dann sagt doch gern Bescheid. Die kostenlose Nummer zum Anrufen oder WhatsApp schicken ist die 0800 8 und 3 mal die 62. Euch überall eine gute und vor allem sichere Fahrt.
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7: Montag, 15. Juni, der Tag nach dem 7:1. Ja, uns geht's gut. Inzwischen sind auch alle wach, hoffentlich. Oder haben Urlaub. Hey, genießt es. Wir begleiten euch jetzt mit Kamerad und Hug Yourself. Ich bin Selina, hi.

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0: So klingt's, wenn sich Leonie und Callum Scott zusammentun. Stay, neu bei RPA 1. Ja, und was war das denn bitte für eine Modenschau von Bundestrainer Julian Nagelsmann gestern? Warum hat er das gemacht? Also ja, ich meine, Deutschland hat gewonnen, 7:1, super Ergebnis. Aber für mich war irgendwie die Hauptattraktion, dass sich eben Julian Nagelsmann so viele verschiedene Outfits angezogen hat. Bei mir jetzt Namensvetter Julian Eckert aus der Redaktion. Und Julian, was denkst du, warum hat er sich so oft umgezogen?
1: Das rätseln viele, Selina. Also Fakt ist, Julian Nagelsmann hat 3-mal das Outfit gewechselt gestern während der Veranstaltung. Outfit Nummer 1 war vor dem Spiel. Schlicht, sportlich, schwarzes Adidas-Shirt mit DFB-Logo drauf. Dazu kurze schwarze Hose. Outfit Nummer 2 gab's dann mit dem Anpfiff. Da kam Nagelsmann auf einmal im schicken Polohemd von DFB-Ausstatter Marco Polo an. Mit langer, heller Stoffhose. Dieses Outfit hielt genau 45 Minuten lang, denn nach der Halbzeitpause gab's wieder was Neues. Diesmal schwarzes T-Shirt, aber auf dem Rücken was Besonderes, die Namen von ganz vielen DFB-Fans.
0: Ja, ist auf jeden Fall eine schöne Geste. Nach dem Spiel hat Nagelsmann ja wohl auch gesagt, es wäre halt sehr heiß gewesen, deshalb hätte er sich umgezogen. Aber mal ganz ehrlich, glaubt ihr das? Das Stadion war doch klimatisiert. Also, lasst uns gerne mal gemeinsam rätseln. 0800 8 und 3 mal die 62. Warum denkt ihr, hat Julian Nagelsmann gestern beim Spiel 3-mal das Outfit gewechselt?

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11: Wunderschönen Montagnachmittag um 15.30 Uhr. Und jetzt das Aktuellste aus unserer RPR1 Nachrichtenredaktion.
12: Ich bin Vio Kostanic. Schönen guten Tag. Das Bildungssystem in Deutschland kämpft weiter mit großen Problemen. Laut dem Bericht Bildung in Deutschland 2026 fehlen Fachkräfte, die Leistungen vieler Schülerinnen und Schüler sinken und Bildungschancen hängen noch immer stark von der sozialen Herkunft ab. Außerdem schaffen immer mehr Kinder die Mindeststandards nicht oder verlassen die Schule ohne Abschluss. Die Bundesregierung reagiert mit deutlicher Kritik auf eine Welle russischer Luftangriffe auf die Ukraine, bei denen auch die Hauptkirche des zum Weltkulturerbe zählenden Höhlenklosters in Kiew in Brand geraten ist. Die Angriffe auf das Kloster verurteilen wir auf das Schärfste, sagt der stellvertretende Regierungssprecher Sebastian Hille. Es zeigt, wie wenig ausgeprägt die Bereitschaft auf russischer Seite ist, irgendetwas in Richtung einer Beruhigung und einer Befriedung dieses Konflikts zu tun. Am 5. Tag der Fußball-WM stehen heute noch 2 Spiele auf dem Programm. Um 18 Uhr bestreitet Europameister und WM-Favorit Spanien seinen Auftakt gegen Außenseiter Kap Verde. Und um 21 Uhr startet die belgische Nationalmannschaft gegen Ägypten in die WM.
11: Und jetzt alles Wichtige aus eurer Region.
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13: Mit Sabine Koppers, hallo. Nach der plötzlichen Sperrung der Bonner Nordbrücke ist der ÖPNV in Bonn jetzt vorübergehend kostenlos. Wer im Stadtgebiet mit Bussen, Straßen und Stadtbahnen fährt, der braucht von heute bis Ende des Monats keinen Fahrschein. Laut der Stadtwerke hat das der Stadtrat beschlossen. Bestehende Abos werden demnach allerdings nicht erstattet. Weitere Maßnahmen, die den Verkehr in Bonn während der Brückensperrung entzerren sollen, sind in Planung. Auto- und Lkw-Fahrer müssen sich ab heute Abend auch auf Verkehrsbehinderungen rund um Cochem einstellen. Auf der Moselbrücke muss der Asphalt erneuert werden. Deshalb wird sie um 18 Uhr komplett für den Verkehr gesperrt. Erst am Mittwochmorgen soll die Strecke wieder freigegeben werden. Und die gute Nachricht kommt vom Mittelrhein. Ein bislang unbekannter Glückspilz aus dem Raum Neuwied hat am Samstag über 2,8 Millionen Euro im Lotto gewonnen. RPR1-Reporter Thomas Stüber.
14: Bundesweit war er der einzige Sechser im Lotto 6 aus 49. Allerdings leider ohne passende Superzahl. Deshalb bleibt der 50 Millionen Euro Jackpot weiterhin stehen. Da der Tippschein ohne Kundenkarte abgegeben wurde, kann der Gewinn erst ausgezahlt werden, wenn sich der Glückspilz bei Lotto Rheinland-Pfalz in Koblenz gemeldet hat.
11: 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Jetzt der Blick auf die Straßen und es wird geblitzt bei euch in Rockenhausen im Donnersbergkreis am oberen Parkplatz. Stadteinwärts und in Fürth Minuten. Im Kreis Altenkirchen steht ein Blitzer an der Bushaltestelle. Jetzt die aktuellen Staus und Gefahrenmeldungen und da auf die A1 Koblenz Richtung Köln zwischen Weilerswist und Dreieck Erftal. 4 Kilometer Stau, dauert gerade etwa 25 Minuten länger. Die A1 in der Gegenrichtung Köln Richtung Koblenz zwischen Rastatt-Wille West und Kreuz Bliesheim. 6 Kilometer, stockend eine Viertelstunde länger hier. A5 Heidelberg Richtung Darmstadt zwischen Hirschberg und Kreuz Weinheim. Vorsicht hier, eine ungesicherte Unfallstelle. Auf die A61 und da dauert es gerade 20 Minuten länger, betroffen Köln Richtung Koblenz zwischen Miel und Kreuz Meckenheim. 9 Kilometer Stau sind es da nämlich. Nochmal die A61, jetzt Koblenz Richtung Köln zwischen Brohltalbrücke und Dreieck-Sinzig. 5 Kilometer, stocken 10 Minuten mehr. Und Vorsicht auf der A63, hier Kaiserslautern Richtung Mainz zwischen Kirchheim-Bolanden und Freimersheim läuft eine Unfallaufnahme. Und das war's soweit. Es sei denn, ihr habt noch irgendwas zusätzlich gesehen, dann sagt doch gern Bescheid. Die kostenlose Nummer zum Anrufen oder WhatsApp schicken ist die 0800 8 und 3 mal die 62. Euch war eine gute und vor allem sichere Fahrt.
7: Falls ihr gerade im Stau steht, denkt daran, eine Rettungsgasse zu bilden. Einsatzkräfte wie Krankenwagen, Feuerwehr oder Polizei kommen so schneller durch. Danke.

0: Lil Nas X, That's What I Want, hier bei RPA 1. Und das, was wir alle wollen, ist jetzt um diese Uhrzeit ein schöner Kaffee. Und wie wäre es denn so mit einem Iced Americano oder Cold Brew oder der gute alte Eiskaffee? Ja, wenn es jetzt wieder wärmer wird, da brauchen wir diese Spaßgetränke, die jetzt im Sommer einfach voll im Trend liegen. So, und das Ganze ist aber oft ein bisschen kompliziert. Muss man Kaffee kochen und dann abwarten, bis der kalt ist und keine Ahnung. Deswegen jetzt voll im Trend Kaffeekonzentrat. Mega praktisch, muss man nicht abkühlen lassen, gar nichts. Und es gibt tatsächlich noch einen Vorteil, RPA1-Reporter Ronny Thorau.
1: Das Konzentrat, zum Beispiel von günstigen Eigenmarken der Drogerien, hilft vielen einfach Geld zu sparen. Mhm. Kalter Kaffee wie im Coffeeshop, aber eben zum Beispiel 10 bis 15 Portionen für 10 Euro. Das ist einfach unschlagbar günstig. Gibt aber auch Kritiker, vor allem weil gesüßte Kaffeekonzentrate aus dem Supermarkt teilweise sehr viel Zucker enthalten.
0: Ja, wenn man jetzt einen Eiskaffee mit Zucker nimmt oder da ist ja auch sonst Eis drin, ach, das sind wir nicht so, oder? Bisschen Zucker ist doch jetzt auch nicht so schlimm. Trinken ja jetzt auch nicht literweise. Dementsprechend vielleicht eine gute Alternative, einfach mal so ein Konzentrat auszuprobieren. Also vielleicht auch mit ein bisschen Eiswürfel und Karamell. Okay, wird noch süßer. Aber lieben wir Kaffeekonzentrat? Ich werde es probieren.

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3: Wunderschönen Montagnachmittag gleich mit Damiano David. With a broken heart hört ihr nach 16 Uhr und Sommer ist ausgebrochen. Auch wenn es in echt noch ein paar Tage dauert, bis es richtig heiß wird, also morgen schon echt schön. Die Sommer aus dem Radio gibt's jetzt schon mit Mikaba hier bei RPA 1. 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
3: Ja, ein paar Wolken sind hier und da unterwegs heute. Trotzdem recht angenehm. Aktuell gemessen bei euch in Neustadt an der Weinstraße 23 Grad. Luxemburg meldet 21. In Lautzenhausen im Hunsrück 19 Grad. Und in Niederzissen im Kreis Ahrweiler 18. Ja, und wie geht's weiter, RPA1-Wetterexperte Dominik Jung?
9: Morgen ist die Wetterlage zweigeteilt. Erstmal am frühen Morgen und am Vormittag stellweise Regen. Vor allem im Norden von Rheinland-Pfalz. Regenschauer, auch kurze Gewitter. Zum Nachmittag langsam freundlicher, aber trotzdem sommerlich warm.
3: Ja, der Sommer kommt nämlich. Es werden bis 29 Grad morgen.
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10: Das sind die Themen um 16 Uhr. Zu viele junge Menschen verlassen die Schule ohne Abschluss. Und Daimler Truck in Wörth stellt 100 neue Leute ein, um sein Militärgeschäft zu bündeln.
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10: Ich bin Vio Kostanitz. Schönen guten Tag. Das Bildungssystem in Deutschland ist weiterhin von Problemen wie Fachkräftemangel und abnehmenden Schülerleistungen geprägt. Gleichzeitig stellt starke Ungleichheit nach wie vor eine große Herausforderung dar, wie der aktuelle Bericht Bildung in Deutschland 2026 zeigt. Demnach hängen Bildungschancen weiter stark mit der sozialen Herkunft zusammen. Außerdem verfehlen immer mehr Schüler Mindeststandards und immer mehr verlassen die Schule ohne Abschluss. Die Autoren des Berichts kritisieren außerdem, dass immer mehr Lehrkräfte ohne anerkannte Lehramtsprüfung an Schulen unterrichten dürfen. Die Lage im Nahen Osten hat sich zuletzt etwas entspannt. Die Ölpreise sind gesunken, an den Zapfsäulen kommt davon bisher aber noch zu wenig an, sagt der ADAC und fordert deshalb, dass die Spritpreise jetzt schnell nachziehen. Mehr dazu von Thomas Thonfeld.
11: Konkrete Zahlen nennt der ADAC zwar nicht, aber in angemessenem Umfang müssten die gesunkenen Ölpreise jetzt auch an die Autofahrer weitergegeben werden. Und das zügig, so die klare Forderung des Autoclubs. Der Preis für Superbenzin hat sich in den vergangenen Tagen im Schnitt kaum geändert. Diesel ist immerhin ein bisschen günstiger geworden. Aber im Moment werden die Spritpreise noch durch den Tankrabatt gedrückt. Der läuft aber am Monatsende aus. Und dann, so erwarten jedenfalls die Experten, dürfte der Sprit so oder so wieder teurer werden.
10: Urlaub auf Balkonien ist besser als sein Ruf. Für fast die Hälfte aller Menschen in Deutschland ist Urlaub zu Hause mit etwas Planung eine gute Alternative, wie 47% in einer YouGov-Umfrage gesagt haben. Für 25% macht der Urlaub zu Hause nur bei gutem Wetter Spaß. Für viele gehört zur Erholung in den eigenen vier Wänden auch, mal neue Restaurants auszuprobieren oder zu lesen.
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12: Daimler Truck schaltet in Wörth am Rhein jetzt spürbar einen Gang hoch. Und dieses Mal
1: geht es nicht nur um klassische Lkw für die Straßen. Der Konzern, der bündelt nämlich sein Militärgeschäft unter der neuen Marke Daimler Truck Defense und will damit bis 2028 auf 1 Milliarde Euro Umsatz kommen. Am Standort Wörth soll das Team dafür um mehr als 100 neue Leute wachsen. Thomas Stüber, Wörth am Rhein.
10: Und die gute Nachricht kommt vom Mittelrhein. Ein bislang unbekannter Glückspilz aus dem Raum Neuwied hat am Samstag über 2,8 Millionen Euro im Lotto gewonnen mit einem bundesweit einmaligen Sechser im Lotto 6 aus 49. Für den 50 Millionen Euro Jackpot fehlte allerdings noch die passende Superzahl. Da der Tippschein ohne Kundenkarte abgegeben wurde, kann der Gewinn erst ausgezahlt werden, wenn sich der Glückspilz bei Lotto Rheinland-Pfalz in Koblenz gemeldet hat. Das waren die RPR 1 Nachrichten um 16 Uhr. Mehr Themen aus der Region gibt es wieder um 12:30.
3: Wir schauen gemeinsam auf die Straßen und die aktuellsten Blitzer stehen einmal bei euch in Kaiserslautern in der Danziger Straße Richtung Gewerbegebiet und auf der B416 Koblenz-Metternich Richtung Cochem ein Blitzer. Jetzt die aktuellen Staus und Gefahrenmeldungen und auf die A1 Euskirchen Richtung Köln in Höhe Kreuz Bliesheim. Vorsicht, eine ungesicherte Unfallstelle. A1 Koblenz Richtung Köln zwischen Swisttal und Dreieck Erftal 6 Kilometer Stau, halbe Stunde dauert es hier länger. Gegenrichtung A1, Köln Richtung Koblenz, zwischen Raststätte Wille West und Kreuz Bliesheim 6 Kilometer Stau, da dauert es eine Viertelstunde länger. A5 Heidelberg Richtung Darmstadt, zwischen Hirschberg und Kreuz Weinheim, Vorsicht, eine ungesicherte Unfallstelle. Auch eine Unfallstelle, die noch nicht abgesichert ist, auf der A59, Köln Richtung Bonn, zwischen Troisdorf und Dreieck St. Augustin West. Dann die A61, Köln Richtung Koblenz, zwischen Gümnich und Dreieck Erftal, hier 2 Kilometer Stau, 10 Minuten mehr. Bisschen länger dauert es auf der A61 Koblenz Richtung Köln zwischen Swisttal und Kreuz Bliesheim. Da sind es 6 Kilometer Stau. Auf die A555 Bonn Richtung Köln zwischen Godorf und Kreuz Köln Süd 3 Kilometer Stau, Viertelstunde plus. Und die A643 noch Wiesbaden Richtung Mainz zwischen dem Übergang von der Schiersteiner Straße und Dreieck Mainz 2 Kilometer Stau, hier 10 Minuten Zeitverzug. Und das war's soweit. Es sei denn, ihr habt noch irgendwas anderes gesehen, dann sagt doch gern Bescheid. Die kostenlose Nummer zum Anrufen oder WhatsApp schicken ist die 0800 8 und 3 mal die 62. Euch über eine gute und vor allem sichere Fahrt.
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3: Wir begleiten euch durch euren Feierabend oder bis in den Feierabend rein. Mit RPR 1, ich bin Selina Schmidt und das ist Kaigo, Khalid und Griffin mit Save My Love.

0: Damian und David, Born with a Broken Heart, hier bei RPA1. Schönen Montagnachmittag. Ja, und was war da gestern los bei Trainer Julian Nagelsmann?
1: Ich denke, der Julian Nagelsmann hatte einfach einen ungeschickten Tag. Ne? Nach der Pressekonferenz zum Anfang des Spiels hat er sich einen Kaffee über seinen Anzug gekippt. Ja, und in der Halbzeitpause war das Fleischkäsebrötchen, bei dem runtergefallen ist.
0: Die Erklärung für den Dreifach-Outfit-Wechsel von Nagelsmann gefällt mir viel besser als seine eigene. Danke, Andi aus Neuwied. Nagelsmann selbst hatte nach dem Spiel nämlich dazu gesagt, es war halt heiß. Aber das Stadion, ganz ehrlich, das war doch klimatisiert. Deshalb kaufen wir ihm das nicht so ganz ab. 0800 8 und 3 mal die 62. Was vermutet ihr, warum sich Julian Nagelsmann dreimal beim Spiel gegen Curaçao umgezogen hat? Her mit euren Spekulationen und Sprachnachrichten.

grandios mit 7:1 gewonnen haben. Dreimal umgezogen. Ja, Mensch, vielleicht hat er auch irgendeinen Vertrag. Mit da so einem, weiß nicht, Linien-Influencer oder so. Die müssen ja auch immer irgendwas verkaufen. Wer weiß, wer weiß. Wir spekulieren gemeinsam. Warum, sagt ihr, hat sich Julian Nagelsmann dreimal während des Spiels umgezogen? Gerne auch eure Meinung, eure Spekulationen, Vermutungen an die 0808 und dreimal die 62 per WhatsApp-Sprachnachricht. Und das für euch auf eurem Weg in Richtung Feierabend. Shabusi und A Bar Song. Wunderschönen Montagnachmittag euch.

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6: Wunderschönen Montagnachmittag, 16.30 Uhr haben wir es und jetzt das Aktuellste aus unserer RPA 1 Nachrichtenredaktion.
7: Ich bin Vio Kostanitz, schönen guten Tag. Es fehlen Fachkräfte, die Leistungen vieler Schülerinnen und Schüler sinken und Bildungschancen hängen noch immer stark von der sozialen Herkunft ab. Das zeigt der Bericht Bildung in Deutschland 2026, der heute vorgestellt wurde. Er zeigt auch, zu viele junge Menschen verlassen die Schule noch immer ohne ausreichende Grundkenntnisse oder Abschluss. Nach Wochen der Verhandlungen gibt es Bewegung im Konflikt zwischen den USA und dem Iran. Beide Seiten haben sich auf ein Rahmenabkommen geeinigt. Das soll kommenden Freitag in Genf unterzeichnet werden. Bundeskanzler Friedrich Merz begrüßt das Abkommen, wie er vor seinem Abflug zum G7-Gipfel gesagt hat. Zu dem diplomatischen Durchbruch gratuliert er Präsident Trump und der iranischen Seite, so Merz. Am fünften Tag der Fußball-WM stehen heute noch zwei Spiele auf dem Programm. Um 18 Uhr bestreitet Europameister und WM-Favorit Spanien seinen Auftakt gegen Außenseiter Kap Verde. Und um 21 Uhr startet die belgische Nationalmannschaft gegen Ägypten in die WM.
6: Und jetzt alles Wichtige aus eurer Region.
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8: Mit Sabine Koppers, hallo. Nach der plötzlichen Sperrung der Bonner Nordbrücke ist der ÖPNV in Bonn jetzt vorübergehend kostenlos. Wer im Stadtgebiet mit Bussen, Straßen und Stadtbahnen fährt, der braucht von heute bis Ende des Monats keinen Fahrschein. Laut der Stadtwerke hat das der Stadtrat beschlossen. Bestehende Abos werden demnach allerdings nicht erstattet. Weitere Maßnahmen, die den Verkehr in Bonn während der Brückensperrung entzerren sollen, sind in Planung. Auto- und Lkw-Fahrer müssen sich ab heute Abend auch auf Verkehrsbehinderungen rund um Cochem einstellen. Auf der Moselbrücke muss der Asphalt erneuert werden. Deshalb wird sie um 18 Uhr komplett für den Verkehr gesperrt. Erst am Mittwochmorgen soll die Strecke wieder freigegeben werden. Und die gute Nachricht kommt vom Mittelrhein. Ein bislang unbekannter Glückspilz aus dem Raum Neuwied hat am Samstag über 2,8 Millionen Euro im Lotto gewonnen. RPR1-Reporter Thomas Stüber.
9: Bundesweit war er der einzige Sechser im Lotto 6 aus 49. Allerdings leider ohne passende Superzahl. Deshalb bleibt der 50 Millionen Euro Jackpot weiterhin stehen. Da der Tippschein ohne Kundenkarte abgegeben wurde, kann der Gewinn erst ausgezahlt werden, wenn sich der Glückspilz bei Lotto Rheinland-Pfalz in Koblenz gemeldet hat.
6: Immer um halb die RPA 1 Regionalnachrichten. Jetzt der Blick auf die Straßen und es wird geblitzt auf der B416 Koblenz-Metternich Richtung Cochem und Jörg aus Salmtal. Du hast auch einen Blitzer gesehen. Wo genau denn?
10: Auf der A602 von Trier Richtung Moseltal-Dreieck, direkt im Industriegebiet Uwarer Straße, Höhe Natus in der 100er Zone.
6: Dankeschön, Jörg, fürs Bescheid sagen. Jetzt die aktuellen Staus- und Gefahrenmeldungen und da auf die A1 Euskirchen Richtung Köln in Höhe Kreuz Bliesheim hat es einen Unfall gegeben. Deswegen hier ab Swisttal 9 Kilometer Stau. Es dauert bis zu 50 Minuten länger hier. A1 in der Gegenrichtung Köln Richtung Koblenz zwischen Raststätte Wille West und Kreuz Bliesheim 8 Kilometer stockend 20 Minuten plus. Die A59 Köln Richtung Bonn zwischen Troisdorf und Dreieck St. Augustin West eine ungesicherte Unfallstelle. Auf die A A61, Köln Richtung Koblenz, zwischen Rheinbach und Dreieck Bad Neuenahr-Ahrweiler, 5 Kilometer stockend, hier 10 Minuten mehr. Auf die A555, Bonn Richtung Köln, zwischen Godorf und Kreuz Köln Süd, 3 Kilometer Stau, hier eine Viertelstunde länger. Und auch eine Viertelstunde mehr braucht ihr auf der A643, Wiesbaden Richtung Mainz, zwischen dem Übergang von der Schiersteiner Straße und Dreieck Mainz. Da sind es nämlich 4 Kilometer Stau. Und das war's. Es sei denn, ihr habt noch was anderes gesehen, dann sagt doch gern Bescheid. Die kostenlose Nummer zum Anrufen oder WhatsApp schicken ist die 0800 8 und 3 mal die 62. Euch überall eine gute und vor allem sichere Fahrt.
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0: Dough. End of Beginning bei RPA 1. Modenschau oder WM-Spiel? Die Frage habe ich mir gestern kurz gestellt. Ja, 7:1 gegen Curaçao bei der WM, das war schon geil. Aber Trainer Julian Nagelsmann, der hatte gestern 3 Outfits an der Seitenlinie an. Also nicht gleichzeitig, hat er einfach dauernd gewechselt. Nach dem Spiel hat er dann gesagt, war halt heiß. Aber hey, das Stadion, das war doch klimatisiert. Oh, deshalb spekulieren wir heute einfach gemeinsam. Was war da los? Silvia aus Primzerlei in der Eifel. Du meinst, er war wohl hungrig und auch tollpatschig.
1: Ja, wahrscheinlich hatte er sich beim ersten Mal verkleckert, wo er ein Eis gegessen hat. Und beim zweiten Mal musste er sich nochmal umziehen, wo er in der Pause einen Döner gegessen hat. Und dann hat er sich auch versaut. Und deswegen musste er sich nochmal umziehen.
0: Ja, ist uns doch allen schon mal passiert, ne? Marco aus Hörningen im Donnersbergkreis, deine Theorie ist eine ganz andere.
2: Ich denke, dass der Julian Nagelsmann ziemlich nervös war. Vielleicht war es Angstschweiß, vielleicht ging auch ein bisschen Pipi in die Hose, keine Ahnung. Auf jeden Fall, ja, war doch modisch, war doch alles gut. Und wenn es uns dann hilft, wenn wir dann jedes Spiel 7:1 gewinnen, man kann ja von mir aus sich 5-mal umziehen, das ist doch egal.
0: Ja, hast du auch wieder recht. Marco, soll er sich beim nächsten Mal 5-mal umziehen? Vielleicht wird dann das Ergebnis noch besser für uns. Aber wir wollen uns nicht beschweren. 7:1. Schon ein Brett, muss man sagen. Habt ihr noch eine Theorie? Sagt mal Bescheid.

0: Celentano, Azzurro hier bei RPR1. Lang nicht gehört. Ja, und starke Nerven brauchen wir oft auf der Arbeit. Ich glaube, Handwerker ganz besonders und im Speziellen auch unser Handwerker Peters aus Nickenich in der Eifel.
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2: Yay! Mahlzeit! Ich bin der Handwerker Peters, ihr könnt mich ja P nennen. So, was haben wir denn? Ah, ich sehe jetzt schon. An der Hängebrücke ist ein Drahtseilporöse. Ja, das kriegen wir hin. Oh, liebe Hörerinnen und Hörer, ich wünsche mir oft Nerven wie Drahtseile. Aber wenn man für ihr Nervsein Kohle bekommen wird, ich hätte letzte Woche in Rente gehen können. Ach so, heute wird einer bei uns in der Firma in Rente verabschiedet. Der Andreas, 61er Jahrgang. Dem schenken wir eine Tasse, da steht drauf, ich bin Rentner, ich habe keine Zeit. Ja, der Andreas soll das genießen, ey. Ich würde als Kanzler die Rentner direkt von der Steuerpflicht befreien. Die haben doch fast nur Nachteile. Hier, die Gesundheitsministerin jetzt. Menschen ab 65 müssen nicht mehr an der Prostata operiert werden. Rentner haben doch Zeit zum Pipi machen gehen. Mein Vater ist der beste Rentner. Der in der Stadt hat so ein Start-up-IT-Laden aufgemacht. Zwei junge Schnösel standen im Laden. Die Regale waren noch alle leer. Die Eröffnung erst in ein paar Wochen. Mein Vater guckt rein. Was verkauft ihr hier? Und die beide so richtig arrogant. Alter, nix für dich. Wir verkaufen Arschgeigen. Und mein Vater, das scheint ja gut zu laufen, wenn nur noch zwei da sind. Yay! So, fertig. Normal sollte das halten.
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0: Das ist das New Age hier bei RPA 1. Wunderschönen Montag gleich mit Teddy Swim. Sein neuer Song Mr. Know-It-All auf der Playlist um kurz nach 5. Und außerdem geht's ab in die 80er. Zu Melissa Etheridge und Like the Way I Do. Da sind wir gleich hier bei RPA 1. 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
0: Ja, Sonne, Wolken im Wechsel heute Nachmittag. Aktuell dazu gemessen in Meckenheim in der Pfalz 24 Grad, in Bad Sobernheim an der Nahe 21, Stromberg im Hunsrück meldet 20 und Mähren in der Vulkaneifel 19 Grad. Und wie geht's weiter, RPR1 Wetterexperte Dominik Jung?
2: Morgen ist es noch wechselhaft. Vor allem im Norden von Rheinland-Pfalz gibt es einzelne Schauer, später auch mal kurze Gewitter. Es wird aber meist sommerlich warm sein.
0: Ja, bis 29 Grad sind morgen im Lauf des Tages drin.
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4: Das sind die Themen um 17 Uhr. Zu viele Schüler ohne Abschluss oder Grundkenntnisse und Kinder sind kein Content. Die Landesmedienanstalt Rheinland-Pfalz wirbt für mehr Medienkompetenz.
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4: Ich bin Vio Kostanitz. Schönen guten Tag. Mehr Kinder in Kitas, mehr Digitalisierung im Unterricht. Am deutschen Bildungssystem wurde in den letzten Jahren viel gearbeitet. Trotzdem sehen Experten weiter große Probleme. Der neue Bildungsbericht zeigt, zu viele junge Menschen verlassen die Schule noch immer ohne ausreichende Grundkenntnisse oder Abschluss. Für Bildungsministerin Karin Prien ist die frühkindliche Bildung die entscheidende Stelle für die gesamte Bildungslaufbahn.
5: Und dennoch ist die Situation so, dass Kinder mit dramatisch unterschiedlichen Lernausgangslagen, was den Wortschatz angeht, die sprachliche Entwicklung, aber auch die sozial-emotionale Entwicklung, die motorische Entwicklung in der Schule ankommen und Schule offensichtlich sich nach wie vor schwer damit tut, dann so zu agieren, dass diese Bildungsunterschiede, sagen wir jedenfalls, maßgeblich ausgeglichen würden.
4: Prien sagt auch, um die Herausforderungen in den Griff zu kriegen, müsste es eine bessere Kommunikation geben. Es sei eine gesamtgesellschaftliche Aufgabe. Nach Wochen der Verhandlungen gibt es Bewegung im Konflikt zwischen den USA und dem Iran. Beide Seiten haben sich auf ein Rahmenabkommen geeinigt. Das soll kommenden Freitag in Genf unterzeichnet werden. Bundeskanzler Friedrich Merz begrüßt das Abkommen, wie er vor seinem Abflug zum G7-Gipfel im französischen Evian gesagt hat.
6: Das Abkommen kann den Weg nun zu einer Erholung auch der Weltwirtschaft und einer Stabilisierung der Region bahnen.
4: Jetzt gilt es, das Vereinbarte zielstrebig umzusetzen, sagt Merz. Die Straße von Hormuz muss dauerhaft und uneingeschränkt für die freie Schifffahrt geöffnet werden. Weitere Verhandlungen müssten in den nächsten Wochen sicherstellen, dass Iran sein militärisches Nuklearprogramm nachprüfbar und auf Dauer beendet, so Merz. Die US-Schauspielerin Anne Shedeen ist im Alter von 77 Jahren gestorben. Sie wurde in der Fernsehserie Alf als Kate Tanner berühmt. In der erfolgreichen US-Sitcom hat sie die Mutter der Tanner-Familie gespielt, die den außerirdischen Alf bei sich aufgenommen hat.
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2: Kinder sind kein Content. Unter dieser Überschrift ist heute eine Aktionswoche von ClickSafe an den Start gegangen, der Initiative der EU und der Landesmedienanstalt Rheinland-Pfalz in Ludwigshafen für mehr Medienkompetenz. Sie will Eltern und ältere Verwandte auf die Risiken aufmerksam machen, wenn sie Bilder von den Kleinen unbedacht ins Netz stellen. Experten beobachten verstärkt, dass Kriminelle mit Hilfe künstlicher Intelligenz solche Bilder missbrauchen, etwa für die Herstellung von Kinderpornografie oder für Betrugsversuche. Olaf Holzbach aus Ludwigshafen.
4: Und die gute Nachricht kommt aus Rheinhessen. Bei einem besonderen Projekt in Gimpsheim sind knapp 21.000 Euro an Spenden zusammengekommen. Der örtliche Schwimmverein hat am Wochenende zum 25-Stunden-Schwimmen eingeladen. Gut 200 Menschen sind dem Aufruf gefolgt und haben zusammen 375 Kilometer zurückgelegt. Die Spenden stammen von mehreren Sponsoren. Von dem Geld soll ein altes Schwimmbecken saniert werden. Das waren die RPR1 Nachrichten um 17 Uhr. Mehr Themen aus der Region gibt es wieder um 12:30.
0: Jetzt der Blick auf die Straßen. Zuerst die Blitzer, da haben wir einen in Kaiserslautern in der Danziger Straße Richtung Gewerbegebiet. Und auf der A602 Trier Richtung Dreieck Moseltal wird bei Ken geblitzt. Danke nochmal an Jörg aus seinem Tal fürs Bescheid sagen. Jetzt die aktuellen Staus und Gefahrenmeldungen. Und da ist viel los auf der A1. Euskirchen Richtung Köln zwischen Weilerswist-West und Dreieck Erfttal 3 Kilometer Stau, 25 Minuten mehr. Nochmal die A1 Koblenz Richtung Köln zwischen Swisttal und Dreieck Erfttal, also da fängt schon früher an. Das ist auch die gleiche Stelle. Also irgendwie gehen da zwei Staus scheinbar ineinander über. Hier 9 Kilometer und 1 Stunde Zeitverzug. Die Gegenrichtung haben wir auch noch. A1 Köln Richtung Koblenz zwischen Raststätte-Wille West und Kreuz-Bliesheim. 8 Kilometer stockend, 20 Minuten mehr hier. A59 Köln Richtung Bonn zwischen Troisdorf und Dreieck St. Augustin West. Eine ungesicherte Unfallstelle. A67 Mönchhof-Dreieck Richtung Darmstadt bei der Einfahrt Rüsselsheim Ost. Ein Unfall, da ist aktuell die Einfahrt gesperrt. Und wir haben noch die A643 Wiesbaden Richtung Mainz. Zwischen Übergang von der Schierstener Straße und Dreieck Mainz 2 Kilometer Stau. Hier dauert es 10 Minuten mehr. Und das war's soweit. Es sei denn, ihr habt noch irgendwas anderes gesehen, dann könnt ihr gerne Bescheid sagen. Die kostenlose Nummer zum Anrufen oder WhatsApp schicken ist die 0800 8 und 3 mal die 62. Euch über eine gute und vor allem sichere Fahrt.
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0: Auf geht's in Richtung Feierabend und wenn viel los ist auf den Straßen, habt Geduld, irgendwann seid ihr zu Hause. Wir begleiten euch hier bei RPR.

0: Auf hier in The Giants zusammen mit Purple Disco Machine und Paradise. Ja, und es ist ein Paradies, denn er reinigt unsere Luft, produziert Sauerstoff und kann dafür sorgen, dass wir erholt und entspannt sind.
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0: Ja, so ist das mit dem Wald. Der kann ganz schön viel. Und auch die jüngere Generation weiß Bescheid, wie wichtig der für uns ist. Bock auf Wald haben die trotzdem nicht. So wie unsere Azubine Solin. Wie gut, dass Kollegin Laura Nowak da eine Idee hatte, wie sie Solin auf den Geschmack bringen kann.
2: Ich glaube, die jüngere Generation, ja, ich glaube, ihr müsst den Wald einfach nur mal richtig kennenlernen.
3: Nee, das ist nix.
2: Ja, pass auf, wir haben deshalb die fitteste, die naturverbundenste, die stärkste Azubine in Rheinland-Pfalz zum Survival-Training angemeldet.
3: Nein!
2: Die hatte keine Zeit und deswegen musst du es machen.
3: 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Ist dein Ernst?
2: Pass auf, es gibt einen ganz lieben Survival-Coach. Hör mir erstmal zu.
3: Nee,
2: es gibt
3: will
2: wirklich
3: ich nicht.
2: Einen ganz lieben Survival-Coach. Das ist der Robert, okay? Ich meine, Waldtyp. Ey, weißt du, wie stark und sexy die auch sind?
3: Nee.
2: Pass auf, Wald in Lindenberg, das ist in der Pfalz, das ist im Kreis Bad Dürkheim. Und der Robert, der wird dir beibringen, wie man Feuer macht.
3: Kann ich noch Nein sagen?
2: Nein.
0: Kein Entkommen. Ich bin echt gespannt, wie der Survival Crash Course läuft. Ob sie überhaupt wieder zurück aus dem Wald kommt und ob sie wirklich Feuer machen kann dann. Azubine Solin wird es uns verraten. Vielleicht hat sie ja auch doch die große Liebe zum Wald entwickelt. 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

0: Teddy Swims, Mr. Know-It-All. Hier bei RPR 1. Ja, was war denn da los? Gestern bei Trainer Julian Nagelsmann. Dreimal hat er sich beim Spiel gegen Curaçao umgezogen. 7:1 ist ausgegangen. Schon mal richtig gut. Aber was war denn da los mit ihm?
1: Der Julian Nagelsmann hat sich deswegen umgezogen. Das war sein erstes Weltmeisterspiel. Und der war dermaßen geschwitzt, richtig nass geschwitzt, ja, vor Angst. Deswegen hat er sich dauernd umgezogen.
0: Könnte gut sein. Frank aus Wilkheim im Westerwald. Angstschweiß klingt für mich auch logischer als seine Erklärung. Nagelsmann hat nach dem Spiel gesagt, es war halt insgesamt sehr heiß. Deswegen hätte er sich umgezogen oder mehrmals umgezogen. Aber ey, das Stadion, das ist klimatisiert gewesen. Also Angstschweiß klingt für mich wirklich logischer. Und Kerstin aus Olewig, du hast noch eine ganz andere Theorie.
2: Ich vermute, Julian Nagelsmann hat das einfach nur gemacht, damit wir heute was zum Reden haben.
0: Auch das

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4: Schönen Montagnachmittag. 17.30 Uhr haben wir's. Und jetzt das Aktuellste aus der RPA1 Nachrichtenredaktion.
5: Ich bin Denise Proschek, hallo. Gute Bildung bleibt eine Schicksalsfrage für Deutschland. Das hat Bildungsministerin Karin Prien zum Bericht Bildung in Deutschland 2026 gesagt, der heute vorgestellt wurde. Denn das Bildungssystem ist weiterhin von Problemen geprägt. So hängen Bildungschancen immer noch stark von der sozialen Herkunft ab. Zu viele junge Menschen verlassen demnach die Schule noch immer ohne ausreichende Grundkenntnisse oder Abschluss. US-Präsident Donald Trump ist zum G7-Gipfel in der Schweiz angekommen. Er ist am Nachmittag am Flughafen in Genf ausgestiegen. Trump trifft die Regierungschefs am Genfer See, kurz nach seiner Vereinbarung mit dem Iran für ein Rahmenabkommen zu einem Ausweg aus dem Krieg. Die Vereinbarung soll am Freitag unterschrieben werden. Mehr als jeder Zweite gibt in den warmen Monaten mehr Geld aus als gedacht. Das zeigt eine aktuelle Umfrage im Auftrag von Joybuy. Jeder Fünfte hat demnach sogar Schwierigkeiten, das eigene Sommerbudget einzuhalten. Grund dafür sind oftmals die spontanen Momente des Sommers, wie zum Beispiel spontan eine Sonnencreme oder Fleisch für die Grillparty kaufen.
4: Und jetzt alles Wichtige aus eurer Region.
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7: Mit Sabine Koppers, hallo. Die deutsche Weinwirtschaft steckt in der Krise. Eine optische Neuerung soll jetzt beim Verkauf helfen. Unionspolitiker wie beispielsweise der Koblenzer CDU-Abgeordnete Josef Oster schlagen einen Deutschlanddeckel für Weinflaschen vor. RPR1-Reporter Mike Fuhrmann.
8: Mit dem Deutschlanddeckel ist eine schwarz-rot-goldene Kennzeichnung am Verschluss gemeint. Sie soll heimische Weine im Supermarktregal sofort erkennbar machen. Vorbild ist Österreich, wo rot-weiß-rote Banderolen bereits Standard sind. Grund für den Vorstoß ist die weltweit sinkende Nachfrage.
7: Die Bonner Nordbrücke bleibt wegen Schäden vorerst weiter gesperrt. Um den Verkehrsfluss in der Stadt etwas zu entzerren, hat die Stadt jetzt verschiedene Maßnahmen auf den Weg gebracht. Neben kostenlosem ÖPNV in Bonn ab heute sollen zum Beispiel andere geplante Bauvorhaben auf den Prüfstand kommen und mehrere Strecken für Autos mehrspurig werden. Für Radfahrer soll es Alternativrouten geben. Große Ehre für zwei Lebensretter in Koblenz. Die Besatzungsmitglieder der MS Asbach, Lukas Kuziminski und Felix Düster, sind für ihren mutigen Einsatz ausgezeichnet worden. Die beiden hatten Ende April einen im Rhein treibenden Mann entdeckt. Ohne zu zögern ließen sie ein Beiboot zu Wasser und retteten ihn vor dem Ertrinken.
4: Immer um halb die RPA1 Regionalnachrichten. Jetzt schauen wir gemeinsam auf die Straßen. Und es wird geblitzt auf der B416 Koblenz-Metternich Richtung Cochem. Und Alex aus Weingarten, du hast auch einen Blitzer gesehen. Wo steht er genau?
9: B9 Frankenthal in Fahrtrichtung Ludwigshafen, kurz vom Kreuz Ludwigshafen Süd vor der Brücke in 100er Zone.
4: Alles klar, danke schön dir fürs Bescheid sagen, Alex. Jetzt die aktuellen Staus und Gefahrenmeldungen und da auf die A1 und damit auch schon der dickste Stau heute Abend. Koblenz Richtung Köln zwischen Miel und Dreieck Erftal. 10 Kilometer Stau, bis zu 50 Minuten länger hier. Die A61 in der A1 in der Gegenrichtung Köln Richtung Koblenz zwischen Rastede Wille West und Kreuz Bliesheim 7 Kilometer stockend, da dauert es eine Viertelstunde länger. A59 Köln Richtung Bonn zwischen Troisdorf und Dreieck St. Augustin West eine ungesicherte Unfallstelle. A61 Köln Richtung Koblenz zwischen Gümnich und Dreieck Erftal 2 Kilometer Stau, 10 Minuten dauert es da länger. Auf die A67 Mönchhof-Dreieck Richtung Darmstadt bei der Einfahrt Rüsselsheim-Ost hat es einen Unfall gegeben, deswegen ist hier die Einfahrt gesperrt. Nochmal geht's in Richtung Köln und zwar A555 Bonn Richtung Köln. Zwischen Godorf und Kreuz Köln Süd 3 Kilometer Stau, hier eine Viertelstunde plus. A643 Mainz Richtung Wiesbaden. Zwischen Schiersteiner Kreuz und im Übergang zur Schiersteiner Straße stockt es aktuell 10 Minuten länger. Und A659 Viernheim Richtung Weinheim. Zwischen Viernheim und dem Abzweig nach Weinheim 2 Kilometer Stau. Da braucht ihr jetzt im Feierabendverkehr eine Viertelstunde länger. Und das war's soweit. Es sei denn, ihr habt noch irgendwas anderes zusätzlich gesehen, dann sagt doch gern Bescheid. Die kostenlose Nummer zum Anrufen oder WhatsApp schicken ist die 0800 8 und 3 mal die 62. Euch überall eine gute und vor allem sichere Fahrt.
6: 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Danke.

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0: Was für ein grandioses Stück Musik aus den 80ern. The Rolling Stones und Start Me Up hier bei RPR 1. Und ein grandioses Stück aus der Musikredaktion ist jetzt auch bei mir. David Banks, hi!
1: Einen schönen Montag, hi.
0: Ich konnte nicht anders.
1: Wow.
0: Schön, dass du da bist. Wir wollen über neue Musik sprechen.
1: Ja.
0: Ja, wir haben nämlich eine Neuvorstellung. Natürlich geht's um ganz neue Musik. Und die bringt uns Energie.
1: Geht klar.
0: Bitteschön.
1: Ja, dankeschön.
0: Ja, Energy heißt unsere RPA 1 Neuvorstellung. Vielleicht konntet ihr es an der Stimme erkennen. Ava Max ist mit dabei.
1: Ja, eine der Pop-Queens der Jetztzeit, muss man ja sagen. Ava Max ist auch ein absoluter Superstar. Ja, zuletzt bei uns hier bei RPA 1 mit David Guetta und Forever Young hoch und runter. Aber die gute Frau ist schon seit mittlerweile fast 10 Jahren Stammgast in den Playlisten hier bei uns. Und ja, ich sag mal, mit der Nummer jetzt könnte schon auch wieder was werden.
0: Mit dabei ist die Rapperin Bia. Was weißt du über sie?
1: Ja, ist jetzt bei uns keine ganz große Bekannte, sage ich mal. Aber in den USA hat sie schon mit sehr, sehr vielen Künstlern zusammengearbeitet. Die Liste ist wirklich Ewigkeiten lang, da jetzt anzufangen aufzuzählen, macht gar keinen Sinn. Ich kann euch nur sagen, das ist ein absoluter Star in der Rap-Szene in den USA. Und ich würde sagen, sie haben sich natürlich auch den bestmöglichen Zeitpunkt ausgewählt, um Energy zu releasen.
0: Denn natürlich finden wir diesen Knallersong auf dem offiziellen Album der Fußball-Weltmeisterschaft 2026.
1: Ja, und wie soll es auch anders sein? Irgendwie macht ja jeder zu so Großereignissen dann nochmal was, ne? Shakira macht was und der macht was und jener macht was. Und jetzt eben auch Ava Max, finde ich aber cool. Die Nummer, ja, die hält schon, was sie verspricht. Also die kachelt ganz gut hier gleich durchs Radio durch, würde ich sagen. Und bringt uns ja so die Feierabendenergie, die es braucht.
0: Definitiv. Wir legen los hier für euch unsere RPA 1 Neuvorstellung Ava Max und Bia mit Energy.

0: Travis Singh hier bei RPA 1. 7:1 gegen Curaçao gestern beim WM-Auftakt für Deutschland. Schon geil und trotzdem reden alle heute nur über eine Sache. Trainer Julian Nagelsmann hat sich ganze dreimal umgezogen während des Spiels. Aber warum bloß? Deine Idee, Jenny aus Biersdorf am See.
1: Also ich könnte mir vorstellen, dass Julian Nagelsmann zu Hause gefragt hat, seine Frau und seine beiden Kinder, was er denn anziehen soll. Und jeder hatte einen anderen Favoriten. Und um dann niemanden zu benachteiligen, hat er einfach im Wechsel alle drei angezogen.
0: Oh, das finde ich eine richtig süße Theorie. Michael aus Mainz, deine Erklärung ist nicht so charmant.
2: Der Julian Nagelsmann hat sich dreimal umgezogen, weil er bestimmt Angstbibi gemacht hat vor Curaçao.
0: Absolut unberechtigt, ja. Aber ja, haben wir ja nass gemacht, ne? Okay, das ist eine komische Formulierung. Und Michael aus Altenkirchen im Westerwald, was ist deine Idee?
3: Ja, das ist eigentlich meiner Meinung nach, macht es absolut viel Sinn, dass er das gemacht hat, weil er einfach auch von der Mannschaft auf sich ablenken will. Dass die ganzen Medien sich auf ihn stürzen, die ganzen Beurteilungen mit den Klamotten da wahrmachen und dann die Mannschaft hat Ruhe. Genau das ist sein Ding, der will jetzt Ruhe in der Mannschaft haben. Dass die jetzt ganz einfach in Ruhe arbeiten können.
0: Hä, das ist auch voll die gute Idee. Krass, wie kreativ ihr seid. Und im Grunde ist es auch so, also soll er sich umziehen. Ja? Soll er sich 10-mal umziehen, meinetwegen 20-mal. Wenn wir immer so gut spielen, ist das andere doch vollkommen egal. Dann macht er halt Modenschau für uns.

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3: Ach, wunderschönen Montagabend euch. Gleich mit Take That. Patience. Gibt's gleich in voller Länge nach 18 Uhr. Und Shania Twain war das auch schon. That don't impress me much. So heißt das Ding. That don't impress me much. Auch gleich hier bei RPA 1. 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
3: Ja, Wetter, ein bisschen Sonne, wieder Wolken. Insgesamt aber doch ein recht angenehmer Tag heute. Die aktuell gemessenen Temperaturen, da haben wir in Landau in der Pfalz 24 Grad, Bitburg in der Eifel 21, in Braubach am Rhein 19 und in Dernau an der A 18 Grad. In der Nacht kann es auch mal ein bisschen regnen. Im Bergland ist auch ein kurzes Gewitter möglich, das bei milden 8 bis 14 Grad. Und auch morgen ist wieder Regen am Start, aber es ist schon ein ganzes Stück wärmer bei 22 bis 29 Grad.
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5: Das sind die Themen um 18 Uhr. Merz zeigt sich vorsichtig optimistisch zu den Fortschritten in der Ukraine. Und das neue Mainzer Fastnachtsmotto steht.
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5: Ich bin Denise Proschek, guten Abend. Im französischen Evian beginnt morgen der G7-Gipfel. Auf der Tagesordnung große Krisen. Bundeskanzler Friedrich Merz reist vorsichtig optimistisch zu diesem Treffen und sieht trotz der angespannten Lage Chancen auf Fortschritte, sowohl im Konflikt mit dem Iran als auch im Ukraine-Krieg. In Berlin hat er gesagt,
6: die Ukraine ist heute in einer neuen Position der Stärke. Russland kann militärisch nicht gewinnen. Zudem ist seine Wirtschaft angeschlagen. Ich sage mit der sehr gebotenen Vorsicht und Zurückhaltung, erstmals kann sich hier langsam ein Fenster für die Diplomatie öffnen. Auch hier liegt eine Chance.
5: Positiv sieht Merz auch die Einigung zwischen den USA und dem Iran. Das vereinbarte Rahmenabkommen könne aus seiner Sicht zur Stabilisierung der Region beitragen und der Weltwirtschaft neuen Rückenwind geben. Die Vereinbarung soll am Freitag unterzeichnet werden. Am deutschen Bildungssystem wurde in den letzten Jahren viel gearbeitet. Trotzdem sehen Experten weiter große Probleme. Der neue Bildungsbericht zeigt, zu viele junge Menschen verlassen die Schule noch immer ohne ausreichende Grundkenntnisse oder Abschluss. Für Bildungsministerin Karin Prien ist die frühkindliche Bildung die entscheidende Stelle für die gesamte Bildungslaufbahn. Um die Herausforderungen in den Griff zu kriegen, müsse es eine bessere Kommunikation geben. Am fünften Tag der Fußball-Weltmeisterschaft steigt in diesen Minuten Spanien ein. In Atlanta geht's gegen Kap Verde. Sie ist die drittkleinste Nation, die sich je für eine WM qualifiziert hat. Um 21 Uhr trifft dann Belgien auf Ägypten.
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7: Die Schwellköp in der Fasenacht gehören zu Mainz, wie es singt und lacht. So lautet das neue Fasnachtsmotto in der Landeshauptstadt. Mehr als 400 Vorschläge waren zuvor eingegangen. Heute hat dann eine Jury aus Fasnachtern, Politikern, Wirtschafts- und Medienvertretern abgestimmt. Die Gruppe war sich schnell einig, jetzt können die Planungen für die Kampagne 2027 starten. Marcel Hemmer, Mainz.
5: Und die gute Nachricht kommt vom Mittelrhein. Ein bisher unbekannter Glückspilz aus dem Raum Neuwied hat am Samstag über 2,8 Millionen Euro im Lotto gewonnen. Mit einem bundesweit einmaligen Sechser im Lotto 6 aus 49. Für den 50 Millionen Euro Jackpot fehlte allerdings noch die passende Superzahl. Da der Tippschein ohne Kundenkarte abgegeben wurde, kann der Gewinn erst ausgezahlt werden, wenn sich der Glückspilz bei Lotto Rheinland-Pfalz in Koblenz gemeldet hat. Das waren die RPR 1 Nachrichten um 18 Uhr. Mehr Themen aus der Region gibt's wieder um halb.
3: Und wir schauen gemeinsam auf die aktuelle Straßenlage. Da haben wir einen Blitzer auf der B9 Frankenthal Richtung Ludwigshafen. Kurz vor Ludwigshafen Süd. Danke nochmal an Alex fürs Bescheid sagen. Und außerdem wird in Ahrweiler geblitzt. In der Schützenstraße und zwar in beiden Richtungen. Jetzt die aktuellen Staus und Gefahrenmeldungen. Und auf die A1 Koblenz Richtung Köln zwischen Swisttal und Dreieck Erftal. 8 Kilometer Stau. Hier dauert's momentan 40 Minuten länger. A1 Köln Richtung Koblenz, also Gegenrichtung zwischen Raschete-Wille-West und Kreuz-Bliesheim. 3 Kilometer, stockend 10 Minuten plus etwa. 40 Minuten mehr braucht ihr momentan auch auf der A3, Frankfurt Richtung Köln, zwischen Kelsterbach und Rauenheim. Da sind es 2 Kilometer Stau. Auf die A48, Dreieck Vulkaneifel Richtung Dernbach, zwischen Kreuz-Koblenz und Bendorfer Brücke. Zwar nur 1 Kilometer Stau, trotzdem braucht ihr da momentan etwa eine Viertelstunde länger. A61 Koblenz Richtung Köln zwischen Swisttal und Bliesheim, 6 Kilometer Stau. Und die A67 haben wir noch, Mönchhof-Dreieck Richtung Darmstadt. Bei der Einfahrt Rüsselsheim-Ost hat es einen Unfall gegeben, deswegen ist hier aktuell die Einfahrt gesperrt. Und das war's soweit. Es sei denn, ihr habt noch irgendwas anderes gesehen, dann sagt doch gern Bescheid. Die kostenlose Nummer zum Anrufen oder WhatsApp schicken ist die 0800 8 und 3 mal die 62. Euch überall eine gute und vor allem sichere Fahrt.
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3: Am Montag und ich begrüße meinen Kollegen Jens Baumgart bei mir im Studio. Hallo Jens.
8: Guten Abend und willkommen gleich zu den wirklich wichtigen Fragen dieser Fußball-WM. Welches Tierorakel hat denn das 7:1 der deutschen Fußballnationalmannschaft so oder zumindest so ähnlich getippt? Das klären wir in einer Viertelstunde.

0: Take That ist das. Patience bei RPA. Einen wunderschönen Montagabend euch.
1: Hallo, guten Abend.
0: Ja, und die Preise für Diesel und Benzin sind auf Talfahrt, weil im Iran-Krieg eine Einigung bevorsteht. Jens, so niedrig war es schon lange nicht mehr, aber wir dürfen natürlich auch nicht vergessen, dass da noch 17 Cent Tankrabatt abgezogen werden müssen.
1: Ja, stimmt. Ohne diesen Rabatt wären wir dann schon wieder bei 1,83, 1,85, aber immerhin so niedrig. Wirklich war es schon ewig nicht mehr. Und das, obwohl die Straße von Hormuz noch gar nicht geöffnet ist, das soll ja erst Ende der Woche der Fall sein, wobei auch da noch die Details offen sind. Aber die Vorfreude, die ist da sozusagen und die lässt den Ölpreis abstürzen.
2: Zunächst mal ist das ein sehr gutes Signal und es wird aber mit Sicherheit eine gewisse Zeit dauern. Erstmal muss das natürlich ratifiziert umgesetzt werden. Die Straße muss wahrscheinlich auch von Minen geräumt werden. Und dann brauchen natürlich auch die vielen Schiffe, die da liegen, erstmal eine Zeit, bis sie die Weltmärkte erreichen.
1: Das war Christian Küchen, er ist der Chef des Mineralölverbands Fuels und Energy bei den Kollegen von NTV.
0: Ja, das heißt, der Preis sinkt, aber das Vorkriegsniveau, das werden wir wohl nicht so schnell erreichen, ne?
1: Nee, so ist es zum einen. Wir haben es ja gehört, es dauert, bis die Tanker bei uns sind. Und zum zweiten?
2: Da sind sehr viele Raffinerien, Ölförderanlagen beschädigt worden. Wir sind gar nicht schnell wieder im Business as usual, im Vorkriegsszenario. Das heißt, das wird schon Monate mindestens dauern, bis hier wieder die normale Produktion erreicht ist, vielleicht sogar in Richtung Jahre.
1: Und so lange könnten wir das beim Spritpreis tatsächlich noch spüren. Immerhin die Zeit der Höchstpreise, also 2,10 Euro oder 2,20 Euro pro Liter, die dürfte jetzt vorbei sein.
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0: Welches Tierorakel bei dieser WM ist das Beste, das Zuverlässigste? Ja, hallo, ist da jemand unter den Elefanten, Kraken, Schnecken, der das 7:1 vorausgesagt hat?
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2: Ja, nachdem wir ja heute den ganzen Tag alle Fakten zum Spiel durchgegangen sind, wollen wir die sportliche und sachliche Ebene mal ganz kurz verlassen und uns den wirklich wichtigen Fragen widmen. RPA 1-Reporter Ronny Thorau mit der Tier-Orakel-Bilanz. Wie haben die sich denn geschlagen?
3: Also generell ziemlich gut. Die meisten Orakeltiere haben sich ja vorher für Deutschland entschieden, indem sie zum Beispiel einen Futtertrog mit Deutschlandfahne zuerst angesteuert haben. Aber gut, das war ja jetzt natürlich auch eine leichte Aufwärmübung. Die Tiere mussten ja nur die sportlichen Vorberichte so ein bisschen gucken oder die Buchmacherquoten sich anschauen oder die KI befragen. Dann wussten sie natürlich, dass Deutschland für dieses erste Spiel als klarer Favorit galt.
2: Vielleicht haben die Besitzer auch ein bisschen nachgeholfen und entsprechende Leckereien in den deutschen Topf gegeben, aber hat denn, Ronny, irgendjemand wirklich 7:1 getippt?
3: Naja, einige Orakeltiere haben zumindest angedeutet, dass sie einen deutlichen Deutschland-Sieg erwarten. Eine Hündin zum Beispiel lief ganz schnell zum deutschen Futter. Ein Elefant schnappte sich sehr schnell den deutschen Ball. Und ein Kamel würdigte das Curaçao-Futter kaum eines Blickes. Und eine Ziege in Niedersachsen, die schleuderte sogar den Curaçao-Futternapf weg. Ja, und manche Orakeltiere haben auch so einen Riecher gehabt, dass Deutschland Probleme kriegen könnte. Ein Ameisenbär in Münster und ein Landschaf in Berlin tippten unentschieden. Wenn sich Deutschland nach dem 1:1 nicht berappelt hätte, dann wären die zwei jetzt die Orakelstars.
2: Aber es kam anders. Zum Glück aus deutscher Sicht. Dankeschön, Ronny.

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1: Hallo am Montagabend, der Tag in Rheinland-Pfalz. Es ist 6:30.
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3: Mit Sabine Koppers, guten Abend. Es wird ernst im Bundeswettbewerb Unser Dorf hat Zukunft. Seit heute ist die Bewertungskommission in Rheinland-Pfalz unterwegs. Heute Nachmittag war sie im 200-Einwohner-Ort Ziegenhain im Westerwald. Die Jury schaut sich an, wie in den Dörfern zusammen Ideen umgesetzt werden. Am Donnerstag ist Ediger Elle an der Mosel dran, am Samstag Bornheim in der Südpfalz. Kinder sind kein Content. Unter dieser Überschrift werben die Landesmedienanstalt Rheinland-Pfalz und die EU ab heute während einer Aktionswoche für mehr Medienkompetenz. Sie wollen Eltern und ältere Verwandte auf die Risiken aufmerksam machen, wenn sie Bilder von den Kleinen unbedacht ins Netz stellen. Experten beobachten verstärkt, dass Kriminelle mit Hilfe künstlicher Intelligenz solche Bilder missbrauchen. Zum Beispiel für die Herstellung von Kinderpornografie oder für Betrugsmaschen. In Lamsheim ist heute der rheinland-pfälzische Lesesommer eröffnet worden. Bis in den August hinein stellen 270 Bibliotheken im Land Kindern und Jugendlichen Bücher zur Verfügung, um deren Lesekompetenz zu stärken. Denn Untersuchungen zeigen, viele Kinder haben Probleme, schon einfache Texte zu verstehen. Mainz hat ein neues Fastnachtsmotto. Die Schwellköp in der Fasenacht gehören zu Mainz, wie es singt und lacht. Das ist die Überschrift für die Kampagne 2027. So soll auf das Jubiläum der berühmten Fastnachtsgruppe aufmerksam gemacht werden. Aus Sicht von MCV-Präsident Hans-Georg Schönig passt der Spruch sehr gut.
4: Weil die Schwellköp berücksichtigt werden und Mainz, wie es singt und lacht, das ist natürlich ein Slogan, der seit Jahrzehnten für Mainz steht. Und die Kombination ist eine sehr gelungene Lösung für das Motto im nächsten Jahr.
0: Immer um 5:30 die RPR1 Regionalnachrichten. Jetzt der Blick auf die Straßen und es wird geblitzt auf der B9 Frankenthal Richtung Ludwigshafen. Kurz vor Ludwigshafen Süd und Lea aus Bad Ems hat einen Blitzer noch gesehen. Und zwar, wenn ihr Metternich Richtung Gülz unterwegs seid, Höhe der Uni. Danke an Lea fürs Bescheid sagen. Jetzt die aktuellen Staus und Gefahrenmeldungen und auf die A1 Koblenz Richtung Köln zwischen Weilerswist und Dreieck Erftal. 4 Kilometer Stau, 10 Minuten dauert's länger. A3 Frankfurt Richtung Köln zwischen Kelsterbach und Mönchhof. Dreieck 3 Kilometer stockend, auch da 10 Minuten plus. A48 Koblenz Richtung Dernbach zwischen Koblenz Nord und Bendorfer Brücke 1 Kilometer Stau, dauert 10 Minuten länger. Der Grund ist hier eine Ölspur auf dem rechten Fahrstreifen, der dementsprechend aktuell nicht befahren werden kann. Und eine Meldung von der A61 Koblenz Richtung Köln zwischen Weilerswist und Kreuz-Bliesheim 2 Kilometer Stau. Und das war's schon. Es sei denn, ihr habt noch was anderes gesehen, dann sagt Bescheid. Die kostenlose Nummer dazu ist die 0800 8 und 3 mal die 62. Euch überall eine gute und vor allem sichere Fahrt.
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0: Die 90er hier bei RPR 1, The Beloved und Sweet Harmony. Wunderschönen Montagabend. Ihr hört der Tag in Rheinland-Pfalz mit Selina Schmidt und Jens Baumgart.
1: Hallo, guten Abend.
0: Ja, 7 Tore im ersten Spiel, ganz ehrlich. Die deutsche Mannschaft hat am Abend alles dafür getan, dass es endlich losgeht mit dem WM-Fieber hierzulande. Schön wär's ja, wenn's klappt. Ein bisschen gute Stimmung können wir gebrauchen. Und vielleicht käme ja auch die Getränkeindustrie ein bisschen aus dem Tal der Tränen.
1: Ja, eine Idee dazu aus dem Bundestag. Deutschlandfahnen auf die Weinflaschendeckel obendrauf. RPA1-Reporter Olaf Holzbach. Könnte das der angeschlagenen Branche in Rheinland-Pfalz denn helfen?
2: Naja, ein Versuch wäre es wohl wert, aber die ganz großen WM-Hoffnungen machen sich weder Bierbrauer noch Weinmacher. Vor allem Wein erreicht junge Menschen nicht mehr so wie früher.
3: Die sagen, ja, Wein ist so auch für Partys jetzt ein bisschen ungeeignet, weil man braucht Gläser, man braucht eine Flasche, manchmal noch einen Korkenzieher. Dann ist es auch vom Geschmack her für den einen oder anderen vielleicht schwierig, und dieses trocken, halbtrocken, lieblich und die Rebsorten und die Vielfalt, da fühlen sich dann vielleicht auch einige überfordert.
2: Ernst Büscher, Deutsches Weininstitut, eine neue Studie bestätigt, was er und andere Experten schon länger sagen. Noch nicht mal jede 5. junge Frau trinkt mindestens einmal in der Woche Alkohol, bei den Jungs noch jeder 3. deutlich weniger als noch vor 10 Jahren.
1: Und da hilft dann auch der Deutschlanddeckel nix, oder?
2: Also die Fachleute sagen, es braucht nicht die eine, sondern eine Reihe von Ideen. Nochmal Ernst Büscher.
3: Vielleicht kleine Flaschen, vielleicht in Dosen, vielleicht auch auf Mischgetränke gehen. Alkoholfrei ist ein großes Thema. Es gibt mittlerweile schon Partys. Sober Sensation heißt eine Veranstaltungsorganisation, da die jungen Menschen abzuholen, wo sie stehen. Das ist jetzt die Aufgabe, die auch die Weinwirtschaft die nächsten Jahre hat.
2: Womit wir wieder beim Fußball wären, nicht jedes Spiel kannst du nüchtern gucken.
1: Das stimmt, aber gestern ging's doch, oder? Wichtig für Rheinland-Pfalz, der Weinkonsum verändert sich nicht nur zu WM-Zeiten. Fürs junge Publikum müssen sich die Winzer was überlegen.

0: Nico Santos, Home Part 2. Schönen Montagabend euch. Ihr hört RPR1, der Tag in Rheinland-Pfalz mit Jens Baumgart und Selina Schmidt.
1: Wir kennen das wahrscheinlich alle. Wir haben einen Termin in der Stadt. Das Parkhaus ist ein bisschen zu weit weg und wir suchen mal auf gut Glück einen Parkplatz und haben Pech. So ging es auch regelmäßig 5 jungen Leuten aus Frankenthal und die haben jetzt eine eigene App entwickelt, um dieses Problem zu lösen. Park 5 heißt die App und RPR1-Reporterin Lea Wegerle hat mit einem der Entwickler gesprochen.
2: Noch ein kleines Stück zurück und Parkplatz ist da. Wunderbar. Ja, er hat gerade so geklappt mit dem Parkplatz hier in Frankenthal. Das war gar nicht so einfach. Tim Keller sitzt bei mir jetzt im Auto. Einer der Mitentwickler von Park 5. Ist genau durch so eine Situation eure Idee zu dieser App entstanden?
3: Ich glaube tatsächlich genau dadurch. Wir haben es genauso das bei uns erlebt und haben dann gemeint, dafür muss es eine einfachere Lösung geben, dass man nicht minutenlang im Kreis fährt. Und so ist unsere App entstanden.
2: Und was macht diese App genau? Wie funktioniert's?
3: Genau, also das ganze System funktioniert durch die Community. Nutzer melden ihre Parkplätze, wenn sie jetzt wo losfahren. Jemand anderes sieht es dann auf seiner App und kann sich dorthin umleiten lassen.
2: Und Park 5, wie ist der Name entstanden?
3: Der Hauptgrund ist das High Five Parking, was dahinter steckt. Also man tauscht praktisch Parkplätze, man gibt sich High Five und hat somit dann den Parkplatz von jemand anderem, der ihn gerade für einen zur Verfügung gestellt hat.
2: Die Situation kenne ich auch, wenn man dann in der Straße unterwegs ist und sagt so, fahren Sie da gerade raus? Und dann sagt die Person, ja, mache ich. Und das ist quasi eure App?
3: Das ist quasi unsere App, dass man das halt nicht mehr mündlich machen muss und nicht durch Zufall, sondern wirklich gezielt. Man tauscht den Parkplatz und kann dann stressfrei parken.
2: Und das geht ab dem 1. Juli im App Store und die App ist natürlich kostenlos.
1: Die App Park 5 aus Frankenthal soll bei der freien Parkplatzsuche helfen durch das High-Five-Prinzip. Dankeschön, Lea.

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0: Glockenbach und Glock mit Brooklyn. Und das ist Tiffany Aris. Vertigo gibt's gleich nach 7. Und wir trommeln uns durch den Abend mit dem Safri-Duo. Play the Life auch gleich hier bei RPR1. 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
0: Ach, das Wetter, ein bisschen Sonne, hier mal Wolken, aber insgesamt war es ein angenehmer Tag und es ist auch jetzt noch recht angenehm. Dazu gemessen in Impflingen an der südlichen Weinstraße 23 Grad, St. Wendel 21, in Lahnstein am Rhein 19 und in Hönningen an der A 18 Grad. In der Nacht ein bisschen Regen, im Bergland kann es auch mal ein kurzes Gewitter geben, bleibt aber mild bei 8 bis 14 Grad. Und auch morgen ist wieder Regen am Start, aber wird schon ein ganzes Stück wärmer bei 22 bis 29 Grad.
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3: Ich bin Denise Proschek, guten Abend. Es gibt Bewegung im Konflikt zwischen den USA und dem Iran. Beide Seiten haben sich auf ein Rahmenabkommen geeinigt. Das soll am Freitag in Genf unterzeichnet werden. Diese Einigung dürfte auch den G7-Gipfel im französischen Evian prägen, zu dem unter anderem US-Präsident Donald Trump erwartet wird. Michael Evers berichtet aus Evian.
4: Auch wenn vieles beim Deal der USA mit dem Iran noch offen ist, wird es hier beim G7-Gipfel darum gehen, wie die Schifffahrt durch die vom Iran blockierte Straße von Hormus wieder in Gang kommt. Und dabei kann der US-Präsident Hilfe gut gebrauchen. Frankreich und Großbritannien haben eine Marinemission vorbereitet, bei der es um das Räumen von Minen und das Begleiten von Schiffen durch die Meerenge geht. Präsident Macron pochte bereits darauf, die Mission solle möglichst schnell starten, schon in einigen Tagen. Auch Deutschland hat eine Beteiligung in Aussicht gestellt.
3: Das Abkommen zwischen den USA und dem Iran macht Hoffnung, dass neben den Ölpreisen auch die Spritpreise sinken. An den Zapfsäulen kommt davon bisher aber noch zu wenig an, sagt der ADAC und fordert deshalb, dass die Spritpreise jetzt schnell nachziehen. Der Preis für Superbenzin hat sich in den vergangenen Tagen im Schnitt kaum geändert. Diesel ist immerhin ein bisschen günstiger geworden. Wenn Flugreisende mit mehreren Stunden Verspätung ans Ziel kommen, sollen sie auch künftig Anspruch auf Entschädigung haben. Darauf haben sich die EU-Staaten und das Europaparlament nach jahrelangen Verhandlungen jetzt geeinigt. Es soll aber auch einige Änderungen geben. So müssen Fluganbieter zum Beispiel in Zukunft standardmäßig den Preis mit Handgepäck anzeigen. Oder Kinder dürfen im Flugzeug neben den Eltern sitzen, ohne dass Geld für die Sitzplatzreservierung fällig wird.
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5: Er läuft schon länger, aber heute hatte auch der neue Wirtschaftsminister Zeit. Michael Ebling hat in Worms den landesweit größten Batteriespeicherpark offiziell in Betrieb genommen. Er soll helfen, die Stromversorgung aus erneuerbaren Energiequellen zu sichern, wie es heißt, auch zu den Zeiten, in denen mit Solar- oder Windkraft wenig oder gar nichts produziert werden kann. Die Speicher können so viel Energie aufnehmen wie die Akkus von über 1000 Elektroautos, genug um 2000 Haushalte 12 Stunden lang zu versorgen. Olaf Holzbach aus Worms.
3: Das waren die RPR1-Nachrichten um 19 Uhr.
0: Wir schauen gemeinsam auf die Straßen und es wird geblitzt in Metternich Richtung Gülz in Höhe der Uni. Danke an Lea aus Bad Ems fürs Bescheid sagen. Und Silvia aus Trier, du hast auch einen Blitzer gesehen. Wo steht er denn genau?
6: Auf der A1, Stadtausflucht aus Trier in Höhe Ruwer. So ein kleiner Blitzer rechts an der Seite.
0: Dankeschön, Silvia. Da fahren wir nicht mehr rein. Jetzt die aktuellen Staus und Gefahrenmeldungen und auf die A67 Münchhof-Dreieck Richtung Darmstadt. Bei der Einfahrt Rüsselsheim-Ost ist aktuell die Einfahrt gesperrt. Und zwar ist ein Unfall auf der B486 passiert zwischen Rüsselsheim und Mörfelden-Walldorf. Deswegen da gesperrt. Und die B42 haben wir noch Rüdesheim am Rhein zwischen Geisenheimer Straße und Ortsausgang. Hier ist eine Baustelle in beiden Richtungen, deswegen hier aktuell gesperrt. Eine Umleitung ist eingerichtet. Die Sperrung besteht voraussichtlich noch bis übermorgen. Und das war's soweit. Es sei denn, ihr habt noch was anderes gesehen, dann sagt gern Bescheid. Die kostenlose Nummer zum Anrufen oder WhatsApp schicken ist die 0800 8 und 3 mal die 62. Euch überall eine gute und vor allem sichere Fahrt.
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0: So, wir sind im gemütlichen Teil des Tages angekommen. Die meisten von uns haben den Arbeitstag hinter uns. Dementsprechend legen wir die Füße hoch, entspannen uns. Was Leckeres zu essen gibt's auch. Und wir sind bei euch.

0: Pink mit Trustfall hier bei RPA 1. Wunderschönen Montagabend und bei mir David Banks aus unserer Musikredaktion. Hi David.
1: Hi, hallihallo.
0: Na, ist gut?
1: Ja, soweit.
0: Fußball gut überstanden gestern?
1: Ja, doch. Wir haben ein bisschen Public Viewing gemacht und ich muss sagen, das hat Spaß gemacht. Hat mir direkt so, ich sag mal, 2014 Brasilien-Vibes gegeben.
0: Kann gerne so weitergehen.
1: Ja.
0: Ja, und weitergehen ist auch das richtige Stichwort, denn wir müssen weitergehen mit neuer Musik. Und in dieser Woche stellen wir euch ein Album vor, das ist noch gar nicht raus. Von Miles Smith.
1: Ja, geile Nummer, geiler Typ, hat wirklich in den letzten 2 Jahren richtig ordentlich Welle gemacht, hat einen Hit nach dem anderen geliefert. Jetzt werdet ihr sagen, Moment mal, wie kann das denn sein, dass das Album noch nicht raus ist und wir reden darüber?
0: Ja, naja, weil er eben schon ordentlich Welle gemacht hat, die letzten 2 Jahre. Stargazing zum Beispiel, sein erster Hit 2024. Und hat jetzt quasi in den letzten 2 Jahren einfach Hits gesammelt, die alle auf sein Debütalbum kommen, das jetzt am Freitag erscheint.
1: Ganz genau. Und weil es so viele coole Songs davon schon gibt und natürlich auch ein paar, die am Freitag noch hören werden, haben wir gedacht, komm, lass uns doch mal im Vorfeld drüber reden, weil es ist echt was Besonderes. Der Junge hat ja, ich sag mal, mit seinem Sound schon so ein bisschen diesen neuen Country-esken Pop-Sound bei uns in Deutschland mitgeprägt und deswegen sollten wir drüber sprechen.
0: Oh, sowas von. Also wir feiern Miles Smith auf jeden Fall, hat schon echt gut abgeliefert und wir freuen uns einfach jetzt, dass am Freitag sein neues Album rauskommt. 15 Songs sind drauf und wie gesagt, einige kennen wir schon, die sind schon raus, die können wir euch auch schon quasi präsentieren oder nochmal drüber sprechen. Der Rest dann eben ganz exklusiv erst am Freitag. Heute spielen wir euch Drive Safe, läuft auch bei uns im Programm zusammen mit Niall Horan. Wer ist
1: ja,
0: das eigentlich?
1: Und auch Niall Horan kennen viele von uns noch, ist einer der Jungs, die mit One Direction zum Superstar geworden sind ja dann irgendwann alle solo gegangen, unter anderem auch der liebe Niall. Und der hat eben jetzt hier mit Miles Smith zusammen diese Nummer gemacht. Ist ein super geiles Feature, wie ich finde. Läuft, wie du sagst, bei uns ja auch echt gut und macht auch wahnsinnig Spaß.
0: Deswegen kriegt er den von uns, von unserem RPA1 Album der Woche von Miles Smith. Es heißt My Mess, My Heart, My Life und hier zusammen mit Niall Horan der Song Drive Safe.

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3: Schönen Montagabend, 19.30 Uhr, halb acht. Wir schauen gemeinsam auf die Straßen und es wird geblitzt auf der B9 Frankenthal Richtung Ludwigshafen, kurz vor Ludwigshafen Süd, und Metternich Richtung Gülz in Höhe der Uni steht auch ein Blitzer. Jetzt die aktuellen Staus und Gefahrenmeldungen und da auf die A67 Mönchhof Dreieck Richtung Darmstadt. Hier ist aktuell die Einfahrt Rüsselsheim Ost gesperrt, weil es da einen Unfall auf der

0: B486 gegeben hat. Und die B42 haben wir noch, Rüdesheim am Rhein. Zwischen Geisenheimer Straße und Ortsausgang ist eine Baustelle. Deswegen sind hier aktuell beide Fahrtrichtungen gesperrt. Eine Umleitung ist eingerichtet. Bis übermorgen ist da dicht. Und das war's schon. Es sei denn, ihr habt noch was anderes gesehen, dann sagt doch gern Bescheid. Die kostenlose Nummer zum Anrufen oder WhatsApp schicken ist die 0800 8 und 3 mal die 62. Euch über eine gute und vor allem sichere Fahrt.
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0: Lost Frequencies, The Feeling hier bei RPA1. Schönen Montagabend euch an die eigenen Nerven. Die können am seidenen Faden hängen oder stark wie Drahtseile sein. Kommt ganz auf die Tagesform an. Und das weiß auch unser Handwerker Peters aus Nickenich in der Eifel.
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2: Yay! Mahlzeit! Ich bin der Handwerker Peters, ihr könnt mich auch P nennen. So, was haben wir denn? Ah, ich sehe es schon. An der Hängebrücke ist ein Drahtseilporöse. Ja, das kriegen wir hin. Oh, liebe Hörerinnen und Hörer, ich wünsche mir oft Nerven wie Drahtseile. Aber wenn man für genervt sein Kohle bekommen wird, ich hätte letzte Woche in Rente gehen können. Ach so, heute wird einer bei uns in der Firma in Rente verabschiedet, der Andreas. 61er Jahrgang. Dem schenken wir eine Tasse, da steht drauf, ich bin Rentner, ich habe keine Zeit. Ja, der Andreas soll das genießen, ey. Ich würde als Kanzler die Rentner direkt von der Steuerpflicht befreien. Die haben doch fast nur Nachteile. Hier, diese Gesundheitsministerin jetzt. Menschen ab 65 müssen nicht mehr an der Prostata operiert werden. Rentner haben doch Zeit zum Pipi machen gehen. Mein Vater ist der beste Rentner. Der in der Stadt hat so ein Start-up-IT-Laden aufgemacht. Zwei junge Schnösel standen im Laden. Die Regale waren noch alle leer. Die Eröffnung erst in ein paar Wochen. Mein Vater guckt rein. Was verkauft ihr hier? Und die beide so richtig arrogant. Alter, nix für dich. Wir verkaufen Arschgeigen. Und mein Vater, das scheint ja gut zu laufen, wenn nur noch zwei da sind. Yay! So, fertig. Normal sollte das halten.
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3: Schönen Montagabend euch. Wir gucken aufs Wetter und die aktuell gemessenen Temperaturen. Da haben wir in Utenheim in Rheinhessen noch 20 Grad, Pirmasens in der Südwestpfalz auch 20, in Metternich im Kreis Euskirchen 17 und in Urbar am Rhein auch 17 Grad. In der Nacht hier und da ein bisschen Regen, im Bergland auch mal ein kurzes Gewitter, bleibt aber mild bei 8 bis 14 Grad. Morgen kann es auch noch regnen, wird aber insgesamt ein ganzes Stück wärmer, schon bei 22 bis 29 Grad. Und der RPR1-Wettertrend zeigt uns, es wird Sommer. Am Mittwoch wolkig und trocken bei bis 31 Grad und am Donnerstag mehr Sonne und dann sogar bis 35 Grad.
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4: Ich bin Denise Proschek, guten Abend. Im französischen Evian steht der G7-Gipfel an. Auf der Tagesordnung die großen Krisen. Bundeskanzler Friedrich Merz reist vorsichtig optimistisch dorthin und sieht trotz der angespannten Lage Chancen auf Fortschritte, sowohl beim Ukraine-Krieg als auch im Konflikt zwischen den USA und dem Iran. Letztere haben sich auf ein Rahmenabkommen geeinigt und das müsse zeitnah umgesetzt werden, so Merz.
5: Jetzt gilt es, das Vereinbarte zielstrebig umzusetzen. Die Straße von Hormuz muss dauerhaft und uneingeschränkt für die freie Schifffahrt geöffnet werden. Weitere Verhandlungen müssen in den nächsten Wochen sicherstellen, dass Iran sein militärisches Nuklearprogramm nachprüfbar und auf Dauer beendet.
4: Die Vereinbarung soll am Freitag unterschrieben werden. Es geht los, die Verhandlungen über einen EU-Beitritt mit der Ukraine sind gestartet. Vertreter beider Seiten sind am Abend in Luxemburg offiziell in die Gespräche zum ersten Themenblock gestartet, hat ein Sprecher des Rats der Mitgliedstaaten gesagt. Wie lange diese Verhandlungen dauern werden, ist unklar. Im Februar 2022, also kurz nach dem Überfall Russlands, hat die Ukraine ihre Bewerbung für die EU-Mitgliedschaft abgegeben. Ein Extremschwimmer aus dem Saarland ist in Rekordzeit einmal um Manhattan geschwommen. Andreas Waschberger habe die 46 Kilometer des 20 Bridges Swim in rund 5 Stunden und 32 Minuten zurückgelegt, heißt es von seinem Management. Damit hat er die bisherige Bestzeit aus dem letzten Jahr um 2 Minuten unterschritten.
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6: Kinder sind kein Content. Unter dieser Überschrift ist heute eine Aktionswoche von ClickSafe an den Start gegangen, der Initiative der EU und der Landesmedienanstalt Rheinland-Pfalz in Ludwigshafen für mehr Medienkompetenz. Sie will Eltern und ältere Verwandte auf die Risiken aufmerksam machen, wenn sie Bilder von den Kleinen unbedacht ins Netz stellen. Experten beobachten verstärkt, dass Kriminelle mit Hilfe künstlicher Intelligenz solche Bilder missbrauchen, etwa für die Herstellung von Kinderpornografie oder für Betrugsversuche. Olaf Holzbach aus Ludwigshafen.
4: Das waren die RPR1-Nachrichten um 20 Uhr.
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4: Wir schauen auf die Straßen. Vorsicht auf der A8 München Richtung Stuttgart. Zwischen Stuttgart-Pliningen und Stuttgart-Flughafen-Messe. Hier ist ein totes Tier auf der linken Spur. Vorsicht auch auf der A61 Koblenz Richtung Ludwigshafen. Zwischen Worms-Mörstadt und dem Kreuz Worms besteht Gefahr durch ein defektes Fahrzeug. Und Vorsicht nochmal auf der 61 Speyer Richtung Ludwigshafen. Zwischen dem Rastplatz Nachtweide und dem Kreuz Mutterstadt besteht ebenfalls Gefahr durch ein defektes Fahrzeug. Eine Meldung haben wir noch von der A8. München Richtung Karlsruhe, zwischen Stuttgart-Degerloch und dem Kreuz Stuttgart 3 Kilometer Stau. Allen unterwegs eine gute Fahrt.
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7: Hallo ihr Lieben und herzlich willkommen zu dieser Sendung an diesem Fußballwochenende, denn die WM ist gestartet. Wir drücken unseren Jungs natürlich total die Daumen und wollen jetzt in den nächsten 2 Stunden mal einen kleinen Rückblick wagen auf die WM-Songs aus Deutschland, die uns die letzten Jahrzehnte begleitet haben. und starten direkt mit der WM 2014 in Brasilien. Ihr könnt euch bestimmt erinnern, Mr. Santos war damals mit dabei. Der Song heißt Das dicke Ding. Mr. Santos selbst ist ein Teil der massiven Töne und sie haben es geschafft, wahnsinnig viele Promis damals in ihr Musikvideo reinzuschmuggeln.
1: Durch Connections, Bekannte, Freunde einfach hier kurz angerufen und gefragt, ey, habt ihr Bock? Die haben den Song gehört. Und ja, also wir hatten auch ein paar Absagen, muss ich sagen. Es war lustig, weil genau eine Woche vor Videodreh hatten wir so ein paar Leute am Start und dachten, okay, cool, kriegen wir irgendwie schon hin. Und dann in der letzten Woche kamen auf jeden Fall noch, ich weiß nicht wie viele Leute und hatten einfach Bock. Und wir mussten das dann irgendwie in der Kürze der Zeit nochmal umplanen. Und dann waren wir in Berlin, München, Stuttgart und haben eben alle gefilmt. Und der Erste, der zugesagt hat, lustigerweise war einer der Ersten, war Franz Beckenbauer.
7: Und genau damit starten wir auch mit Das dicke Ding von Mr. Santos. Schön, dass ihr mit dabei seid. Musik an, Welt aus.
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1: Und wir sind in unserem WM-Spezial hier bei Music Made in Germany. Wir schauen uns die tollsten Fußballsongs aus Deutschland an. Da darf natürlich Max Giesinger nicht fehlen. Hallo, mit 80 Millionen der Start in seine große Karriere. Ein Song, der bei der EM 2016 in Frankreich zu einem riesengroßen Fußballsong wurde in Deutschland, war so eigentlich gar nicht geplant.
2: Wie klein ja die Wahrscheinlichkeit ist, genau die richtige Person zu erwischen, die in dem Zeitraum auch Bock auf eine Beziehung hat, mit der man sich versteht, wo es auch aussehensmäßig passt und charakterlich, ist ja gar nicht easy, ne? Aber diese Tatsache beschreibt der Song, ne? Diese Unwahrscheinlichkeit und ob dann doch Schicksal mit einspielt und alles, weil im Song gibt's ja das Happy End, ne? Der Protagonist wird ja gefunden dann von der Dame. Und das ist schön. Aber kommt ja auch hier und da vor in manchen Leben. Es gibt ja Leute, die suchen für immer. Andere finden ihre große Liebe schon in der Grundschule und ziehen das dann durch. Andere haben die dann für einen Monat und dann ist auch wieder gut.
1: Und dann hören wir jetzt rein in die EM-Version von 80 Millionen und Max Giesinger hier bei unserem Fußballspezial bei Music Made in Germany.

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1: Unser Fußballspezial bei Music Made in Germany ist hier. Willkommen zum WM-Start in Amerika. Gehen wir nochmal durch die deutsche Musikszene und schauen uns an, welche Fußballsongs denn da wirklich sehr erfolgreich waren. Und kommen zum Klassiker, der vor allen Dingen im Jahr 2024 nochmal einen absoluten Hype hatte. Es geht um Major Tom von Peter Schilling. Im Interview hat er mir dann selbst nochmal die Geschichte erzählt, wie es eigentlich nicht zu dem Hype kam. Ganz süß.
2: Also Tommy Schmidt war der Erste, der es im Oktober letzten Jahres bereits bei sich auf seinen Kanälen sagte, dass Major Tom die Hymne der EM sein sollte. Dann hat ein berühmter, bekannter Sporthersteller, fängt mit A an und hört mit S auf, einen Spot gedreht für das neue Trikot der deutschen Nationalmannschaft, das Rosane, das ich persönlich übrigens sehr gelungen finde. Und das war ein ganz, ganz hervorragender Werbespot. Daraufhin hat ein Fan, der Max Kirschi, eine Petition ins Leben gerufen und übers Internet natürlich. Und da konnte man digital sozusagen unterschreiben, wenn man so will.
1: Peter, ist das diese Petition, die 70.000 Leute unterschrieben haben?
2: Über 70.000 Fans haben dann in relativ kurzer Zeit sich gemeldet. Und der Rest ist, wie man so schön sagt, Geschichte.
1: Und genau diesen Song feiern wir jetzt auch. Unser Fußball-Spezial ist hier bei Music Made in Germany mit Peter Schilling und Major Tom.

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1: Und ihr Lieben, bleibt sehr gerne dran. Es geht gleich weiter hier bei Music Made in Germany. Unter anderem mit Herbert Grönemeyer. Der darf natürlich auch nicht fehlen. Und der Frau, die gerade ihre Tour gestartet hat, nämlich Helene Fischer. Also bleibt dran, gleich geht's weiter.

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1: Es ist die WM-Zeit 2026 in den USA, Kanada und Mexiko und wir sind mit dabei. Wir schauen nämlich in dieser Woche auf die Fußballsongs aus Deutschland. Zu dieser offiziellen WM gibt es natürlich auch einen offiziellen WM-Song. International wäre das Shakira und heißt Die Die.
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1: Hier bei uns in Deutschland ist sozusagen die deutsche Shakira angetreten. Und zwar mit ihrem Song Heute Nacht, unsere liebe Helene Fischer. Ein Song, den sie sehr fühlt und auf den sie auch sehr stolz ist. Vor allem, weil er so gut ins Ohr geht. Und das hat sie auch im Interview mit den Kollegen von RTL erzählt.
3: Na, es ist ja wirklich so ein Wir-Gefühl, was wir uns dabei gedacht haben, dass das schön wäre, also so hatte ich das Gefühl, einfach damit nochmal neu zu starten in eine neue Ära, sagen wir mal so. Und ich empfand den Song einfach wahnsinnig passend. Ich habe mich sofort irgendwie verliebt und dachte, also auch bei mir ist er sehr kleben geblieben. Ich habe ihn nicht selbst geschrieben, aber er wurde mir sozusagen auf den Leib geschneidert und ich muss sagen, diese Verbindung, dieses Wir-Gefühl und oh Leute, vielleicht lasst uns doch manchmal einfach ein bisschen den Kopf ausschalten und einfach wieder mal leben und nicht so viel hinterfragen, nicht so viel auch missmutig sein, einfach gönnen. Und hinzu kommt, dass er sehr kleben bleibt, wie ich finde. Also man wird das nicht mehr los. Heute, die ganze Zeit, ja.
1: Und hier ist er, unsere WM-Hymne aus Deutschland. Hier ist Helene Fischer und heute Nacht bei unserem Fußball-Spezial Music Made in Germany.
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1: Unser Fußballspezial ist hier bei Music Made in Germany. Wir schauen uns an, wie sieht's denn eigentlich mit den Fußballsongs Made in Germany aus, passend natürlich zur WM, die ja jetzt gerade erst gestartet ist. Und Herbert Grönemeyer, zu dem kommen wir jetzt, da reisen wir ein bisschen zurück und zwar in das WM-Jahr 2006. Wenn es um das Land Deutschland und um den Fußball geht, dann ist das etwas, was für Herbert Grönemeyer ja sehr gut zusammenpasst. Erstens liebt Herbert Grönemeyer den Fußball und zweitens liebt Herbert Grönemeyer die Menschen und auch das Land.
2: Ich möchte mit der Zeit umgehen. Mich interessiert, wie es in meiner Umgebung den Menschen geht. Ich lebe mit Menschen zusammen, auch hier in Deutschland. Mir liegt an dem Land, mir liegt an den Menschen. Ich liebe Menschen, finde Menschen wunderbar, weil es auch für mich eine Überlebensfrage ist, dass die gibt. Und insofern versuche ich, mit allen trocknenden und nicht trocknenden Gehirnzellen dabei zu bleiben, um auch zu gucken, was kannst du da rausholen, was an Dynamik hat die Zeit, was an Tragik hat die Zeit. Das interessiert mich halt. Und so gehe ich hoffentlich so lange wie möglich mit der Zeit um. Und so kenne ich, das habe ich auch von meinem Vater, der auch bis wirklich in einem relativ hohes Alter exakt wusste, was los war, der bei den Debatten dabei war, der politisch interessiert war, der viel gelesen hat und ein unheimlich lebensbejahender Menschenfreund war.
1: Ja, und schwupps hat 2006 Herbert Grönemeyer da einen wundervollen WM-Song draus gemacht. Zeit, dass sich was dreht. Hören wir jetzt bei unserem Fußball-Spezial bei Music Made in Germany.
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1: Ich bin Denise Proschek, guten Abend. Die EU hat am Abend die Verhandlungen mit der Ukraine über einen EU-Beitritt begonnen. Das hat ein Sprecher des Rates der Mitgliedstaaten gesagt. Wie lange diese Verhandlungen dauern werden, ist unklar. Im Februar 2022, also kurz nach dem Überfall Russlands, hat die Ukraine ihre Bewerbung für eine EU-Mitgliedschaft abgegeben. Am späten Abend sollten auch noch die Beitrittsverhandlungen mit Moldau losgehen. Das Nachbarland der Ukraine musste wegen der ungarischen Blockade 2 Jahre auf den Gesprächsbeginn warten. Die USA und der Iran haben sich auf ein Rahmenabkommen verständigt. Es soll am Freitag in Genf unterzeichnet werden. Bundeskanzler Friedrich Merz begrüßt dieses Abkommen. Jetzt gelte es, das Vereinbarte zielstrebig umzusetzen. Die Straße von Hormuz muss dauerhaft und uneingeschränkt für die freie Schifffahrt geöffnet werden, so Merz. Diese Einigung dürfte auch den G7-Gipfel im französischen Evian prägen, zu dem unter anderem US-Präsident Donald Trump erwartet wird. Und zum Sport. Das war kein guter Start für Spanien bei der Fußball-WM. Der Favorit kam am Abend in Atlanta gegen Außenseiter Kap Verde nicht über ein 0:0 hinaus. Vor 4 Jahren war Spanien noch mit einem 7:0-Sieg gegen Costa Rica in die WM gestartet. In diesen Minuten geht's auch schon direkt weiter. Dann trifft Belgien in Seattle auf Ägypten.
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1: Wir werfen einen Blick auf die Straßen. Vorsicht auf der A5 Karlsruhe Richtung Heidelberg. In der Einfahrt Bruchsal besteht Gefahr durch einen LKW. Vorsicht auch auf der A6 Mannheim Richtung Heilbronn. Zwischen dem Viernheimer Kreuz und dem Kreuz Mannheim besteht Gefahr durch ein defektes Fahrzeug. Und Vorsicht nochmal auf der 6 Mannheim Richtung Heilbronn. Zwischen dem Dreieck Hockenheim und dem Kreuz Walldorf besteht Gefahr durch Gegenstände auf dem Standstreifen. Eine Meldung haben wir noch von der A8 München Richtung Karlsruhe. Zwischen Stuttgart-Degerloch und dem Kreuz Stuttgart 4 Kilometer Stau.
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2: Und hey, damit kommen wir zur 2. Stunde Music Made in Germany, unser Fußball-WM-Spezial. Willkommen! Wir schwelgen auch wieder in dieser Stunde sehr in schönen Erinnerungen. Egal, ob das mit Andreas Borani ist, Sportfreunden Stiller oder auch Oceana, das alles und noch viel mehr. Schön, dass ihr hier mit dabei seid. Musik an, Welt aus.
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Schäfer nach innen geflankt. Kopfball. Abgewehrt. Aus dem Hintergrund müsste Rahn schießen. Rahn schießt.

Schuss, Traumpassfäller. 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
1: WM ist aktuell, ihr Lieben, und damit herzlich willkommen zu Music Made in Germany und unserem WM-Spezial. Wir haben uns überlegt, wir schauen mal in die deutsche Musikszene rein, was denn da so an Fußballsongs alles geleistet wurde. Und dann gehen wir mal in 2014 rein, die große WM in Brasilien. Es war mal wieder ein Song, der durch die Decke ging, der eigentlich überhaupt gar nicht als Fußballsong geschrieben wurde, nämlich Andreas Burani. Und Auf uns, sein größter Hit in seiner Karriere. Denn das ist eigentlich die Geschichte hinter dem Song.
2: Ich kann nur sagen, ich habe die Nummer geschrieben, ist eigentlich eine Ode an meine Freunde auch. Ne? Wir haben so einen tollen Abend zusammen gehabt, haben viel gelacht, was getrunken und haben dann einfach in der Runde so aufeinander angestoßen. Ne? Da war halt so, also auf uns und so, und hatten eine gute Zeit. Und so Abende hatte ich halt öfter in meinem Freundeskreis. Und dann habe ich gedacht, ach, dem müsste ich auch mal ein Lied widmen. Und ich glaube, diese Gemeinschaft, die halt da so spürbar ist, ne? Dieser Zusammenhalt, das ist ja auch auf den Sport übertragbar, gerade beim Fußball, ne? Wo man irgendwie zusammen für eine Sache kämpft, ne? Und dann versucht, durch so ein Turnier zu kommen. Ist ja auch eine Überwindung, da muss man an die anderen Mannschaften besiegen und so. Und es hat halt auch sicher mit Freundschaft zu tun. Ich bin ja überzeugt, dass es auch in der Nationalmannschaft Freundschaft gibt und sowas. Ja, und es ist auch nicht geplant jetzt gewesen. Ne? Wir haben war eins der ersten Nummern, die für dieses Album entstanden sind. Und da wussten wir ja nicht, dass das erste Single wird, dass es jetzt rauskommt zu der Zeit. Und dass es dann mit der WM sich überschneiden soll. Mir war natürlich klar, dass dieses Jahr die Weltmeisterschaft ist, aber ich habe es nicht bewusst jetzt darauf angelegt, da ein Lied zu schreiben, was dann irgendwie WM-Hit wird oder so. Deswegen, ich habe es ja auch nirgendwo angeboten als offizielle Hymne oder so. Das war mir auch wichtig.
1: Ja, und dann wurde es doch noch der große WM-Hit im Jahr 2014. Hier ist Andreas Burani mit Auf uns in unserem WM-Spezial bei Music Made in Germany.
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1: WM 2026 und willkommen zu unserem WM-Spezial hier bei Music made in Germany. Wir schauen auf die Fußballsongs aus Deutschland. Es geht jetzt um eine Künstlerin, die eigentlich angetreten ist, um ganz entspannte Soul-Musik zu machen. Oceana. Sie wollte eigentlich so einen Sound machen, wie zum Beispiel in ihrem Song Cry, Cry, Cry.

Ja, aber dann kam die Fußball-EM 2012 und dann gab es einen Song, den sie offiziell für diese Fußball-EM 2012 gemacht hat, nämlich Endless Summer. Und dieser Song war alles andere als Soul, sondern einfach Gute-Laune-Dance. Und in diesen Song hat sich ein ganzes Land verliebt. Ist auch bis heute ihr erfolgreichster Song. Also lasst uns nochmal in Erinnerung schwelgen. Hier ist Oceana und Endless Summer bei Music Made in Germany.

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1: Es ist das Fußball-Spezial hier bei Music Made in Germany. Wir schauen auf die deutsche Szene und schauen, was da fußballmäßig alles so gesungen wurde. Gleich geht's weiter. Bleibt gerne dran.

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1: Es ist die Music Made in Germany Zeit und unser Spezial zur WM. Und es geht um die großen Fußballsongs aus der deutschen Szene. Das Highlight haben wir uns zum Schluss aufgehoben. Es geht jetzt um die WM 2006 in Deutschland, unser Sommermärchen. Und es geht um die Sportfreunde Stiller. Und um einen Song, der auch genau zu dieser WM geschrieben worden ist, auch völlig unbeabsichtigt. Also sie wollten nie so eine große Fußball-Song-Band sein und haben ganz schöne Einblicke gegeben in der aktuellen Doku bei den Kollegen vom Bayerischen Rundfunk und haben die Geschichte zu ihrem großen WM-Hit erzählt. So spannend. Eine ganz tolle Doku.
2: Als die Weltmeisterschaft dann näher rückte, ist mir dann mal nachts Fernsehschauen, zweite Liga, in Unterhosen auf der Couch sitzend, irgend so ein Ding mit Zahlen eingefallen. Und bin dann irgendwie doch euphorisch geworden, habe dann ein paar Sachen aufgeschrieben und am nächsten Tag, wir probten und ich habe erwähnt, pass mal auf, ich glaube, ich habe da irgendwie eine Idee.
3: Ich weiß tatsächlich noch, als Flo mit der Idee ankam und wir das dann so ausgearbeitet haben, habe ich mir gedacht so, boah, das ist echt schon so ein bisschen grenzwertig so, weil es halt so schalala-mäßig ist. Aber auf der anderen Seite, das könnte so ein Ding werden.
2: Wir haben es irgendwie mit dem Handy aufgenommen oder gab es damals schon Handy Richtung Plattenfirma und die meinten sofort, ja.
3: Ich weiß noch, wir haben dann Rock im Ring, Rock im Park gespielt. Das war ja noch vor der WM. Und da haben wir das Lied schon gespielt. Das lief da, glaube ich, schon so vereinzelt so im Radio.
4: Wo ich ja Schiss hatte vor Rock am Ring, dass wir total ausgepfiffen werden, weil wir spielen jetzt so vor so einem Indie-artigen Publikum. Und dann zählen wir ein.
5: Eins und zwei und drei und vier und fünf.
4: Und dann geht einfach alles so ab.
3: Da hat man schon gemerkt, okay, bei dem Lied, da geht irgendwie was. Da ist eine krasse Energie am Start.
1: Und bis heute ein Klassiker von den Sportfreunden Stiller. Hier sind sie mit 1 und 2 und 3 und...
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1: Es ist die Music Made in Germany Zeit und wir kommen zu neuer, frischer Musik. Wir kommen zu den Ärzten, wobei nicht wirklich die ganzen Ärzte, also ein Teil von den Ärzten, nämlich zu Frontmann Farin Urlaub. Happy to be Deutsch. Darf man das so sagen? Genau darum geht es in der neuen Single von Farin Urlaub, die den etwas kryptischen Titel Happy to be Die trägt und mit der er übrigens auch gleichzeitig seine großen Tourstops ankündigt. In diesem Jahr ist er unter anderem am 1. Oktober in Düsseldorf im Schauspielhaus und am 2. Oktober in Frankfurt in der Alten Oper. Und wir wissen ja, bei Farin Urlaub sind Songs nicht immer ganz so ernst zu nehmen, aber lasst uns jetzt gemeinsam reinhören. Neu und frisch von Farin Urlaub. Happy to be die. Hier ist Music Made in Germany. Schön, dass ihr da seid.

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3: Ich bin Denise Proschek, guten Abend. Die EU hat am Abend die Verhandlungen mit der Ukraine über einen EU-Beitritt begonnen. Vertreter beider Seiten haben in Luxemburg offiziell die Gespräche zum ersten Themenblock gestartet. Das hat ein Sprecher des Rates der Mitgliedstaaten gesagt. Dabei geht es jetzt erstmal um grundlegende Fragen wie Rechtsstaatlichkeit, Justizsicherheit und um den Schutz von Grundrechten. Die Ukraine muss dabei nachweisen, dass sie die Standards der Europäischen Union erfüllt. Am späten Abend sollten auch noch die Beitrittsverhandlungen mit Moldau losgehen. Wie reagiert Deutschland auf Cyberangriffe, Sabotage oder andere hybride Bedrohungen? Darüber sprechen die Innenminister von Bund und Ländern am Mittwoch bei ihrer Konferenz in Hamburg. In Zukunft sollen bei diesen Treffen auch das Verteidigungsministerium und die Bundeswehr eingebunden werden. Der Grund dafür: es braucht eine engere Zusammenarbeit von ziviler und militärischer Verteidigung. Und zum Sport. Kap Verde hat bei der Fußball-WM für eine Überraschung gesorgt und sich am Abend in Atlanta gegen Favorit Spanien ein 0:0 erkämpft. Ein herber Schlag für Spanien. Noch vor 4 Jahren war das Land mit einem 7:0 gegen Costa Rica in die WM gestartet. Gerade spielen Belgien und Ägypten in Seattle gegeneinander.
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1: Ich bin Denise Proschek, guten Abend. Die EU hat am Abend die Verhandlungen mit der Ukraine über einen EU-Beitritt begonnen. Vertreter beider Seiten haben in Luxemburg offiziell die Gespräche zum ersten Themenblock gestartet. Das hat ein Sprecher des Rates der Mitgliedstaaten gesagt. Dabei geht es jetzt erstmal um grundlegende Fragen wie Rechtsstaatlichkeit, Justiz, Sicherheit und den Schutz von Grundrechten. Die Ukraine muss dabei nachweisen, dass sie die Standards der Europäischen Union erfüllt. Am späten Abend sollten auch noch die Beitrittsverhandlungen mit Moldau losgehen. Wie reagiert Deutschland auf Cyberangriffe, Sabotage oder andere hybride Bedrohungen? Darüber sprechen die Innenminister von Bund und Ländern am Mittwoch bei ihrer Konferenz in Hamburg. In Zukunft sollen bei diesem Treffen auch das Verteidigungsministerium und die Bundeswehr eingebunden werden. Der Grund dafür: es braucht eine engere Zusammenarbeit von ziviler und militärischer Verteidigung. Und zum Sport. Bei der Fußball-WM haben sich Belgien und Ägypten in Seattle mit einem 1:1 getrennt. Zuvor ist Favorit Spanien auf Kap Verde getroffen. Am Ende gab es in Atlanta ein 0:0 Unentschieden. In einer Stunde geht's direkt weiter. Da trifft Saudi-Arabien auf Uruguay. Und um 3 Uhr spielt Iran gegen Neuseeland.
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4: Guten Abend, Deutschland. Mein Name ist Daniel Kaiser. Willkommen zur Night Lounge heute am Dienstag, den 16. Juni 2026. Kurz nach 12 haben wir es. Wir starten durch heute mit einem technischen Thema. Unser Thema heute Abend lautet: Was hältst du von chinesischen Autos? Und naja, warum machen wir das Thema? China ist längst Auto-Weltmeister und trotzdem fahren bei uns kaum chinesische Autos rum. Viele sagen immer noch, China, boah nee, es ist irgendwie billig und vielleicht auch unsicher. Andere feiern allerdings den Preis, die Technik, das Design. Und heute Abend möchte ich ganz gerne von euch eure Erfahrungen, eure Geschichten hören. Welche Erfahrungen habt ihr selbst mit chinesischen Autos gesammelt? Fahrt ihr vielleicht selbst eins? Habt ihr es mal getestet? Sagt ihr ganz klar, nee, nie im Leben würde ich mir sowas holen? Oder sagt ihr, ich finde das gar nicht so schlecht und bin damit vielleicht sogar sehr, sehr zufrieden? Ruft uns an, kostenlos vom Handy und vom Festnetz und lasst uns heute über das Thema sprechen. Die Nummer zu mir ins Studio, natürlich wie immer vom Handy, vom Festnetz.
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4: So, Thema ist gepostet auf Instagram und auf Facebook und natürlich findet ihr es auch in unserem WhatsApp-Kanal. Den wiederum, den findet ihr ebenfalls über Insta und Facebook, einfach im Link. Klickt euch rein und macht mit. Da geht's auch schon ordentlich ab. Also ich habe gesehen, die Umfragen werden hier fleißig angeklickt. Und das Ergebnis, das schauen wir uns natürlich um 12:15 dann gemeinsam an. So, wir gehen in die erste Leitung und zwar zu Chan nach Köln. Schön, dass du da bist. Hallo Chan.
5: Hallo, guten Abend. Wie geht's?
4: Mir geht es gut. Ich hoffe, dir auch.
5: Ja, mir auch. Dankeschön. Ich war bei den Azubis, ich war Prüfer gewesen und ja, hatte so einen anstrengenden Tag.
4: Jetzt bist du gerade im Chill-Modus.
5: Ja, ich bin gerade im Chill-Modus, genau. Genau, ich fahre zum Thema, ich fahre auch ein China-Auto. Also eine vollelektrischen, ein XPeng. Ich weiß nicht, ob dir das sagt.
4: Oh, das ist sehr gut, dass du das gerade sagst. Denn das ist eine Marke, die bei uns noch sehr unbekannt ist.
5: Ja, genau. Und ich habe mir den gekauft und bin echt super zufrieden. Das Auto ladet schnell. Ich bin gerade auch gerade am Laden, ehrlich gesagt.
4: Jetzt lass uns erstmal über deine Geschichte reden. Also du bist wie alt aktuell, John?
5: 35.
4: 35. Dein erstes Auto, was war das für eins?
5: Ein Ford Fiesta.
4: Ein Ford Fiesta hast du dir geholt. Hast du dich selbst geholt oder Mama und Papa? Wer hat ihn geholt?
5: Papa.
4: Ford Fiesta. Wie war die Kiste? Erzähl.
5: Ja, die Kiste war laut, hat schnell den Geist aufgegeben, reparaturanfällig, war nicht zufrieden, hat viel Benzin geschluckt, war nur am Tanken.
4: Welche Autos sind danach gefolgt? Erzähl mal. Also ich kenne ja Leute, die sind 20 und hatten schon 5 Autos und deswegen bin ich mal gespannt. Was kam nach dem Ford Fiesta?
5: Danach kam ein Golf, VW Golf, genau das, und dann habe ich mir den gekauft.
4: Achso, nur 3 gab's. Ford Fiesta, VW Golf und jetzt bist du beim XPeng.
5: Ja, genau, richtig.
4: Wann hast du dir den geholt, den XPeng? Wann kam das? Wann war der Zeitpunkt?
5: Letztes Jahr war das. Boah, wann war das? November, Oktober, irgendwie sowas.
4: Letztes Jahr erst? Okay.
5: Ja.
4: Die gibt es auch noch nicht so lange auf dem deutschen Markt, oder? Wie lange gibt es die? Nee,
5: gibt es nicht so lange. Ist auch schwer zu kriegen. Ich glaube, jetzt ein Jahr oder so.
4: Okay.
5: Wenn überhaupt. Also ist in Europa jetzt. Und mein Onkel hatte den geholt gehabt und der hat mir den gezeigt. Und ich finde auch, der ist auch, den kann man auch viel schneller laden, hat nur Vorteile gegenüber den anderen. Und danach habe ich mich darauf entschieden.
4: Das heißt, es war auch die Abkehr vom Verbrenner in dem Moment. Ich wusste jetzt nicht, das XPeng ist ein rein elektrisches Auto, oder wie?
5: Genau, rein elektrisch, genau.
4: Also der Onkel, der hat sich den geholt. Du steigst auf eine Marke um, die neu ist in Deutschland, die keiner kennt, wo auch wenig Erfahrungsberichte sind, bis auf Onkel. Was hat dich dazu bewegt, zu sagen, das ist es jetzt?
5: Ja, ich habe mir halt YouTube-Videos angeguckt und mir war wichtig, dass man das Auto schnell laden tut. Und danach habe ich bei meinem Onkel geschaut, war auch zufrieden. Da bin ich zum Shop gegangen, habe auch Probefahrt und alles gemacht. Und danach, Preis-Leistung war auch okay. Da dachte ich mir, komm, hol den mal. Und ja, bis jetzt, wie gesagt, bin ich super zufrieden.
4: Hast du das gleiche Modell wie dein Onkel?
5: Oder ja, anderes? Genau. Nur eine andere Farbe.
4: Nur eine andere Farbe, okay. Ich kenne mich mit Autos nicht so wirklich aus. Ich sehe eins, es muss mir gefallen und der Rest ist mir dann egal. Deswegen, beschreib mal, ist das ein SUV, ist das ein Sportwagen, was ist das?
5: Nee, ist ein Sportwagen.
4: Sportwagen?
5: Ist kein SUV, Sportwagen. Genau, so ähnlich so wie ein Tesla. Mhm. Genau, und ist ein Sportwagen und sieht sportlich aus, auch von innen schick. Und ja, wie gesagt, Ladestation kann ich überall. Ich kann auch das Auto zu Hause laden, in der Garage. Das wäre mir auch wichtig. Mhm. Hab so eine Wallbox.
4: Welche Reichweite hast du damit?
5: Ja, so im Winter 400, im Sommer um die 500, um den Dreh.
4: Genau. Und da du laden zu Hause musst, wahrscheinlich hast du auch nicht viel Ladezeit, die du irgendwie verplemperst mit rumsitzen.
5: Ja, genau. Nee, gibt's auch mittlerweile so Supercharger. Da ist das Auto eine halbe Stunde sogar voll. Das ist so ein fetter Klotz. Und dann tut das ganz schnell laden bis auf 150 kW. Und wie gesagt, da habe ich auch nicht so Probleme. Wenn ich keinen Bock habe oder irgendwie unterwegs bin, dann ist es auch günstig, ist auch nicht so teuer.
4: Gut, was machst du in der halben Stunde? Däumchen drehen. Oder was machst du?
5: Nee, also das Auto hat Entertainment. Du kannst Spiele spielen, gegen andere spielen. Du kannst im Internet surfen.
4: Also sitzt der Chandan in seinem Auto und surft eventuell auf dem Handy oder auf dem Display oder irgendwie?
5: Ja, manchmal hab ich eine hübsche Fahrerin neben mir, manchmal so ein kleiner Flirt.
4: Und dann führst du Gespräche während der Ladezeit?
5: Ja, schon. Manchmal tauschen wir uns aus und bist du zufrieden, die Reichweite und so. Komm mal schnell ins Gespräch.
4: Ja, und bist du's? Ich meine, jetzt fährst du ja schon eine Weile damit.
5: Was bin ich? Hab die Frage.
4: Kommst du damit hin mit der Reichweite oder sagst du, man merkt dann schon die Nachteile zu einem Verbrenner?
5: Also ehrlich gesagt, so weit bin ich noch gar nicht gefahren. Das höchste war, glaube ich, 100 Kilometer. Das habe ich bis jetzt noch nicht gemacht. Aber
4: wie viel nochmal? Wie viel Kilometer?
5: Also Umkreis 100. Mehr bin ich ehrlich gesagt noch nicht gefahren.
4: Oh, okay. Also, kein Urlaub hier, irgendwie mal weiter weg?
5: Nee, ich bin so ein Fliegermensch.
4: Ah.
5: Okay. Also das Auto nicht so gerne. Aber mein Bruder zum Beispiel, der ist damit in die Türkei gefahren.
4: Mit deinem oder mit dem vom Onkel?
5: Nee, der hat einen Tesla, auch elektrisch. Und der ist damit sogar bis in die Türkei gefahren. Der hat 8-mal geladen unterwegs. Der meinte, ich habe keine Probleme gemacht, war super, gerne wieder. Der will jetzt im Sommer nochmal, also mit voll elektrischen. Und Strom ist wesentlich günstiger. Aber wo Licht ist, auch Schatten natürlich. Das Auto zum Beispiel, im Winter merkst du viel mehr, dass das viel mehr Strom schluckt als ein Verbrenner. Verbrenner hat viel mehr Reichweite, überall Tankstellen und weiß ich nicht. Also muss man sich auf jeden Fall gut überlegen. Wenn man das Auto zu Hause nicht laden kann, ist eh immer, kannst du dann vergessen.
4: Jetzt hast du dich ja aber nicht für einen Amerikaner entschieden, sondern für einen Chinesen, also chinesisches Auto. Gut, gibt ja viele Teile, die wahrscheinlich trotzdem in China produziert werden, egal ob man sich einen Tesla kauft oder einen deutschen E-Auto. Warum ausgerechnet jetzt XPeng? Was hat dich da mehr überzeugt?
5: Weil ich finde, es gibt ja nicht nur XPeng, es gibt auch BID ist auch, oder NIO, vielleicht habt ihr da was sagt, sind ja auch China-Autos. Und ich war gerade überlegen, ob ich einen NIO hole oder einen XPeng. Und wie gesagt, und das XPeng hat mir halt mehr zugesagt. Und ich finde, China ist viel fortgeschrittener als Europa. Oder als Amerika, finde ich. Und weiß ich nicht. Also ich denke auch, dass China irgendwann, ich denke mal so ein paar Jahren, wird das auf jeden Fall Europa überrollen. Also allein an der Automesse habe ich gesehen gehabt.
4: Du hast dir den XPeng geholt, weil er dir fortschrittlicher erscheint als ein deutsches oder amerikanisches E-Auto.
5: Ja, genau.
4: Was kann denn deiner, was die anderen nicht können?
5: Zum Beispiel, der kann viel schneller laden. Das Auto, wenn du normal Strom anschließt, ist das sogar teilweise in 2 Stunden voll. Also
4: eine halbe Stunde, das sind ja keine Maßstäbe, an denen man sagt, das ist schnell. Das klingt ja für mich, klingt das eher nach dem, was man sonst so auch kennt aus dem Elektromarkt.
5: Ja, nee, auch so optisch hat der mir gefallen. Und ich finde, den gibt es auch nicht so oft. Da hat man gesagt, ich kaufe ein Auto, was auch nicht so oft auf der Straße gibt. Und weiß ich nicht, also ich finde China allgemein der Markt da interessant. Mhm. und dachte ich mir, komm, hol mal ein China-Auto. Ich weiß, ich habe auch viele Kritik auch bekommen, auch von den Jungs und von Familie auch. Wie kann man so einen China-Scheiße kaufen? Was soll das?
4: Frag meinen Onkel, hätte ich gesagt. Was hast du geantwortet?
5: Ich habe gesagt, sie sind viel besser als dein Auto. Ach nein, kann gar nicht sein und sowas. Habst du, komm, setz dich mal rein. Boah, ist aber echt schön. Wie teuer war der?
4: Wie heißt das Modell, was du da hast?
5: L43 heißt der.
4: L43?
5: Ja, das so, mit Zahlen sind das immer.
4: Ah, okay. Okay. Genau. Wollte mich mal gucken, ob ich ein Bild dazu finde, weil wie gesagt, ich kann mit sowas nicht viel anfangen. Wenn man mir nur den Namen sagt und das Modell, habe ich meistens kein. Klar, natürlich weiß ich, wie ein VW Golf aussieht, aber da, bei bestimmten Modellen, da fehlt einfach das Bild im Kopf. Also du bist relativ zufrieden. Wie groß oder welchen Faktor hatte der Preis bei dieser Entscheidung?
5: Also der Preis war auf jeden Fall wesentlich günstiger. Ich habe auch natürlich andere Autos geguckt, die waren über 10.000 Euro teurer und viel weniger Reichweite und so nicht so ein Entertainment wie das Auto. Und weiß ich, dann dachte ich mir, komm, kauf dir den mal. Und teuer fand ich das jetzt auch nicht, das kann ich auf jeden Fall verkraften.
4: Find das interessant, hättest du, weiß ich nicht, vor 20 Jahren, als ich noch sehr jung war, und hätte ich da meine Kumpels gefragt, so nach welchem Faktor entscheidest du, welches Auto du dir holst? Da war eigentlich so gut wie immer die Antwort, der muss viel PS haben.
5: Ja.
4: Und das Potenzial, dass ich den vielleicht ein bisschen tunen kann und tiefer legen kann. Das waren so Sachen, die wichtig waren. Du nennst Entertainment. Das wäre uns damals nicht klar. Da kam man mal auf die Idee, das Autoradio auszubauen und stattdessen dann irgendwie was einzubauen, wo man MP3-Stick reinstecken kann. So, boah, krass, du kannst MP3s gucken oder du kannst eine DVD gucken. Das waren so die Highlights. Ich habe das Gefühl, die PS spielen gar keine so große Rolle mehr bei dir, oder doch?
5: Nee, nicht so wirklich. Also, ich weiß ehrlich gesagt gar nicht, wie viel PS der hat, fällt mir gerade ein. Schon um die 300, glaube ich, aber so ganz genau weiß ich das jetzt nicht. Weil ich habe das Auto reingesetzt, ich dachte mir, boah, geht der schnell ab. Und das hat mir schon gereicht, also die PS-Zahl, ich glaube um die 300 auf jeden Fall.
4: Warum ist denn Entertainment für dich wichtig bei einem Auto?
5: Ja, ich finde, wenn man, ich finde, das wird alles digitaler und alles moderner und ich lege mehr auf Entertainment, lege ich auf jeden Fall mehr Wert im Motor. Und ich will mich im Auto wohlfühlen und für den Preis, für das Entertainment kriegt man nicht so überall. Also finde ich auf jeden Fall. Und Entertainment macht mir Spaß beim Autofahren. Ich bin auch ein Typ, der auch viel Kilometer im Jahr fährt und darauf lege ich dann viel Wert.
4: Ich habe letztens einen Talk gesehen im Fernsehen. Ich glaube, es war bei Lanz, ich bin mir nicht mehr ganz sicher. Und die Aussage ist mir aber stehen geblieben, also im Kopf geblieben. Da hat einer gesagt, also nicht wortwörtlich, aber so sinngemäß, deutsche Autos stehen für Qualität, sind Qualitätsautos und chinesische Autos sind Handys auf Rädern. Würdest du das auch so sehen?
5: Ja, würde ich auch so sehen. Ja. Die Qualität hier, weil wenn ich so ein Mercedes so elektrisch sehe, ist viel, allein schon die Karosserie ist viel dicker. Also das merkt man. Das stimmt auch.
4: Das heißt, man macht dann auch Abstriche, wenn man sich für ein chinesisches Auto entscheidet?
5: Ja, also wie gesagt, für das Auto muss ich locker 20.000 Euro mehr auf den Tisch legen. Und aber ich wusste auch schon vorher, dass die China-Autos so ein bisschen von der Karosserie sind, dass die halt ein bisschen dünner gebaut sind, also dass man auch ein bisschen Geld sparen tut. Ich habe das schon vorher gemerkt. Aber wie gesagt, ich war zufrieden, habe gesagt, hol mir den. Wenn es mir nicht gefällt, kann ich den immer noch verkaufen. Und mal schauen, also wie lange ich den noch fahre.
4: Würdest du dir, oder kannst du das jetzt gerade noch nicht abschätzen, ob du dir nochmal ein chinesisches Auto kaufen würdest?
5: Nee, ich glaube diesmal ein Tesla. Also habe ich mir, wenn überhaupt, überlegt. Gibt es ein neues Modell? Ja, ich habe das neue Modell letztens auf der Straße gesehen. Dachte ich mir, wow, cool, sieht auch schön aus. So teuer ist der auch nicht, der Tesla. Und mal gucken.
4: Das heißt, du gehst dann schon eher nach dem Optischen?
5: Ja, auf jeden Fall. So, wo das so ein Hingucker soll das sein, so wo man sagt, boah, wow, schönes Auto.
4: Glaubst du, da ist noch viel Luft nach oben bezüglich Entertainment oder sagst du, nee, die Grenzen sind ausgeschöpft?
5: Nee, auf jeden Fall. Also was ich hier bei der China Automesse gesehen habe, das war der Wahnsinn. Also allein schon, da haben die so ein Himmeldach, kannst du sogar steuern. Und nee, ist auf jeden Fall Luft nach oben. Auch allein schon mit den Handys und so, wie sie das verbindest. Und manchmal habe ich auch Probleme, ja. Aber ist auf jeden Fall Luft nach oben. Das Auto macht auch regelmäßig Updates. Und danach spielt er ein Update drauf und danach kommen wir so, wie beim Handy, wie beim iPhone.
4: Dann hat der Bayer gerade das Beispiel, ne? Handy, ein Handy auf Rädern quasi.
5: Ja, genau, genau. Und allein schon die Updates finde ich cool, sie sind kostenlos. Das Navi wird immer upgedatet und muss man nicht extra irgendwie dazu bezahlen oder so. Bei anderen Herstellern, also kostet das Geld, jetzt bei dem nicht, bei China-Modelle allgemein.
4: Ich hab mir früher für mein deutsches Auto damals immer eine CD gekauft. Die muss ich dann einlegen und dann hat das immer ewig gedauert bis. Oder nee, Quatsch, die wird nicht überspielt. Das war dann die neueste Navi-CD. Und wenn du Navi benutzen wolltest, musstest du die Navi-CD einlegen. Kennst du das noch?
5: Ja, sag mir gerade was, ja.
4: Und da gab es auch Unterschiede. Es gab zum Beispiel die Europa-CD, dann gab es die Westeuropa, ja, genau, Osteuropa-CD.
5: Manchmal waren die zerkratzt, dann konnte die das nicht mehr lesen, ja, weil der Schlüssel drauf lag.
4: Das kannst du mit den heutigen Navis natürlich nicht vergleichen. Da war einfach nur ein Pfeil. Also mehr Navi gab es nicht. Es war ein Pfeil, der dir angesagt hat, 300 Meter, 200 Meter.
5: Genau.
4: Und eine Stimme, die halt rauskam.
5: Oder so ein TomTom-Gerät war da früher, so ein ganz fettes Teil.
4: Das war dann die Option, um nachzurüsten, genau, wenn dein Auto sowas nicht hatte. Dann hast du dir sowas reingemacht. Aber auch da, wenn du überlegst, du hast damals die Dinger angemacht, diese Navis, und dann hast du erst mal 5 Minuten gewartet, bis die sich mit einem Satelliten verbunden haben.
5: Genau. Manchmal, wenn man im Wald ist oder so, hat man keinen Empfang gehabt mit dem GPS.
4: Letzte Frage an dich. Wenn du dir noch ein Feature für ein modernes Auto wünschen könntest, ein Auto der Zukunft, was wäre das?
5: Ein Feature?
4: Ja. Kann ein Entertainment-Feature sein, kann aber auch ein technisches Feature sein. Was wäre die nächste Entwicklung, wo du sagst, das würde mich jetzt interessieren, das würde mich neugierig machen, das würde mich... Take my money.
5: Boah, gute Frage. Ich überlege gerade, was wäre für mich ein Feature, wo ich sage, mehr Reichweite.
4: Okay. Also eher dann wirklich das Wichtige, die Kernkompetenzen eines Autos.
5: Ja, genau, auf jeden Fall mehr Reichweite. Und aber man kann ja heutzutage auch auf einem Auto schlafen, der hat so einen Camp-Modus. Aha. Und danach kannst du sogar im Auto schlafen, dann schließt du die Türen und alles, der heizt das alles auf. Und das gab es ja früher alles auch nicht.
4: Ja, na gut, es gab schon welche, die aufheizen konnten, das gab es natürlich. Oder das gibt es auch natürlich für ganz normale Verbrenner. Aber es war meistens immer so ein Add-on, was man extra bezahlen musste und das war nicht ganz günstig.
5: Ja, und das Hauptmerkmal war auch damals gewesen, wo ich das Auto entschieden habe, die Benzinpreise. Beim Diesel war über 2 Euro auf jeden Fall gewesen. Da habe ich mir überlegt, komm, hol dir mal ein elektrisches, weil die Spritpreise waren mir zu teuer. Und dann, das war auch so ein Ding, wo ich sage, komm, schon ein elektrisches Auto, habe eine Wallbox in der Garage eingebaut vom Elektriker und echt wunderbar. Ich habe noch nie damit Probleme gehabt, die haben schon nie einen Stich gelassen oder das Laden hat irgendwie nicht funktioniert oder so. Wirklich immer top.
4: Can, danke dir erstmal für deine Erfahrung und dir einen schönen Abend. Bis bald. Mach's gut.
5: Dankeschön. Tschüss. Dir auch. Ciao.
4: Anrufen vom Handy und vom Festnetz. Heute sprechen wir über chinesische Autos. Ich möchte von euch wissen, sagt ihr, boah, Schnäppchen, da habe ich mir auch schon überlegt, einen zu holen. Oder sagt ihr, nee, finde ich irgendwie zu riskant. Also mutig vom Can, wie ich finde, ein Auto zu kaufen von einer Marke, die erst neu nach Deutschland gekommen ist, wo es noch wenig Erfahrungsberichte gibt. Aber er hat gesagt, nö, gefällt mir, Preis passt und das, was ich da geboten bekomme an Entertainment, ist genau das, was ich mir wünsche, haben die wenigsten, also nimmt mein Geld. Bin gespannt, eure Geschichten zu hören. Jetzt gehen wir in die nächste Leitung.
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4: So, wen haben wir dran mit der Endziffer 02? Guten Abend, hallo.
1: Hallo.
4: Hallo, wer da, woher?
1: Hi. Daniel, du kennst mich wahrscheinlich schon. Ich habe schon mal vor ein paar Jahren angerufen. Ich bin Erik aus Göppingen.
4: Erik, grüße dich. Daniel hier. Schön, dass du anrufst. Jetzt zu viel zu verlangen. Genau, es ist zu lange her. Aber schön, dass du es noch weißt. Das ist immer gut. So, erzähl, was hältst du von chinesischen Autos?
1: Also erstmal muss ich sagen, ich bin noch jung. Ich bin 18. Ich habe noch gar keinen Führerschein. Zu einem, weil meine Mutter gemeint hat, ja, soll es nicht machen.
4: Also, du sollst es nicht machen?
1: Ja, ich habe es auch nicht verstanden. Keine Ahnung. Sie meinte, dass ich zu hastig dann fahre oder so.
4: Die hat Angst um dich.
1: Mich nicht fragen. Kurz zu machen. Naja, auf jeden Fall sehe ich jetzt in Betracht, also meinen Führerschein jetzt bald anzufangen.
4: Mhm.
1: Und tatsächlich chinesische Autos, also irgendwie hier ist es jetzt nicht so, also in meiner Generation jetzt, also das, was ich von meiner Stufe weiß, irgendwie fährt da jetzt jeder, der schon seinen Führerschein hat und der schon 18 ist, eigentlich nur ein Verbrenner. Ja, und tatsächlich hat ein Kollege von mir neulich in einer Seminararbeit genau über dieses Thema präsentiert. Und was mich halt echt überrascht hat, ist, dass solche Marken wie BYD oder so, so Elektroautos auf den Markt bringen, die teilweise die Hälfte von den deutschen Elektroautos kosten. Und dass es halt viel preiswerter ist, sich so ein Auto zu kaufen, anstatt zum Beispiel einen Mercedes EQA, der, boah, ich bin mir nicht ganz sicher, aber ich glaube ungefähr 60.000 Euro kostet.
4: Mhm.
1: Ja.
4: Findest du das viel Geld aus deiner Sicht mit 18, 60.000 Euro? Oder sagst du Schnäppchen?
1: Nee, tatsächlich, also 60.000 Euro ist schon echt heftiger Preis für...
4: Das ist richtig viel, muss man wirklich sagen.
1: Echt viel.
4: Du hast gerade gesagt, die Leute, die in deinem Alter so sind, die gerade ihr erstes Auto holen, die haben sich alle einen Verbrenner geholt. Was vermutest du, was steckt dahinter? Also könnte vielleicht daran liegen, dass man da in dem Alter noch nicht so viel Geld hat, oder?
1: Ja, ich glaube aber auch, dass die meisten eher nicht so sehr Lust auf ein Elektroauto haben. Ich meine, ich weiß nicht, ob du das kennst, aber es sind sehr viele Memes über Elektroautos rausgekommen.
4: Ja gut, aber was zahlst du für einen gebrauchten Wagen für einen Fahranfänger? Weiß ich nicht. Also ich kenne jetzt gerade, haben so ein paar aus meinem Freundeskreis, da sind die Kinder schon langsam erwachsen. Wenn ich ganz ehrlich bin, die schauen sich um, so zwischen 2.000, 3.000 Euro, vielleicht 4.000 Euro maximal für den ersten Wagen.
1: Ja.
4: Dafür das Geld kriegst du kein Elektroauto.
1: Ja, auf gar keinen Fall.
4: Auch keinen gebrauchten?
1: Nee. Also für das Geld tatsächlich nicht.
4: Nee.
1: Aber es gibt ja diese, ich weiß nicht, wie ich das jetzt genau hier nennen soll, aber diese Autos, diese Mini-Autos, die so 45 km/h fahren, die man schon ab 15 fahren kann. Und die kosten, glaube ich, so um die 8.000 herum, wenn man sie sofort kauft. Aber man kann diese Autos tatsächlich auch mieten.
4: Wer kauft sich sowas, frage ich mich immer. Ich habe die auch schon gesehen. Ich finde die auch irgendwie so, wenn ich mir vorstelle, so okay, ich fahre zum Einkaufen, so in der City, okay. Mhm. Aber sobald ich mal den Erik in Göppingen besuchen will, wird's schwierig.
1: Ja, das ist halt sehr schwierig damit. Also die meisten nutzen das halt eigentlich nur, um zur Schule zu kommen und sich irgendwo zu treffen, in der Innenstadt oder so. Mhm. Ich meine, dann ist es natürlich perfekt.
4: Ja, super.
1: Weil das fährt perfekt. Für 40, damit kann man bei Regen fahren.
4: Ja. Ja. Ich hätte geträumt damals. Ab wie vielen Jahren darf man das fahren? Ab 15.
1: Also was, man braucht dazu einen Führerschein. Ja.
4: Nice. Ja gut, aber es erklärt mir auch wieder, warum ich so wenig davon sehe, weil das ist eine Ansage, 8.000 Euro für so einen Wagen. Ja, gut. Überlegst du dir dreimal, ob du nicht vielleicht doch nochmal 2-3 Jahre wartest, dann den Führerschein machst und dann dir ja, einen gebrauchten holst, ein richtiges Auto.
1: Ja, das war auch mein Gedanke.
4: Okay.
1: Weil für 8.000 kriegt man eigentlich schon einen guten Gebrauchtwagen.
4: So, du sagst gerade, dass die jungen Leute dann doch sich auch gerne mal die chinesischen Marken wie BYD anschauen und sagen, das ist günstig. Was halten die aber von der Technik, von der Leistung, von der Qualität? Was denkst du selbst darüber, über diese Faktoren?
1: Also von der Leistung her muss ich tatsächlich sagen, was ich da gesehen habe, jetzt neulich auf den Plattformen Instagram, TikTok und Co. Mhm. Also kennst du die Marke Xiaomi vielleicht? Also sagt dir das was?
4: Ist ja auch eine Handymarke. Ach, die machen so viele elektrische Dinge.
1: Ja, die machen auch Autos tatsächlich.
4: Ja.
1: Und auf die Leistung bezogen, ich glaube, das neueste Modell von Xiaomi schafft es tatsächlich sogar auf Höchstgeschwindigkeit so schnell wie ein Lamborghini Huracan zu beschleunigen.
4: Mhm.
1: Und das finde ich halt schon echt krass für ein elektrisches Auto.
4: Mhm.
1: Ja. Aber sonst von der Qualität her, also ich weiß nicht ganz genau, natürlich werden sie andere Materialien benutzen als die deutschen Hersteller. Ich glaube, da sind die auch von der Qualität her besser, die deutschen Hersteller. Aber ich muss echt sagen, dafür, dass man für so ein BYD jetzt 30.000 zahlt und der fast gleich aussieht wie ein EQA oder so, ich meine, die Hälfte des Preises ist halt echt schon viel.
4: Ist viel. Und am Ende auch für dich der entscheidende Faktor, dass du sagst, wenn, dann würde ich mit sowas eher liebäugeln?
1: Ja, aktuell tatsächlich schon, ja. Weil ich meine, 60.000 Euro für jetzt ein EQA jetzt mal kurz herzuzaubern, das kriege ich jetzt ein bisschen schwierig hin.
4: Ich muss sagen, ein Faktor, über den ich zum Beispiel als Jugendlicher nicht nachgedacht habe, ist der Wertverlust von einem Auto. Wenn du dir so ein 60.000, 80.000 Euro kaufst, sobald du vom Hof fährst, ist der ja gar nicht mehr so viel wert.
1: Ja, das stimmt. Das kommt ja dann auch auf die Kilometeranzahl an, mit dem du dann gefahren bist. Und ja.
4: Das heißt, der Wertverlust, den hast du natürlich auch bei einem Auto, was 30.000 neu kostet. Aber es tut weniger weh irgendwie, habe ich das Gefühl.
1: Ja, ich glaube auch. Ich meine, so ein BYD könntest du dann vielleicht noch für so 15.000 verkaufen am Ende oder so, wenn es gut läuft. Mhm. Und ja, natürlich tut das weniger weh.
4: Ich denke da eher so, wie viel muss ich arbeiten, um mir dieses Auto zu leisten?
1: Als 18-Jähriger.
4: Wie viele Jahre muss man dafür arbeiten, weißt du, bis man das abgezahlt hat? Oder als 18-Jähriger, wie gesagt, würde ich eher zu einem Gebrauchten raten.
1: Ja, ja. Anstatt also überhaupt jetzt aktuell, also ich wundere mich überhaupt, warum die ganzen Leute, also natürlich als Fahranfänger natürlich erstmal jeder einen Verbrenner, um in das Fahren so reinzukommen. Aber ich meine, die Spritpreise jetzt sind ja auch nicht gerade die günstigsten. Und ja, ich wundere mich, dass man da nicht tatsächlich dann direkt auf ein Elektroauto umsteigt. Gut, wie gesagt, es kostet halt ziemlich viel. Aber vielleicht lohnt es sich sogar auf die Jahre draufgezählt, wenn die Benzinpreise weiterhin steigen werden, dass es vielleicht auf Dauer schlauer ist, sich ein Elektroauto zu holen und kein Verbrennerauto.
4: Stehst du dieser Technik offen gegenüber oder bist du eher Team Verbrenner und sagst, nee, das muss knarren, das muss stinken, das muss irgendwie einfach irgendwie das Gefühl sein? Ich meine, das ist positiv. Ich liebe auch diesen Geruch, muss ich sagen. Ich finde den jetzt nicht schlecht, aber es ist jetzt natürlich nichts, was ich als Parfum tragen würde. Und trotzdem verstehe ich diese Leidenschaft, diese Faszination dafür, absolut.
1: Ja, also ich würde sagen, es muss irgendwie so ein Mittelding geben. Also ich würde auf jeden Fall für die Innenstadt höchstwahrscheinlich, also entweder, also wenn ich irgendwann das Geld dann habe, entweder mir dann ein Hybrid kaufen oder halt den vollelektrischen, weil ich glaube, auf so kurze Distanzen ist es schlauer, einfach ein elektrisches Auto zu fahren. Ich meine, es ist einfach, ja, umweltfreundlicher tatsächlich und man verbraucht weniger Energie. Aber ich glaube, auf so lange Distanzen mit einem Elektroauto, also ja, wie der Vorredner schon gesagt hat, es dauert zwar nur eine halbe Stunde, aber ich bin ein ziemlich ungeduldiger Mensch und ich mag es eigentlich einfach mal so eine halbe Stunde da dazustehen und ja, Däumchen zu drehen.
4: Gut, es wäre jetzt natürlich Vollaufladen, ne? Aber das machen ja, glaube ich, die wenigsten, den wirklich Vollaufladen. Man fährt wahrscheinlich Elektro auch ganz anders, als man den Verbrenner fährt. Das sind dann eher so kurze Mini-Etappen, die man dann macht. Wobei ich sagen muss, gut, mit 18, da bin ich auch mal 1200 Kilometer durchgebrettert, ohne große Unterbrechung, außer vielleicht mal kurz Pipi. Aber heute mache ich dann doch ganz gerne bei langen Strecken so alle 200, 300 Kilometer mal 10 Minuten Päuschen. Der Hund freut sich auch und weiß ich nicht, fühlt sich angenehmer an. Liegt vielleicht am Alter, ich weiß es nicht.
1: Ja, kann sein.
4: Kann sein. Gut, also wir halten fest, noch keine Erfahrung damit, aber du bist prinzipiell offen für das und preislich gesehen tendierst du auch eher dazu, dann zu einem chinesischen Auto zu greifen.
1: Ja, tatsächlich jetzt aktuell schon, ja. Ich muss auch sagen dazu, also ich glaube, in China ist der deutsche Markt halt auch nicht so richtig weit verbreitet. Ich glaube, wenn man einen Chinesen fragen würde, ja, hast du ein EQA gekauft, dann sagt er dir, nein, warum sollte ich? Wir haben ja die ganzen elektrischen Marken hier, die viel weiterentwickelter sind. Und für den Preis, den die halt das Auto dort kaufen, ist es halt viel günstiger und viel schlauer, sich dort einfach ein BYD oder ein Xiaomi oder ein, ja, irgendeine chinesische Marke zu kaufen.
4: Vielleicht noch eine Frage.
1: Sagt er dir, nein, warum sollte ich? Wir haben ja die ganzen elektrischen Marken hier, die viel weiterentwickelter sind. Und für den Preis, den die halt das Auto dort kaufen, ist es halt viel günstiger und viel schlauer, sich dort einfach ein BYD oder ein Xiaomi oder

0: Ja, dass es irgendwie für die Batterien, für die Autobatterien dort irgendwie ja, neue Vorstellungen gab und dass es neue Ideen gibt, wie man die Batterien noch schneller auflädt oder so, oder dass man sie komplett austauscht. Das habe ich irgendwie mitgekriegt. Und bei den chinesischen Autos ist es ja ganz krass. Also was sie da haben, ich habe irgendwie so gesehen, dass es ein chinesisches Auto gibt, das irgendwie so Rampen hochgefahren ist, also so 10 Meter hohe Rampen einfach so ohne Probleme hochgekommen ist. Also so als Test. Und ja, also von den deutschen Autos, die dort präsentiert wurden, habe ich jetzt tatsächlich nicht wirklich viel mitgekriegt.
1: Okay.
0: Aber ich weiß von einem chinesischen Kumpel von mir,
1: Ja.
0: dass die Leute in China, also jetzt mal auf gut Deutsch gesagt, von den deutschen Autos sagen, dass von den deutschen Elektroautos sagen, dass das alles derselbe Scheiß ist, weil im Grunde genommen ist es ja alles auf elektrisch basierend. Und ob man sich jetzt ein BYD kauft, der mit Elektrik fährt, oder ein EQA, der mit Elektrik fährt, macht es für die dort keinen großen Unterschied. Und deswegen holen die sich dort lieber so diese deutschen Markenzeichen Verbrennerautos, ein BMW, ein Mercedes, ein Porsche, weil das ist bei denen dort eher so das Statussymbol.
1: Okay. Erik, danke dir für deine Meinung und Geschichte. Dir einen schönen Abend. Bis bald. Mach's gut.
0: Dankeschön. Darf ich noch
1: Tschüss.
0: jemanden
1: Ja,
0: grüßen?
1: klar, mach mal.
0: Ich grüße Cedric Vario und Juli Müllers und Dennis Undorf.
1: Alright. Bis dann. Mach's gut.
0: Bis dann, ciao.
1: So, anrufen dürft ihr vom Handy und vom Festnetz die Nummer zu mir ins Studio.
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1: Heute Abend möchte ich eure Erfahrungen hören mit chinesischen Autos. Wer von euch hat schon mal eins getestet? Wer würde sich da nie im Leben reinsetzen? Und wer fährt sogar eins und kann berichten? Ja, läuft gut oder hab Schwierigkeiten. Wenn dann mal was kaputt geht, dann musst du zusehen, wie du es repariert bekommst, weil es einfach zu wenige vielleicht auf dem Markt gibt. Das spielt ja manchmal auch einen großen Faktor, gerade bei den Gebrauchtwagen. Gehen wir mal in die nächste Leitung. Wen haben wir denn dran? Da ist wer dran mit der Endziffer 0. 5. Guten Abend, hallo.
3: Hi Daniel, grüß dich.
1: Wer da woher?
3: Der Kay aus Stuttgart, wir haben uns vor ein paar Wochen schon mal gehört.
1: Okay, schön, dass du anrufst.
3: Also hast du ein interessantes Thema heute Abend?
1: Das freut mich. Schön.
3: Ja.
1: Was glaubst du, wer gibt die Richtung an, wie sich die Zukunft der Automobilität entwickelt?
3: Ganz klar die Chinesen.
1: Warum entsteht aber trotzdem bei vielen immer noch so dieser Eindruck, wenn man hier so hierzulande so mit den Leuten spricht, dass das von unserer Politik ausgeht? Also es ist jetzt mein Eindruck, ich weiß nicht, ob ich jetzt richtig liege, aber ich habe das Gefühl, die Leute schimpfen auf die Politiker, dass die das quasi vorgeben. Du sagst aber, das kommt gar nicht von uns, das kommt eher von da.
3: Ja gut, die haben halt eine ganz andere Preise als wir und dazu packen sie die Autos komplett voll und die Autos sind nicht schlecht. Also man kann da nicht sagen, dass da klar Mercedes, BMW, das sind natürlich ganz Premium-Marken, aber wenn man mittlerweile bedenkt, dass man vergleichbare Verbrenner für eine Oberklasse-Fahrzeug mittlerweile um die 100.000 Euro bezahlen muss, der Premium-Hersteller, das kann sich nicht jeder auf Dauer leisten. Also wo hört es dann irgendwann auf? Und wenn man dann schnellere Autos mit einer ähnlichen komfortablen, guten oder sehr guten Ausstattung, eine schöne Verarbeitung für knapp die Hälfte bekommt, dann stellt sich die Frage, warum sollte ich mein Geld aus dem Fenster schmeißen? Ich kann auch fast zwei Fahrzeuge damit kaufen. Also, ja.
1: Nenn mir mal die drei wichtigsten Faktoren, die für die Entscheidung eines Autos bei dir eine Rolle spielen.
3: Also es muss für meine Bedürfnisse sein. Also ich mache mir immer Gedanken, für was hole ich das Auto?
1: Also für mich und meine Freundin oder brauchen wir vielleicht mehr Platz für Familie,
3: Genau,
1: ne? Klein oder
3: eben.
1: groß, quasi so die Frage.
3: Und vor allem reise ich damit oder wohin reise ich damit? Reise ich wirklich 2000 Kilometer? Reise ich vielleicht nur mal nach Norditalien damit? 1000 Kilometer brauche ich nur einen Tankstopp oder eine Ladung extra? Das ist halt so eine Sache.
1: Das ist jetzt interessant, weil da würde ich dich gerne fragen. Natürlich würde jeder auf die Frage, reist du mit dem Auto, höchstwahrscheinlich ja antworten, weil jeder denkt an Urlaub und denkt sich, ja, natürlich fahre ich auch mal. Aber von den 365 Tagen im Jahr fährst du doch eigentlich zu 90% zur Arbeit.
3: Eben, richtig. Und dann muss man halt abwägen, wie viel Kilometer fahre ich, wie viel Kilometer muss ich pendeln, wie komme

0: Wie oft müsste ich unter der Woche überhaupt tanken? Ja, wenn ich, sage ich mal, 10 Kilometer hin, 10 Kilometer her, da reichen mir die 400-500 Kilometer Reichweite. Und wenn ich noch idealerweise ein Eigenheim habe, wo ich eine PV-Anlage, einen Speicher vielleicht noch habe, dann kann ich das Ding zu Hause ohne Probleme auch aufladen, auch wirtschaftlich. Dann brauche ich keinen Verbrenner mehr. Natürlich ist ein Verbrenner schön, es hört sich gut an. Man ist damit auf jeden Fall auch flexibler. Aber wenn ich, gerade wenn ich reise, dann fahre ich keine 800 Kilometer am Stück in der Regel. Dann mache ich halt irgendwo mal eine Pause.
1: Bist du auch schon in dem Alter? Das ist beruhigend. Ja, also, wie alt bist du jetzt, Kay? Erzähl mal, wie alt bist du?
0: Ich bin 40.
1: Bist 40? Ah, guck mal, jetzt sind wir Gleichstand. Okay, dann wundert es mich nicht.
0: Ja, yeah. Es ist so. Also ich bin ja auch schon von Hamburg hier runter an einem Stück gefahren, wirklich nur kurz gepinkelt, aber das war nachts und das schaffst du tagsüber gar nicht.
1: Okay, also halt mir fest, von diesen drei entscheidenden Faktoren, Faktor 1, wofür brauche ich das Auto? Brauche ich ein großes, brauche ich ein kleines, brauche ich ein mittleres, brauche ich eins mit viel Kofferraum und so weiter. Okay, nachdem du das quasi für dich festgelegt hast, was ist der zweite Faktor, auf den du achtest?
0: Ja, das muss schon wirtschaftlich sein. Es muss halt, klar, ich mag es auch gerne sportlich, ja. Es ist auch Fahrzeug, was ich fahre. Es soll nicht nur einfach rollen. Es soll auch das machen, so wenn ich damit fahre, dass ich mich auch wirklich damit gut fühle. Sag ich, es ist ein gutes Gefühl zurückgibt und ich mich nicht ärgern muss. Und vor allem, es muss ein stabiles Fahrzeug sein. Also ich habe keine Lust, jedes Mal in die Werkstatt damit das Auto abzugeben oder sonstiges. Das sind so schon wichtige Kriterien für mich.
1: Also Qualität packen wir auf die zwei.
0: Genau, Qualität.
1: Jetzt ist ja, wir sind ja alle jetzt keine Autoprofis, wobei der eine oder andere wird sich jetzt vielleicht doch so schimpfen, aber wie kann ich als normaler Bürger, als Laie, sage ich mal, sagen, das ist Qualität und das ist nicht Qualität? Jetzt, wir sind ja so ein bisschen auch geblendet, ne? Eine Marke steht ja auch für einen gewissen Qualitätsstandard. Wenn man sich aber dann die Fakten anschaut, weißt du, wie viele Menschen mit deutschen Marken in die Werkstatt jede Woche rennen, weil irgendwas kaputt ist? Also, ne?
0: Das war mal, also deutsche Qualität, das war mal, das war früher Ingenieurskunst, sage ich mal, für die Ewigkeit. Mittlerweile ist die Ingenieurskunst so ausgelegt, dass man da immer wieder Geld reinholt vom Endverbraucher. Und zwar da, es ist einfach so, die Technik ist einfach dafür so gemacht, dass man immer wieder in die Werkstatt muss. Du hast keinen Ausweg.
1: Am schmerzhaftesten wurde mir das bewusst, als ich mal... Also bei meinem allerersten Auto, da konnte ich, nachdem ich gesehen habe, okay, das Licht flackert, konnte ich einfach an die Tankstelle fahren, mir eine Glühbirne kaufen, einsetzen, fertig. So.
0: Genau.
1: Beim Auto, was ich mir dann Jahre später gekauft habe, musste ich zur Werkstatt, weil es musste erstmal vorne die ganze Stoßstange abgebaut werden. Es war immens teuer, nur eine Glühbirne zu tauschen.
0: Ja, war es ein Franzose, das Auto? Oder?
1: Nein, mein deutsches Auto.
0: Mein deutsches Auto, okay.
1: Ja.
0: Ich kenne es vom Franzosen deswegen, aber das ist beim Deutschen nicht anders, genau.
1: Aber ich war baff gewesen, ja. Allein die Preise für diese Glühbirne, klar, natürlich, moderne Glühbirne und so weiter. Aber trotzdem war schon heftig gewesen. Also man kann oder man konnte über die Jahre immer weniger selbst an dem Auto machen, habe ich den Eindruck.
0: Ich sag dir, mittlerweile kannst du ja fast gar nichts mehr am Auto machen. Klar, man kann es immer noch tunen, es gibt immer noch Enthusiasten, die viel Geld reinstecken, man kann dennoch viel machen, klar. Aber für den normalen Gebrauch macht man nicht mehr viel. Und so ist das Auto auch ausgelegt. Deswegen sollte jeder meiner Meinung nach entscheiden, wozu brauche ich das Auto, was mache ich damit, wohin fahre ich damit. Und und muss es immer noch ein Statussymbol sein im Jahre 2026.
1: Na gut, aber würdest du sagen, das Auto von Chan, ich weiß nicht, ob du das erste Gespräch mitbekommen hast, er hat sich jetzt einen X-Peng geholt. Würdest du sagen, dieses Auto, was hat er gesagt? Jetzt habe ich vergessen, was er dafür bezahlt hat. Weiß ich nicht, was er bezahlt hat. Aber würdest du sagen, das ist schon ein Statussymbol, ein ja voller Technik drin, Entertainment und so weiter. Ich glaube, der wird auf jeden Fall seine Dates damit beeindrucken, wenn er damit durch die Gegend cruist. Über 300 PS. Ich finde, das macht was her, oder nicht?
0: Definitiv. Also mein Schwiegervater in der Türkei, der hat ja ein Skywell, das ist auch ein chinesisches Auto, ein SUV, ein Riesenteil und hat auch alles drin, wirklich alles dran, die Qualität, das Leder, das ist alles wirklich super gemacht. Das Fahrzeug gibt es nicht mal in der Türkei, also es gibt nicht mal einen Shop dafür mittlerweile in der Türkei. Da kann man vielleicht ein paar Schiffe da mit den Fahrzeugen und so kam es auf den Markt, aber es gibt keinen Support, gar nichts. Und das ist jetzt ein Jahr lang gefahren, ohne Probleme. Ja, und ich bin auch damit gefahren, sogar Langstrecke, knappe 800 Kilometer. Es fährt super, es ist super gemütlich und es macht was her, klar. Und ich brauche da halt kein BMW-Logo oder kein Mercedes-Stern vorne drauf, dass es was anderes macht.
1: Okay, so.
0: Und es ist kein Statussymbol, aber das Auto ist riesig, das Auto sieht Hammer. Egal, wo wir anhalten, wow, schönes Auto. Ne? Das ist halt so.
1: Okay, wie sieht's aus mit Punkt 3? Also wir haben, wofür brauche ich es? Die Qualität. Und der dritte Faktor?
0: Was war der dritte Faktor?
1: Weiß ich nicht, ist ja deiner. Was wäre der dritte, auf den du achtest, nachdem du Qualität und wofür brauche ich es abgeklärt hast für dich?
0: Ja, wie gesagt, also ich gucke schon nach der Wirtschaftlichkeit, ehrlich gesagt.
1: Ach so, die Wirtschaftlichkeit war das, okay. Ja, also das. Aber was ist jetzt, wirtschaftlich heißt jetzt im Tages, also was kostet mich der Wagen monatlich oder jährlich oder was kostet er mich beim Kauf?
0: Im Gesamtpaket, ehrlich gesagt. Ich habe vor kurzem auch die Entscheidung treffen müssen. Ich wollte eigentlich, also die letzten zwei Fahrzeuge, die ich hatte, das waren Leasingfahrzeuge, Privatleasing. Und dann wollte ich mir wieder was kaufen. Ja, einen Gebrauchten wollte ich mir holen, einen großen, wo man damit auch wirklich lange Kilometer fahren kann, Diesel. Dann habe ich das in Probe gefahren, habe ich mir gedacht, erstens mal ist das Ding, ja, schon veraltete Technik. Und es ist zwar groß, aber es ist nicht wirtschaftlich. Und wenn da mal was kaputt geht, dann zahlst du drauf und dann zahlst du Werkstattgebühren. Da habe ich mir gedacht, das lohnt sich nicht. Ne? Also wenn du eine Familie hast, dann willst du das Geld für andere sein. Da spare ich mir lieber das Geld und gebe es im Urlaub aus. Also das ist so, ja, das ist nicht mehr ganz so, wie ich da klar, wenn man jünger ist oder wenn man sagt, okay, cool, mein ganzer Freundeskreis, die fahren alle einen fetten Benz oder so, dann will man vielleicht auch einen fetten Benz fahren oder einen BMW. Ja, aber muss nicht unbedingt sein. Also es muss schon wirtschaftlich sein. Aber ich fahre, also persönlich fahre ich jetzt nicht irgendeine Gurke. Das würde ich jetzt nicht machen. Also es muss schon ein gutes, komfortables Auto sein. Es darf nicht zu langsam sein, muss aber auch nicht jetzt irgendwie so hinten rausknallen oder sonstiges. So der Mittelweg, sage ich mal. Das muss halt gegeben sein, grundsätzlich. Und ich hatte auch davor, also hatte ich ein Plug-in-Hybrid. Davon kann ich nicht unbedingt gerade sagen, dass es wirtschaftlich gut oder sonstiges. Es rechnet sich meiner Meinung nach nur, wenn man Kurzstrecke fährt, so ein Plug-in-Hybrid, und man vielleicht zu Hause eine PV-Anlage hat, dann rentiert sich das. Aber ansonsten würde ich jetzt niemandem sagen, hey, kauf dir unbedingt ein Plug-in-Hybrid, das ist was Cooles. Also so habe ich nicht die Erfahrung damit gemacht.
1: Okay.
0: Aber voll elektrisch, ja, also wie gesagt, und wenn ich jetzt gerade Norditalien sage, wenn ich jetzt sage, ich fahre jetzt übers Wochenende verlängertes Runde nach Mailand runter oder was nach Venedig oder keine Ahnung, irgendwo hin oder nach Österreich in die Schweiz, dann hält man ohnehin unterwegs an. Also ja, da macht man sich halt eine längere Kaffeepause. Statt 10 Minuten tanken, macht man halt eine halbe Stunde draus, mein Gott.
1: Unabhängig davon, welchen Antriebsmotor man nutzt, ob nun Verbrenner oder Elektrik. Ja. Da willst du sowieso Pausen einlegen, willst du mir sagen.
0: Ja.
1: Welche chinesischen Autos bist du denn selber schon gefahren?
0: Also tatsächlich bin ich nur das Skywell von meinem Schwiegervater gefahren. Mhm. Und wie gesagt, das ist schon Q7 Größe. Mhm. Audi Q7, also schon riesig das Teil. Hat alles, also von Sitzheizung über Sitzklima und alles. Das Auto ist top. Das Einzige, was mir nicht gefallen hat, war das Lenkrad. Das Lenkrad war also nicht dem Auto entsprechend groß gemacht, nicht stark genug. Also wenn man es, war nicht so schön, ehrlich gesagt, das ist das Gefühl am Lenkrad. Ansonsten kann ich über das Auto nichts Negatives sagen. Ach so, doch. Vielleicht, weil es ein Chinese ist, das Apple CarPlay, die Verbindung hat sich nicht so gut gemacht. Ansonsten aber Android-Auto, das ging sofort. Aber mit dem Apple, der Hans, hat es nicht so ganz funktioniert. Ansonsten.
1: Ich habe das Gefühl, dass so die Entscheidung, welches Auto wir nehmen, ist auch eine sehr emotionale Entscheidung. Ne? Also du sagst gerade hier das Lenkrad irgendwie so. Ich meine, für andere wäre das jetzt wahrscheinlich so ein Faktor, wo sie sagen, echt, so kleinkariert, dass er wegen dem Lenkrad ein Auto nicht nimmt. Jeder wäre vielleicht dankbar, wenn er sowas geschenkt bekäme und Kay würde sagen, nee, sorry, aber mit so einem Ding fahre ich nicht rum. Das Lenkrad gefällt mir nicht. Aber ich verstehe, was du meinst. Das ist sich griffig anfühlen muss, hätte ich jetzt einfach mit meinen Worten gesagt. Man fasst es an und man hat so das Gefühl von Qualität, von Stabilität, von Wertigkeit. Ne? Ich glaube, so in die Richtung geht das.
0: Genau, richtig, ja. Es muss ein gutes Gefühl abgeben. Also das, aber es ist halt bei jedem anders. Andere Leute interessiert es sowas gar nicht. Es ist schon kleinkariert mit Sicherheit. Und aber wenn ich das Auto kaufen würde, ich würde das Lenkrad wahrscheinlich austauschen. Also da, das ist ja das Einzige. Aber ansonsten Top-Auto, Panoramaschiebedach, also wirklich alles drum und dran. Und Langstreckeerfahrung gemacht, fährt sich super komfortabel, hat Leistung, reicht vollkommen.
1: Ich war vor vielen Jahren, war ich mal in Frankfurt bei der IAA, bei der Automesse. Und da stand ich bei einem deutschen Hersteller, der meinen Nachfolger hatte. Ich sage jetzt nicht welchen. Und ich habe dann irgendwie gesagt, so, oh, schönes Auto und so weiter. Und habe dann gesagt, die Instrumententafel vorne, die war ja früher analog komplett. Und jetzt ist sie digital. Und damals war es so, dass es so langsam anfing. Das heißt, zuerst wurde irgendwie die Kilometeranzeige, die wurde erstmal digital gemacht. Dann der Drehzahlmesser, dann die Geschwindigkeit, also so peu à peu. Und ich habe dann gefragt, warum ändert ihr nicht komplett das ganze Instrumentending? Warum wird jedes Jahr eines dieser Elemente digital gemacht? Und dann hat der Verkäufer zu mir gesagt, weil wir das unseren Stammkunden nicht antun können, die kommen mit der Geschwindigkeit, in der die Innovation sich, das würden die dann ablehnen. Und deswegen machen wir das quasi Jahr für Jahr immer so ein bisschen mehr Technik, damit sich der Stammkunde daran gewöhnt. Würdest du sagen, wir brauchen tatsächlich diesen langsamen Fortschritt, um uns besser auf neue Dinge einzustellen? Oder sagst du, nee, ist doch Quatsch, die anderen machen es ja vor. Da kommt plötzlich ein Hersteller aus einem anderen Land, gibt alles in digital und wir sehen aus wie irgendwie, als ob wir Autos aus der Steinzeit produzieren.
0: Ja, also es ist sowohl als auch. Also klar, der Stammkunde, der braucht seine Zeit, um sich neu anzugewöhnen. Aber ich, wie gesagt, ich war ja auf einer Suche nach einem Oberklassewagen oder SUV, wie auch immer. Und da hat sich zwischen dem aktuellen Modell und dem Modell davor Welten getan. Deutsche Hersteller, also ich kann es sagen, BMW. Wenn ich mir das Fahrzeug anschaue, außen natürlich top, aber innen, der Vorgängermodell sieht aus wie altbacken. Ne? Und das Neue, das ist schon so futuristisch angepasst an die heutige Technik mit dem riesen Display vorne dran, alles Mögliche. Und das macht schon was her. Aber ob das der ältere Stammkunde der Marke auch so sieht, ist halt eine andere Sache.
1: Ja, aber gerade ich vermute, ich habe da nämlich auch gemeint, ja, warum macht ihr das nicht? Naja, der Stammkunde, die haben ein gewisses Profil von ihrem Stammkunden und der ist halt keine 20. Ne? Der ist schon etwas älter. Ich weiß nicht mehr, was er damals zu mir gesagt hat. Auf jeden Fall älter, wahrscheinlich so alt, wie ich heute bin. Und der mag das nicht so. Die jungen Leute, ja, die lieben diese Technik und diese ganzen Gimmicks. Aber die haben auch nicht das Geld, um das zu kaufen. Das hat dann wiederum eher der Stammkunde, der etwas älter ist.
0: Richtig.
1: Und der dann die Kohle hat. Ne? Wie oft hört man das dann irgendwie, jemand, ne, so ein Auto kauft, schon etwas älter ist und ja, dann fährt er den nicht wirklich lange und alle anderen freuen sich drauf, dass sie ihn gebrauchten mit wenig Kilometern gekauft haben.
0: Richtig, ja.
1: Okay, dann ziehe ich mal weiter. Ich sehe nämlich gerade, wir haben uns verschwätzt. Ich wünsche dir einen schönen Abend.
0: Ja, ist gut. Und wünsche ich dir auch.
1: Bis bald, mach's gut.
0: Ciao. Bis bald. Ciao, ciao.
1: Anrufen dürft ihr vom Handy vom Festnetz. Heute sprechen wir über Autos. Und zwar über chinesische Autos. Und ich würde gerne wissen, welche Erfahrungen habt ihr damit gesammelt? Wer fährt ein chinesisches Auto? Wie zufrieden seid ihr damit? Habt ihr das schon mal in Erwägung gezogen, euch vielleicht sowas zuzulegen? Wer ist schon mal Probe gefahren damit? Müssen wir Angst vor chinesischen Autos haben, weil sie den Markt überschwemmen mit ihren günstigen Modellen, die gar nicht mal so schlecht von der Qualität sein sollen? Ruft mich an.
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1: Wen haben wir dran mit der 96? Guten Abend. Wer hat die 96? Hallo?
3: Hi.
1: Wer dran?
3: Ich bin's, Maurice.
1: Maurice, hi. Schön, dass du da bist. Woher rufst du an, aus welcher Ecke?
3: Aus Bingen, Mainz.
1: Schön. So, Maurice, erzähl, wo fängst du an? Hast du ein chinesisches Auto? Was hältst du davon? Erzähl.
3: Ich selber, ich fahre kein chinesisches Auto, aber ich arbeite in der Werkstatt und habe auch mit chinesischen Autos zu tun, also von Verbrenner und Elektrik.
1: Was machst du beruflich?
3: Kfz-ler.
1: Ah, okay. Wie lange machst du das schon? Wie viele Jahre?
3: Ich mache das jetzt seit 2,5 Jahren.
1: Mhm. Ausbildung gerade noch oder bist schon fertig?
3: Ja, genau, doch. Also ich habe jetzt gerade meine Zwischenprüfung gemacht.
1: Hast du bestanden?
3: Ja, also ich habe jetzt noch die Prüfung noch nicht zurück, aber ich habe ein gutes Gefühl.
1: Dann drücken wir mal die Daumen. Sehr schön.
3: Ja.
1: Interessant. Wir hatten jetzt auch
3: in der Schule hatten wir gerade eben alternative Antriebe gehabt. Mhm. Und da sind wir auch auf den Faktor zwischen Verbrenner und Elektro, Hybrid und so gegangen in die Geschichte. Und da waren auch viel angesprochen, was mit dem asiatischen Markt zu tun hat, also von Verbrenner bis Elektro, weil der asiatische Markt, der prägt ja nicht nur den elektrischen Teil, sondern auch den Verbrennerteil. Mhm. Und wir haben ja viele Fahrzeuge auch wie, wenn ich jetzt Marken nennen darf, wie Hyundai oder Toyota, die halt wirklich vorlegen, auch was von der Mechanik im Motor zu tun hat. Die sind sehr aufgebaut wie die alten Golf- oder Opel-Modelle. Also man kommt wirklich an alles ran. Man hat Getriebeteile, die kann man direkt so wechseln und alles drum und dran. Also die sind auf jeden Fall sehr gut ausgelegt.
1: Ich würde ganz gerne mal ganz kurz zurück an den Punkt. Du sagst, wir lernen dann auch den Aufbau eines, also klar, musst du in deiner Ausbildung ja lernen, wie ist ein Verbrennermotor aufgebaut, wie ist so ein elektrischer Motor aufgebaut, ne?
3: Ja.
1: Wird einem im Unterricht, hast du das Gefühl, dass man da schon so eine Art Stimmung merkt, dass man irgendwie so versucht, die jungen Leute, die in die Ausbildung gehen, davon zu überzeugen, dass elektrische Motoren besser sind? Oder würdest du sagen, ich bin, nachdem ich mir jetzt die Technik dahinter angeschaut habe, selber zu dem Entschluss gekommen, dass so ein elektrischer Motor von der Aufbauung her einfacher ist, simpler ist, besser ist? Oder wie denkst du darüber, wenn du dir nur die Motoren jetzt betrachtest?
3: Also wenn ich mir jetzt nur den ganzen Motortrieb angucke oder auch von der Schule her, was geprägt wird, klar ist der alternative Antrieb schon direkt so ein bisschen ans Herz gelegt, weil wir kommen da auf jeden Fall von der Fortbewegung nicht weg, finde ich selber zukunftsperspektivisch gesehen. Also jetzt so im öffentlichen Bereich oder sonst was finde ich so alternative Antriebe sowieso viel effektiver, weil die einfach permanent laufen. Man sieht es schon an der Metro oder sonst wo und wasserstoffbetriebene Busse oder sonst was. Nee, da finde ich auf jeden Fall sind alternative Antriebe schon besser. Und im Unterricht selber sehen wir schon den Faktor, was jetzt irgendwie Verbrennermotoren oder Elektromotoren so auch von der Produktion aus ausstoßen oder was sie irgendwie später auf der Autobahn ausstoßen. Und da ist es schon der Faktor irgendwie gleichgesetzt. Also
1: ja gut, das ist jetzt der Umweltfaktor, den du gerade ansprichst. Ja, genau. Ich meinte jetzt eher, dass man sich diese Motoren mal anschaut und selber dann für sich ein Fazit zieht, das ist ein besserer Motor. Was heißt besserer Motor? Der ist vielleicht weniger anfällig für Probleme. Ich habe irgendwo mal aufgegriffen, bitte nagelt mich nicht fest, dass so ein Verbrennermotor aus, weiß ich nicht, bis zu 2000 Einzelteilen besteht. Oder beweglichen Teilen und so ein Elektromotor, ja, nur ein Bruchteil davon quasi an Einzelteilen hat. Ist das wirklich so?
3: Ja, auf jeden Fall. Der Elektromotor besteht auf jeden Fall aus weniger kleineren Segmenten, aber die wiederum sind halt ein bisschen, nicht anfälliger, aber komplexer im Inneren. Also die Segmente in sich selber stimmen halt schon aus mehreren Einzelteilen und die machen das ganze Ding halt schon ein bisschen komplexer, doch.
1: Was lernt man bei euch? Wenn ein Verbrennermotor kaputt geht, kann man reparieren. Wenn ein Elektromotor kaputt geht, muss einen neuen kaufen. Oder was lernt man?
3: Das ist, glaube ich, eher so herstellergebunden. Also es gibt die einen und die anderen. Also jetzt bei Verbrennern ist meistens immer eine Reparatur schon im Fokus. Aber bei einem Elektromotor, da ist die Forschung, glaube ich, ein bisschen weiter als die Reparatur selber. Und das ist leider noch das Problem. Da gehen die Hände noch nicht ganz zusammen, ja.
1: Das heißt, du sagst, es ist zwar prinzipiell möglich, aber wir haben gar nicht das notwendige Werkzeug, um das zu machen.
3: Ja,
1: und das Know-how. Und die Teile, ja, genau, und so weiter. Und dann lohnt es sich gar nicht, wirklich das zu reparieren.
3: Also es ist sehr markengebunden und ich glaube, deshalb gibt es auch, sei es jetzt mal auf dem asiatischen Markt oder auf dem deutschen Markt, noch wenig, sei es jetzt mal, direkte konkurrierende E-Autos. Also man sieht schon, dass die deutschen E-Autos ein bisschen ihre Linie fahren und die E-Autos aus der chinesischen oder amerikanischen Branche gehen ihre Linie. Aber es wird noch nicht ganz so konkurrieren, weil einfach der Markt, der wird eher überschüttet, als dass er jetzt irgendwie so wie Saturn und Mediamarkt sich ein bisschen konkurrieren möchte.
1: Okay. Hast du schon mal auf der Hebebühne bei euch auf der Arbeit ein chinesisches Fahrzeug gehabt?
3: Ja, wir hatten eine Kombilimousine gehabt und das war ein bisschen älteres Baujahr. Und der hat aber leider noch wenig Reichweite. Also das war das Problem am Anfang, dass die Batterie halt nicht so viel hergegeben hat, was es heute halt auch eher kann. Dann hatten wir auch noch ein Van von Hyundai, also diesen Staria, voll elektrisch, und der hat auf jeden Fall so ein paar Nuancen zum ID.Buzz, aber nur ist der vom Innenraum ein bisschen größer, also er kann auf jeden Fall schon ein bisschen mehr.
1: Was war so dein Eindruck, nachdem er da dran rumgeschraubt hat? So, das checke ich nicht, da muss man sich erstmal reinfuchsen. Ich meine, das muss man ja grundsätzlich wahrscheinlich. Jedes Auto ist ja anders irgendwie von zusammengeschraubt, sage ich mal. Sind die komplizierter oder würdest du sagen, nö, so groß unterscheiden die sich gar nicht?
3: Nee, also die unterscheiden sich nicht wirklich, aber die sind auf jeden Fall von ihrem Aufbau simpel produziert.
1: Was heißt simpel? Klingt ein bisschen abwertend. Was heißt simpel?
3: Einfach von der Fahrzeuggeometrie auf die eigentliche Mechanik gesehen, können die auf jeden Fall sich ein bisschen wie wollte ich das jetzt?
1: Weiß es nicht. Wenn du sagst simpler, könnte man auch positiv verstehen. Könnte man auch sagen, hey, das ist ja viel einfacher zusammenzubauen oder zu reparieren, auszubauen, auszutauschen, wie bei einem deutschen Hersteller.
3: Ja, eher meine ich das so, ja.
1: Doch. Echt?
3: Ja, doch. Also die kriegen das schon hin, die Sachen auf jeden Fall so zu positionieren, dass sie stimmig sind. Doch.
1: Und zu welchem Schluss kommst du dann, wenn du dir jetzt die chinesischen Autos anguckst? Ich meine, klar, werden jetzt nicht so viele gewesen sein, aber trotzdem, sagst du irgendwie doch, darf man jetzt nicht unterschätzen, ist jetzt nicht billiger Schrott, sondern das ist schon ernstzunehmende Konkurrenz, oder wie siehst du das?
3: Auf jeden Fall ernstzunehmende Konkurrenz, weil ich finde, dass der deutsche Markt ein bisschen mehr Vorsprung braucht, also oder auch Forschung. Die Sache ein bisschen an den Otto-Normalverbraucher anpassen und mehrere kleinere Modelle, wie es auch der asiatische Markt macht. Mhm. Sie machen ja verschiedene Modelle in Richtung Van oder Kombi und gehen halt mehrere Richtungen mit einem Modell oder mit einer Marke. Mhm. Ja.
1: Und das ist gut oder schlecht?
3: Auf der anderen Seite auch gut, weil wir warten ja eigentlich nur auf ein paar Inspirationen aus dem Ausland und richten uns halt auch danach. Also wir sind jetzt auch nicht gerade daran, die Fahrzeuge ein bisschen zu...
1: Ja. Zu? Maurice, noch da?
3: Ja, doch.
1: Der Satz war nicht zu Ende.
3: Ja.
1: Worauf warten wir?
3: Wir warten auf jeden Fall auf ein bisschen mehr Qualität und Komfort, finde ich auch. Weil der asiatische Markt, der bietet halt einen immensen Komfortbereich.
1: Und da müssen wir noch nachholen, oder was sagst du?
3: Ja, finde ich schon, doch. Okay. Also,
1: da reden wir gleich weiter drüber. Machen wir eine ganz kurze Pause. Ihr könnt gerne anrufen.
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1: Die Night Lounge, heute sprechen wir über chinesische Autos und ich frage, ja, was halten wir davon? Was haltet ihr davon? Welche Erfahrungen habt ihr mit diesen Autos gesammelt? Lohnt es sich, mal darüber nachzudenken, sich ein chinesisches Auto zu kaufen? Oder sagt ihr, ich weiß nicht, irgendwie vertraue ich dem Ganzen nicht, in puncto Qualität beispielsweise? Maurice ist gerade dran aus Bingen. Er ist gerade aktuell in der Ausbildung als KSZler und sagt, die chinesischen Autos, die sind auch viel simpler aufgebaut. Ich stelle das fest, wenn ich die auf der Hebebühne habe, ja, die machen uns schon Konkurrenz. Gerade in puncto Komfort und so weiter sind die ganz weit vorne. Da müssen wir noch nachholen. Wo siehst du, also ist das die größte Schwäche, der Komfort, den wir haben? Oder gibt es andere Punkte, wo du die Schwäche zu deutschen Marken siehst?
3: Also in Sachen Komfort, Design und einfach ja doch, Strukturendesign, Komfort im Innenraum, Ambiente und sowas, das ist schon sehr futuristischer Markt von China und der bietet halt auch einen großen Fan-Teil. Also ich sehe viele, die fahren lieber China als deutsche Wagen.
1: Spricht dich dieses Futuristische an? Dich persönlich?
3: Ja, schon. Also mit einer leichten künstlerischen Ader ist jeder da schon so ein bisschen in der Fernstimmung, doch.
1: Okay. Du selbst bist jetzt aktuell wie alt, Maurice?
3: 26.
1: Okay. Und fährst aktuell was?
3: Ich fahre gerade kein Fahrzeug.
1: Ah, okay. Brauchst du nicht im Moment?
3: Nee, ich habe eigentlich alles direkt vor der Haustür so.
1: Okay, dann ist durchaus praktisch. Wenn du in Erwägung ziehen würdest, dir ein Auto zu kaufen, würdest du die chinesischen in Betracht ziehen und dir mal anschauen? Oder sagst du, nee, würde ich aus Prinzip schon mal mich eher nur auf die deutschen konzentrieren, da habe ich schon meine Favoriten im Blick? Oder sagst du, nö, mal gucken, was der Rest des Marktes so hergibt. Es gibt ja auch noch hier japanische Hersteller und so weiter, aber gerade jetzt in dem Punkt.
3: Ich wege sogar auch von den Oldtimern eher so in Richtung asiatischen Markt, also in Richtung den 90er Jahren, so wie Tokyo Drift und Need for Speed.
1: Ach geil.
3: Bin ich dann doch eher auch so bei Nissan oder Toyota und die haben es einfach schon irgendwie immer gesehen. Marktlücken oder sowas sind die immer direkt in der Forschung und haben Tuning direkt irgendwie Meilensteine gelegt. Also deswegen müssen wir da auf jeden Fall noch eine Schippe drauflegen.
1: Okay. Maurice, vielen Dank für deinen Anruf. Dir einen schönen Abend.
3: Danke.
1: Mach's gut.
3: Wünsche dir auch.
1: So, anrufen dürft ihr vom Handy, vom Festnetz die Nummer zu mir.
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1: Wir müssen aufholen, vor allem beim Komfort, sagt der Maurice aus Bingen. Wie seht ihr das? Sind chinesische Autohersteller tatsächlich in diesem Punkt besser? Ruft mich an, lasst uns darüber reden. Wir nehmen bei der nächsten Leitung. Da ist Rudi von der Schwäbischen Alb. Hallo.
4: Hi Daniel.
1: Hallo Rudi.
4: Ja, erstens zu meinem Vorgänger, wo hier geredet hat. Der braucht noch einige Lehrjahre, dass man weiß, wie was abläuft. Also, was sich bewährt hat, nicht von den Chinesen, das waren die Japaner, das waren Mazda und die Toyota. Die haben richtig fett geliefert. Ob in der Wüste oder, also hauptsächlich Toyota in der Wüste oder irgendwo im Eis, Toyota hat geliefert und die Dinger haben lang gehalten. Mein Cabrio, ich habe es verflucht, ich habe es meiner Mutter gemacht. Sie hat eine riesige Freude gehabt. Ist 20 Jahre mit Cabrio gefahren. Hat ein Mazda MX-5 mit Spurverbreiterung und einem Tuned-Motor gehabt. Das Ding ist jedes Mal ohne Mängel durch den TÜV kommen. Die kleinste Kleinigkeit, also sagen wir, Bremsscheibe und andere Sachen, das ist Verbrauchsmaterial, da braucht man nicht drüber reden. So, und für alle, wo sich hier irgendwo so eine Chinesenkarre kauft, mal eine klare Sache, wie lange wollt ihr in Deutschland noch leben? Und von was wollt ihr leben?
1: Das verstehe ich nicht ganz, wie du das meinst.
4: Ja, von was leben wir Deutsche? Von unserer Autoindustrie. Wenn jeder eine Ausländerkarre kauft, egal welche, dann unsere, die wo eh schon wirklich am Limit ist, unsere Deutsche, also ob das jetzt, na, fangen wir mal von hinten an, ob das Opel, da gehört auch Ford dazu, ob das ein BMW, ein Mercedes ist und so weiter, und ein Porsche auch noch, die hängen gerade wirklich hinter am Stecken. Und wenn wir noch meinen, wir müssen eine Elektrokarre kaufen und wir fahren hier umweltökologisch einwandfrei. Ich war Gemeinderat. Ich habe dagegen gestimmt, gegen so eine scheiß Elektrokarre. Warum? Die ist den ganzen Tag unterwegs. Und mit was wird sie aufgeladen? Nicht mit Solarstrom. Ein Scheiß. Die wird aufgeladen mit Atomstrom aus dem Frankreich.
1: Warum glaubst du, dass es der Atomstrom aus Frankreich ist, mit dem das Auto geladen wird? Wie kommst du zu dem Schluss?
4: Ja, umgekehrt. Dieses Kraftwerk, wo in Berlin abbrannt ist, hat ja auch kein Mensch. Das ist nur zweimal im Radio gekommen. Dann hat man diese Meldung rausgenommen.
1: Was für eine Meldung?
4: Da wo die andere, die Brandstifter, die Kabelbrücke angebrannt haben. Dieses Kraftwerk ist kein Kohle. Es ist kein Atomkraftwerk. Nein, da wird unser teures Gas, wo wir importieren, das wird dort verbrannt zum Energiemacher für Berlin. Bloß, genau wegen dem ist diese Sache gleich nach dem zweiten Mal über den Sender rausgenommen worden, dass es ein Gaskraftwerk ist.
1: Ich kenne den spezifischen Fall jetzt nicht. Müsste man gucken, warum die Gründe sind. Vielleicht hat man was falsch in der Darstellung gemacht und dann hat man das zurücknehmen müssen, weil es nicht richtig war. Das kann durchaus mal manchmal passieren. Falsche Formulierung beispielsweise und so weiter. Da steckt nicht immer eine böse Absicht dahinter, Rudi.
4: Ja, richtig, aber das ist komplett falsch. Der Punkt war, es wurde zweimal in der Nachricht am ersten gesendet, es ist ein Gaskraftwerk, wo angetrieben wird mit unserem LNG-Gas, wo wir importieren. So, nach zwei Stunden war die Meldung weg und es wurde korrigiert von der deutschen Presseagentur und das heißt, das Kraftwerk wurde dann also hier geschändigt durch diese Kabelbrand-Attentäter und es ist nur noch ein Kraftwerk ernannt worden. Aber nicht mehr, dass es ein Gaskraftwerk ist. Halb Berlin wird mit Gas versorgt.
1: Ich weiß gerade nicht, wie du auf diesen Sprung kommst zu dem Kraftwerk. Also was hat das mit den Elektroautos zu tun oder warum?
4: was mit unserer Energiepolitik zu tun. Und wenn jemand hier ein Elektroauto kauft und dann hier irgendwelche andere Leute vormacht, wie gut, dass er ökologisch einwandfrei ist, aber der ganze Tag umeinander karrt und am Abend die Karre in die Steckdose steckt, da gibt es keine PV-Anlage, wo noch irgendwas liefert.
1: Ja, das ist auch wieder ein Argument, ja. Weißt du denn zufällig, wer im letzten Jahr 2025 der größte Importeur des Stroms war? Also aus welchem Land haben wir den meisten Strom bezogen im letzten Jahr?
4: Von der Gallia, von Frankreich.
1: Nee, das stimmt tatsächlich gar nicht. Nee.
4: Okay, jetzt, dann kommt es von der Tschechei oder Slowakei hinterher. Die haben nämlich noch alle Atomkraftwerke und Polen.
1: Auch nicht richtig. Und nee, auch nicht richtig.
4: Dann kommt es von Schweden, weil die haben einen Haufen Wasserkraftwerke. Die haben nämlich in Hamburg eine Aluhütte gekauft und die haben sie Abbruch, also ein Aluhüttenwerk.
1: Nee, das war es auch nicht. Also ich kann es auflösen, bevor du alle Länder aufzählst. Dänemark. Auf Platz 1 ist Dänemark und dann kommt erst auf Platz 2 Frankreich. Aber wir haben sehr viel Strom aus Dänemark, bekommen eigentlich den Großteil aus Dänemark. Und das ist erneuerbare Energie, die wir aus Dänemark bekommen haben.
4: Ist korrekt richtig. Aber wer hier in Deutschland eine Elektrokarre kauft, und das habe ich hier als Gemeinderat. Ich bin der Einzige, wo wirklich elektrotechnisch fit ist. Ich habe das Ding nicht, dem Detail nicht zugestimmt. Ich habe gesagt, der ganze Tag fährt diese Karre umeinander und aufgeladen wird sie bei uns nicht. Wir haben in Süddeutschland kein Windkraftwerk.
1: Warum glaubst du, dass die Karre den ganzen Tag fährt? Das finde ich auch schon mal interessant, dass du das so siehst. Ich kann jetzt das nicht so hundertprozentig bestätigen. Daher erzähl mir, wie kommst du auf die Schlussfolgerung? Dann sage ich dir, wie ich auf meine Schlussfolgerung komme.
4: Das Auto wurde hier im Gemeindeverbund mit anderen, mit dieser Gruppe Mikado, Unterstützung für ältere Leute, wurde dieses Auto angeschafft. Und die andere Gemeinde haben genau gleich mitzogen. So. Und es wurde unbedingt partout ein Elektroauto gekauft, wo ich ein absoluter Gegner bin, weil das Ding ist, am Morgen seit 7 Uhr gibt es da Fahrdienst für ältere Leute, was dieser Mikado-Verein organisiert, also zum Arzt fahren und da wieder zurückfahren und irgendwo zum Einkaufen und weiß ich was ist. Das ist alles super gut. Habe ich gar kein Problem. Aber nicht mit meinem Elektroauto. Weil das Ding kommt am Abend um 8 Uhr zurück. Und wenn es Winter ist, haben die den ganzen Tag die Heizung an. Das Ding bleibt unterwegs stehen, weil der kleine Akku das Ding gar nicht mehr heizen kann und geschweige noch anschieben. Das haben wir schon x-mal abschleppen müssen. Auf Gemeindekosten.
1: Welches Auto so. Jetzt? Das Auto der Gemeinde, oder was?
4: Ah, das Elektroauto von der Gemeinde, wo ich nicht dafür war, wenn wir das kaufen. Also, und schlussendlich wird es bei Nacht aufgeladen mit irgendwelchem Atomstrom von der Franzosen.
1: Oder von den Dänen.
4: Also, dann kann es auch von den Dänen sein. Dann gibt es da oben nur drei Windräder, die nur laufen. Aber bei uns hier in Süddeutschland, da gibt es einfach, also heute, den ganzen Tag, Sonne pur. Richtig gut, es hat auch gewindet und was ich was. Und ich sehe bei mir hinter an der Front 6 Windräder, die stehen. Mhm. Warum stehen die?
1: Weißt du es?
4: Weil die, ja, kann ich dir sagen, ich war früher bei der EVS, Energieversorgung Schwaben, und kenne mich mit dieser Sache ganz gut aus. Die stehen aus dem einfachen Grund, weil das Netz hat zu viel Strom.
1: Hier. Ja, richtig.
4: Und, von der PV-Anlage. Also, dann werden die Windräder ausgekoppelt und gestoppt, dass, solange am Mittag richtig Sonne kommt, werden die PV-Anlage liefern. Mhm. Und erst wenn die ab 17 Uhr nicht mehr liefern können, dann dürfen die anderen wieder die Windräder in Betrieb nehmen, wo wir hier in Süddeutschland haben. Und dann aber um 17 Uhr ist die Sonne weg, dann ist die Thermik weg. Und mit der Thermik kenne ich mich aus. Wir haben hier einen Flugplatz, einen Segelflugplatz. Dann ist hier wirklich Essig, auch mit Thermik. Dann läuft nämlich, gibt es auch keinen Windstrom mehr. Dann ist Windstill. dann stehen die Windkrafträder auch.
1: Ja, dann müsste man doch überlegen, und da sind man, ist man ja auch dabei, wie man Energie speichert. Ne? Das ist ja eines der ganz großen Probleme, gerade bei den erneuerbaren Energien, diese Energie zu speichern.
4: Nein, das ist eine falsche Aussage. Die Energie zu speichern ist super einfach. Das hat jeder mal im Ende. Also, es kommt ja heute in der Nachricht, wie doof unsere jungen Schüler sind in der Schule. Und es liegt an der Lehrer und weiß ich was. Nein, die haben einfach nur noch ihr Handy im Kopf. Die einfachste Sache ist mal, wenn man in Chemie mal aufpasst hat, es gibt eine Wasserstoff und Sauerstoff. Und dann kann man das elektrisch trennen. Und dann kriege ich auf einer Seite Wasserstoff raus.
1: Ah, also nur du würdest diese Energie nutzen, um Wasserstoff herzustellen?
4: Ja, Logo, das ist doch einfach simpel. Einfach die reinste, was einfach der riesige Verlust ist bei Wasserstoff, dass man den in flüssigen Zustand weiter transportieren kann, muss man den in mehrere Stufen runterfrieren, dass er flüssig wird. Weil Wasserstoff ist einfach ein Gas. Das kann ich aber so riesengroß speichern. Also, um das Wasserstoff zu speichern in Flüssigmedium, muss das Ding über mehrere Kompressoren laufen, stufenweise abkühlt werden. Und dann haben wir Wasserstoff in flüssiger Form.
1: Wie hoch ist der Energieverlust, wenn man aus Strom Wasserstoff macht?
4: Also, der Verlust liegt ungefähr mindestens bei einem Drittel von der Energie, wo ich reinstecke. Nur okay. Zum Komprimieren.
1: Interessant, ich hab mal von zwei Dritteln gehört. Also, dass quasi 70%, sage ich mal, verloren gehen.
4: Also, da sind wir ungefähr beieinander. Also, nur zum das Ding abzukühlen. Ich muss es ja mit einem Kühlgerät abkühlen, weil sonst kriege ich das nicht in das Medium in einen flüssigen Zustand. Also ich muss das Ding erstmal von der Kompression wird es heiß. Dann muss man es abkühlen. Abkühlen geht nur wieder mit Kühltechnik. Also diese Energie brauche ich ja auch noch zusätzlich, um das Ding in flüssige Form zu bringen. Aber wenn ich endlich mal eine flüssige Form habe, kann ich es 100 Jahre aufhalten. Weil das macht kein Benzin und kein E10 oder weiß ich was. 2 Jahre E10 im Motorrad, im Tank drin und nicht gefahren. Das Motorrad läuft nicht mehr. Der Sprit brennt nicht mehr. Den kannst du ausleeren und direkt das Feuerzeug drunter halten. E10 und den ganzen Müll mit diesem Bio-Kack drin, ist nach 2 Jahren nicht mal mehr brennbar.
1: Oh, okay. Rudi, ich muss weiter. Ich danke dir erstmal für das Gespräch. Wünsche dir einen schönen Abend. Und alles Gute an dich.
4: Wie gesagt, manche Leute sollen sich mal überlegen, sie fahren nicht umwelttechnisch besser mit einem Elektrofahrzeug. Und wenn längere Strecke fahren müssen, ich ziehe auf Schwäbisch, auf einer Arschbacke 1000 Kilometer durch.
1: Okay, das ist gut. Gut zu wissen. Rudi, danke dir. Schönen Abend und bis bald. Ihr könnt auch anrufen vom Handy vom Festnetz, die Nummer zu mir.
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1: So, wen haben wir in der nächsten Leitung? Da haben wir wen mit der Endziffer 56. Guten Abend, hallo, wer da? Hallo, wer ist da? Da ist anscheinend niemand. Dann gehen wir mal weiter. Wen haben wir in der nächsten Leitung? Jemand mit der 69. Hallo.
5: Ja, der Hubert.
1: Hubert, grüß dich.
5: Hallo. Woher? Gute, ja, aus dem Rheingau.
1: Aus dem Rheingau, schön. Ich glaube, wir haben schon mal gesprochen, kann Daniel. Das sein? Der Name kommt mir bekannt vor. Daniel. Sehr gut. Hubert, freue mich, dass du da bist. So, bei Rudi ging es jetzt primär, sage ich mal, eigentlich ausschließlich um die Vorteile von Verbrenner im Gegensatz zu Elektro und so weiter. Dabei ist das Thema ja gar nicht irgendwie Frage Elektro oder Verbrenner, sondern chinesische Autos. Und die Frage lautet, was halten wir davon? Welche Erfahrungen habt ihr damit gesammelt? Wie stehst du dazu?
6: Es ist ganz einfach, die Frage zu beantworten. Die sagt einfach nur Temu. Ja. Temu hat uns gezeigt, dass die Chinesen, die Koreaner, alles, was da hinten ist, für kleines Geld hohe Innovationssachen rüberbringen für kleines Geld. Ja. Und die Autos sind genauso billig. Ja. Die sind unschlagbar. Ich habe VW-Busse gesehen, also Nachbauten von Schlagmischot, sei jung, oder wie auch immer, für 25.000. Ja. Und die ganzen Autos, ein Nachbar von mir hat einen ID3, ja, der kostet 40.000, der war, glaube ich, schon 3-4 Monate in Werkstatt. Ja. Unvergleichlich, was aber der Markt für, zu bieten hat. Ja. Also der koreanische Markt, der chinesische Markt und wie sie alle heißen. Ja. Die werden uns überrollen. Nur, was halt bei der ganzen Sache auf der Strecke bleibt, ist halt die Individualität. Ja. Es sieht jetzt mittlerweile jedes Auto gleich aus. Ja, ob das ein BYC, ein Tesla ist, wie auch immer. Ich habe einen Tesla gehabt. Übrigens, sagen wir mal, von der geistlichen Seite her gesehen, Gewinner. Ja. Ich habe Solar auf dem Dach, habe 25 Kilometer pro Stunde nachts geladen, bin einfach eine Steckdose, keine Wallbox und bin umsonst gefahren. Ja. Also das ist wieder was anderes. Ich habe den für 25.000 Euro gekauft. Auch gut. Also, es gibt aber auch dann deutsche Ausreißer, wie zum Beispiel von Opel, gibt es einen kleinen Zweisitzer, der geht jetzt um die 80 Kilometer und der kostet 8.000 Euro. Also die Deutschen können es und die Deutschen müssen sich vom Wahnsinn.
1: Der fährt nur 80 Kilometer weit.
6: Was heißt da nur? Also wenn ich jetzt hier in Geisenheim wohne, ja, und nach Wiesbaden fahre, das sind 30 Kilometer. Und ich kann auf der Arbeit aufladen. Wenn endlich der Gesetzgeber sagt, auch in Mehrfamilienhäusern kann aufgeladen werden, ja. Es fehlt halt im Moment absolut die Infrastruktur.
1: Also da muss man vielleicht dazu sagen, ein Auto, das für die Stadt konzipiert wurde.
6: Genau, ganz okay. Genau.
1: Dann ist es wieder was anderes. Wenn du es so betrachtest, dann sage ich, okay, wenn das Auto nur für die Stadt sein soll, dann sind 80 Kilometer eventuell ausreichend. Ja. Wenn du jetzt von Frankfurt nach Köln willst, wird es ein bisschen schwierig. Da würde ich sagen, ist das vielleicht das falsche Auto.
6: Ja gut, dann fahre ich mit dem ICE oder fahren mit dem Flugzeug. Oder es gibt ja genug Möglichkeiten. Ja.
1: Dein Vorredner Rudi hat zum Anfang des Gesprächs gesagt, wir machen einen großen Fehler, wenn sich jeder, nicht wortwörtlich wiedergegeben, aber wenn sich jeder jetzt ein chinesisches Auto kauft und so weiter, machen wir unsere Autowirtschaft hier in diesem Lande kaputt. Siehst du das genauso?
6: Ich sehe das genauso, aber wir haben nun mal eine freie Marktwirtschaft. Wir haben einen freien Markt, einen freien Weltmarkt, ja. Und die deutschen Hersteller müssen sich umorientieren. Und das hat Mercedes-Benz gemacht. Das kam jetzt in der Presse sehr oft durch. Die machen jetzt Rüstung, Drohnen, ja. Sprinter lang als Drohnensucher, also sich einfahren, Sammelfahrzeug, ja. Dann muss sich halt der deutsche Markt anders orientieren. Nur, es wird ein Porsche mehr geben. Also ich habe zum Beispiel, so by the way, ein Honda S2000. Das ist ein zweisitziger Roadster mit 2 Liter, 241 PS und 270 Stundenkilometer. Das bleibt auch das Auto. Diese Individualität wird bleiben. Ja. Und für die anderen Sachen muss man nicht halt was anfangen lassen. Es muss nicht jeder mit so einem riesen Elektroauto rumfahren allein. Ja.
1: Ja, das sind wir schon beim Thema Elektro. Das muss es ja nicht unbedingt sein. Es gibt ja auch durchaus Verbrenner aus China.
6: Aber
1: auch das
6: Elektro
1: gibt's ja.
6: Aber Elektro ist auch wieder Chinesen und die überrollen unseren Markt. Ja. Aber der Markt wird bleiben, der Verbrenner aus ist zurückgenommen. Also von daher muss sich dann die deutsche Wirtschaft, um die chinesische Konkurrenz irgendwie gegenhalten zu können, umorientieren.
1: Das heißt, du siehst es eher nach dem Modell, Konkurrenz belebt den Markt, oder wie?
6: Aber natürlich, hallo. Weißt du, ich habe mein Haus voller Temo, ja. Ja, ich habe einen Staubsauger für 5 Euro, der macht auf 3 Quadratzentimeter, macht der alles sauber. Ja? Die haben uns überrollt, das wollen viele nur nicht realisieren. Ja?
1: Wenn du sagst, dann müssen sich die Deutschen halt anstrengen, in welchem Punkt? Bessere Autos oder günstigere Autos? Weil das ist ja der große Vorteil bei den chinesischen Herstellern, dass die einfach unglaublich günstig produzieren können. Preise, also wirkliche Kampfpreise, die sie da quasi anbringen. Ja. Durch die Zölle wird das natürlich wieder so ein bisschen vereitelt. Wir kriegen nicht den Preis geliefert, der eigentlich China ist. Ne?
6: Ja, aber das sehe ich ganz entspannt. Ja. Also in Deutschland muss sich halt auf dem Arbeitsmarkt umorientieren. Ein Beispiel. Ein Verbrennerauto kostet in Deutschland an Arbeitskosten 3.000 Euro. Das kann man auch transponieren auf E-Autos. Ja? Im europäischen Ausland um die 1,5 und in China 1.000 Euro. Korea, China, was weiß ich, was alles ist. Ja? Das ist der Punkt. Ja? Wir können einfach nicht so produzieren wie die ganzen vielen Chinesen. Dann kommen jetzt irgendwann die Inder, die haben über 1 Milliarde Einwohner und alle unter die Hälfte unter 25 Jahre, 30 Jahre, die rollen uns. Ja? Alles überrollt uns. Und wir fahren weiter Porsche. Zack. Ja, ich fahre übrigens gerne Fahrrad, Rennrad, Bus und Bahn. Ich habe jetzt seit vier oder sechs oder acht Wochen mein S2000, den habe ich ein bisschen beschädigt und einen Roller habe ich auch noch und Honda Civic steht bei mir vor der Tür. Aber weißt du was? Ich fahre lieber im Fahrrad. Ja, ich habe ein Rennrad. Ich bin von Marienthal schneller als jedes Auto unten in Geisam. Das sind 4,5 Kilometer.
1: Trotzdem hast du dir einen Tesla gekauft. Warum?
6: Hatte. Naja, es war so ein bisschen, da hat eine Frau mit einer Rolle gespielt und ich muss nach wie vor sagen, aber das kann man auch auf, auf das chinesische Auto transponieren, Komfort, Innovation und vor allem ein lebenslanges Lernen. Ich habe jeden Tag mehr gelernt mit dem Tesla. Ja? Also das ist auch gut. Ja? Nur wie gesagt, es muss nicht jeder mit einem Y oder mit einem Dreier oder wie auch immer allein rumfahren. Ja? Die Geschäftswagen, die ganze Süwag zum Beispiel, die fahren alle Geschäftswagen. Ein Mann, ein einziger Mann. Ja? Das muss auch nicht sein. Es muss sich was tun in Deutschland, aber es bewegt sich was. Wir haben 7-1 gewonnen. Was willst du
1: mehr? Und Spanien. Aber du hast den Wagen inzwischen wieder verkauft, oder was? Was fährst du heute?
6: Ja, ich hatte ihn verkauft. Ich habe halt dafür meine Solaranlage bezahlen müssen. Ne? Also ich habe von der Firma Schönergie Bad Kreuznach, habe ich bei euch da drüben, habe ich für 16.000 Euro eine 10 Kilowatt Peak Anlage auf 16.000 Euro auf den Tag gestellt bekommen. Die wollte ich zunächst finanzieren, es hat nicht geklappt. Und dann habe ich halt kurzerhand mein Tesla verkauft. Ich habe nur 5.000 Euro Minus gemacht. Ja.
1: Das heißt, du fährst heute kein Elektroauto mehr oder was fährst du heute?
6: Nein, ich fahre kein Elektroauto mehr. Wenn ich jetzt eins fahren würde, würde ich mir so ein Zoe kaufen, Renault Zoe oder sowas, die kleinen gebrauchten. Ein Freund von mir, der hat hier 5 unten auf dem Hof stehen, weil keiner an die Sache dran geht. Wie willst du in einem Mehrfamilienhaus, wir haben hier in Marienthal, Blumenstraße, Rosengärtchen, das sind Häuser mit bestimmt jeweils 50 Wohneinheiten, ja, locker, ja. Und die können aber nicht laden, wieso? Weil will der im dritten Stock Mitte oben laden, ja, geht nicht. Infrastruktur, Steckdosen. Ja?
1: Also, warte mal, du fährst jetzt aktuell einen Renault Zoe oder du würdest dir gerne einen holen?
6: Nee, wenn ich ein Elektroauto kaufen würde, würde ich mir eigentlich diesen Opel kaufen für 8.000 Euro.
1: Ah, ja. Okay. Also im Moment fährst du jetzt wieder Verbrenner und das einer deutschen Marke oder welcher Marke?
6: Nee, ich fahre gar nicht.
1: Ich
6: fahre Honda ist 2000, ich war Honda-Vollkäufer in Wiesbaden. Von
1: also ein Japaner fährst du, oder? Japaner.
6: Ein Japaner, das ist gut, that's quality. I swear, ja. Und da kommt keiner mit, keiner, kein Deutscher. Die richtigen, ja, ich habe MP2, das Auto ist unverwüstlich, das hat noch Metall und alles, das ist Qualität. Ja. Aber jetzt schweifen wir mit dem ab. Und das würde ich mir zum Beispiel wünschen, dass man, natürlich müssen die in Fernost Massenprodukte auf den Markt bringen, ja. Nur, ich würde mir auch wünschen, mal zu sagen, wir machen auch so eine individuelle Sparte. Ich habe noch kein E-Cabrio gesehen, kein E-Roadster. Ich habe einen Roadster. Hast du schon mal ein E-Cabrio gesehen? Außer, sagen wir mal, so einem schnöseligen Mercedes, weißt du gar nicht was?
1: Ich überlege gerade, E-Cabrio? Nee.
6: Guck mal.
1: Fällt mir gerade spontan kein
6: elektrisch? Hast du MX-5? Das ist ja der Klassiker. Der kam neu.
1: Das ist ein Klassiker. Ich kenne noch den alten, den fand ich als Jugendlicher, als ich noch keinen Führerschein hatte, mega cool. Und zwar der mit diesen ausklappbaren Scheinwerfern vorne.
6: Ja.
1: Das war einer der ersten MX-5, gell, glaube ich.
6: Ja, die ersten. Fiat Bacchetta, ja. Es gibt so viele tolle Zweisitzer, ja. Hammer, ja. Und man kann auch für wenig umbauen. Und wenn vorhin einer gesagt hat, mit dem Hybrid, dann ist das kompletter Malaka, ja. Weil ein Hybridauto benötigt 2 Antriebe. Das ist ökologisch gesehen absolut und auch ökonomisch gesehen absolut scheiße. Wird gesponsert. Die besten macht Honda. EHV, oder wie das heißt, ja. Das funktioniert, ja. Aber das billigste Honda kostet mittlerweile 30.000 Euro, ein Honda Jazz. Ja, das kann man nur noch zur Beladung.
1: Okay, Hubert, vielen Dank. Ich wünsche einen schönen Abend. Mach's gut.
6: Jo.
1: Bis bald. Tschüss.
6: Alles klar.
1: Ciao. So, anrufen dürft ihr auch vom Handy vom Festnetz. Wir schauen uns mal an, was online passiert ist.
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1: So, drei Fragen habe ich euch zum heutigen Thema gestellt und ihr habt sie beantwortet in unserem WhatsApp-Kanal. Wie wahrscheinlich ist es, dass du dir ein chinesisches Auto kaufst? Da gab es 1, 2, 3, 4, 5, 5 Antwortmöglichkeiten. Ihr habt wie folgt abgestimmt. Ich habe bereits eins, sagen 2,6%. Es ist sehr wahrscheinlich, dass ich mir so eins kaufe, sagen 21,1%. Ich müsste es mal Probe fahren, also Interesse ist da, sagen 15,8%. Es ist eher unwahrscheinlich, dass ich mir sowas hole, sagen 26,3%. Und auf keinen Fall würde ich mir so ein Auto kaufen, sagen 34,2%. Das heißt, wir kommen zu einem Ergebnis, 50-50 kann man grob sagen. Ja, das ist schon interessant. Ja, wobei nicht ganz 50-50. Wir haben hier, na, auf wie viel kommen wir?

0: 52,5%. Das ist interessant, das Ergebnis. Es kommt, die kommen näher, aber sie sind noch nicht da, ne, so, was die Qualität und so weiter anbelangt. Das sagen 12,5%. Die sind deutlich schlechter, die chinesischen Autos, sagen nur 7,5%. Und ich habe keine Ahnung, habe mir da gar keine Gedanken zugemacht, sagen 27,5%. Die letzte Frage, die ich gestellt habe: Was wäre für dich der stärkste Grund, ein chinesisches Auto zu kaufen? Preis-Leistung, da sagen glatte 50%, haben das angeklickt, Preis-Leistung. Technik und Antrieb, das ist interessanterweise nur zu 13,2% für euch relevant. Design und Ausstattung, 0%, hat keiner von euch angeklickt, findet ihr also nicht so relevant. Und dann die letzte Option, ich würde sowieso keins kaufen, das sagen 36,8%. Das heißt, Preis-Leistung überwiegt am Ende und vielleicht ist das auch der große Antrieb. Dann haben wir noch ein paar Nachrichten von euch bekommen, die müsste ich mir auch nochmal gerade kurz durchlesen, ist da was dabei? Wir hätten hier, und zwar von Tobias eine Nachricht bekommen. Hey, ich komme aus Mainz, habe letztes Jahr meinen alten Audi A4 gegen einen BYD getauscht. Ehrlich gesagt war es am Ende eine reine Kopfsache. Der Preis war unschlagbar, die Ausstattung top und ich wollte sowieso auf Elektro umsteigen. Am Anfang war mein Umfeld super skeptisch. Was kaufst du dir für einen China-Schrott oder was ist denn mit Ersatzteilen? Diese Sprüche habe ich ständig hören müssen. Bisher läuft der Wagen aber völlig problemlos. Nur die Software wirkt manchmal etwas übersetzt und nicht so intuitiv. Der Restwert, nee, was ein Restwertrisiko sehe ich schon, aber ich plane das Auto lange zu fahren. Emotional hänge ich weniger dran als früher an meinem deutschen Auto, aber rein sachlich bereue ich den Schritt nicht. Sabrina hat uns geschrieben, ich habe im Frühjahr einen MG4 Probe gefahren. Das ist, glaube ich, auch ein chinesischer Hersteller. Das Auto war echt okay, flott, leise, viel Technik fürs Geld. Aber irgendwie hat sich bei mir kein Vertrauen aufgebaut. Am Ende wird es wahrscheinlich wieder ein deutscher Plug-in-Hybrid, obwohl der teurer ist. Okay. Dann haben wir eine Nachricht von Marcel. Der sagt, ich arbeite bei einem Start-up in Stuttgart. Wir haben vor einem halben Jahr mehrere chinesische SUVs elektrisch als Poolfahrzeuge bekommen. Am Anfang waren alle etwas skeptisch. Jetzt streiten wir uns aber immer darum, wer mit welchem Auto fahren darf. Die Reichweite passt, vor allem für uns im Beruf. Wir müssen viel fahren. Ladegeschwindigkeit ist super. Infotainment wirkt moderner als in vielen deutschen Modellen. So, achso, und er schreibt noch dazu. Für die Firma war es ein kalkuliertes Risiko mit klarer Kostenersparnis. Für mich privat trotzdem immer noch zu teuer. Okay, dann haben wir noch die Katrin, die geschrieben hat, sie kommt aus Saarbrücken, schreibt sie auf jeden Fall, liebe Grüße aus Saarbrücken. Und sie sagt, für mich ist das Thema Identität beim Auto immer noch sehr wichtig. Und sie sagt, zu viele Jobs hängen hier an den großen deutschen Herstellern. Ein chinesisches Auto zu fahren, fühlt sich fast so an, als würde man gegen die eigene Branche arbeiten. Gleichzeitig sehe ich natürlich, dass die Chinesen technisch aufholen und preislich einfach sehr aggressiv unterwegs sind. Ich glaube, die Autos an sich sind heute nicht mehr schlecht. Aber Vertrauen ist mehr als Technik. Liebe Grüße, Katrin. Danke dir für deine Nachricht. So, jetzt gehen wir weiter in die nächste Leitung und ihr dürft auch gerne mitmachen.
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0: Wen haben wir dran? Mit der Endziffer 73. Guten Abend, hallo.
2: Hi, Benni hier. Grüß dich aus Stuttgart.
0: Ben aus Stuttgart. Oder Benni?
2: Benni.
0: Benni, okay, mit I. Schön, dass du da bist. Daniel hier. Let's go. Erzähl, was hältst du von chinesischen Autos?
2: Naja, es gab ja auch schon jetzt in den ganzen Vorrednern viel Pro und Contra und da bin ich eigentlich auch voll dafür. Aber ich sage jetzt auch mal, die chinesischen Autos, klar, innovativ und technisch sind die natürlich weit, weit auf dem Vorsprung. Aber auch die Gedanken, die wurde ja da hier der ich habe den Namen vergessen, geschrieben hat. Wo kriegt man Ersatzteile her für gerade diese BYD? Stellt sich dann halt dann auch immer so ein bisschen die Frage, was ist, wenn was kaputt ist? Na, wie schnell kann das Auto repariert werden? Wie schnell sind Ersatzteile da? Welche

0: Werkstätten kennen sich mit solchen Fahrzeugen halt aus.
1: Gut, im Idealfall geht halt nicht so schnell was kaputt.
0: Das ist im Idealfall, aber da sehe ich jetzt wieder wenig Referenz, weil diese Autos ja, sage ich jetzt mal, relativ neu auf dem deutschen Markt sind. Mhm. Also jetzt gerade so wie diese BYD oder wie sie auch immer alle heißen jetzt. Mhm. Da in dem koreanischen Bereich dann jetzt wie Corolla oder Toyota Corolla oder sonst irgendwie diese Plug-in-Hybriden, da ist die Technik ja dann bewährt. Da sage ich, okay, kann man so ein bisschen drüber nachdenken. Ich persönlich, für mich steht es natürlich jetzt auch erstmal nicht in Frage, dass ich mir irgendwie so ein japanisches, koreanisches Auto zulege. Ich wohne in der Großstadt, das heißt, man kann viel mit Bus und Bahn erreichen und selber fahre ich einen kleinen Elektro-Smart für die City für größere Einkäufe oder sonst irgendwas. Er hat keine Reichweite, das soll schon klar sein. Aber für die Innenstadt, sage ich jetzt mal, reicht das vollkommen aus, weil wo willst du in der Innenstadt noch fahren? Das ist.
1: Ja, gut, also in Stuttgart ist schon heftig teilweise mit Auto. Da ist viel los. Ich stand schon sehr häufig im Stau in Stuttgart. Also ich kenne die Lage.
0: Ich auch.
1: Es ist nicht einfach manchmal. Gerade zu den Stoßzeiten heftig.
0: Genau, ich bin Berufskraftfahrer, ich fahre Tankstelle, also sprich Benzin, Autokraftstoff oder Diesel. Mhm. Folglich kriege ich auch diese Auswirkungen mit und da man kommt eigentlich mit der Bahn relativ zügig voran und vor allem finde ich jetzt auch stressfreier. Ich fahre so im Jahr berufsbedingt so an die 190 bis 200.000 Kilometer. Das ist ja, also wie gesagt, auch diese chinesischen Automarken, wo da immer ein Vorreiter kommen, was bringt dir der beste BYD, der letzten Endes mit den Zöllen und alles trotzdem auch noch roundabout 60.000 Euro kostet, was bringt er dir, wenn du die ganze Zeit stehst? Ne? Und dann vor allem auch, da fand ich den Rudi ganz, ganz witzig, sagt er, in einer Hinsicht hatte er ja eigentlich auch schon recht, das Auto, du bist mit dem Auto unterwegs und wenn du in Stuttgart unterwegs bist, dann bist du gefühlt den ganzen Tag unterwegs, aber du fährst nicht, du stehst. Mhm. Und dann lass kalt sein draußen oder warm sein, die Klimaanlage läuft und schwuppdiwupp hat dieses Auto dann halt effektiv auch nur noch 400-500 Kilometer Reichweite. Ne?
1: Das hat es ja im Idealfall, wenn du es voll aufgeladen hast. Wenn du dann noch berechnest, dass die Klima läuft und so weiter, hat es tendenziell eher weniger. Wobei die Vorstellung irgendwie, dass das beim Verbrenner keinen Unterschied macht, auch der verbraucht Sprit, wenn die Klima läuft. Ne? Das darf man nicht vergessen.
0: Das ist richtig, aber da ist dann auch wieder das Thema Infrastruktur. Man findet theoretisch an jeder Ecke eine Tankstelle, aber man findet nicht an jeder Ecke eine Ladesäule, die dein Auto dann quasi wieder aufladen kann. Also sprich jetzt auch Thema in Urlaub fahren.
1: Ja.
0: Ich habe sehr, sehr wenig Ladestationen an Autobahnen, Raststätten oder sowas bisher gesehen. Es gibt welche, aber man muss dann halt so ganz genau kalkulieren, wie weit kommt man, dann kann man es nicht kalkulieren, weil wenn man irgendwo auf der Autobahn im Stau steht, dann hast du ja trotzdem auch noch deine Verbraucher laufen. Du hast dein Radio an, du hast deine Klima an oder deine Heizung.
1: Was glaubst du denn, wie viel Prozent, also wir sind schon wieder beim Thema Verbrenner oder Elektro, aber wir kommen glaube ich nicht drum rum. Was glaubst du trotzdem, wie viel Prozent Akku verbraucht es, wenn man eine Stunde die Klima betreibt?
0: Das, also ich persönlich habe mich damit jetzt noch nicht befasst. Also ich würde jetzt mal so schätzen.
1: Schätz mal.
0: Wenn man eine Stunde je nach Akku, ja, bei dem Durchschnittsauto mit Sicherheit 5-6%.
1: Wie kommst du darauf?
0: Okay,
1: das ist heftig. Also man kann sich's leicht machen. Was verbraucht zu Hause so eine mobile Klima oder so ein Heizlüfter? Sind ungefähr 2 kW. Sagen wir mal vom Durchschnitt her. Das würde bedeuten, dass du ungefähr 1-2% an deiner Autoanzeige verlierst. Wenn du eine Stunde nur stehst und im Auto sitzt beispielsweise oder im Stau stehst von mir aus.
0: Ja, gut, klar. Wie gesagt, ich kenne mich jetzt mit dieser, was verbraucht was an Energie oder so, da bin ich ja eher zurückhaltend, weil ich mich da in dem Bezug nicht auskenne.
1: Aber es klingt so, es wird irgendwie so die Angst geschürt. Du stehst im Stau, guckst auf den Tacho, siehst irgendwie 10% Akku und wenn du jetzt eine halbe Stunde hier stehst, dann stehst du gleich und kommst nicht mehr weg. Das ist ja komplett falsches Bild, was man damit, man schürt ja eine Angst irgendwie.
0: Also ich denke eher, dass man eher die Angst schürt, weil man unsicher ist, wo man das Auto laden kann. Das ist das Nächste.
1: Gut, aber das entwickelt sich ja, ne? Nicht von heute auf morgen, also doch von heute auf morgen schon. Aber natürlich wächst das. Vergleich mal Stuttgart vor 5 Jahren, wie viele Ladepunkte es gab und wie viel es heute gibt. Ich frage mich, gerade du, der aus Stuttgart kommt, aus einer Autostadt, ja, wie schwer oder wie sehr tut dir das weh, wenn du siehst, dass viel Innovation da aus China kommt. Ist das so, dass man sich darüber ärgert und sagt, das hätte von uns kommen müssen? Oder gönnst du denen das und sagst, die haben früher von uns kopiert, jetzt müssten wir eigentlich von denen kopieren?
0: Was heißt, mit Schmerz entgegengucken? Ja, die Deutschen könnten da schon selber ein bisschen weit fortgeschrittener sein, weil wir haben ja letztendlich haben wir eine super Autoindustrie. Hochklassige Fahrzeuge, was auch Verarbeitung und sowas angeht. Natürlich hat das hier auch seinen Preis. Aber da finde ich jetzt, ist eher nicht die Angst zu sehen, was aus China kommt oder sonst irgendwo, sondern da muss ich ehrlich sagen, das sind die Deutschen, finde ich, selber schuld an der Geschichte, weil wie viele in der Autoindustrie oder Autohersteller werden quasi getrieben dazu, im Ausland zu produzieren, weil es einfach deutlich billiger ist. Also ich kenne jetzt keine großen Autohersteller, die rein nur noch in Deutschland produzieren. Das muss man da auch nochmal sehen. Und da sage ich, das sind die Chinesen mit ihren Fahrzeugen deutlich besser. Sie bieten mehr Qualität. Ja gut, was heißt Qualität? Sie bieten mehr Komfort, mehr Ausstattung für letztendlich einen kleineren Preis. Jetzt gucken wir jetzt gerade diesen, ich habe mir mal, wo ich Standzeit hatte und Pause, ja, da habe ich einen BYD-Händler gesehen und da bin ich da mal rein aus Interesse und habe da mal geschaut. Dieser BYD CL6 ist das, glaube ich, was weiß ich. Der ist von der Ausstattung her richtig klasse. Wie gesagt, kostet auch 60.000 Euro. Ich denke aber, ein vergleichbares Auto, wenn man es jetzt von BMW, VW oder Mercedes nimmt, kostet locker an die 90 bis 100. Aber ganz spielen, denke ich. Von daher sage ich, die Technik, die Chinesen bringen, klar, die Deutschen hätten das meiner Meinung nach schon auch ein bisschen früher in Angriff nehmen müssen und laufen da jetzt halt dem Wettbewerb hinterher. Der deutschen Autoindustrie geht es natürlich, wurde auch schon gesagt, grottenschlecht. Er hängt aber jetzt nicht nur mit den Chinesen zusammen, natürlich auch viel, weil der Markt überflutet wird, sei es vom Autobereich oder jetzt halt Temu, Shein oder wie auch immer, wie sie alle heißen da. Ob man da jetzt dann von diesen, um vom Autothema wegzukommen oder mal ganz kurz abzustreifen, ob das jetzt qualitativ was taugt, wenn ich mir von Temu oder Shein einen Staubsauger für 5 Euro bestelle, das wage ich zu bezweifeln. Da ist aber bei mir dann auch die Sorge mit dem Auto. Ja, bringt das auf lange Sicht, weil wenn man sich ein Auto kauft, also ich zumindest habe da auch kein Interesse daran, das Auto alle 2 Jahre oder 3 wieder wegzugeben. Wenn man das natürlich leasen tut, ist eine feine Sache. Weil wenn ich schon weiß, okay, ich möchte das Auto, was weiß ich, 2 oder 3 Jahre fahren und dann habe ich sowieso wieder das nächste Modell dastehen, macht das. Aber da macht es dann auch keinen Unterschied mehr, ob man jetzt ein deutsches Auto nimmt oder ein chinesisches Auto.
1: Das heißt, deine Denkweise ist eher, dass du sagst, ich kaufe lieber Qualität von einer bekannten und auch mir vertrauten Marke, weil ich hier langfristig mein Geld investiere. Ich will ja auch langfristig Spaß haben an diesem Auto. Und der Gedanke, jetzt irgendwas zu kaufen, was ich nicht kenne, wo ich auch nicht weiß, wie die Qualität ist und dann vielleicht in 2, 3 Jahren mein blaues Wunder zu erleben, das ist mir zu riskant, sagst du.
0: Also noch ja, tatsächlich. Wenn sich der Markt jetzt da erschließt und man hat Erfahrungswerte mit diesen Fahrzeugen aus China oder Korea oder gerade aus anderen Ländern jetzt, um das ein bisschen auszufächern, das Spektrum, dann sage ich natürlich, okay, man kann darüber sprechen, aber jetzt ein Auto, das jetzt habe ich den Faden verloren, oh Gott. wenn die Technik da ein bisschen weiter vorangeschritten ist und sich das Material bewährt hat und man kann das auch auf lange Sicht fahren, ob ich mir da jetzt ein deutsches Auto kaufe oder ein chinesisches Auto, weiß ich nicht, kann ich persönlich nicht sagen, aber ja, das ist so der Gedankengang, dass man da einfach sagt, man kauft lieber was Altbewährtes. Es gibt so viele jetzt auch alte Autos, jetzt deutsche Automarken, wenn man jetzt mal anguckt, so in den 90er Jahren oder 80er Jahren, eine Mercedes, da war noch Qualität dahinter. Mhm. Gerade diese 190er oder Opel Ascona oder diese älteren Autos, da war Qualität dahinter. Da hast du mit der Strumpfhose von deiner Frau oder Freundin der Keilriemen gerichtet. Das machst du mit den heutigen Autos nie mehr.
1: Gut, aber es gibt ja jetzt nicht nur die Deutschen und die Chinesischen, also und die, mit denen man auch viele Jahre schon Erfahrung hat. Also wenn du auf die Straßen schaust, siehst du auch sehr viele japanische Autos. Honda, Nissan, Mazda, Suzuki, Mitsubishi, Subaru und so weiter. Sind ja Marken, mit denen wir Deutsche Erfahrungen gesammelt haben und wo teilweise auch viele positiv, sehr, sehr positiv sogar, sagen, ja, ja, war okay, hat gereicht, um zur Arbeit zu kommen, für die Familie, wie auch immer.
0: Bin ich auch noch voll dafür, wo ich sage dann, okay, warum sollte ich mir, keine Ahnung.
1: Ja, die Frage ist, warum sollte ich mir nicht lieber einen kleinen VW kaufen, anstatt einen ausländischen Wagen?
0: Aus jetziger Sicht einen kleinen VW, preislich gesehen, ist der einfach fast doppelt so teuer. Wenn man sich jetzt mal so einen VW ab anguckt, ist ja bestimmt ein Begriff, der kleine Rutscher von VW, ja, für die Stadt super. Kostet vorweg, wenn man eine annehmliche Ausstattung will, 25.000 bis 30.000 Euro.
1: Ist die Ausstattung aus deiner Sicht wirklich das, was den Preis so krass macht? Also wenn ich da einen großen Bildschirm drin habe und eine Klima und eine Sitzlüftung, Heizung und den ganzen Schnickschnack-Schno mit LEDs und was weiß ich nicht alles, rechtfertigt das wirklich den Preis?
0: Ich finde jetzt nicht, weil wir sehen es ja aus den anderen Ländern, gerade speziell aus China, dass es eigentlich nicht den Preis macht. Natürlich, wenn ich jetzt mir ein Auto kaufe, ist für mich eine Grundvoraussetzung, ich hätte gern LED-Scheinwerfer. Das ist einfach Fahrsicherheit für mich. Man sieht deutlich mehr, wie wenn man mit Kerzen vorne im Auto fährt. Der Rest ist mir, jetzt sagen wir mal, ob der jetzt Sportschalensitze hat oder ein Luftfahrwerk hat oder hier ein 15-Zoll-Display hat, das ist mir da, muss ich ehrlich sagen, relativ egal, weil letztendlich ist ein Auto ein Gebrauchsgegenstand, man fährt von A nach B damit, man fährt auf die Arbeit, stellt das Auto ab, arbeitet seine 8-9 Stunden, fährt wieder nach Hause, stellt das Auto ab und ist dann zu Hause. Für Leute, die berufsbedingt unterwegs sind, jetzt gerade im Außendienst, natürlich, da würde dann die Ausstattung eine sehr große Rolle spielen und da würde ich dann aber auch in den chinesischen Markt reingehen, weil ich dann einfach sage, okay, als Unternehmer muss ich dann natürlich auch schauen, wo ich mit dem Geld bleibe. Diese chinesischen Autos sind tatsächlich preiswerte oder sie bieten mehr Komfort für weniger Geld. Natürlich ist da ein gewisses Restrisiko bei, gerade wie ich schon gesagt habe, man weiß nicht, ob sich die Technik bewährt. Läuft das Auto, aus unternehmerischer Sicht gesehen, läuft das Auto seine 300, 400, 500.000 Kilometer oder nicht? Oder macht er nach 150.000 schlapp? Das ist natürlich im Außendienst in 150.000 Kilometer nichts.
1: Ich finde viel, viel spannender die Frage, wird es so etwas wie elektrische Oldtimer überhaupt geben? Weil ich habe irgendwie den Eindruck, dass diese Technik, die ja heutzutage, ne, Over-the-Air-Updates und so weiter und so fort, ich kann mir beim besten Willen nicht vorstellen, dass man diesen Support für diese Software so lange aufrechterhalten wird. Ich kann es mir irgendwie nicht vorstellen, weil ich merke das ja schon bei den Handys. Also bei den meisten Handys werdet ihr die Erfahrung auch gemacht haben. Nach 5 Jahren heißt es plötzlich vom Hersteller, hol dir ein neues Handy, wir bringen keine Updates mehr raus. Ja? Das gleiche auch beim Betriebssystem von Windows oder so, ja, keine Sicherheitsupdates mehr. Jetzt frage ich mich, was heißt das für die Autos, die jetzt gebaut werden, aber in 30 Jahren?
0: Da muss ich ehrlich, bin ich...
1: Überfragt. Oder was sagst du? Was ist deine Vermutung?
0: Ja, überfragt nicht. Wir leben leider Gottes in einer Wegwerfgesellschaft, der auch gerade jetzt im Auto- oder Handy-Trend, der Trend läuft zum Leasing oder Finanzierung vom Handy mit einem Vertrag. Alle 2 Jahre hast du ein neues Handy. Mhm. So, was machst du mit dem alten? Du schmeißt es weg. Im übertragenen Sinne gesagt, du schmeißt es weg oder legst es in die Schublade oder...
1: Wird weiter verschenkt an Leute aus der Familie.
0: Schenkst du weiter aus der Familie oder verkaufst es für ein paar Euro, dass es weg ist. Ja. Aber letztendlich, wir leben in einer Wegwerfgesellschaft. Das heißt, auch mit dem Auto, ich lease mir mein Auto, 2 Jahre, gebe das Auto wieder ab, kriegt dann vielleicht noch vom Händler ein oder zweimal auf den Deckel, weil was kaputt ist oder sonst irgendwas, das darfst du dann noch zahlen und dann habe ich das nächste Auto da.
1: Also gut, das Problem ist übrigens jetzt kein Problem der elektrischen Autos, sondern das ist ja ein Problem, was alle Autos betrifft, weil die ja alle inzwischen rollende Computer sind.
0: Genau. Also ich sehe jetzt in der fernen Zukunft keine Oldtimer mehr auf der Straße in Form von, wie man sie jetzt kennt. Ein Elektroauto schon zweimal nicht. Hm. Die Verbrenner, nein, mittlerweile auch nicht mehr, weil man, wie du schon selber sagtest, letztendlich ist es auch ein Betriebssystem, das auf deinem Autocomputer, auf dem Bordcomputer läuft. Und man kriegt halt irgendwann kein Support mehr dafür, weil wenn dann irgendwie ein Update ansteht, dass es flüssiger läuft oder stabiler ist oder wie auch immer, um den Prozessor da ein bisschen zu updaten, stabiler laufen zu lassen, weniger Abstürze oder Fehler zu beheben, das hast du in 30 Jahren nicht mehr. In 30 Jahren wirst du eher dafür ausgelacht, warum du so einen kleinen oder veralteten Computer im Auto drin hast, wie dass du sagst, wie in der heutigen Zeit, wie die mit den Oldtimern, die, wie wir sie jetzt aktuell kennen. Aber cool, das ist ein Auto, das ist 60 Jahre alt, hat keine Elektronik, nichts, finde ich.
1: Da muss ja nichts abgedatet werden, das ist ja der Vorteil.
0: Ja, genau. Das sagt man dann immer noch, wenn man so ein altes Auto sieht. Ist das geil.
1: Kannst du mal das Fenster bitte runterkurbeln? Stimmt. Benni, ich muss schon wieder weiter. Ich danke dir für das Gespräch.
0: Sehr gerne.
1: Einen schönen Abend. Ja, bis dann. Mach's gut.
0: Ebenso, tschüss. Bis dann. Ja, Urlaub.
1: So, wen haben wir dran mit der 8.5? Guten Abend. Wer da, woher?
2: Ja, servus. Andi hier aus Bretten.
1: Andi aus Bretten. Freue mich, dass du da bist. Daniel hier, erzähl, ja, was hältst du von chinesischen Autos?
2: Bis jetzt. Also vielleicht, um es vorneweg zu greifen, ich fahre jetzt seit 5 Jahren E-Auto. Ich habe mit einem Q4, mit einem Audi angefangen, weil ich von Chinesen eigentlich so nichts gehalten habe. Und Tesla war mir damals auch zu riskant. Deswegen bin ich bei Audi eingestiegen und habe nach dem Audi, habe den 3 Jahre gefahren, war sehr zufrieden und habe mir danach wieder ein Voll-E geholt, ein BMW iX1.
1: Wie viele Jahre fährst du jetzt schon E?
2: 5.
1: Okay. 2. Hat sich aus deiner Sicht in den letzten 5 Jahren, was die Ladeinfrastruktur anbelangt, was geändert in Deutschland oder nicht?
2: Brutal. Also Landkreis Karlsruhe kann ich gar nicht vergleichen. Ich habe damals mit dem Q4 irgendwann im Kaufland oder am Lidl geladen. Ja. Und mittlerweile findest du überall eigentlich Ladesäulen. Also egal, wo ich hinfahre, im Umkreis von 15 Kilometer ist eine Ladesäule. Also ich habe diese Situation so noch nicht erlebt, dass ich sage, oh mein Gott, ich mache die Klima aus, ich mache das aus, weil du kommst schon mal von der Autobahn runter mittlerweile. Auf der Autobahn auch Ladesäulen und die Navigationssysteme sind auch so intelligent, dass wenn du dir eine Route planst, die Reichweite überschreitet, dann sagt die dir, du fährst bis dahin zu der Ladesäule, dann stehst du da eine halbe Stunde und dann fährst du die restlichen 100 Kilometer noch, ja, so zum Beispiel.
1: Ganz kurz, ich will jetzt das nicht vertiefen, aber da wir es gerade vor dem hatten, mit Klimaanlage im Sommer läuft eine Stunde, wie viel Akku zieht das? Hast du eine Erfahrung? Also ich meine jetzt, wenn du stehst, ne?
2: Also,
1: wie viel Prozent, sagen wir mal so?
2: wenn ich ehrlich sein soll, hat der Audi, also die Klima vom Audi, wesentlich mehr verbraucht wie die Klima vom BMW, komischerweise. Ich weiß nicht, woran das liegt, aber beim Audi waren das so 10% der Reichweite, die er dann verloren hat, wenn du die Klima angemacht hast. Der hat um die 450 Kilometer Reichweite bei mir gemacht, mit Klima waren es dann nur 400.
1: Gut, aber wie viel Prozent Akku? Wenn du auf die Akkuanzeige jetzt guckst, wir laden den jetzt mal auf 100% voll und dann stehen wir eine Stunde und haben schön geheizt oder gekühlt, je nachdem. Wie viel?
2: Eine Stunde.
1: Ja, wie viel Prozent würde nach einer Stunde ungefähr bei dir noch angezeigt werden? Hast du da eine?
2: Im Winter, ja, im Winter verbraucht der mehr, weil im Winter läuft ja dann die Wärmepumpe mit, wie im Sommer. Also das so ist meine Erfahrung zumindest mit den Fahrzeugen. Und wenn ich jetzt wirklich sage, okay, eine Stunde, dann kann das durchaus mal 10% bedeuten, ja.
1: 10%
2: sogar? Also tatsächlich.
1: Okay.
2: Kann bedeuten, ja, je nachdem wie heiß oder wie kalt es draußen ist. Ja,
1: aber da redest du von Extremtemperaturen, oder? Mehr.
2: Wenn es halt kalt ist, mache ich die Heizung an. Also wenn 20 Grad ist, läuft bei mir keine Klima im Auto. Da habe ich vielleicht irgendwie ein Fenster ein bisschen auf oder so, ja.
1: Okay.
2: Aber also ich benutze die Klima jetzt, also früher, ja, die war früher im Dauerbetrieb. Aber jetzt mit dem E-Auto schalte ich die tatsächlich nur bei Bedarf ein. Also wenn es mir kalt oder warm ist.
1: Okay. Zu dem Thema. Also du hast dich entschieden ganz bewusst für BMW, dann Audi zuerst, dann BMW, ne?
2: Genau.
1: Warum nicht BYD beispielsweise oder XPeng oder all die anderen Marken, die es gibt? Was hat dich daran gestört oder was hat dich da weniger angezogen?
2: Also um ehrlich zu sein, war es der Preis. Der BMW war so ziemlich das günstigste, was ich mir hätte leisten können. Und ich war selbst überrascht und ja, das Auto ist geleased, das ist jetzt nicht finanziert oder gekauft, aber ich habe da einen Leasingfaktor von 0,57% und das ist halt schon heftig, ja. Also wenn ich überlege, das Auto hat einen Wert von 70.000 Euro und kostet mich um die 350 Euro im Monat, das ist meiner Meinung nach günstig, ja. Wenn ich jetzt gucke oder mir die aktuellen Radiowerbungen zum Beispiel auch anhöre, wo es dann alle möglichen Modelle gibt oder die beworben werden, dann liegen die auch immer im Bereich 200 Euro, 250 Euro. Da kann ich dann, so sage ich mir zumindest, für 50 oder 100 Euro mehr auch ein deutsches Fabrikat fahren und unterstützt ein bisschen die Wirtschaft hier halt dementsprechend noch.
1: Gut, du sagst es, mal eben 10.000 Euro oder vielleicht sogar 20.000 Euro mehr zu zahlen, je nachdem, was für ein Modell man sich holt, gerade wenn man was Großes braucht, allein schon, weil man eine Familie beispielsweise hat, überlegt man sich ja das zwei, dreimal, ob wir jetzt das für 40 oder für 60.000 nehmen.
2: Ja, gut, wie gesagt, also nochmal beim Leasing war es zumindest so, dass der Tesla ungefähr 100 Euro teurer gekommen wäre, wie der BMW tatsächlich. Nach chinesischen Autos, da hat mir so echt ehrlich gesagt das Vertrauen gefehlt. Da habe ich mich gar nicht groß erkundigt, wie viel die günstiger wären. Aber ich habe zum Beispiel bei VW geguckt, nach günstigeren Modellen oder eben auch bei Opel oder so und die waren unwesentlich günstiger. Also wie gesagt, da haben jetzt 50 Euro im Monat mehr oder weniger nicht die große Rolle gespielt.
1: Warum fehlt dir das Vertrauen? Du hast gerade gesagt, mir hat da das Vertrauen gefehlt. Warum?
2: Ja, ich habe bisher immer nur eigene Autos, nur deutsche Autos gehabt. Und man kriegt ja so mit, wie es in der Wirtschaft gerade aussieht und dass die Automobilindustrie sehr schwer dasteht, dann denke ich, trage ich da irgendwas dazu mit bei, dass es denen ein bisschen besser geht, ja. Also auch wenn ich alleine vielleicht nicht die retten werde, aber das ist so zumindest mein Beitrag, ja, sagen wir es mal so.
1: Das heißt, du hast die ja gemeint, ich hab mir die auch gar nicht angeschaut, diese chinesischen Autos, und trotzdem habe ich so ein komisches Gefühl dabei gehabt. Und bin dann eher dazu gekommen, ein deutsches zu nehmen, weil ich auch die deutsche Wirtschaft oder die deutschen Marken unterstützen will.
2: Genau.
1: Hältst du es für möglich, dich in ein chinesisches Auto zu setzen und zu sagen, hey, gar nicht mal so schlecht? Oder sagst du aus Prinzip schon, nee, die gefallen mir nicht, das ist überhaupt nicht mein Stil, das passt nicht zu mir?
2: Doch, halte ich schon für möglich. Wir haben mal bei einem Ausflug, eine Ausstellung von BYD in einem Museum, noch zusätzlich quasi, und da konnte man dann auch Probe fahren. Und die Zeit hatten wir zwar nicht, aber wir haben die Autos angeschaut und die sehen natürlich alle super modern und abgespaced aus, ja. Also designmäßig haben die sicherlich unseren Autos nichts nach, ja. denke ich schon. Mir gefällt halt BMW jetzt auch von der Optik sehr. Das Auto wirkt sehr sportlich, auch wenn ich da zwei Kindersitze drin habe. Und ist halt auch, weil es ein E-Auto ist, ziemlich schnell von 0 auf 100. Also wenn ich es mal so haben möchte, dann drücke ich auch mal das Pedal durch und dann macht es auch sehr viel Spaß. Ja, da kann man auch einen Sportwagen mal stehen lassen oder überrascht gucken lassen, sagen wir es mal so.
1: Dann leuchten die Augen, willst du mal sagen.
2: Okay. Ja, total. Es ist schon ein anderes Gefühl wie bei einem Verbrenner, ja, muss man auch dazu sagen. Und bei uns war jetzt das E-Auto tatsächlich damals noch, also das erste, der Q4 war ein Zweitwagen. Und meine Frau hat nie irgendwie längere Strecken wie jetzt 100 oder 200 Kilometer an einem Tag gemacht. Da war uns die Reichweite nicht so relevant. Ah, und ich muss dazu sagen, wir haben übrigens noch nie eine eigene Ladesäule, also eine eigene Wallbox gehabt. Wir haben immer nur auf die Infrastruktur zurückgreifen müssen. Und also vom ersten Tag an schon tatsächlich. Und es hat uns aber nie so gehandicapt. Und jetzt seit dem BMW ist das aber unser Hauptauto. Also wir haben auch kein anderes. Ich habe geschäftlich ab und zu, muss ich dann, wenn ich eine weite Strecke fahre, kriege ich vom Geschäft einen Mercedes-Bus, also einen Diesel, einen Verbrenner. Ne? Aber so für den normalen Alltagsgebrauch oder halt, wenn wir einen Ausflug, wie gesagt, mit der Familie machen, da haben wir komplett noch nie wirkliche Einschränkungen groß gehabt. Ja.
1: So, Andi, bleib gerne noch dran. Euch da draußen erstmal vielen Dank fürs Zuhören, fürs Mailschreiben, fürs Posten. Das war's für heute. Wir hören uns wieder ab 12 Uhr. Vielen Dank fürs Einschalten, fürs Posten und Mitmachen. Alles Gute euch. Bis dann. Ciao, ciao.
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4: Ich bin Ursula Winkler. Am Genfersee starten heute die G7 in den zweiten Tag ihres Gipfeltreffens. Die Staats- und Regierungschefs beraten unter anderem über gemeinsame Positionen, was den Welthandel sowie den Iran- und den Ukraine-Krieg angeht. Auch der ukrainische Präsident Zelensky soll bei der Arbeitssitzung im französischen Evian dabei sein.
5: Bislang galten die USA als alleiniger Vermittler im Ukraine-Krieg. Nun will man hier in Evian mit US-Präsident Trump über Vorschläge sprechen, die Deutschland, Frankreich und Großbritannien mit Zelensky beraten haben. Die Europäer wollen mit am Verhandlungstisch sitzen, sollte es zu neuen Gesprächen zwischen Russland und der Ukraine kommen. Das Problem, sie sind sich untereinander nicht einig, wer in Sachen Ukraine für sie sprechen soll. Außerdem ist die Initiative bei osteuropäischen EU-Mitgliedern wie Polen auf Skepsis gestoßen. Michael Evers, Evian.
4: Die EU hat die Beitrittsverhandlungen mit der Ukraine begonnen. Vertreter beider Seiten starteten am Abend in Luxemburg offiziell die Gespräche zum ersten Themenblock. Mit dem ersten Verhandlungsabschnitt werden Gespräche über Themen wie das Justizsystem, den Grundwerteschutz und Sicherheit begonnen. Kandidatenländer müssen dabei unter anderem nachweisen, dass ihre Rechtssysteme, der Grenzschutz und die Polizei den EU-Standards entsprechen. Die britische Regierung plant ein Verbot von mehreren Social-Media-Plattformen für Kinder und Jugendliche unter 16 Jahren. Das kündigte Premierminister Starmer bei einer Pressekonferenz in London an. Damit folgt Großbritannien dem Vorbild Australiens.
6: Soziale Medien machen Kinder unglücklich, sagte Starmer. Aber weil sie auch Vorteile brächten, sei die Entscheidung nicht leicht gefallen. Doch die Risiken und negativen Konsequenzen überwiegen nach Ansicht der Regierung. Ein vollständiges Verbot sei daher die richtige Entscheidung. Geplant sind auch strengere Regeln für Gaming- und Streaming-Plattformen, damit Erwachsene dort keine Kinder direkt kontaktieren können. Kritiker befürchten, dass das Verbot von Teenagern leicht umgangen werden kann, zum Beispiel durch falsche Altersangaben oder VPN-Dienste, die den Standort virtuell verändern. Aus London, Philipp Detlefs.
4: Zum Fußball. Belgien hat am Abend Ägypten den ersten Sieg der WM-Geschichte verdorben. Die Partie endete 1:1 unentschieden. Auch die WM-Partie davor wurde ein Remis. Spanien und der Außenseiter Kap Verde trennten sich mit 0:0 unentschieden.
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